Inquisitionsprozess als Hexe und Ketzerin verbrannt wird, 25 Jahre darauf rehabilitiert und 1920 heilig gesprochen wird, das ist wahrhaftig eine einzigartige Geschichte. Selbst mit den göttlichen Ehren lag Alain Chartier ja nicht ganz daneben. Doch gerade dafür war das unschöne Ende der Virgo Singularis sozusagen unumgänglich. Schauen wir uns ihre Geschichte ein wenig näher an. Wir können nur weniges herausgreifen, denn dieses Bauernmädchen ist auch darin einzigartig, dass wir über sie von allen Frauen des Mittelalters die meisten zeitgenössischen Quellen und Zeugnisse besitzen. Also erstens die Anfänge. Im 14. und 15. Jahrhundert wurde auf französischem Boden ein blutiger, verheerender Krieg ausgetragen. Man nennt ihn gewöhnlich den Hundertjährigen Krieg. 1428 hatten die mit den Burgundern verbündeten Engländer große Teile Frankreichs erobert und planten jetzt die Überschreitung der Loire, um in den Süden zu gelangen. Zu diesem Zweck belagerten sie seit dem Oktober dieses Jahres Orléans, eine Stadt damals mit etwa 30.000 Einwohnern. Sie eroberten die Festung Le Tourelle am Brückenkopf jenseits der Loire, bauten noch 12 weitere Bollwerke und beschossen von hier aus die Stadt. Die große Wende im Kriegsgeschehen brachte die gänzlich unerwartete Erscheinung eines kriegerischen Bauernmädchens. Dieses Mädchen namens Jeanne, auf Deutsch Johanna, stammte aus Doremy, einem kleinen Dorf an der Grenze zu Lothringen. Sie war im Dorf allgemein beliebt und fiel nur durch ihre besondere Frömmigkeit auf und den Übereifer, mit dem sie betete, beichtete und die Kirche besuchte. Dass sie mit 13 Jahren eine Erscheinung des Erzengels Michael hatte und in der Folge häufigen Besuch von den beiden heiligen Frauen Katharina und Margareta, die ihr einen klaren Auftrag erteilten, das wusste niemand im Dorf, auch ihre Eltern nicht. Sie erzählte es nicht einmal ihrem Beichtvater. Mit 17 Jahren tauchte dieses Mädchen um die Pfingstzeit des Jahres 1428 in Begleitung ihres Vetters Durand Laxart in der Bezirkshauptstadt Vaucouleurs auf. Dort wollte sie den Stadtkommandanten Robert de Baudricourt sprechen, mit der Begründung, sie sei von Gott gesandt, um das Königreich zu retten. Zu diesem Zweck wollte sie mit einer Begleitmannschaft zum König nach Chinon geschickt werden. Baudricourt empfahl dem Vetter, dem Mädchen ein paar Ohrfeigen zu geben und sie wieder nach Hause zu bringen. Anfang Januar des nächsten Jahres tauchte das Mädchen jedoch wieder in Begleitung ihres Vetters in Vaucouleurs auf, mit demselben Begehren. Sie hatte ihren Eltern wohlweislich nichts von ihrem Vorhaben gesagt. Baudricourt wies sie wieder ab. Diesmal kehrte sie jedoch nicht mehr nach Hause zurück. Sie sollte niemals mehr dahin zurückkehren, sondern wartete 3 Wochen lang auf einen Empfang. Inzwischen wusste die ganze Stadt, was sie wollte und dass sie sich für jene Jungfrau hielt, die nach einer bekannten Weissagung aus Lothringen kommen sollte, um Frankreich zu retten. Sie konnte die Leute fragen: Habt ihr nie die Weissagung gehört, dass Frankreich durch eine Frau zugrunde gerichtet wird? Gemeint ist die Mutter des französischen Königs, die sich der englisch-burgundischen Seite angeschlossen hatte. Und durch eine Jungfrau aus Lothringen wiederhergestellt werden soll. Deshalb, wegen dieser Weissagung, nannte sie sich auch programmatisch La Pucelle, das heißt das Mädchen, die Jungfrau. Allein unter dieser Bezeichnung kannten sie ihre Zeitgenossen. Der heute übliche Beiname Dark
Jeanne d'Arc war ein Beiname ihres Vaters. Ihre natürliche, verständige Art überzeugte die Leute und sogar zwei Edelleute aus der Umgebung des Stadtkommandanten. Von Anfang an tritt sie souverän und siegessicher auf und zugleich bescheiden. Sie weiß genau, was sie will und für ihren Auftrag benötigt. Und sie kann sich im Dienst dieses Auftrags auch in Szene setzen. Da die Kriegslage an der Grenze und in Orléans fast hoffnungslos geworden war und Baudricourt inzwischen auch mit dem Hof in Chinon korrespondiert hatte, beschloss er, das Wagnis einzugehen. Die Jungfrau, die künftig überwiegend in Männergesellschaft leben sollte, bat um Männerkleidung und eine Männerfrisur, bei der die Haare über den Ohren rund abgeschnitten wurden. Das und alles Nötige sonst besorgten ihr die Einwohner der Stadt. Ihr Vetter kaufte ihr ein Pferd. Baudricourt gab ihr ein Empfehlungsschreiben mit, dazu ein Schwert und 6 Mann zur Begleitung. Eine bescheidene Eskorte für eine Gottgesandte. Darunter waren die beiden Edelleute seiner Entourage und ein königlicher Bote. Im Winter, durch teilweise englisch kontrolliertes Gebiet, Hagen Chinon, wo der noch ungekrönte französische König residierte. Man schrieb das Jahr 1429. Es sollte das Jahr der Wunder werden, wie man später sagte. Genau genommen waren es nur 6 Monate. Zweitens, Chinon, Poitiers, Orléans und Reims. Virgo potens. Chinon erreichte der Trupp am 23. Februar. Der König zögerte, die angebliche Gottgesandte zu empfangen, aber das Empfehlungsschreiben Baudricourts und eine gewisse Neugier überwogen. In einem persönlichen Gespräch muss sie dem Dauphin, König nannte Johanna erst nach der Krönung und Salbung diesen Dauphin. Ein Geheimnis muss sie ihm mitgeteilt haben, das außer Gott nur er wissen konnte. Diese Erfahrung beeindruckte ihn sehr. Um jedoch sicher zu gehen, zog er Erkundigungen über sie ein und ließ sie durch Hofdamen auf ihre Jungfräulichkeit untersuchen. Die Jungfräulichkeit schloss nach damaligem Glauben ein Teufelsbündnis aus. Schließlich schickte er sie noch nach Poitiers, seiner Kulturhauptstadt, nach dem Verlust von Paris. Dort wurde sie volle 3 Wochen lang durch eine Kommission von hohen Würdenträgern und Hochschulprofessoren der Theologie auf ihre Glaubwürdigkeit geprüft. Darüber schreibt der eingangs zitierte Alain Chartier: Ein wahrhaft herrliches Schauspiel. Eine Frau führt einen Disput mit Männern, eine Ungelehrte mit Gelehrten, sie ganz allein mit vielen, die Allerniedrigste über die höchsten Fragen. Aus diesem Disput ist ein viel zitierter Wortwechsel überliefert. Ein Magister fragte: Wenn Gott das französische Volk aus seiner Not retten will, wozu braucht er da Soldaten? Sie antwortete: Bei Gott, die Soldaten werden kämpfen und Gott wird den Sieg verleihen. Mit dieser Antwort war der Magister zufrieden. Johanna sagte den Herrschaften 4 Ereignisse voraus. Die Entsetzung von Orléans, die Salbung des Dauphin in Reims, die Rückeroberung von Paris und die Rückkehr des gefangenen Herzogs von Orléans aus England. Alle diese Voraussagen trafen ein, die 2 letzten allerdings erst nach dem Tod der Prophetin. Die Prüfungskommission fand in ihrem Abschlussbericht nur Gutes an ihr. Demut, Jungfräulichkeit, Frömmigkeit, Ehrbarkeit, Einfachheit. Man empfahl dem König angesichts der desolaten Lage und der Tatsache, dass man nichts Böses an ihr gefunden habe, das Mädchen, wie sie es wünschte, mit Soldaten nach Orléans zu schicken,
auch wenn ihre Versprechungen möglicherweise nur menschliche Erfindungen seien. Die Jungfrau berief sich auf einen himmlischen Ratgeber, sie sprach von Stimmen und Erscheinungen des Erzengels Michael, vor allem aber der heiligen Katharina, der von Alexandrien, und der heiligen Margareta. In Poitiers beschloss man jedoch einvernehmlich, in der Öffentlichkeit von diesen Erscheinungen und Stimmen zu schweigen. Man begnügte sich damit, dass sie von Gott gesandt war. Ein Beglaubigungszeichen für die Gottgesandtheit, also ein Wunder, müsse man allerdings verlangen. Als dieses Zeichen versprach die Jungfrau den Entsatz von Orléans. Daraufhin erhielt sie ein Streitross, ein Schwert und eine eigens angefertigte Rüstung. Als Kommandantin, Kapitän mit einem entsprechenden Sold samt Finanzverwalter für ihren Hausstand wurde sie zur Anführerin einer kleinen Kampftruppe von etwa 30 Mann samt zwei Pagen. Zu dieser Kampftruppe gehörte der Ritter Jean Dollot, den der König eigens zum treuen Hüter der Jungfrau bestellt hatte. Sodann die beiden Edelleute aus Vaucouleurs, aber auch zwei ältere Brüder Johannas, die also unter dem Kommando der kleinen Schwester kämpften. Sie hatte auch einen eigenen Kaplan, der am Ende wie Jean Dollot zusammen mit ihr in Gefangenschaft geriet. Nach ihren Angaben wurde eine Standarte bemalt. Sie zeigte auf weißer Seide Christus als Richter über den Wolken zwischen zwei Engeln mit Lilien, dem Symbol des Königshauses, dazu den Schriftzug Jesus Maria. Auf der Rückseite war die Verkündigung an Maria dargestellt. Dieses Banner war, wie sich zeigen sollte, ihre wirksamste Waffe. Sie trug es meistens selbst, schon um nicht in Versuchung zu kommen, ihr Schwert zu gebrauchen. Nach eigener Aussage im Prozess hat sie nie einen Menschen getötet. Noch bevor sie nach Orléans aufbrach und irgendetwas vollbracht hatte, außer dass sie alle Besucher für sich einnahm, diktierte sie ganz aus eigener Initiative ein herausforderndes Sendschreiben an den Herzog von Bedford. Das war der Regent für den minderjährigen englischen König und an die hohen Militärs der Engländer. Solche Briefe gehörten zum damaligen Propagandakrieg. Von Seiten einer unbekannten Jungfrau jedoch musste so etwas als pure Anmaßung erscheinen. In diesem Brief verlangte sie die Schlüssel aller guten Städte, die sie besetzt hielten. Denn sie sei von Gott, dem König des Himmels, hierher gesandt, um euch Mann für Mann aus Frankreich hinauszuschlagen. Freilich sei sie gern bereit, Frieden zu schließen und Gnade walten zu lassen, wenn man sich ihr füge. Andernfalls werde sich in Frankreich ein Kriegsgeschrei erheben, wie man es hier seit 1000 Jahren nicht gehört habe. Karl sei der einzige Erbe der französischen Krone, wie ihm die Jungfrau von Gott offenbart habe, und er werde im Triumph in Paris einziehen, geschrieben am Dienstag der Heiligen Woche. Mit diesem Brief schickte sie ihre Herolde zu den Engländern vor Orléans. Der Hof, der königliche Hof in Chinon, verbreitete sofort Abschriften in ganz Europa. Das war äußerst riskant angesichts der starken Worte dieses Mädchens. Mit der Möglichkeit eines Fiaskos und einer ungeheuren Blamage musste man immerhin rechnen. Doch der Hof setzte alles auf eine Karte. Am Abend des 29. April erreichte die Jungfrau zusammen mit einem ansehnlichen Heer und Proviant Orléans und zog in voller Rüstung auf einem weißen Streitross unter dem Jubel des Volkes durch das einzige noch offene Tor in die Stadt ein, mit dem Stadtkommandanten zu ihrer Linken, gefolgt von 200 Lanzen. 8 Tage darauf, am 8. Mai, nach dramatischen Kämpfen, hoben die Engländer die Belagerung auf
und zogen ab. Für alle Beteiligten war es ersichtlich, dass der entscheidende Faktor in den Kämpfen das Charisma der Jungfrau war. Sie feuerte ihre Soldaten an und nicht nur die ihrer kleinen Truppe und war mit ihrem Banner immer in vorderster Front zu sehen. Sie legte eigenhändig die Sturmleiter an und stieg als erste hinauf. Angst hat sie nie gekannt. Ein Zeuge dafür ist sogar der Herzog von Bedford. In einem Brief an seinen König macht er für die Niederlage die abergläubische Angst der englischen Soldaten vor dieser Hexe und Teufelsdienerin verantwortlich. Immer wieder setzte Johanna ihren Kopf, oder sagen wir genauer, die Ratschläge ihrer Stimmen gegen die vernünftigen Pläne der hohen Militärs durch. Der bemerkenswerteste Fall ist die Eroberung der starken Festung Le Tourelle am letzten Kampftag. Man stürmte vom Morgen bis zum Abend, ohne Erfolg. Die Engländer, die keinen anderen Rückzugsort mehr hatten, kämpften verzweifelt, trotz ihrer Angst vor der vermeintlichen Hexe. Die Feldherren wollten zum Rückzug blasen lassen. Da bat die Jungfrau den Stadtkommandanten um einen kleinen Aufschub, schwang sich auf ihr Pferd und ritt in einen nahegelegenen Weinberg. Dort verbrachte sie eine halbe Viertelstunde, wie sich der Stadtkommandant später ausdrückte, im Gebet. Darauf kam sie zurück, ergriff ihre Fahne und ließ zum Angriff blasen. Die Soldaten folgten ihr. Und diesem letzten Angriff hielten die Engländer nicht mehr stand. Ihr Kommandant stürzte bei der Flucht über die Brücke mit vielen anderen in die Loire und ertrank. In der halben Viertelstunde hatte Johanna ihre Stimmen gerufen und um Rat gebeten. Das war alles. Bis heute wird der 8. Mai in Orléans mit einem feierlichen Gottesdienst und einem großen Umzug als Volksfest gefeiert. Dazu wird alljährlich eine neue Jeanne d'Arc bestimmt, eine Rolle, die avec foi et honneur zu übernehmen ist. Der Ruhm der Jungfrau und ihrer unerhörten Kriegstaten verbreitete sich schnell in ganz Europa. Von überall her kamen private Heerführer mit Truppen, um sich, und sei es ohne Sold, dem sieggewohnten Heer der Jungfrau anzuschließen. Die Städte an der Loire wurden nacheinander zurückerobert und die Heldin brachte einen wenig motivierten König und seine militärischen Berater dazu, tatsächlich nach Reims zu ziehen zur Salbung. Man muss bedenken, dass Reims und die Städte unterwegs in englischer oder burgundischer Hand waren. Reims ging erst im letzten Augenblick zum König über. Bei seiner Salbung und Krönung am 17. Juli sah man die Jungfrau mit ihrer Standarte ständig neben dem König und auch am Hochaltar stehen, gegen alle liturgischen Regeln. Auch Leute aus ihrem Dorf waren anwesend. Vor allem ihr Vater und ihr Vetter Laxar, der sie erst ein halbes Jahr vorher als unbekanntes Bauernmädchen auf den Weg gebracht hatte. Mit Orléans und Reims hatte sich das Blatt im Hundertjährigen Krieg endgültig zugunsten des französischen Königs gewendet. Johanna wollte anschließend weiterkämpfen, um die Engländer programmgemäß Mann für Mann aus Frankreich hinauszuschlagen. Aber diese Krönung ihres Werkes sollte sie nicht mehr erleben. Es ging immer weniger nach ihrem Kopf. Und vielleicht war es besser so. Mitte August zog das königliche Heer durch zwei kleine Städtchen, dessen Einwohner den König mit freudigen Noël, Noël Rufen begrüßte. Das beeindruckte die Jungfrau, die zwischen dem Erzbischof von Reims und dem Stadtkommandanten von Orléans dahinritt. Und tief bewegt äußerte sie, unter diesen guten Leuten hier wolle sie begraben werden. Darauf wendet sich der Erzbischof an sie und fragt, ob sie eine Todesahnung habe.
Sie wisse weder Ort noch Stunde, meint sie darauf und fügt überraschend hinzu, möchte es doch Gott meinem Schöpfer gefallen, dass ich jetzt die Waffen niederlegen und nach Hause gehen könnte, um Vater und Mutter die Schafe hüten zu helfen, mit meiner Schwester und den Brüdern, die sich sehr freuen würden, mich zu sehen. Doch es gefiel Gott anders. Der Sturm auf Paris, von ihr gegen alle gute Sitte am 8. September, am Feiertag Mariä Geburt, unternommen, wurde ein Fehlschlag. Der König befahl den Abbruch der Belagerung.

0: In der Musikpause haben wir ein heiliges Jeanne d'Arc-Lied in Französisch gesungen gehört. Und wie wir gehört haben von Professor Dr. Marius Reiser, feiert Orléans jeweils am 8. Mai die heilige Jeanne d'Arc. Und nun freuen wir uns auf die weiteren Gedanken, Ausführungen von Professor Dr. Marius Reiser.
1: An dieser Stelle möchte ich drei zeitgenössische theologische Gutachten über die Jungfrau vorstellen, die ganz auf Nachrichten aus zweiter Hand beruhen. Und dazu das Zeugnis einer Dame, die sie aus nächster Nähe kennengelernt hat. Diese Zeugnisse können uns ein zeitgenössisches Charakterbild der Jungfrau näher bringen. Drittens, Virgo Simplissima. Das erste dieser Gutachten stammt von dem bedeutendsten Gelehrten und Theologen des Spätmittelalters, Jean Gersau, dem ehemaligen Kanzler der Universität Paris, über das Werk der Jungfrau und ihre Glaubwürdigkeit. Es ist datiert vom 14. Mai 1429, also kaum eine Woche nach der Befreiung von Orléans. Als geschichtliche Vorbilder für diese Jungfrau verweist Gersau wie viele andere Zeitgenossen auf Deborah und Judith aus dem Alten Testament, aber auch auf Judas den Makkabäer und die heilige Katharina, ohne zu wissen, dass diese Heilige der Jungfrau fast täglich erschien. Was ihre Männerkleidung angeht, erklärt Jean Gersau, die Bestimmungen des Alten Testaments darüber seien durch den neuen Bund überholt. Es sei offenkundig der Wille des himmlischen Königs gewesen, dass die starken Waffen der Bosheit durch die Hand einer Jungfrau zu Schanden gemacht werden. Gersau schließt seine Ausführungen mit dem Satz A domino factum est istut, vom Herrn ist das geschehen. Ein Zitat aus Psalm 118. Und seine Adressaten kannten auch die Fortsetzung des Zitats. Und es ist wunderbar in unseren Augen. Ebenfalls vom Mai 1429 datiert ein Gutachten über die Jungfrau, um das der gelehrte Bischof von Embrun, Jacques Gelu, vom Hof gebeten wurde. Er nennt Johanna ein jugendliches Mädchen, von dem die einen sagen, sie sei von Gott gesandt, die anderen, sie sei vom Teufel getäuscht und sein Werkzeug. Beide Interpretationen hielten sich durch, die eine natürlich eher im französischen, die andere eher im englisch-burgundischen Lager. Welche der beiden ist nun vorzuziehen? Der Bischof weist zunächst auf die desolate politische Lage hin, die nur noch Hoffnung auf Gott übrig lasse. Und warum soll Gott nicht durch das weibliche Geschlecht, ja durch ein ungebildetes Mädchen vom Land, dem frommen König zu Hilfe kommen? Gott habe offenkundig wieder einmal das Niedrige erwählt, um das Starke zu Schanden zu machen, wie Paulus in 1. Korinther 1,27 schreibt. Nur wenige Wochen später entstand ein weiteres Gutachten. Dieses stammt nicht aus Frankreich, sondern aus Deutschland, auch wenn es von einem Holländer namens Heinrich von Gorkum verfasst ist. Er hatte in Paris, Köln und Rostock studiert. Damals war er Theologieprofessor in Köln und Pfarrer an Klein St. Martin. Sein Gutachten beginnt er mit einem bemerkenswerten Porträt der umstrittenen Jungfrau. Er schreibt, zum Sohn des französischen Königs, gemeint ist eben Karl VII., kam eine Jugendliche, die Tochter eines Hirten, die, wie man sagt, auch selbst die Herde gehütet hat. Sie behauptete, sie sei von Gott gesandt, um das Königreich wieder unter seine Obrigkeit zu bringen. Damit diese Behauptung nicht ganz leichtfertig erscheint, bedient sie sich übernatürlicher Zeichen, indem sie etwa Herzensgeheimnisse offenbart und unvorhersehbare Ereignisse vorhersagt. Man sagt weiter, dass sie ihr Haar kurz geschoren trägt nach Art eines Mannes und in den Krieg ziehen will. Mit Kleidern und Waffen von Männern angetan, besteigt sie ein Pferd, und solange sie mit einer Standarte in der Hand auf dem Pferd sitzt, zeigt sie eine erstaunliche Energie und ordnet das Heer wie ein erfahrener Heerführer. Sie macht ihre Leute kampflustig und ihre Gegner ängstlich, wie von ihren Kräften verlassen. Sobald sie aber vom Pferd herabsteigt, nimmt sie wieder ihre gewohnte Art an und wird ganz schlicht und natürlich, simplissima, unerfahren in weltlichen Geschäften wie ein unschuldiges Lamm. Man sagt auch, dass sie keusch, mäßig und genügsam lebt, ganz Gott ergeben, und dass sie alle, die sich ihr unterstellen wollen, am Morden, Rauben und sonstigen Gewalttaten hindert. Diese und ähnliche Dinge führen dazu, dass sich große und kleine Städte und Kastelle dem Königssohn unterwerfen und Treue versprechen. Dieses kleine Porträt beweist, wie gut man auch im Ausland informiert sein konnte, trotz aller Legenden, mit denen die Jungfrau von Anfang an umrankt wurde. Nur eine Legende erweist sich bis heute als unausrottbar. Die Legende vom Hirtenmädchen. Jeanette hat zwar gelegentlich auch einmal Schafe gehütet oder beim Pflügen geholfen, aber meistens half sie ihrer Mutter im Haus. Als man sie später in Rouen beim Prozess fragte, was sie gelernt habe, antwortet sie: Spinnen und Nähen, darin nehme ich es mit jeder Frau in Rouen auf. Sieht man also von dieser Kleinigkeit ab, stimmt an dem Porträt des Kölner Theologieprofessors alles. Ähnlich wie Heinrich von Gorkum charakterisiert die Jungfrau auch Marguerite Latourulde. Das war die Witwe des Finanzchefs am Hof von Karl dem VII. Bei ihr in Bourges wohnte Johanna im Herbst 1429 drei Wochen lang. Diese hohe Dame gibt im Revisionsprozess an, sie habe mit Jeanne im selben Bett geschlafen und mit ihr zusammen auch das Bad und die Sauna besucht. Die Sauna. Und öfters, als sie gewohnt war, auch die Kirche. Ja, Jeanne habe sie mit ihren Bitten sogar mehrmals dazu gebracht, sie in die Frühmesse zu begleiten. Sie habe nichts irgendwie Böses an ihr finden können. Sie sei tota innocentia gewesen, die Unschuld selber. Und multum simplex, ganz natürlich. Und habe von nichts etwas verstanden, außer vom Krieg. Dass sie sonst von nichts etwas verstanden habe, ist, wie wir schon gesehen haben, nicht ganz richtig. Aber Spinnen und Nähen hatte die hohe Dame nicht nötig. Davon hat sie wohl nichts verstanden. Die Jungfrau aber war bereit, sich auf diesem Feld mit jeder Frau zu messen. Das Kriegswesen hat sie nur ihrer Sendung wegen gelernt. Noch etwas hat die Dame beobachtet. Die Kriegerin sei sehr freigebig gewesen und habe mit Vorliebe Arme und Notleidende unterstützt. Dass sie die Armen nach Vermögen unterstützt habe, erwähnt sie selbst beiläufig im Prozess. Ihre Gastgeberin fragte sie aber offenbar nach, warum sie das tue, und da habe sie geantwortet, sie sei zum Trost der Armen und Notleidenden gesandt. Das gehörte also zu ihrer Sendung. Die einzige Gunst, die sie von ihrem König erbat, war die Steuerbefreiung ihres Heimatdorfes und des Nachbarortes. Und diese Steuerfreiheit bestand bis zur Französischen Revolution 1789. Viertens, Virgo Prudentissima. Im Frühjahr 1430 war die Jungfrau mit einer eigenen Truppe von etwa 400 oder 500 Mann an verschiedenen Brennpunkten im Einsatz, mit Erfolgen und Misserfolgen. So kam sie mit ihren Leuten auch der von Burgundern belagerten Stadt Compiègne nördlich von Paris zur Hilfe. Sie gelangte in einem gewagten Coup vor Sonnenaufgang in die Stadt und unternahm noch am Nachmittag einen Ausfall. Es war der 25. Mai. Dabei wurde sie an ihrem Mantel vom Pferd gerissen und musste sich gefangen geben. In Paris, das von den Burgundern gehalten wurde, sang man in Notre-Dame ein Te Deum. Die Engländer kauften sie dem Herzog von Burgund für 10.000 Goldstücke ab. Diese Summe bezahlte man damals für vornehme Gefangene. Die Universität Paris verlangte schon am Tag nach der Gefangennahme die Auslieferung der Häresieverdächtigen für einen Inquisitionsprozess. Die Engländer waren einverstanden, allerdings mit einem Vorbehalt. Falls sie wider Erwarten freigesprochen würde, müsse sie sofort zurücküberstellt werden. Die Hexe, die ihnen solche Angst gemacht und solche Verluste beigebracht hatte, sollte auf jeden Fall sterben. Am besten natürlich aufgrund eines kirchlichen Urteils. Denn damit war auch ihr König desavouiert. So stand auch das Prozessziel fest. Die Leitung des Prozesses riss der Bischof von Beauvais, Pierre Cochot, ein Mitarbeiter und Berater der englischen Krone, regelrecht an sich. Er war entschlossen, das gewünschte Ziel zu erreichen, natürlich durch einen nach außen hin möglichst korrekten Prozess. Er wurde nach langen Vorbereitungen im Januar 1431 eröffnet. Die erste öffentliche Sitzung mit 43 Beisitzern fand am 21. Februar statt. Das Verfahren zog sich dann noch über 3 Monate hin. Das hatte einen einfachen Grund. Die Richter mussten das Vergehen für ein Todesurteil erst noch finden. Das Verfahren wurde nämlich ohne eine klare Anklage und ohne alle Zeugen eröffnet. Die Angeklagte hätte auf alle Fragen schweigen können, aber das wusste sie nicht. Johanna wurde noch einmal auf ihre Jungfräulichkeit untersucht. Das Ergebnis der Untersuchung fand allerdings keine Erwähnung im Protokoll, da es nicht anders ausfiel als damals in Poitiers. Hier stand nun das einfache, schlichte Kind vor den hochgelehrten Theologieprofessoren und Kanonisten. Und es bestätigte sich, was Jesus über diese beiden Menschenarten gesagt hat, als er seinen himmlischen Vater dafür pries, dass er den Klugen und Weisen das Eigentliche verborgen, den Einfältigen aber offenbart habe. Die Akten des Prozesses, mit denen sich die Richter selbst widerlegen, sind überliefert. Hier spricht die Jungfrau ganz authentisch zu uns. Dabei zeigt sie Mutterwitz und eine natürliche Klugheit, die ihre Richter manchmal geradezu sprachlos machte. Mit knappen Formulierungen trifft sie den Nagel auf den Kopf. Sie hat ein ausgezeichnetes Gedächtnis und kann immer wieder sagen, diese Frage habe ich schon beantwortet, schaut im Protokoll nach. Ihre Stimmen rieten ihr immer wieder, den Richtern unerschrocken zu antworten. Und diese Unerschrockenheit behielt sie bei bis zum Schluss. Auf die Frage, warum sie so oft beichte, antwortet sie trocken, man kann sein Gewissen nie genug reinigen. Mehrfach warnte die Angeklagte den vorsitzenden Richter und sein Gremium vor einem ungerechten Urteil, das sie vor Gottes Richterstuhl zu verantworten haben würden. Im Prozess warf man der Angeklagten auch vor, dass sie ihre Eltern ohne ihr Wissen und ihre Einwilligung verlassen hätte. Man müsse doch Vater und Mutter ehren. Johanna erklärt darauf, in allem Übrigen sei sie ja gehorsam gewesen, nur in dieser Sache nicht. Man hielt ihr entgegen, ob das etwa keine Sünde sei, den Eltern so davonzulaufen. Da Gott es befohlen hatte, musste es geschehen. Und ich wäre gegangen, auch wenn ich 100 Väter und 100 Mütter gehabt hätte und eine Königstochter gewesen wäre. Im Übrigen habe sie ihnen später geschrieben und ihre Verzeihung erhalten. Am Nachmittag dieses Verhandlungstages, es war der 12. März, kamen die Richter noch einmal auf dieses Thema zurück und fragten, wie das mit den Träumen ihres Vaters gewesen sei. Die Richter zeigen sich immer wieder bestens informiert. Darauf erzählt die Angeklagte freimütig. Als sie ungefähr 15 Jahre alt war, also etwa 2 Jahre nachdem ihre Stimmen eingesetzt hatten, hätte ihr Vater öfter einen Albtraum gehabt. Seine Tochter ziehe mit Soldaten davon. Deshalb sei sie streng beaufsichtigt worden. Der Vater fürchtete natürlich, dass sie sich zu einer Soldatendirne hergebe. Er habe daraufhin zu ihren Brüdern gesagt, wenn sie das tun will, müsst ihr sie ertränken, sonst tue ich es selbst. Das habe ihr ihre Mutter erzählt. Als sie dann fortgegangen sei nach Vaucouleurs, hätten die Eltern fast den Verstand verloren. Nachdem Johanna bereits in der 2. öffentlichen Sitzung ihre Offenbarungen von sich aus erwähnt hatte, bissen sich die Richter an diesem Thema fest, um damit die Hexe und Ketzerin zu überführen. Man bombardierte sie mit Fragen zu ihren Erscheinungen und Stimmen. Vor dem Prozess wussten nur wenige Eingeweihte Näheres darüber. So wird sie gefragt, ob die Stimme, von der sie Rat erbitte, auch ein Gesicht und Augen habe. Sie verweigert zunächst die Aussage und zitiert ein Sprichwort, das unter Kindern umgehe. Mancher wird gehängt, weil er die Wahrheit sagt. Das sollte sich auch an ihrem Fall erweisen. Die Schlussphase des Prozesses, die eigentliche Gerichtsverhandlung mit der Anklage und der Urteilsverkündung, fällt in die Karwoche. Welche Symbolik! Trotz all ihrer Bitten ließ man die Angeklagte wegen ihrer Männerkleidung nicht in die Kirche. Vom Dienstag bis zum Karsamstag las man ihr die 70 Artikel der Anklage vor, die beweisen sollten, dass sie eine Hexe und Zauberin, Wahrsagerin, falsche Prophetin, böse Geister anrufend und mit ihnen im Bunde sei. Dazu kam eine lange Liste absurder Vorwürfe, vermischt mit einigen zutreffenden Aussagen. Die Angeklagte durfte zu jedem Artikel kurz Stellung nehmen. Sie tat es mit einer eindrucksvollen Präzision und Geistesgegenwart. So sagt sie etwa zum 3. Artikel, in dem ihr Glaubensabfall vorgeworfen wird: Ich leugne diesen Artikel und beteure, dass ich nach bestem Können zur Kirche gehalten habe. Mehrfach kann sie sagen: Ich verweise auf meine frühere Antwort, alles Übrige leugne ich. Das Ganze groß aufgezogene und teure Verfahren war eine politisch gelenkte Spiegelfechterei, der man ein formal korrektes Mäntelchen gab. Und selbst das Mäntelchen war fadenscheinig. Dass die verblendeten Richter von der Richtigkeit ihrer diabolischen Deutung von Johannas Stimmen überzeugt waren, jedenfalls die Mehrheit von ihnen, soll damit nicht bestritten werden. Das entschuldigt sie freilich nicht. Denn die von ihnen selbst dokumentierten Vorgänge beweisen eindeutig, dass es ihnen nicht um die Wahrheit ging, sondern allein darum, ihre vorgefasste Meinung bestätigt zu finden und das vorgegebene Ziel zu erreichen. Fünftens, Virgo Fidelis. Die Festigkeit der schwer geprüften, misshandelten, von einer Krankheit geschwächten und völlig erschöpften Virgo Potenz wurde bei einer dramatischen und turbulenten Vorführung auf dem Friedhof von Rouen so erschüttert, dass sie einen Widerruf unterschrieb. Die Vorgänge sind nicht ganz durchsichtig. Daraufhin wurde sie statt zum Tod zu lebenslänglichem Gefängnis bei Wasser und Brot verurteilt, womit sie wohl nicht gerechnet hatte. Noch am Abend oder in der folgenden Nacht warfen ihr ihre Stimmen Verrat vor. Daraufhin nahm sie den Widerruf sofort zurück. Er sei, wie sie beim letzten Verhör darüber erklärte, nur aus Angst vor dem Feuertod erfolgt. Dass sie zu dieser Selbstüberwindung fähig war, ist meiner Ansicht nach eines der stärksten Zeichen für ihre Heiligkeit. Das Todesurteil folgte dann schnell. Am 30. Mai 1431, ziemlich genau ein Jahr nach ihrer Gefangennahme und 2 Jahre nach der Befreiung von Orléans, wurde es auf dem Marktplatz von Rouen vollstreckt. Vor der Hinrichtung ließ man sie mit ausdrücklicher Erlaubnis des Bischofs von Beauvais beichten und ihr die Kommunion reichen, die sie mit einem Strom von Tränen empfing. Anschließend fuhr man sie auf dem Henkerskarren zum Hinrichtungsort. Vor einer großen Menschenmenge, umringt von 800 bewaffneten englischen Soldaten, wurde sie mit einer Ketzermitra zum Scheiterhaufen geführt. Auf einer Tafel davor stand geschrieben: Johanna, die sich die Jungfrau nennen ließ, Lügnerin, Verderberin, Verführerin des Volkes, Wahrsagerin, Abergläubische, Gotteslästerin, Hochmütige, falschgläubig im Hinblick auf Jesus Christus, Prahlerin, Götzendienerin, Grausame, Liederliche, Anruferin von Teufeln, Apostatin, Schismatikerin und Heretikerin. Diese 16 Vorwürfe waren 16 Unterstellungen. Die Verurteilte bat alle Anwesenden um Verzeihung und verzieh ihrerseits allen, was sie ihr angetan hatten. Die anwesenden Priester bat sie, Messen für ihre Seele zu lesen. Man ließ sie etwa eine halbe Stunde lang laut jammern und beten. Sie bat noch darum, ihr bis zuletzt das Tragkreuz aus der Kirche vor Augen zu halten, was ihr letzter Beichtvater auch tat. Bevor sie erstickte, rief sie ihre Heiligen an und schrie bis zum letzten Atemzug: Jesus, Jesus! Das war ihr letztes Wort. Das umstehende Volk brach in Tränen aus. Der Notar Guillaume Manchot, der zusammen mit 2 weiteren Schreibern die Fragen und Antworten des gesamten Prozesses protokolliert hatte, gestand später, er habe in seinem Leben nie so geweint wie damals. Von dem Prozessgeld habe er sich ein Missale gekauft, er war Priester, um für sie zu beten. Selbst den Richtern auf ihrer Tribüne kamen die Tränen. Reuetränen waren es aber wohl kaum. Ihre Asche wurde in die Seine gestreut, es sollte keine Reliquien geben. Als der Sekretär des englischen Königs von der Verbrennung der Jungfrau zurückkam, so bezeugt ein Bürger von Rouen, sei er in Klagen ausgebrochen und habe erklärt: Wir sind alle verloren, denn wir haben eine Heilige verbrannt. Der mit ihrer Verbrennung beauftragte Henker suchte am Abend dieses furchtbaren Tages das Kloster der Dominikaner auf und gestand im Gespräch mit den beiden Brüdern, die Johanna bis zu ihrem Ende geistlich beigestanden waren, er fürchte, verdammt zu sein, da er eine Heilige verbrannt habe. Trotz aller Mühe sei es ihm nicht gelungen, die Innereien und das Herz zu verbrennen, was er für ein echtes Wunder halte. Das kurze Leben der Jungfrau war eine Tragödie, wie sie auch ein großer Dichter nicht vollkommener hätte erfinden können. Doch ohne den tragischen Schluss würde man heute vielleicht nur noch in Orléans an sie denken. Aus christlicher Sicht ist diese Niederlage ein glorreicher Sieg, ähnlich wie es das Kreuz dessen war, den sie mit ihrem letzten Wort nannte. Erst ihre furchtbare Passion, die ein ganzes Jahr lang dauerte, ihre Treue zu ihrer Sendung und ihr frommes Sterben auf dem Scheiterhaufen bewies ihre Heiligkeit. Das Todesurteil wurde ihr jedoch durch eine der höchsten kirchlichen Autoritäten gesprochen. Und doch blieb sie nicht nur Gott, sondern auch der Kirche und ihren Sakramenten unerschütterlich treu. Sie wusste offenbar, das Göttliche und das Allzumenschliche an dieser Kirche wohl zu unterscheiden und begriff zweifellos, dass das Allzumenschliche der göttlichen Seite der Kirche nichts anhaben kann. Das muss sie ihr vertrauter Umgang mit dem Göttlichen gelehrt haben. Die Kirche sprach sie am 16. Mai 1920 heilig als zweite Nationalheilige neben der Gottesmutter. 3 Wochen darauf beschloss das französische Parlament einen Nationalfeiertag zu ihren Ehren.
0: Herzlichen Dank, Herr Professor Dr. Marius Reiser, für diese schönen Gedanken zur heiligen Jeanne d'Arc. Ein eindrückliches Leben, das sie geführt hat, vor allem auch die Treue zu den heiligen Sakramenten und trotzdem diese Tragik in ihrem Leben als Jungfrau. Herr Professor Reiser, Sie haben sich mit dem Leben von Jeanne d'Arc auseinandergesetzt. Was würden Sie abschließend sagen, was würde heute die heilige Jeanne d'Arc uns noch sagen wollen?
1: Also erstens, dass auch die einfachen, schlichten Menschen sehr fromm sein können und manchmal frömmer als die hochgelehrten Theologen. Zweitens, dass es sich sehr lohnt, sich um Frömmigkeit im ganz traditionellen Sinn zu bemühen. Und drittens eben die Treue zu der eigenen Sendung. Jeder Mensch hat ja eine eigene Sendung von Gott. Er muss nur herausfinden, welche das ist. Diese Treue sollten wir immer aufbringen. Und dann kommt noch ein letztes hinzu, das ich am Schluss hervorgehoben habe. Sie wird durch die höchste katholische Instanz unterhalb vom Papst zum Tod verurteilt, als Ketzerin und Abtrünnige. Und trotzdem bleibt sie den Sakramenten der Kirche treu und bittet und bettelt bis zuletzt, dass sie die Kommunion empfangen darf. Und das ist ihr ja dann doch noch gelungen. Und hier, sie kann unterscheiden zwischen dem menschlich-allzumenschlichen, auch der Seite der Kirche, die eben stärker von Politik als vom Evangelium bestimmt ist. Und diese Unterscheidung hat sie offenbar in ihrer ganzen Einfalt treffen können. Und diese Unterscheidung müssen auch wir heute wieder treffen, besonders im Moment in Deutschland.
0: Herzlichen Dank, Herr Professor Dr. Marius Reiser, für Ihr Referat und für Ihr Engagement. Und Radio Gloria wünscht Ihnen weiterhin einfach reichen Gottessegen und möge auch die heilige Jeanne d'Arc eine treue Fürsprecherin für Sie und Ihre Familie in der Zukunft bei unserem Herrn Jesus Christus sein. Herzlichen Dank, Deo Gracias.
1: Ich danke Ihnen, Frau Marti, und ich habe das sehr gern gemacht, denn diese Jungfrau ist mir ans Herz gewachsen, wie Sie wohl gemerkt haben.
0: Herzlichen Dank. Mir ist sie ehrlich gesagt auch ans Herz gewachsen. Und ja, nochmals Deo Gracias. Das war die Sendung mit Professor Dr. Marius Reiser. 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So verabschiede ich mich von Ihnen allen und mögen Sie doch auch die heilige Jeanne d'Arc in Ihrem Leben für Ihre Hilfe bei unserem Herrn immer wieder anrufen wollen. Das wünscht Ihnen von Herzen Ihre Andrea Marti.

0: Wir beten den Barmherzigkeitsrosenkranz. Im Namen des Vaters und des Sohnes und des Heiligen Geistes. Amen. Vater unser im Himmel, geheiligt werde dein Name, dein Reich komme, dein Wille geschehe, wie im Himmel, so auf Erden. Unser tägliches Brot gib uns heute und vergib uns unsere Schuld, wie auch wir vergeben unseren Schuldigern. Und führe uns nicht in Versuchung, sondern erlöse uns von dem Bösen. Amen. Gegrüßet seist du, Maria, voll der Gnade, der Herr ist mit dir. Du bist gebenedeit unter den Frauen, und gebenedeit ist die Frucht deines Leibes, Jesus. Heilige Maria, Mutter Gottes, bitte für uns Sünder, jetzt und in der Stunde unseres Todes. Amen. Ich glaube an Gott, den Vater, den Allmächtigen, den Schöpfer des Himmels und der Erde, und an Jesus Christus, seinen eingeborenen Sohn, unseren Herrn, empfangen durch den Heiligen Geist, geboren von der Jungfrau Maria, gelitten unter Pontius Pilatus, gekreuzigt, gestorben und begraben, hinabgestiegen in das Reich des Todes, am dritten Tage auferstanden von den Toten, aufgefahren in den Himmel, er sitzt zur Rechten Gottes, des allmächtigen Vaters. Von dort wird er kommen, zu richten die Lebenden und die Toten. Ich glaube an den Heiligen Geist, die heilige katholische Kirche, Gemeinschaft der Heiligen, Vergebung der Sünden, die Auferstehung der Toten und das ewige Leben. Amen. Ewiger Vater, ich opfere dir auf, den Leib und das Blut, die Seele und die Gottheit deines über alles geliebten Sohnes, unseres Herrn Jesus Christus, zur Sühne für unsere Sünden und für die Sünden der ganzen Welt. Durch sein schmerzhaftes Leiden
1: hab Erbarmen mit uns und mit der ganzen Welt.
0: Durch sein schmerzhaftes Leiden
1: hab Erbarmen mit uns und mit der ganzen Welt.
0: Durch sein schmerzhaftes Leiden
1: hab Erbarmen mit uns und mit der ganzen Welt.
0: Durch sein schmerzhaftes Leiden
1: hab Erbarmen mit uns und mit der ganzen Welt.
0: Durch sein schmerzhaftes Leiden
1: hab Erbarmen mit uns und mit der ganzen Welt.
0: Durch sein schmerzhaftes Leiden
1: hab Erbarmen mit uns und mit der ganzen Welt.
0: Durch sein schmerzhaftes Leiden
1: hab Erbarmen mit uns und mit der ganzen Welt.
0: Durch sein schmerzhaftes Leiden
1: hab Erbarmen mit uns und mit der ganzen Welt.
0: Durch sein schmerzhaftes Leiden
1: hab Erbarmen mit uns und mit der ganzen Welt.
0: Durch sein schmerzhaftes Leiden
1: hab Erbarmen.

0: uns und mit der ganzen Welt.
1: Ewiger Vater, ich opfere dir auf den Leib und das Blut, die Seele und die Gottheit deines über alles geliebten Sohnes, unseres Herrn Jesus Christus, zur Sühne für unsere Sünden und für die Sünden der ganzen Welt. Durch sein schmerzhaftes Leiden
0: hab Erbarmen mit uns und mit der ganzen Welt.
1: Durch sein schmerzhaftes Leiden
0: hab Erbarmen mit uns und mit der ganzen Welt.
1: Durch sein schmerzhaftes Leiden
0: hab Erbarmen mit uns und mit der ganzen Welt.
1: Durch sein schmerzhaftes Leiden
0: hab Erbarmen mit uns und mit der ganzen Welt.
1: Durch sein schmerzhaftes Leiden
0: hab Erbarmen mit uns und mit der ganzen Welt.
1: Durch sein schmerzhaftes Leiden
0: hab Erbarmen mit uns und mit der ganzen Welt.
1: Durch sein schmerzhaftes Leiden
0: hab Erbarmen mit uns und mit der ganzen Welt.
1: Durch sein schmerzhaftes Leiden
0: hab Erbarmen mit uns und mit der ganzen Welt.
1: Durch sein schmerzhaftes Leiden
0: hab Erbarmen mit uns und mit der ganzen Welt.
1: Durch sein schmerzhaftes Leiden
0: hab Erbarmen mit uns und mit der ganzen Welt.
1: Ewiger Vater, ich opfere dir auf den Leib und das Blut, die Seele und die Gottheit deines über alles geliebten Sohnes, unseres Herrn Jesus Christus, zur Sühne für unsere Sünden und für die Sünden der ganzen Welt. Durch sein schmerzhaftes Leiden
0: hab Erbarmen mit uns und mit der ganzen Welt.
1: Durch sein schmerzhaftes Leiden
0: hab Erbarmen mit uns und mit der ganzen Welt.
1: Durch sein schmerzhaftes Leiden
0: hab Erbarmen mit uns und mit der ganzen Welt.
1: Durch sein schmerzhaftes Leiden
0: hab Erbarmen mit uns und mit der ganzen Welt.
1: Durch sein schmerzhaftes Leiden
0: hab Erbarmen mit uns und mit der ganzen Welt.
1: Durch sein schmerzhaftes Leiden
0: hab Erbarmen mit uns und mit der ganzen Welt.
1: Durch sein schmerzhaftes Leiden
0: hab Erbarmen mit uns und mit der ganzen Welt.
1: Durch sein schmerzhaftes Leiden
0: hab Erbarmen mit uns und mit der ganzen Welt.
1: Durch sein schmerzhaftes Leiden
0: hab Erbarmen mit uns und mit der ganzen Welt.
1: Durch sein schmerzhaftes Leiden
0: hab Erbarmen mit uns und mit der ganzen Welt.
1: Ewiger Vater, ich opfere dir auf den Leib und das Blut, die Seele und die Gottheit deines über alles geliebten Sohnes, unseres Herrn Jesus Christus, zur Sühne für unsere Sünden und für die Sünden der ganzen Welt. Durch sein schmerzhaftes Leiden
0: hab Erbarmen mit uns und mit der ganzen Welt.
1: Durch sein schmerzhaftes Leiden
0: hab Erbarmen mit uns und mit der ganzen Welt.
1: Durch sein schmerzhaftes Leiden
0: hab Erbarmen mit uns und mit der ganzen Welt.
1: Durch sein schmerzhaftes Leiden
0: hab Erbarmen mit uns und mit der ganzen Welt.
1: Durch sein schmerzhaftes Leiden
0: hab Erbarmen mit uns und mit der ganzen Welt.
1: Durch sein schmerzhaftes Leiden
0: hab Erbarmen mit uns und mit der ganzen Welt.
1: Durch sein schmerzhaftes Leiden
0: hab Erbarmen mit uns und mit der ganzen Welt.
1: Durch sein schmerzhaftes Leiden
0: hab Erbarmen mit uns und mit der ganzen Welt.
1: Durch sein schmerzhaftes Leiden
0: hab Erbarmen mit uns und mit der ganzen Welt.
1: Durch sein schmerzhaftes Leiden
0: hab Erbarmen mit uns und mit der ganzen Welt.
1: Ewiger Vater, ich opfere dir auf den Leib und das Blut, die Seele und die Gottheit deines über alles geliebten Sohnes, unseres Herrn Jesus Christus, zur Sühne für unsere Sünden und für die Sünden der ganzen Welt. Durch sein schmerzhaftes Leiden, durch sein schmerzhaftes Leiden,
0: hab Erbarmen mit uns und mit der ganzen Welt.
1: Durch sein schmerzhaftes Leiden,
0: hab Erbarmen mit uns und mit der ganzen Welt.
1: Durch sein schmerzhaftes Leiden,
0: hab Erbarmen mit uns und mit der ganzen Welt.
1: Durch sein schmerzhaftes Leiden,
0: hab Erbarmen mit uns und mit der ganzen Welt.
1: Durch sein schmerzhaftes Leiden,
0: hab Erbarmen mit uns und mit der ganzen Welt.
1: Durch sein schmerzhaftes Leiden,
0: hab Erbarmen mit uns und mit der ganzen Welt.
1: Durch sein schmerzhaftes Leiden,
0: hab Erbarmen mit uns und mit der ganzen Welt.
1: Durch sein schmerzhaftes Leiden,
0: hab Erbarmen mit uns und mit der ganzen Welt.
1: Durch sein schmerzhaftes Leiden,
0: hab Erbarmen mit uns und mit der ganzen Welt.
1: Durch sein schmerzhaftes Leiden,
0: hab Erbarmen mit uns und mit der ganzen Welt.
1: Heiliger Gott, heiliger, starker Gott, heiliger, unsterblicher Gott, hab Erbarmen mit uns und mit der ganzen Welt. Heiliger Gott, heiliger, starker Gott, heiliger, unsterblicher Gott, hab Erbarmen mit uns und mit der ganzen Welt. Heiliger Gott, heiliger, starker Gott, heiliger, unsterblicher Gott, hab Erbarmen mit uns und mit der ganzen Welt. Amen. O Blut und Wasser aus dem Herzen Jesu als Quelle der Barmherzigkeit für uns entströmt, Jesus, ich vertraue auf dich. O Blut und Wasser aus dem Herzen Jesu, als Quelle der Barmherzigkeit für uns entströmt, Jesus, ich vertraue auf dich. O Blut und Wasser aus dem Herzen Jesu, als Quelle der Barmherzigkeit für uns entströmt, Jesus, ich vertraue auf dich.

0: Wir beten die sieben Vater unser. Es ist ein Gebet, das der göttliche Heiland, der heiligen Birgitta von Schweden offenbart hat. Papst Pius IX. Kannte diese Gebete und approbierte sie am 31. Mai 1862, indem er sie als der Wahrheit entsprechend und zum großen Nutzen für das Heil der Seelen erachtete. Nach dem Gebet hören Sie die Verheißungen von Jesus, die mit diesem Gebet verbunden sind. Wir beginnen unser Gebet im Zeichen des Kreuzes. Im Namen des Vaters und des Sohnes und des Heiligen Geistes. Amen. O Jesus, ich will jetzt siebenmal das Vaterunser beten, in Vereinigung mit jener Liebe, in welcher du dieses Gebet in deinem Herzen geheiligt und versüßt hast. Nimm es von meinen Lippen in dein göttliches Herz auf, verbessere und vervollkommene es so sehr, dass es der allerheiligsten Dreifaltigkeit so viel Ehre und Freude bereite, wie du ihr auf Erden mit diesem Gebet erwiesen hast. Und diese mögen überströmen auf deine heiligste Menschwerdung, zur Verherrlichung deiner heiligen Wunden und des kostbaren Blutes, das du daraus vergossen hast. Erstens, Beschneidung. Vater unser im Himmel, geheiligt werde dein Name, dein Reich komme, dein Wille geschehe, wie im Himmel, so auf Erden. Unser tägliches Brot gib uns heute und vergib uns unsere Schuld, wie auch wir vergeben unseren Schuldigern. Und führe uns nicht in Versuchung, sondern erlöse uns von dem Bösen. Gegrüßt seist du, Maria, voll der Gnade, der Herr ist mit dir, du bist gebenedeit unter den Frauen, und gebenedeit ist die Frucht deines Leibes, Jesus. Heilige Maria, Mutter Gottes, bitte für uns Sünder, jetzt und in der Stunde unseres Todes. Amen. Ewiger Vater, durch die unbefleckten Hände Mariens und das göttliche Herz Jesu opfere ich dir die ersten Wunden, die ersten Schmerzen und die erste Blutvergießung Jesu auf, zur Sühne für meine und aller Menschen Jugendsünden und zur Verhütung erster Todsünden, besonders in meiner Verwandtschaft.
1: Zweitens, Blutschweiß. Vater unser im Himmel, geheiligt werde dein Name, dein Reich komme, dein Wille geschehe, wie im Himmel so auf Erden. Unser tägliches Brot gib uns heute und vergib uns unsere Schuld, wie auch wir vergeben unseren Schuldigern, und führe uns nicht in Versuchung, sondern erlöse uns von dem Bösen. Gegrüßt seist du, Maria, voll der Gnade, der Herr ist mit dir, du bist gebenedeit unter den Frauen, und gebenedeit ist die Frucht deines Leibes, Jesus. Heilige Maria, Mutter Gottes, bitte für uns Sünder, jetzt und in der Stunde unseres Todes. Amen. Ewiger Vater, durch die unbefleckten Hände Mariens und das göttliche Herz Jesu opfere ich dir die furchtbaren Leiden des Herzens Jesu am Ölberg auf und jeden Tropfen seines Blutschweißes zur Sühne für meine und aller Menschen Sünden des Herzens, zur Verhütung solcher Sünden und für die Vermehrung der Gottes- und Nächstenliebe.
0: Drittens, Geißelung. Vater unser im Himmel, geheiligt werde dein Name, dein Reich komme, dein Wille geschehe, wie im Himmel, so auf Erden. Unser tägliches Brot gib uns heute und vergib uns unsere Schuld, wie auch wir vergeben unseren Schuldigern. Und führe uns nicht in Versuchung, sondern erlöse uns von dem Bösen. Gegrüßt seist du, Maria, voll der Gnade, der Herr ist mit dir, du bist gebenedeit unter den Frauen, und gebenedeit ist die Frucht deines Leibes, Jesus. Heilige Maria, Mutter Gottes, bitte für uns Sünder, jetzt und in der Stunde unseres Todes. Amen. Ewiger Vater, durch die unbefleckten Hände Mariens und das göttliche Herz Jesu opfere ich dir die vielen tausend Wunden, die grausamen Schmerzen und das kostbare Blut Jesu von der Geißelung auf, zur Sühne für meine und alle Menschen Sünden des Fleisches, zur Verhütung solcher Sünden und für die Bewahrung der Unschuld, besonders in meiner Verwandtschaft.
1: Viertens, Dornenkrönung. Vater unser im Himmel, geheiligt werde dein Name, dein Reich komme, dein Wille geschehe, wie im Himmel, so auf Erden. Unser tägliches Brot gib uns heute und vergib uns unsere Schuld, wie auch wir vergeben unseren Schuldigern, und führe uns nicht in Versuchung, sondern erlöse uns von dem Bösen. Gegrüßt seist du, Maria, voll der Gnade, der Herr ist mit dir. Du bist gebenedeit unter den Frauen, und gebenedeit ist die Frucht deines Leibes, Jesus. Heilige Maria, Mutter Gottes, bitte für uns Sünder, jetzt und in der Stunde unseres Todes. Amen. Ewiger Vater, durch die unbefleckten Hände Mariens und das göttliche Herz Jesu, opfere ich dir die Wunden, die Schmerzen und das kostbare Blut des heiligen Hauptes Jesu von der Dornenkrönung auf, zur Sühne für meine und aller Menschen Sünden des Geistes, zur Verhütung solcher Sünden und für die Ausbreitung des Königtums Christi auf Erden.
0: Fünftens, Kreuztragung. Vater unser im Himmel, geheiligt werde dein Name, dein Reich komme, dein Wille geschehe wie im Himmel, so auf Erden. Unser tägliches Brot gib uns heute und vergib uns unsere Schuld, wie auch wir vergeben unseren Schuldigern. Und führe uns nicht in Versuchung, sondern erlöse uns von dem Bösen. Gegrüßt seist du, Maria, voll der Gnade, der Herr ist mit dir, du bist gebenedeit unter den Frauen, und gebenedeit ist die Frucht deines Leibes, Jesus. Heilige Maria, Mutter Gottes, bitte für uns Sünder, jetzt und in der Stunde unseres Todes. Amen. Ewiger Vater, durch die unbefleckten Hände Mariens und das göttliche Herz Jesu, opfere ich dir die Leiden Jesu auf seinem Kreuzweg auf, besonders seine heilige Schulterwunde und deren kostbares Blut, zur Sühne für meine und aller Menschen Auflehnung gegen das Kreuz und Murren gegen deine heiligen Anordnungen und alle anderen Zungensünden, zur Verhütung solcher Sünden und für wahre Kreuzesliebe.
1: Sechstens, Kreuzigung Jesu. Vater unser im Himmel, geheiligt werde dein Name, dein Reich komme, dein Wille geschehe, wie im Himmel, so auf Erden. Unser tägliches Brot gib uns heute und vergib uns unsere Schuld, wie auch wir vergeben unseren Schuldigern, und führe uns nicht in Versuchung, sondern erlöse uns von dem Bösen. Gegrüßt seist du, Maria, voll der Gnade, der Herr ist mit dir, du bist gebenedeit unter den Frauen, und gebenedeit ist die Frucht deines Leibes, Jesus. Heilige Maria, Mutter Gottes, bitte für uns Sünder, jetzt und in der Stunde unseres Todes. Amen. Ewiger Vater, durch die unbefleckten Hände Mariens und das göttliche Herz Jesu, opfere ich dir deinen göttlichen Sohn am Kreuze auf, seine Annagelung und seine Erhöhung, seine Wunden an Händen und Füßen und die drei Ströme seines heiligen Blutes, die sich daraus für uns ergossen, seine äußerste Armut, seinen vollkommenen Gehorsam, alle seine Körper- und Seelenqualen, seinen kostbaren Tod und dessen unblutige Erneuerung in allen heiligen Messen der Erde, zur Sühne aller Verletzungen der heiligen Ordensgelübde und Ordensregeln, zur Genugtuung für meine und der Welt Sünden, für die Kranken und Sterbenden, für heiligmäßige Priester und Laien, für die Anliegen des Heiligen Vaters zur Wiederherstellung der christlichen Familie, für Starkmut im Glauben, für unser Vaterland und die Einheit der Völker in Christus und seiner Kirche, sowie für die Diaspora.
0: Siebtens, Öffnung der heiligen Seite. Vater unser im Himmel, geheiligt werde dein Name, dein Reich komme, dein Wille geschehe wie im Himmel so auf Erden. Unser tägliches Brot gib uns heute und vergib uns unsere Schuld, wie auch wir vergeben unseren Schuldigern. Und führe uns nicht in Versuchung, sondern erlöse uns von dem Bösen. Gegrüßt seist du, Maria, voll der Gnade, der Herr ist mit dir. Du bist gebenedeit unter den Frauen, und gebenedeit ist die Frucht deines Leibes, Jesus. Heilige Maria, Mutter Gottes, bitte für uns Sünder, jetzt und in der Stunde unseres Todes. Amen. Ewiger Vater, würdige dich, für die Bedürfnisse der Heiligen Kirche und zur Sühne der Sünden aller Menschen, das kostbare Blut und Wasser anzunehmen, welches aus der Wunde des göttlichen Herzens Jesu geflossen ist, und sei uns allen gnädig und barmherzig. Blut Christi, letzter, kostbarer Inhalt deines heiligen Herzens, wasche mich rein von allen eigenen und fremden Sündenschulden. Wasser der Seite Christi, wasche mich rein von allen Sündenstrafen und lösche mir und allen armen Seelen die Flammen des Fegfeuers aus. Amen. Im Namen des Vaters und des Sohnes und des Heiligen Geistes. Amen. Der göttliche Heiland offenbarte der heiligen Birgitta noch zusätzliche folgende Verheißung. Wisset, dass ich denjenigen, welche 12 Jahre lang täglich 7 Vater Unser und Ave Maria zu Ehren meines kostbaren Blutes beten, große Gnaden erweisen werde. Erstens, sie kommen nicht ins Fegefeuer. Zweitens, ich werde sie in die Zahl der Märtyrer aufnehmen, wie wenn sie ihr Blut für den Glauben vergossen hätten. Drittens, ich werde 3 Seelen ihrer Anverwandten in der heiligmachenden Gnade erhalten, je nach ihrer Wahl. Viertens, die Seelen ihrer Verwandten bis ins 4. Glied werden der Hölle entgehen. Fünftens, sie werden einen Monat vor ihrem Tod davon in Kenntnis gesetzt. Sollten sie vor dieser Zeit sterben, so betrachte ich es als geschehen, das heißt, wie wenn sie diese Bedingungen erfüllt hätten. Papst Innozenz, der 10., bestätigte diese Offenbarung und fügte bei, dass die Seelen, die sie erfüllen, jeden Karfreitag eine Seele aus dem Fegefeuer befreien. 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

Viertes Kapitel. Tut alles in großer Liebe. Ich zeige euch jetzt noch einen anderen Weg, einen, der alles übersteigt. Wenn ich in den Sprachen der Menschen und Engel redete, hätte aber die Liebe nicht, wäre ich dröhnendes Erz oder eine lärmende Pauke. Und wenn ich prophetisch reden könnte und alle Geheimnisse wüsste und alle Erkenntnis hätte, wenn ich alle Glaubenskraft besäße und Berge damit versetzen könnte, hätte aber die Liebe nicht, wäre ich nichts. Und wenn ich meine ganze Habe verschenkte und wenn ich meinen Leib dem Feuer übergebe, hätte aber die Liebe nicht, nützt es mir nichts. So schreibt es der Apostel Paulus im Hohelied der Liebe im 1. Korintherbrief. Wir wollen uns hier zwei geistigen Annäherungen zuwenden, wie sie uns die heilige Maria Bernarda in ihrer gewohnten Schlichtheit berichtet und die uns wiederum in die lebendige Mitte des Christseins hineinführen, wie Paulus sie uns in seinem Hohelied der Liebe leuchtend vor Augen führt. Nicht nach Zahlen, sondern in großer Liebe. Maria Bernarda berichtet in ihren Aufzeichnungen von einer Schwester, die seinerzeit im Kloster Maria Hilf mit ihrer Aufgabe sehr unglücklich war, so dass sie in eine Art Trübsinn und gänzliche Untauglichkeit fiel. Von ihr schreibt Maria Bernarda: Diese Schwester starb vor einigen Monaten in Europa und stand einst in der Nacht neben dem Bett. Sie bat mich um die heilige Kreuzwegandacht, aber sie rief wiederholt: Nicht nach Zahlen, nicht nach Zahlen, sondern verrichtet die Kreuzwegandachten mit großer Liebe und begleitet sie mit den Übungen jener Liebe, von der heilige Apostel Paulus spricht. Die Liebe ist gütig, geduldig, sie beneidet nicht, und wie diese herrliche Mahnung weiter noch lautet: Mit solcher Liebe helfet mir. Diese Schwester teilt dann Maria Bernarda mit, dass es ihr großer Mangel an Liebe war, der ihr im Kloster zum Verhängnis geworden sei, und darum habe sie zu ihrer Vollendung am Ort der Läuterung eben diese Liebe so nötig. Die Schwester fährt dann fort: Nachdem ich durch die unendliche Barmherzigkeit Gottes gerettet bin und jetzt in der Ewigkeit erkenne, was wahre Liebe üben heißt, bete ich ohne Unterlass für euch alle, um euch so zu vergelten, was ihr in Liebe für mich getan habt. Zwei Dinge sind es, auf die wir besonders achten sollen. Erstens, nicht nach Zahlen, sondern in großer Liebe. Es ist das lebendig glaubende und in der Liebe vertrauende Herz, das unserem Gebet und unseren Werken Lebendigkeit und Inständigkeit vor Gott verleiht, nicht die Menge der Gebete, die oft so oberflächlich und ohne innere Liebe gesprochen werden. Mehr vermag bei Gott eine einzige liebende Seele zu erlangen, als viele Tausende, die der Liebe entbehren. Zweitens, ich bete ohne Unterlass für euch alle, um euch so zu vergelten, was ihr in Liebe für mich getan habt. Hier wird etwas von dem tröstlichen Glauben spürbar, den wir mit der Gemeinschaft der Heiligen zum Ausdruck bringen. Eine geistliche Solidarität und Gemeinschaft in der Liebe aller, die im Glauben an Jesus Christus verbunden sind, ein gegenseitiges Schenken und Empfangen im Gebet und in den vielen anderen Arten der geistigen Zuwendung. Nicht nach Zahlen, sondern in großer Liebe. Hierzu ein passendes Bild der Mystikerin Gertrud der Großen, das der Herr ihr im Blick auf die Verstorbenen gibt, für die sie betet. Er sagt zu ihr: Obgleich alles, was durch die Vigilien, die langdauernden nächtlichen Gebetsgottesdienste und andere Gebete zur Läuterung der Seelen dargebracht wird, ihnen sehr heilsam ist, so nützt es ihnen doch viel mehr, wenn man aus Liebe mit wenigen Worten für sie betet. Hat zum Beispiel jemand schmutzige Hände, gießt aber oftmals Wasser darüber, so werden sie zuletzt rein, indem der Schmutz sich auflöst und das Wasser abfließt.
Wäscht er sie aber mit Anstrengung, wenn auch nur mit wenigem Wasser, so werden sie umso schneller rein. Ebenso hat auch ein einziges aus glühender Liebe gebetetes Wort eine größere Wirkung als viele Vigilien und andere abgelesene Gebete. O Mutter, welch herrliches Leben ist dies! In der zweiten geistigen Annäherung erzählt uns Maria Bernarda: Einmal geschah es, dass die Lokaloberin in Mompos in Kolumbien schwer erkrankte und zugleich noch eine ausgekleidete Novizin von melancholischer Gemütsart, die aber dennoch treu bei den Schwestern im Dienst an den Kranken dort verblieb. Zum besseren Verständnis: Eine Novizin ist eine junge Frau, die sich in das Leben einer Ordensgemeinschaft einübt und bereits ein Ordenskleid trägt. Zeigt sich in dieser Zeit, dass, wie in diesem Fall, eine solche junge Frau die gesundheitlichen Voraussetzungen für ein solches, meist sehr anspruchsvolles Leben nicht mitbringt, dann, so sehen es die Statuten zum Wohle aller vor, wird eine solche Novizin nicht in die Ordensgemeinschaft aufgenommen. Sie legt das Kleid ihrer Gemeinschaft wieder ab. Sie ist eine ausgekleidete Novizin. Bereits 1895 wurde die erste Filiale von 5 Schwestern in Mompos, Kolumbien, gegründet. Nachdem also Maria Bernarda die Nachricht aus Mompos erhielt, die Oberin sei erkrankt und mit ihr auch diese junge, ehemalige Novizin, nimmt sie selbstverständlich an, es sei die Oberin, die inzwischen gestorben sei und sich ihr nähert, wenn sie nun Folgendes berichtet: Ein paar Tage später, als ich die Nachricht von der Erkrankung erhielt, wurde ich in eine sehr große geistige Freude versetzt und ich vernahm, wie eine Stimme freudig rief: O Mutter, welch herrliches Leben ist dies! Leidet, liebe Mutter, leidet gerne und viel. O, wie reich wird das Leiden vom lieben Gott belohnt! Maria Bernarda ist überzeugt, dass es die inzwischen verstorbene Oberin ist, die zu ihr spricht. Die Übermittlung von Nachrichten dauerte damals oft viele Tage, ja Wochen. Ich liebte sie sehr, sagt Maria Bernarda von ihr, und dass sie in große Betrübnis über ihren Tod geraten wäre, wäre sie bei dieser geistigen Begegnung nicht selbst von einer großen geistigen Freude ergriffen worden. In dieser Freude konnte auch ich nur rufen: O glückselige Tochter, bleibe, wo du bist, in Ewigkeit. Sie aber schien zu lächeln über meinen Irrtum und sagte: Du wirst bald sehen. Bald darauf trifft ein Telegramm in Kone, Ecuador, ein, in dem Mutter Maria Bernarda mitgeteilt wird, dass nicht die Oberin, sondern die junge ehemalige Novizin sehr rasch gestorben sei. 4 Dinge in diesem Bericht sind es wert, dass wir nochmals darauf hinweisen. Erstens, die große geistige Freude, in die Maria Bernarda auch diesmal wieder hineingenommen wird. Zweitens, welch herrliches Leben ist dies! Ausbruch der unbeschreiblichen Freude über das Leben, das uns verheißen ist, wenn wir im Glauben an Jesus Christus und in der Liebe treu bleiben bis ans Ende. Drittens, leidet, liebe Mutter, leidet gerne und viel. O, wie reich wird das Leiden vom lieben Gott belohnt! Ein ermutigender Hinweis auch für uns, wenn sich in unserem Leben der Sinn des Leidens verdunkelt, was niemand erspart bleibt. Es ist ja gerade das Leiden, das uns Herrlichkeit schenkt, wenn wir es im Blick auf Christus annehmen und es durchhalten. Wir sind Erben Gottes und Miterben Christi, wenn wir mit ihm leiden, um mit ihm auch verherrlicht zu werden. Viertens, sie schien aber zu lächeln. Sie sagt nicht alles, was sie weiß, sondern lässt Maria Bernarda so lange im Irrtum, bis eben das Telegramm eintrifft. Auch der Himmel darf ein wenig schalkhaft sein. Noch etwas in diesem Bericht verdient unsere Aufmerksamkeit.
Die Schwester, die hier Maria Bernarda erscheint, ist, wie wir gehört haben, eine ausgekleidete Novizin, weil sie von melancholischer Gemütsart war. Heute würden wir sagen, sie war depressiv. Wir wissen nicht, wie krank diese junge Frau war. Wir wissen nur, dass sie trotzdem in Mompos und im Dienste an den Kranken verblieb. Das macht uns diese junge Frau sympathisch. Sie hätte ja, tief gekränkt, nach Europa zurückkehren können. Dass sie den Schwestern und den Kranken treu verbunden blieb, macht deutlich, dass ihr diese Aufgabe gefiel, dass sie gewiss gern Schwester geworden wäre. Es braucht nicht viel Fantasie, um sich vorzustellen, dass diese junge Frau an ihrer Auskleidung sehr gelitten hat. Die Haltung dieser jungen Frau macht darum innere Größe sichtbar. Wir erleben es in unserem eigenen Umfeld immer wieder, dass es Menschen gibt, die, wie diese junge Frau, gern und hochherzig ein großes, ein hohes berufliches Ziel anstreben möchten, aber ihre psychische Gesundheit lässt es nicht zu. Sie wissen sich gebunden von ihren eigenen, unberechenbaren, oft dunklen und quälenden seelischen Gefühlen, denen sie oft machtlos ausgeliefert sind, ein Leiden, in dem sie überdies nicht selten von ihrer nächsten Umgebung nicht verstanden werden. Ich möchte, aber ich kann nicht. Ist diese junge Frau, die hier Maria Bernarda erscheint und ihr voll Freude zuruft, »O Mutter, welch herrliches Leben ist dies«, nicht eine liebenswürdige Bestätigung aus der besseren Welt, dass sich gerade diese leidenden Menschen von ihrem Heiland und Herrn besonders verstanden, geliebt und angenommen wissen dürfen? Sind es nicht gerade diese Menschen, die Jesus in der Bergpredigt selig preist und die einmal in den Jubel unaussprechlicher Tröstung und Freude ausbrechen dürfen, wenn sie ihr Kreuz barmherzig mit sich selbst annehmen und in geduldiger Liebe die Arbeit tun, die ihnen noch möglich ist? Selig die Trauernden, denn sie werden getröstet werden. Die heilige Therese von Lisieux schreibt, »Ich möchte meinen Himmel damit verbringen, auf Erden Gutes zu tun.«

Mit dem Hochfest der heiligsten Dreifaltigkeit treten wir gewissermaßen an das Tor, durch das wir nach den geprägten Zeiten des Kirchenjahres in den Lauf des Jahreskreises eintreten. Simon Dach nimmt dies zum Anlass, um sich der Lehre der Kirche an die Trinität, also die Dreieinigkeit unseres Gottesbildes und Glaubens, zu nähern.

Nach dieser Musik für Trompete und Orgel von Giovanni Bonaventura Viviani, meisterlich musiziert von Maurice André mit Hedwig Brilgam, möchte ich Sie alle, verehrte Hörerinnen und Hörer, wieder sehr herzlich zu unserer Musiksendung begrüßen. Am Mikrofon ist wie immer Simon Dach. Die geprägten Zeiten des Kirchenjahres liegen hinter uns. Und nach dem Pfingstfest als der Geburtsstunde des Zeitalters der Kirche kommen wir in die ruhigeren Gewässer des Jahreskreises. Das Hochfest der heiligsten Dreifaltigkeit, in dem uns das wahre Wesen unseres Gottes entgegentritt, bildet gewissermaßen das Tor, durch das wir in den Lauf des Jahreskreises eingetreten sind.

Aus den Festlaudes des 15. Jahrhunderts stammte dieser Gesang mit altitalienischem Text Alta Trinita Beata, dessen Übersetzung so lautet: Erhabene heilige Dreifaltigkeit, immer von uns angebetete glorreiche Dreifaltigkeit, wunderbare Einheit. Du bist das köstliche und

Über alles ersehnte Manna. Ein Gedanke, der der Theologie über das Wesen Gottes und der heiligen Eucharistie sehr nahe steht. Ich denke, was diese Festfeier uns nahe bringen will, ist, Gottes Größe im Geheimnis ihres Wesens dürfen wir ahnen, aber wir brauchen sie nicht zu durchdringen und zu verstehen suchen. Wir Christen bekennen das machtvolle Wirken unseres dreieinigen oder dreifaltigen Gottes in Jesus Christus und in unserem persönlichen Leben.

Der Glaube an den dreieinen Gott stellt einen wesentlichen Unterschied in der Lehre über Gott im Christentum und im Islam dar. Mohammed hat rund 300 Jahre nach der Inkraftsetzung des christlichen Dogmas der Trinität gewirkt. Es war in jener Zeit den großen christlichen Kirchen allgemein bekannt und verbindlich. Trotzdem wird es im Koran nicht sachgemäß reflektiert, auch da, wo die gängige Verwechslung von der Jungfrau Maria mit dem Heiligen Geist in der islamischen Darstellung vermieden wird. Der Glaube an den dreieinen Gott ist nicht ein Glaube an drei Götter. Der Vater, der Sohn und der Heilige Geist sind nicht drei voneinander losgelöste Wesen, sondern es ist ein einziger, ewiger Gott, dessen innerstes Wesen Liebe und Hingabe ist und der sich deswegen als der Dreieine, als der Vater, der Sohn und der Heilige Geist zu erkennen gegeben hat. Mit unterschiedlichen Akzenten wird eine göttliche Dreieinigkeit heute von fast allen christlichen Glaubensgemeinschaften vertreten. Das Alte und Neue Testament enthalten nach christlicher Interpretation eine Trinitätslehre, entfalten sie aber nicht. Trinität wird in der Bibel nicht direkt definiert. Da innerhalb des dreieinigen Gottes der Vater der Ursprung des Sohnes und des Heiligen Geistes ist, meint der Ausdruck Gott im Neuen Testament oft den Vater. Der Sohn und der Heilige Geist empfangen ihr ewiges Gottsein von ihm. Das bedeutet aber trotzdem nicht, dass der Vater der erste von drei Göttern ist. Er ist innerhalb des einen Gottes der Ursprung des Gottseins, so wie der Sonnenball der Ursprung der Sonnenstrahlen, des Lichtes und der Wärme ist, ohne dass wir von mehreren Sonnen sprechen. Das Wort Ursprung soll zum Ausdruck bringen, dass der Sohn und der Heilige Geist durch den Sohn in Ewigkeit aus dem Vater hervorgehen. Diesen Sachverhalt der Glaubenslehre kennen wir aus dem Credo, dem Glaubensbekenntnis. Im Credo heißt es über den Heiligen Geist, der aus dem Vater und dem Sohn hervorgeht, der mit dem Vater und dem Sohn angebetet und verherrlicht wird. Qui cum patre et filio simul adoratur et conglorificatur. In der folgenden Vertonung aus der Missa in D, Opus 86 von Antonin Dvorak, wird der Hörer erinnert an die Aussage des Gloria, denn du allein bist der Heilige, du bist der Herr, du allein der Höchste Jesus Christus mit dem Heiligen Geist, zur Ehre Gottes des Vaters. In Gloria Dei Patris.

Beim heiligen Petrus ist die Rede vom Geist der Herrlichkeit, der nämlich aus Gottes Herrlichkeit hervorgeht. Qui ex patre filioque procedit.

0: In einem päpstlichen Lehrschreiben jüngster Zeit, nämlich der Enzyklika Laudato Si von Papst Franziskus, die gemeinhin als Ökologiebotschaft benannt wird, findet sich ein Passus über das dreifaltige trinitarische Prinzip in der Schöpfung. Ich möchte Ihnen, liebe Zuhörer, den betreffenden Teil vortragen lassen.
1: Der Vater ist der letzte Ursprung von allem, der liebevolle und verbindende Grund von allem, was existiert. Der Sohn, der ihn widerspiegelt und durch den alles erschaffen wurde, hat sich mit dieser Erde verbunden, als er im Schoß Marias menschliche Gestalt annahm. Der Geist, das unendliche Band der Liebe, ist zutiefst im Herzen des Universums zugegen, indem er neue Wege anregt und auslöst. Die Welt wurde durch die drei Personen, den einen göttlichen Ursprung, geschaffen. Doch jede von ihnen verwirklicht das gemeinsame Werk gemäß ihrer persönlichen Eigenheit. Wenn wir also voller Bewunderung das Universum in seiner Größe und Schönheit betrachten, müssen wir die ganze Dreifaltigkeit loben.
2: Für die Christen führt der Glaube an den einen Gott, der trinitarische Communio ist, zu dem Glauben, dass die gesamte Wirklichkeit in ihrem Inneren eine eigentlich trinitarische Prägung besitzt. Der heilige Bonaventura ging so weit zu sagen, dass der Mensch vor der Sünde entdecken konnte, wie jedes Geschöpf bezeugt, dass Gott dreifaltig ist. Den Abglanz dieser Dreifaltigkeit konnte man in der Natur erkennen, als dieses Buch dem Menschen nicht undurchschaubar war und das Auge des Menschen sich nicht eingetrübt hatte. Der heilige Franziskaner lehrt uns, dass jedes Geschöpf eine typisch trinitarische Struktur in sich trägt, die so real ist, dass sie spontan betrachtet werden könnte, wenn der Blick des Menschen nicht begrenzt, getrübt und schwach wäre. So weist er uns auf die Herausforderung hin, zu versuchen, die Wirklichkeit unter trinitarischem Gesichtspunkt zu entschlüsseln. Das führt uns dahin, einen Schlüssel zu unserer eigenen Verwirklichung zu entdecken. Denn die menschliche Person wächst, reift und heiligt sich zunehmend in dem Maß, in dem sie in Beziehung tritt, wenn sie aus sich selbst herausgeht, um in Gemeinschaft mit Gott, mit den anderen und mit allen Geschöpfen zu leben. So übernimmt sie in ihr eigenes Dasein jene trinitarische Dynamik, die Gott dem Menschen seit seiner Erschaffung eingeprägt hat. Alles ist miteinander verbunden, und das lädt uns ein, eine Spiritualität der globalen Solidarität heranreifen zu lassen, die aus dem Geheimnis der Dreifaltigkeit entspringt.
0: Du spannst den Himmel aus wie ein Zelt, heißt es im Psalm 104, mit einem Lobpreis der Schöpfung. Die Erde ist voll von deinen Geschöpfen, mit Weisheit hast du sie alle gemacht. Ewig wäre die Herrlichkeit des Herrn, der Herr freue sich seiner Werke. Ganz bewusst will die Kirche uns sagen, dass der Schöpfergeist, der die Welt erschaffen hat, und der Heilige Geist, den Christus vom Vater her sendet, ein und derselbe ist. Schöpfung und Erlösung gehören zusammen.

vergegenwärtigen wir uns, was der Glaube und die Theologie mit dem Gottesbild eigentlich verbinden. Statt einer Erklärung ist es zunächst das Wissen von einem unfassbaren, unerfasslichen, unsäglichen, alle Begriffe übersteigenden Gott, den wir den Heiligen nennen. Ausdruck der Näherung des Menschen an diesen Heiligen ist der Rückgriff auf die Vision des Propheten Jesaja im 6. Kapitel seines biblischen Buches. Er schaute Gott auf erhabenem Thron, seine Schleppe reichte durch das ganze Tempelhaus, Seraphe standen um ihn her und einer rief dem anderen zu und sprach: Heilig, heilig, heilig, der Herr der Heerscharen, sein Ruhm der ganzen Erde fülle. Diese Szene hat die Künstler und besonders Musiker immer wieder aufs Neue stark beeindruckt.

In einer lateinischen Motette wird dies einen Dazurufen durch das Mittel der Doppelchörigkeit dargestellt. Duo Seraphim clamabant alter ad alterum, Sanctus Dominus Deus Sabaoth. Zwei Seraphine riefen einander zu: Heilig ist Gott, der Herr der Scharen. Voll ist die ganze Erde seiner Herrlichkeit.

Noch eindrucksvoller als in der polyphonen Mehrchörigkeit ist es dem venezianischen Renaissance-Musiker Claudio Monteverdi gelungen, die genannte Szene musikalisch darzustellen und zu schildern. Man hört die Seraphim, das sind sechsflügelige, engelsgleiche Wesen, die nach außerbiblischer Überlieferung an der Spitze der Hierarchie der Engelschöre stehen, in Gestalt einzelner Gesangssolisten einander zurufen und antworten, während der Chor der übrigen himmlischen Geister »Das voll ist die ganze Erde seiner Herrlichkeit« gewissermaßen respondiert. Eine einzigartige Aura der Feierlichkeit wird musikalisch geschaffen, wenn die heiligste Dreifaltigkeit angesprochen und durch einen Dreiklang versinnbildet ist, der sich in Entsprechung zur theologischen Lehre in den Einklang auflöst. Drei sind, die Zeugnis geben im Himmel, der Vater, das Wort und der Heilige Geist, und diese drei sind eins. Tres sunt, qui testimonium dant in coelo, Pater, Verbum et Spiritus Sanctus, hi tres unum sind. Sanctus Dominus Deus Sabaoth, pleni est omnis terra gloria eius.

Diese Darstellung deckt sich übrigens völlig mit dem gesamtchristlichen ökumenischen Verständnis des trinitarischen Glaubenssatzes. Sowohl in der Ostkirche des ersten wie auch zweiten Jahrtausends, ebenso wie in den protestantischen Kirchen, sah man keinen Grund, diesem von den übrigen monotheistischen Religionen unterscheidenden Bild eines dreieinen Gottes und dessen dreifaltigem Heilswirken eine andere Lehre hinzuzufügen. Sancta Trinitas, unus Deus, miserere nobis.

Viele der liturgischen Hymnen enden mit dem trinitarischen Lobpreis, der sogenannten Doxologie, so auch der Pfingsthymnus Veni Creator Spiritus in seiner neueren Übertragung in das Deutsche. Du selbst bist unser Lobgesang. Du betest in uns lebenslang. So ehrt dein Volk von dir geweiht, Gott dreifach eins in Ewigkeit. Das liturgische Gebet insgesamt ist ja geradezu gekennzeichnet von diesem immerwährenden Gloria Patri, Ehre sei dem Vater, in dem unablässig rund um den Erdball mit Gott dem Vater auch der Sohn und der Heilige Geist angebetet und verherrlicht werden. Denn nur in der Fülle des dreifaltigen Gottes ist das Wesen der dreieinen Gottheit auszusagen.

Kehren wir von der liturgischen Theologie wieder zurück zum Glaubensverständnis unserer Zeit. In den Kinos lief ein Streifen mit dem Titel »Die Hütte«, Untertitel »Ein Wochenende mit Gott«. Es handelt sich um die Verfilmung eines Buches von William Paul Young, das sich mit der zeitlosen Frage auseinandersetzt, wo ist Gott in einer Welt, die so voll ist mit unaussprechlichem Leid? In der namensgebenden Hütte, als Schauplatz für die Begegnung mit Gott, trifft der Protagonist auf drei Personen und denkt, da sie zu dritt waren, handelt es sich bei ihnen möglicherweise um so etwas wie die Dreifaltigkeit. Die erste göttliche Person sagt über sich, ich bin weder männlich noch weiblich, obwohl beide Geschlechter meiner Natur entstanden sind. Wenn ich mich entscheide, dir als Mann oder Frau zu erscheinen, geschieht das, weil ich dich liebe. Würde ich dir als weiße Großvatergestalt erscheinen, so wie Gandalf, würde das nur deine religiösen Stereotypen verstärken. Über die beiden anderen Personen sagt sie, wir sind nicht drei Götter und wir sprechen auch nicht über einen Gott mit den unterschiedlichen Aspekten, wie etwa ein Mann, der Ehemann, Vater und Arbeitnehmer ist. Ich bin ein Gott und ich bin drei Personen und jede der drei ist vollkommen dieser eine Gott.

Das Festgeheimnis des heutigen Tages wird von vielen, besonders auch Theologen, als ausgesprochen schwierig empfunden. Fernab von allen theologischen Erklärungsversuchen möchte ich Ihnen, liebe Zuhörer, einen Einstieg in die Sicht dieses Geheimnisses von der Musik her anbieten. Ich nutze die Verse eines als Sonett bezeichneten literarischen Werkstücks des Zeitgenossen Günter Koch. Die illustrierende Musik von César Franck wird musiziert von einem Bläserensemble. Nur eine spielt. Und eines ist das Instrument. Drei Stimmen sind es, die dem Instrument entspringen, die miteinander gehen, spielen, sich aufs Innigste umschlingen und die doch eigen bleiben, die man auseinander kennt. Die Fuge tönt in sich, für sich.

Indes die schönen Töne eilen, raumsuchend, schaffend, hin noch zu dem fernsten Ohr. Sie kommen je für sich und doch zugleich im Chor. Ihr Ziel, sich gänzlich lebenstiftend mitzuteilen.

So tönt der eine Grund, das eine Ziel des Seins in großen, liebevollen Feuerharmonien. Genug an Fülle in sich, dass sie tönen sich genüge, doch auch Gehör sich schaffend in der Schöpfung großem Blühen, dass sie so außer sich der Einheit und der Vielfalt Früchte trüge.

Im Tagesgebet des Hochfestes bittet die Kirche: Herr himmlischer Vater, du hast dein Wort und deinen Geist in die Welt gesandt, um das Geheimnis des göttlichen Lebens zu offenbaren. Gib, dass wir im wahren Glauben die Größe der göttlichen Dreifaltigkeit bekennen und die Einheit der drei Personen in ihrem machtvollen Wirken verehren.

So können wir uns dem anschließen, was im Choral einer Bachkantate gesungen wird. Glorie, Lob, Ehr und Herrlichkeit sei dir, Gott, Vater und Sohn, bereit, dem Heiligen Geist mit Namen. Die göttliche Kraft macht uns sieghaft durch Jesum Christum. Amen.

0: An den Namen Jesus schließt sich das Wort Christus an. Oft fließt es uns über die Lippen wie eine Art Nachnamen. Doch dahinter verbirgt sich eine Antwort der ganzen Erfahrungsgeschichte des Volkes Israels. Durch alle Zeiten hindurch wartete das auserwählte Volk auf den Messias, der die 12 Stämme Israels einen, den Kult wiederherstellen und die Feinde besiegen sollte. Die Erwartung ist damals im Volk virulent gsi. Bei den anschliessenden Worten vom Bischof Stefan Oster dürfen wir jetzt mehr über das Credo Jesus Christus, der Sohn, erfahren.
1: Meine Lieben, heute darf ich zu euch sprechen über ein Thema, das mir gewissermaßen das innerste Anliegen meines Glaubens ist. Es geht um die Zeile im Glaubensbekenntnis, ich glaube an Jesus Christus, seinen eingeborenen Sohn, unseren Herrn. Zunächst mal auf die Zeile der Christus, auf den Begriff der Christus bezogen. Was bedeutet es? Christus ist der Messias, der Gesalbte. Israel hat in seiner Erfahrungsgeschichte, in seinem Gehen mit seinem Gott, der ein Bundesgott ist, auf eine Gestalt gewartet, die der Messias genannt wird, im Voraus schon, und die das, was im Gesetz des Mose, in den prophetischen Offenbarungen, in dem, was im Tempel zum Ausdruck kommt, was das irgendwie erfüllen würde. Der Messias sollte das Volk einen. Die 12 Stämme Israels, die zerstreut waren, untereinander zerstritten waren, die von den Vätern her aber so gegründet waren, war die Erwartung, der Messias würde das Volk einen. Der Messias würde die Feinde besiegen. Der Messias würde den Kult wiederherstellen. Solche Erwartungen waren in der Zeit Jesu virulent im ganzen Volk. Und dann kommt er, der geboren wird, mit aller Wahrscheinlichkeit, so erzählt die Überlieferung, in Bethlehem, in einem Kuhstall, in einem Viehstall, in einem Futtertrog, dann, der als Krippe verwendet wird. Also in ärmlichsten Verhältnissen am Rand der Gesellschaft. Und er ist dann zunächst verfolgt von Herodes, aber Maria und Josef, Mutter und Pflegevater, fliehen mit dem Kind nach Ägypten. Und erst als 30-Jähriger beginnt sein öffentlicher Auftritt. Und er ist unglaublich fulminant. Wisst ihr, ich sage das deswegen sehr deutlich, weil ganz oft reduzieren die Menschen Jesus auf einen ganz netten, auf einen ganz lieben, der also irgendwie mit Jesus Latschen durch Palästina gelaufen ist und die Kinder gesegnet hat und zu allen Menschen nett war. Das ist eine Karikatur von Jesus. Jesus war ein Erdbeben. Ich habe in einer anderen Folge schon davon gesprochen, wie er über seinen Vater geredet hat, wie er mit dem Gott des Himmels und der Erde, dem Schöpfer des Himmels und der Erde, innerlich verbunden war und diese Verbundenheit aber auch gezeigt hat in einer Vollmacht, mit der er gesprochen hat. Es gibt eine Szene im Johannesevangelium, da wollen ihn die hohen Priester festnehmen lassen und schicken also Gerichtsdiener, die ihn aus dem Tempel holen sollen und die kommen unverrichteter Dinge zurück und sie werden gefragt, wo habt ihr ihn denn? Und sie sagen, noch nie hat ein Mensch so geredet. Es kommt also in ihm was zum Ausdruck, ein Anspruch, eine Vollmacht, die nicht vorhersehbar war und nie in dieser Weise da war. Er sagt zum Beispiel Sachen,

0: reiß diesen Tempel nieder, in 3 Tagen baue ich ihn wieder auf. Und er meinte den Tempel seines Leibes. Er sagt, wenn der Menschensohn wiederkommt, wird die Welt gerichtet werden. Er sagt Dinge wie, hier ist jemand, der größer ist als der Tempel. Er zitiert das heilige Gesetz des Mose, das von Gott gekommen ist. Euch ist gesagt worden, Auge um Auge, Zahn um Zahn. Ich aber sage euch, wenn dich einer auf die rechte Backe schlägt, halt ihm auch die linke hin. Und das macht er mehrmals. Das heißt, von ihm geht ein Anspruch aus, der deutlich macht, das, was er tut und sagt, das kommt direkt von Gott. Und er wirkt Wunder. Also selbst die kritischsten Bibelexegeten, Bibelwissenschaftler sagen, also dass Jesus geheilt hat, das ist so unmittelbar greifbar, dass man das eigentlich nicht leugnen kann. Dass er Blinde geheilt hat, Lahme zum Gehen gebracht hat, Tote auferweckt hat, wird erzählt. Also in alledem nimmt er in Anspruch, an der Stelle Gottes zu handeln. Oder wenn er sagt, deine Sünden sind dir vergeben. Das hat die Juden der damaligen Zeit zum Teil entsetzt, vor allem die Theologen, weil Sünde ist ein Problem zwischen Gott und dem Menschen. Und er maßt sich an, Sünde zu vergeben. Also er kommt unfassbar tief abgründig, spricht er von Gott, den er seinen Vater, seinen Abba nennt, seinen Papa, und tut, was er tut, und sammelt 12, also die, das neue Israel. Der Messias soll die 12 Stämme sammeln und er sammelt 12 Apostel. Er geht in den Tempel und beansprucht in gewisser Weise selbst der Tempel zu sein. Und er sagt, ich heb nichts vom Gesetz auf, aber er macht deutlich, dass in ihm das ganze Gesetz erfüllt ist. Also alles, was Israel im Alten Testament gewissermaßen aufgeschrieben hat. Und er ist so provokativ für die Religiösen der damaligen Zeit, dass sie sich bedroht fühlen in ihrem gesetzten Glauben und ihn letztlich zu Tode bringen. Und dass dann die Jünger die Erfahrung machen, dass er auferstanden ist, über das werden wir alles auch noch genauer reden, das setzt ihn natürlich auch tatsächlich ins Recht. Und die Jünger bekommen neu bestätigt, dass er der ist, als der er sich gezeigt hat. Jesus, der Christus. In ihm erfüllt sich alles, was im Alten Testament auf den Messias hin verheißen ist, nur noch viel tiefer als erwartet. Ich glaube an Jesus Christus, seinen eingeborenen Sohn, unseren Herrn. Er ist, glauben wir, der Sohn Gottes. Und zwar nicht im Sinn von, wir sind doch alle Kinder Gottes, sondern in einem tief exklusiven Sinn. Und der exklusive Sinn wird in einem anderen Glaubensbekenntnis, das wir auch haben, ausgedrückt durch den Satz, gezeugt, nicht geschaffen. Also vom Vater, aus dem Vater hervorgehend, aber gezeugt, nicht geschaffen. Was ist der Unterschied? Wir alle sind geschaffen. Er ist unmittelbar vom Vater gezeugt. Man muss sich das nicht als sexuellen Vorgang vorstellen, aber aus gewissermaßen dem schöpferischen Zeugungsgeheimnis Gottes hervorgehend. Und wenn wir auf unsere Welt schauen, wir zeugen unseresgleichen, also Menschen zeugen Menschen, aber sie erschaffen Computer und Autos und Häuser und was auch immer. Ja? Also das, wir erschaffen was anderes, als wir zeugen. So ist es auch bei Gott. Jetzt kann man sagen, ja, also ist Jesus auch ganz Gott? Ja, wir glauben, er ist ganz Gott, weil er aus Gottes Geheimnis hervorgeht. Das bedeutet, meine Lieben, dass Gott in sich selbst ein Liebesgeheimnis ist. Ich habe darüber schon in einem anderen Impuls gesprochen, beim letzten Mal. Schöpferische Freiheit der Liebe, gewissermaßen, die sich selber entäußert, die sich selber gibt und gewissermaßen in dieser Gestalt Jesus sich zeigt. Und wir glauben sogar, dass da noch gewissermaßen eine dritte göttliche Person dazukommt, der Heilige Geist, der das einende Band zwischen den beiden ist. Also man könnte auch sagen, in einem Wort, das aus der alten Theologie kommt, Gott ist die Liebe, der Sohn ist der Geliebte und der Heilige Geist ist die Liebe. Also das ist das, was das Geheimnis Gottes, der eins ist in drei Personen, aber Jesus ist der gezeugte Sohn, der sich gewissermaßen uns zeigt und der das auch beansprucht. Ja, es gibt zum Beispiel im Johannesevangelium die Frage von seinem Jünger Philippus, Herr, zeig uns den Vater. Und Jesus sagt gewissermaßen seufzend, Philippus, jetzt bin ich schon so lang bei euch und du hast mich nicht erkannt. Wer mich sieht, sieht den Vater. Also in ihm zeigt sich die Gegenwart Gottes in der Welt. Und meine Lieben, das sage ich jetzt wirklich, wenn das stimmt, der Anspruch, den er wahrgenommen hat und der von ihm ausgegangen ist, und wenn sein Kommen, wie ich in einem anderen Video gesagt habe, seine Rettungsaktion ist, dann ist die Frage, wer ist Jesus Christus für dich, die wichtigste Frage deines Lebens. Wenn es stimmt, was wir glauben, was in der Schrift gesagt wird, dass er von Gott kommt, um die Menschen nach Hause zu holen, ins Reich des Vaters. Jesus, der Christus, der eingeborene Sohn, du könntest auch sagen, der einzig geborene Sohn, durch ihn werden wir alle hineingenommen in die Gotteskindschaft, aber weil er der Sohn ist, der gewissermaßen das erwirkt durch sein Leben. Der eingeborene Sohn, unser Herr. Ich habe schon davon gesprochen, dass Gott durch Liebe wirkt. Die Allmacht Gottes wirkt sich aus in Veränderungsprozessen durch Liebe. Das, was dein Herz am meisten verändert, ist die Erfahrung von Geliebtsein. Und wir sehnen uns danach, für etwas zu leben, was größer ist als wir selbst. Jetzt kommt dieser Jesus. Und ich habe vorhin gesagt, dass von ihm unglaublicher Anspruch ausgeht. Der geht nicht nur im Blick auf seine Rolle als Sohn des Vaters, sondern auch im Blick auf uns aus. Also wenn er wirklich der ist, der er ist, der er beansprucht zu sein, dann verstehen wir auch einen Satz wie diesen, wer Vater und Mutter mehr liebt als mich, ist meiner nicht würdig. Also stell dir vor, du wirst unglaublich geliebt von jemandem, und du sagst, und der wäre jemand Besonderer, und du sagst, es ist mir wurscht, ich will mit dir nichts zu tun haben, dann würdest du in dem Augenblick, in dem du das spürst, dass der erstens wer Besonderer ist und dich wirklich meint, würdest dich vielleicht schämen, weil du denkst, das war mir die ganze Zeit wurscht. Also, und wenn er Gott ist, der Gott, der in die Welt kommt, um uns nach Hause zu lieben, und du sagst, es ist dir wurscht, dann bist du seiner nicht würdig. Und wenn du sagst, ja, aber mein Hund ist mir lieber und meine Katze und auch meine Eltern sind mir lieber, dann würde er sagen, ja, aber wird es dem gerecht, wer ich bin? Hast du mal realisiert, warum ich gekommen bin für dich? Also dann geht dieser Anspruch auch unglaublich tief an mich aus. Deswegen habe ich vorhin gesagt, das ist die wichtigste Frage unseres Lebens. Jesus sagt Sätze wie, wer nicht sein Kreuz auf sich nimmt und mir nachfolgt, ist meiner nicht würdig. Was heißt sein Kreuz auf sich nehmen in der Antike? Das hieß bereit sein, zu seiner eigenen Hinrichtung zu gehen. Und die Kreuzigung war die grausamste Foltermethode, die die Antike zu bieten hatte. Das Römische Reich hat so Terroristen umgebracht und in aller Öffentlichkeit gekreuzigt, damit sie ein abschreckendes Beispiel sind, dass da kein Volksaufstand entsteht oder sowas ähnliches. Also wer sich nicht sein Kreuz auf sich nimmt und mir nachfolgt, ist meiner nicht würdig. Meine Lieben, das kommt nicht, weil Jesus so grausam ist, sondern weil er schlicht ist, wer er ist. Weil von ihm sowas ausgeht, dass er anzieht. Oder viele Menschen, die sich nicht anziehen lassen, sind von ihm abgestoßen. Also ich habe auch in den vorigen Folgen davon gesprochen, dass über Vertrauen Erkenntnis entsteht im Sinn von, wer bist du eigentlich? Wer offenbart sich mir da, wenn er erzählt vom Vater oder von seinem eigenen inneren Leben oder wozu er gekommen ist? Ich habe die Erfahrung gemacht, je näher wir dieser Gestalt auch innerlich kommen, je mehr wir diese Offenbarung uns nahe gehen lassen, desto mehr gibt's nur ein Ja oder Nein. Das heißt, Jesus führt einen, wenn wir ihn kennenlernen wollen, wenn wir ihm näher kommen wollen, in die Entschiedenheit. Es ist schlicht nicht möglich, vor diesem Anspruch zu sagen, ja, ich finde in der Hinsicht Buddha ein bisschen besser und in der Hinsicht fand ich Mohammed auch ganz nett und dann habe ich auch noch viel von Sokrates oder Platon gelesen und das, und ich mache mir so das meine, weil Jesus, von dem kommen auch ein paar Sachen, die ich okay finde. Das wird einfach dem nicht gerecht, was wir im Neuen Testament lesen. Wisst ihr, wenn jemand sagt, Jesus war ein großer Ethiklehrer, der hat das Neue Testament nie in der Wucht gelesen, in der uns die Überlieferung von Jesus da begegnet. Das kann man einfach nicht sagen. Entweder er ist, wer er ist, oder wie C.S. Lewis sagt, das, was er sagt, das gibt uns im Grunde nur drei Möglichkeiten. Entweder ist der größte Lügner, der je gesehen hat, gelebt hat, also vielleicht der Teufel selber, oder er ist ein Narr, der einfach nur verrücktes Zeug redet, oder er ist, wer er ist und wer er beansprucht, Kraft seines Seins zu sein. Das heißt, du kommst ihm näher und bist in die Entscheidung gerufen, entweder ich fall vor dir nieder und bete dich an oder ich will dich weghaben, weil das ist mir als Anspruch zu viel. Und tatsächlich ist es ja das, was wir erlebt haben dann in seiner Geschichte, dass sie ihn weghaben wollten. Er kam in sein Eigentum, aber die Seinen nahmen ihn nicht auf. So heißt es im Johannesevangelium zum Beispiel. Aber die, die ihn aufnahmen, heißt es dann auch, denen gab er die Vollmacht, Kinder Gottes zu sein. Einer, der das tief erlebt hat, beispielsweise, war Paulus. Paulus war ein Eiferer vor dem Herrn. Er kannte das Alte Testament quasi auswendig. Er war ein hochgebildeter Pharisäer. Das waren die frommsten von allen, die das Gesetz am intensivsten einhalten wollten. Und Paulus hat sich entschieden, die Christen zu verfolgen, im Sinn von, die werden uns gefährlich. Und hat auch wahrscheinlich Verantwortung getragen, als der Stephanus, einer der ersten Zeugen von Jesus, umgebracht worden ist. Und dieser Paulus erlebt nun eine Erscheinung, eine Offenbarung. Jesus begegnet ihm, der schon auferstandene Jesus. Und Paulus ist davon so erschüttert, dass er sein ganzes Leben und sein ganzes Denken, seine ganze Bildung aus dem Alten Testament gewissermaßen neu sortiert, neu ordnet und anfängt, nur noch für ihn zu gehen und für ihn zu verkündigen. Der drei Sprachen sprach, ein hochgebildeter, heute würde man sagen, Theologieprofessor war und dann noch ein Eiferer vor dem Herrn. Er lässt sich von diesem Anspruch wirklich auch in Anspruch nehmen und merkt plötzlich, ich habe ein Gesetz und ich habe Propheten, ich habe den Tempel, ich habe den Bund Gottes mit seinem Volk. Das ist alles das, was ich gelernt habe. Und ich sehe jetzt, in ihm ist das Gesetz erfüllt. Auf ihn haben alle Propheten hin den Messias irgendwie angekündigt. Er ist der lebendige Tempel in Person, in dem Gott gegenwärtig ist. Und er ist der Inbegriff des neuen Bundes, den Gott verheißen hat und den er in seiner Person stiftet. Paulus kann nicht mehr anders als für Jesus gehen, den er erkennt als den Christus, den eingeborenen Sohn, unseren Herrn. Und dieses unseren Herrn ist ein Kern der Verkündigung des Paulus. Paulus war mehrmals im Gefängnis, ist am Schluss geköpft worden, ist gefoltert worden, hat unglaublich viel erlebt. Warum? Weil er verkündet hat, der Kyrios ist Christus. Das heißt, meine Lieben, wenn du mal realisierst, wer in deinem Leben der Herr sein will, aus Liebe, aber wenn du dem folgen willst, dann haben alle anderen Herrschaftsansprüche entweder ausgespielt oder sind gewissermaßen in die zweite oder dritte Reihe gedrängt. In der antiken Welt, in der Paulus unterwegs war, war der Kyrios, der Herr, war der Kaiser. Der eigentliche Kyrios. Und dann kommt dieser Paulus und sagt, Freunde, unser Kyrios ist Jesus. Lesen wir durchgehend. Und du hast die Möglichkeit, in Jesus zu leben und aus ihm zu leben. Und das hat Paulus in dramatische Schwierigkeiten gebracht, sein ganzes Leben lang. Und trotzdem war er der einflussreichste Verkünder nach Jesus dann in der antiken Welt. Und Herr sein bedeutet, liebst du ihn? Hast du eine vertrauensvolle Antwort auf ihn hin? Und lässt du ihn in deinem Herzen regieren. Und zwar nicht nur sonntags von 10 bis 11 in der Kirche, sondern auch in deinem Beziehungsleben, in deinem Berufsleben, in deinem Freundeskreis, in deinen Hobbys. Lässt du dich von ihm formen und beeinflussen, sodass er in deinem ganzen Leben der Kyrios ist. Das ist sein Anspruch, nicht weil er dich knechten, nicht weil er dich fremdbestimmen will, sondern weil wir glauben, wenn du in Christus bist, wie Paulus sagt, dann wirst du tiefer du selbst und tiefer mit dir eins, als du je sein konntest und als du dir vielleicht vorher hättest vorstellen können. Das bedeutet also, er ist der Christus, er ist sein eingeborener Sohn und er ist unser Herr. Das ist die Mitte der Botschaft des Neuen Testaments.
1: Wir danken herzlich am Bischof Stefan Oster für den Beitrag.

Pater Pio schreibt an die Schwestern der Familie Campanile. Dieser Brief trägt weder Ort noch Datum noch einen Adressaten. Nina Campanile verdanken wir die Auskunft, dass der Brief an sie gerichtet war und im November 1922 verfasst wurde. Pater Pio schreibt, Jesus sei immer mit uns. Ich bin am dritten Tag dieser heiligen geistlichen Exerzitien angelangt und lerne durch die leuchtende Gnade Gottes einerseits mich selbst und andererseits die Güte Jesu zu mir und zu euch allen immer besser kennen. Bitte für mich, diesen göttlichen Liebenden, diesen geliebten Bräutigam unserer Seelen, auf dass er das Werk seiner Gnade vollende, das er mit mir Ärmsten begonnen hat. Ich bin doch nur ein armseliges Geschöpf, doch von Geburt an hatte mir Zeichen seiner ganz besonderen Gunst erwiesen. Er hat mir gezeigt, dass er nicht nur mein Retter und mein höchster Wohltäter ist, sondern auch mein treuer und aufrichtiger Freund, der Freund meines Herzens, die ewige und uneingeschränkte Liebe, mein Trost, meine Freude, mein wichtigster Schatz. Und ach, mein Herz glüht immer in Liebe zu allem und zu allen. Aber ich habe, naiv und unbewusst, diese Liebe auf Geschöpfe gerichtet, die mir genehm waren und gefielen. Und er, der immer aufmerksam über mich gewacht hat, verbesserte mich und schalt mich in meinem Inneren, väterlich zwar und sanft, aber die Rüge war es, was meine Seele spürte. Eine traurige, aber ganz liebliche Stimme hallte wie ein Echo in meinem armen Herzen wider. Es war die Warnung des liebenden Vaters, der seinem Sohn die Gefahren aufzeigte, die ihm im Kampf des Lebens begegnen sollten. Es war die Stimme des guten Vaters, der das Herz seines Sohnes von jener kindlichen, unschuldigen Verliebtheit freimachen wollte. Es war die Stimme des liebenden Vaters, der seinem Sohn ins Herz und in die Ohren flüsterte, er möge sich von dem Staub der Erde lösen und ganz und gar ihm, dem Vater, weihen. Warm und voller Liebe, seufzend und mit süßen, lockenden Worten rief er ihn zu sich, wollte er ihn für sich gewinnen. Mehr noch, denn fast schon eifersüchtig um seinen Sohn besorgt, erlaubte er oft, seiner aus Staub und Erde geformten Schöpfung, diesen von ihm geliebten Sohn, zu treten und undankbar zu schlagen, auf dass der Sohn einsehe, wie trügerisch die Liebe sei, die er in kindlicher Unschuld an die Geschöpfe vergeben hatte. Und ich, der undankbare Sohn, verstand das alles und betrachtete das scharf umrissene, furchtbare, schreckende Bild, das er mir in seiner grenzenlosen Barmherzigkeit vorsetzte. Ein wahrhaft ernüchterndes Bild, das selbst die erfahrensten Seelen in Angst und Schrecken versetzt hätte. Wenn ich damals diese Hässlichkeit, diese Armseligkeit sah, rief ich jedes Mal die geheiligten Namen Jesu und Maria an und flehte inbrünstig den guten Vater an, er möge mir zu Hilfe eilen. Und er war immer bereit, wenn ich ihn rief. Er kam zu mir, sah, dass ich mich abmühte, jenes abscheuliche Bild von mir abzuwenden, und es war, als lächelte er mir zu, als lade er mich zu einem anderen Leben ein. Er gab mir zu verstehen, dass der sichere Hafen, der Ort des Friedens, für mich die Schar der kirchlichen Milizen war.
Wo könnte ich dir besser dienen, o Herr, als im Kloster und unter der Fahne des heiligen Franziskus von Assisi? Gott sah mein Zögern und lächelte mir zu. Er lächelte mich lange an, und sein Lächeln ließ in meinem Herzen eine unbeschreibliche Ruhe zurück. Manchmal schien er mir so nah, fast glaubte ich, seinen Schatten zu sehen. Mein Leib, mein ganzes Wesen jubelte über seinen Erlöser, seinen Gott. Vergleich Lukas 1,47. Ich fühlte diese beiden Kräfte in mir wirken, aufeinanderprallen und mein Herz zerreißen. Die Welt, in Klammer, das Wort Mundo, die Welt, ist in Pater Pios handgeschriebenem Original ausgebessert und deswegen schwer leserlich. Die Edizione schreibt an dieser Stelle Male, das Böse. Wir glauben aber, dass es Mundo heißen soll, Klammer zu. Die Welt zog mich an, doch Gott rief mich zu einem neuen Leben. Mein Gott, wer wird jene innere Qual je beschreiben können, die sich in mir abspielte? Die bloße Erinnerung an jenen inneren Kampf, den ich durchmachte, lässt mir das Blut in den Adern gefrieren, obgleich seitdem nun schon fast 20 Jahre vergangen sind. Ich spürte den Drang, dir zu folgen, du wahrer und guter Gott. Aber deine und meine Feinde bedrohten mich, verrenkten mir die Knochen, schlugen mich und verdrehten mir die Eingeweide. Ich wollte dir folgen, mein Gott, mein Bräutigam. Dieser Gedanke stand in meinem Sinn und meinem Herzen immer ganz zu oberst. Doch woher sollte ich die Kraft nehmen, um festen und entschlossenen Schritten erst den trügerischen Verlockungen und später den Drohungen der Welt, die dich ablehnt, den Rücken zu zeigen? Du weißt, o Herr, welch heiße Tränen ich vor dir vergossen habe in jenen schweren Zeiten. Du kennst, o Gott meiner Seele, das Klagen meines Herzens, die Tränen meiner Augen. Du hattest den klaren Beweis meiner Tränen und meiner inneren Kämpfe. Du sahst ja meine nassen Kissen. Ich habe dir immer folgen wollen, doch das Leben schien mir stehen zu bleiben. Ich hätte eher sterben wollen, als deinen Ruf zu überhören. Du aber, o Herr, hast diesem, deinen Sohn, erst alle Auswirkungen eines echten Verlassenseins zu spüren gegeben. Dann aber bist du aufgestanden und hast mir deine mächtige Hand gereicht und mich an den Ort geführt, zu dem du mich berufen hattest. Tausendfacher Lob und Dank gebühren dir, mein Gott. An diesem Ort hast du mich den Augen aller entzogen. Doch hattest du deinem Sohn von Anfang an eine große Sendung anvertraut. Eine Mission, die nur dir und mir allein bekannt ist. Mein Gott, mein Vater, wie habe ich diese Mission bisher erfüllt? Ich weiß es nicht, aber ich weiß, dass ich vielleicht mehr hätte tun können. Und das schließe ich aus der Unruhe meines Herzens. Eine Unruhe, die ich in diesen Tagen geistlicher Einkehr in mir riesenhaft anwachsen spüre. Erhebe dich noch einmal, o Herr, und befreie mich vor allem von mir selbst. Lass nicht zu, dass ich verloren gehe, nachdem du mich so fürsorglich jener Welt entrissen hast, der du nicht angehörst. Vergleich Johannes 8,23
und 17,14 bis 16. Erhebe dich also noch einmal, o Herr, und festige in deiner Gnade auch jene, die du mir anvertraut hast. Lass nicht zu, dass auch nur eines dieser Schäfchen verloren geht, indem es dem Stall entflieht. O Gott, erlaube nicht, dass dein Erbe verloren geht. Vergleich Psalm 94,14 und Joel 2,17. O Gott, gib, dass mein armes Herz dich immer besser wahrzunehmen lernt. Vollende an mir das Werk, das du begonnen hast. Vergleich Philipper 1,6. Ich höre eine Stimme in mir, die immerfort ruft. Heilige dich und heilige. Liebe Tochter, ich würde ihr so gern folgen, doch weiß ich nicht, wo ich beginnen soll. Hilf auch du mir, ich weiß, dass Jesus dich sehr lieb hat und du verdienst es auch. Deshalb bitte ich dich, sprich zu ihm, sag ihm, er möge mir die Gnade erweisen, einen weniger unwürdigen Sohn des heiligen Franziskus aus mir zu machen, damit ich meinen Mitbrüdern ein Vorbild sein kann und mein guter Wille immer weiter in mir anwachse, bis ich ein vollkommener Kapuziner werde. Ich lasse dich nun im heiligsten Herzen Jesu und segne dich mit verdoppeltem Wohlwollen, Pater Pio. Wir hörten den Brief von Pater Pio an Nina Campanile vom November 1922, entnommen aus Pater Pio Briefsammlung Band 3.

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0: unseres Todes. Amen.
1: Maria sprach, siehe, ich bin die Magd des Herrn.
0: Mir geschehe nach deinem Wort.
1: Gegrüßt seist du, Maria, voll der Gnade, der Herr ist mit dir. Du bist gebenedeit unter den Frauen, und gebenedeit ist die Frucht deines Leibes, Jesus.
0: Heilige Maria, Mutter Gottes, bitte für uns Sünder, jetzt und in der Stunde unseres Todes. Amen.
1: Und das Wort ist Fleisch geworden.
0: Und hat unter uns gewohnt.
1: Gegrüßt seist du, Maria, voll der Gnade, der Herr ist mit dir. Du bist gebenedeit unter den Frauen, und gebenedeit ist die Frucht deines Leibes, Jesus.
0: Heilige Maria, Mutter Gottes, bitte für uns Sünder, jetzt und in der Stunde unseres Todes. Amen.
1: Bitte für uns, heilige Gottesmutter,
0: auf dass wir würdig werden der Verheißungen Christi.
1: Lasset uns beten. Allmächtiger Gott, gieße deine Gnade in unser Herzen ein. Durch die Botschaft des Engels haben wir die Menschwerdung Christi, deines Sohnes, erkannt. Führe uns durch sein Leiden und Kreuz zur Herrlichkeit der Auferstehung. Darum bitten wir durch Christus, unseren Herrn. Amen.
0: Amen.
1: Jetzt beten wir noch die Anliegen vom Heiligen Vater. Vater unser im Himmel, geheiligt werde dein Name, dein Reich komme, dein Wille geschehe, wie im Himmel, so auf Erden.
0: Unser tägliches Brot gib uns heute und vergib uns unsere Schuld, wie auch wir vergeben unseren Schuldigern, und führe uns nicht in Versuchung, sondern erlöse uns von dem Bösen. Amen.
1: Gegrüßt seist du, Maria, voll der Gnade, der Herr ist mit dir. Du bist gebenedeit unter den Frauen, und gebenedeit ist die Frucht deines Leibes, Jesus.
0: Heilige Maria, Mutter Gottes, bitte für uns Sünder, jetzt und in der Stunde unseres Todes. Amen.
1: Ehre sei dem Vater, dem Sohn und dem Heiligen Geist.
0: Wie im Anfang, so auch jetzt und alle Zeit und in Ewigkeit. Amen.
1: Und wir danken auch unseren lieben Verstorbenen. Herr, gib den Verstorbenen die ewige Ruhe.
0: Und das ewige Licht leuchte ihnen.
1: Herr, lass sie ruhen in deinem Frieden.
0: Amen.

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1: Wir beten heute den glorreichen Rosenkranz im Anliegen von Radio Gloria und im Anliegen der Zuhörerschaft. Im Namen des Vaters und des Sohnes und des Heiligen Geistes.
2: Amen.
1: Ich glaube an Gott, den Vater, den Allmächtigen, den Schöpfer des Himmels und der Erde, und an Jesus Christus, seinen eingeborenen Sohn, unseren Herrn, empfangen durch den Heiligen Geist, geboren von der Jungfrau Maria, gelitten unter Pontius Pilatus, gekreuzigt, gestorben und begraben, hinabgestiegen in das Reich des Todes, am dritten Tage auferstanden von den Toten, aufgefahren in den Himmel, er sitzt zu Rechten Gottes, des allmächtigen Vaters, von dort wird er kommen, zu richten die Lebenden und die Toten. Ich glaube an den Heiligen Geist, die heilige katholische Kirche, Gemeinschaft der Heiligen, Vergebung der Sünden, Auferstehung der Toten und das ewige Leben. Amen. Vater unser im Himmel, geheiligt werde dein Name, dein Reich komme, dein Wille geschehe, wie im Himmel, so auf Erden.
3: Unser tägliches Brot gib uns heute und vergib uns unsere Schuld, wie auch wir vergeben unseren Schuldigen. Und führe uns nicht in Versuchung, sondern erlöse uns von dem Bösen. Amen.

0: Gegrüßet seist du, Maria, voll der Gnade. Der Herr ist mit dir. Du bist gebenedeit unter den Frauen, und gebenedeit ist die Frucht deines Leibes, Jesus, den uns den Glauben vermehre.
1: Heilige Maria, Mutter Gottes, bitte für uns Sünder, jetzt und in der Stunde unseres Todes. Amen.
0: Gegrüßet seist du, Maria, voll der Gnade. Der Herr ist mit dir. Du bist gebenedeit unter den Frauen, und gebenedeit ist die Frucht deines Leibes, Jesus, den uns die Hoffnung stärke.
1: Heilige Maria, Mutter Gottes, bitte für uns Sünder, jetzt und in der Stunde unseres Todes. Amen.
0: Gegrüßet seist du, Maria, volle Gnade. Der Herr ist mit dir. Du bist gebenedeit unter den Frauen, und gebenedeit ist die Frucht deines Leibes, Jesus, den uns die Liebe entzünde.
1: Heilige Maria, Mutter Gottes, bitte für uns Sünder, jetzt und in der Stunde unseres Todes. Amen.
0: Ehre sei dem Vater,
1: und dem Sohn, und dem Heiligen Geist, wie im Anfang, so auch jetzt und alle Zeit und in Ewigkeit. Amen.
0: O mein Jesus,
1: verzeih uns unsere Sünden, bewahre uns vor dem Feuer der Hölle, führe alle Seelen in den Himmel, besonders jene, die deiner Barmherzigkeit am meisten bedürfen.
0: Vater unser im Himmel, geheiligt werde dein Name, dein Reich komme, dein Wille geschehe, wie im Himmel, so auf Erden.
1: Unser tägliches Brot gib uns heute, und vergib uns unsere Schuld, wie auch wir vergeben unseren Schuldigern, und führe uns nicht in Versuchung, sondern erlöse uns von dem Bösen. Amen.
0: Gegrüßet seist du, Maria, voll der Gnade. Der Herr ist mit dir. Du bist gebenedeit unter den Frauen, und gebenedeit ist die Frucht deines Leibes, Jesus, der von den Toten auferstanden ist.
1: Heilige Maria, Mutter Gottes, bitte für uns Sünder, jetzt und in der Stunde unseres Todes. Amen.
0: Gegrüßet seist du, Maria, voll der Gnade. Der Herr ist mit dir. Du bist gebenedeit unter den Frauen, und gebenedeit ist die Frucht deines Leibes, Jesus, der von den Toten auferstanden ist.
1: Heilige Maria, Mutter Gottes, bitte für uns Sünder, jetzt und in der Stunde unseres Todes. Amen.
0: Gegrüßet seist du, Maria, voll der Gnade. Der Herr ist mit dir. Du bist gebenedeit unter den Frauen, und gebenedeit ist die Frucht deines Leibes, Jesus, der von den Toten auferstanden ist.
1: Heilige Maria, Mutter Gottes, bitte für uns Sünder, jetzt und in der Stunde unseres Todes. Amen.
0: Gegrüßet seist du, Maria, voll der Gnade. Der Herr ist mit dir. Du bist gebenedeit unter den Frauen, und gebenedeit ist die Frucht deines Leibes, Jesus, der von den Toten auferstanden ist.
1: Heilige Maria, Mutter Gottes, bitte für uns Sünder, jetzt und in der Stunde unseres Todes. Amen.
0: Gegrüßet seist du, Maria, voll der Gnade. Der Herr ist mit dir. Du bist gebenedeit unter den Frauen, und gebenedeit ist die Frucht deines Leibes, Jesus, der von den Toten auferstanden ist.
1: Heilige Maria, Mutter Gottes, bitte für uns Sünder, jetzt und in der Stunde unseres Todes. Amen.
0: Gegrüßet seist du, Maria, volle Gnade. Der Herr ist mit dir. Du bist gebenedeit unter den Frauen, und gebenedeit ist die Frucht deines Leibes, Jesus, der von den Toten auferstanden ist.
1: Heilige Maria, Mutter Gottes, bitte für uns Sünder, jetzt und in der Stunde unseres Todes. Amen.
0: Gegrüßet seist du, Maria, voller Gnade. Der Herr ist mit dir. Du bist gebenedeit unter den Frauen, und gebenedeit ist die Frucht deines Leibes, Jesus, der von den Toten auferstanden ist.
1: Heilige Maria, Mutter Gottes, bitte für uns Sünder, jetzt und in der Stunde unseres Todes. Amen.
0: Gegrüßet seist du, Maria, voll der Gnade, der Herr ist mit dir. Du bist gebenedeit unter den Frauen, und gebenedeit ist die Frucht deines Leibes, Jesus, der von den Toten auferstanden ist.
1: Heilige Maria, Mutter Gottes, bitte für uns Sünder, jetzt und in der Stunde unseres Todes. Amen.
0: Gegrüßet seist du, Maria, voll der Gnade, der Herr ist mit dir. Du bist gebenedeit unter den Frauen, und gebenedeit ist die Frucht deines Leibes, Jesus, der von den Toten auferstanden ist.
1: Heilige Maria, Mutter Gottes, bitte für uns Sünder, jetzt und in der Stunde unseres Todes. Amen.
0: Gegrüßet seist du, Maria, voll der Gnade, der Herr ist mit dir. Du bist gebenedeit unter den Frauen, und gebenedeit ist die Frucht deines Leibes, Jesus, der von den Toten auferstanden ist.
1: Heilige Maria, Mutter Gottes, bitte für uns Sünder, jetzt und in der Stunde unseres Todes. Amen.
0: Ehre sei dem Vater, und dem Sohn, und dem Heiligen Geist,
1: wie im Anfang, so auch jetzt und alle Zeit, und in Ewigkeit. Amen.
0: O mein Jesus, verzeih uns unsere Sünden,
1: bewahre uns vor dem Feuer der Hölle, führe alle Seelen in den Himmel, besonders jene, die deiner Barmherzigkeit am meisten bedürfen.
0: O Maria ohne Sünden empfange,
1: bitte für uns, die wir zu dir in unsere Zuflucht nehmen.
2: Vater unser im Himmel, geheiligt werde dein Name, dein Reich komme, dein Wille geschehe, wie im Himmel, so auf Erden.
1: Unser tägliches Brot gib uns heute, und vergib uns unsere Schuld, wie auch wir vergeben unseren Schuldigen, und führe uns nicht in Versuchung, sondern erlöse uns von dem Bösen. Amen.
2: Gegrüßt seist du, Maria, voller Gnade, der Herr ist mit dir. Du bist gebenedeit unter den Frauen, und gebenedeit ist die Frucht deines Leibes, Jesus, der in den Himmel aufgefahren ist.
1: Heilige Maria, Mutter Gottes, bitte für uns Sünder, jetzt und in der Stunde unseres Todes. Amen.
2: Gegrüßt seist du, Maria, voller Gnade, der Herr ist mit dir. Du bist gebenedeit unter den Frauen, und gebenedeit ist die Frucht deines Leibes, Jesus, der in den Himmel aufgefahren ist.
1: Heilige Maria, Mutter Gottes, bitte für uns Sünder, jetzt und in der Stunde unseres Todes. Amen.
2: Gegrüßt seist du, Maria, voller Gnade, der Herr ist mit dir. Du bist gebenedeit unter den Frauen, und gebenedeit ist die Frucht deines Leibes, Jesus, der in den Himmel aufgefahren ist.
1: Heilige Maria, Mutter Gottes, bitte für uns Sünder, jetzt und in der Stunde unseres Todes. Amen.
2: Gegrüßt seist du, Maria, voller Gnade, der Herr ist mit dir. Du bist gebenedeit unter den Frauen, und gebenedeit ist die Frucht deines Leibes, Jesus, der in den Himmel aufgefahren ist.
1: Heilige Maria, Mutter Gottes, bitte für uns Sünder, jetzt und in der Stunde unseres Todes. Amen.
2: Gegrüßt seist du, Maria, voller Gnade, der Herr ist mit dir. Du bist gebenedeit unter den Frauen, und gebenedeit ist die Frucht deines Leibes, Jesus, der in den Himmel aufgefahren ist.
1: Heilige Maria, Mutter Gottes, bitte für uns Sünder, jetzt und in der Stunde unseres Todes. Amen.
2: Gegrüßt seist du, Maria, voller Gnade, der Herr ist mit dir. Du bist gebenedeit unter den Frauen, und gebenedeit ist die Frucht deines Leibes, Jesus, der in den Himmel aufgefahren ist.
1: Heilige Maria, Mutter Gottes, bitte für uns Sünder, jetzt und in der Stunde unseres Todes. Amen.
2: Gegrüßt seist du, Maria, voller Gnade, der Herr ist mit dir. Du bist gebenedeit unter den Frauen, und gebenedeit ist die Frucht deines Leibes, Jesus, der in den Himmel aufgefahren ist.
1: Heilige Maria, Mutter Gottes, bitte für uns Sünder, jetzt und in der Stunde unseres Todes. Amen.
2: Gegrüßt seist du, Maria, voller Gnade, der Herr ist mit dir. Du bist gebenedeit unter den Frauen, und gebenedeit ist die Frucht deines Leibes, Jesus, der in den Himmel aufgefahren ist.
1: Heilige Maria, Mutter Gottes, bitte für uns Sünder, jetzt und in der Stunde unseres Todes. Amen.
2: Gegrüßt seist du, Maria, voller Gnade, der Herr ist mit dir. Du bist gebenedeit unter den Frauen, und gebenedeit ist die Frucht deines Leibes, Jesus, der in den Himmel aufgefahren ist.
1: Heilige Maria, Mutter Gottes, bitte für uns Sünder, jetzt und in der Stunde unseres Todes. Amen.
2: Gegrüßt seist du, Maria, voller Gnade, der Herr ist mit dir. Du bist gebenedeit unter den Frauen, und gebenedeit ist die Frucht deines Leibes, Jesus, der in den Himmel aufgefahren ist.
1: Heilige Maria, Mutter Gottes, bitte für uns Sünder, jetzt und in der Stunde unseres Todes. Amen.
2: Ehre sei dem Vater,
1: und dem Sohn, und dem Heiligen Geist, wie im Anfang, so auch jetzt und alle Zeit, und in Ewigkeit. Amen.
2: O mein Jesus,
1: verzeih uns unsere Sünden, bewahre uns vor dem Feuer der Hölle, führe alle Seelen in den Himmel, besonders jene, die deiner Barmherzigkeit am meisten bedürfen.
2: O Maria, ohne Sünden empfangen,
1: bitte für uns, die wir zu dir unsere Zuflucht nehmen. Amen.
3: Vater unser im Himmel, geheiligt werde dein Name, dein Reich komme, dein Wille geschehe, wie im Himmel, so auf Erden.
1: Unser tägliches Brot gib uns heute, und vergib uns unsere Schuld, wie auch wir vergeben unseren Schuldigen. Und führe uns nicht in Versuchung, sondern erlöse uns von dem Bösen. Amen.
3: Gegrüßet seist du, Maria, voll der Gnade, der Herr ist mit dir. Du bist gebenedeit unter den Frauen, und gebenedeit ist die Frucht deines Leibes, Jesus, der uns den Heiligen Geist gesandt hat.
1: Heilige Maria, Mutter Gottes, bitte für uns Sünder, jetzt und in der Stunde unseres Todes. Amen.
3: Gegrüßet seist du, Maria, voll der Gnade, der Herr ist mit dir. Du bist gebenedeit unter den Frauen, und gebenedeit ist die Frucht deines Leibes, Jesus, der uns den Heiligen Geist gesandt hat.
1: Heilige Maria, Mutter Gottes, bitte für uns Sünder, jetzt und in der Stunde unseres Todes. Amen.
3: Gegrüßet seist du, Maria, voll der Gnade, der Herr ist mit dir. Du bist gebenedeit unter den Frauen, und gebenedeit ist die Frucht deines Leibes, Jesus, der uns den Heiligen Geist gesandt hat.
1: Heilige Maria, Mutter Gottes, bitte für uns Sünder, jetzt und in der Stunde unseres Todes. Amen.
3: Gegrüßet seist du, Maria, voll der Gnade, der Herr ist mit dir. Du bist gebenedeit unter den Frauen, und gebenedeit ist die Frucht deines Leibes, Jesus, der uns den Heiligen Geist gesandt hat.
1: Heilige Maria, Mutter Gottes, bitte für uns Sünder, jetzt und in der Stunde unseres Todes. Amen.
3: Gegrüßet seist du, Maria, voll der Gnade, der Herr ist mit dir. Du bist gebenedeit unter den Frauen, und gebenedeit ist die Frucht deines Leibes, Jesus, der uns den Heiligen Geist gesandt hat.
1: Heilige Maria, Mutter Gottes, bitte für uns Sünder, jetzt und in der Stunde unseres Todes. Amen.
3: Gegrüßet seist du, Maria, voll der Gnade, der Herr ist mit dir. Du bist gebenedeit unter den Frauen, und gebenedeit ist die Frucht deines Leibes, Jesus, der uns den Heiligen Geist gesandt hat.
1: Heilige Maria, Mutter Gottes, bitte für uns Sünder, jetzt und in der Stunde unseres Todes. Amen.
3: Gegrüßet seist du, Maria, voll der Gnade, der Herr ist mit dir. Du bist gebenedeit unter den Frauen, und gebenedeit ist die Frucht deines Leibes, Jesus, der uns den Heiligen Geist gesandt hat.
1: Heilige Maria, Mutter Gottes, bitte für uns Sünder, jetzt und in der Stunde unseres Todes. Amen.
3: Gegrüßet seist du, Maria, voll der Gnade, der Herr ist mit dir. Du bist gebenedeit unter den Frauen, und gebenedeit ist die Frucht deines Leibes, Jesus, der uns den Heiligen Geist gesandt hat.
4: Heilige Maria, Mutter Gottes, bitte für uns Sünder, jetzt und in der Stunde unseres Todes. Amen.
3: Gegrüßet seist du, Maria, voll der Gnade, der Herr ist mit dir. Du bist gebenedeit unter den Frauen, und gebenedeit ist die Frucht deines Leibes, Jesus, der uns den Heiligen Geist gesandt hat.
4: Heilige Maria, Mutter Gottes, bitte für uns Sünder, jetzt und in der Stunde unseres Todes. Amen.
3: Gegrüßet seist du, Maria, voll der Gnade, der Herr ist mit dir. Du bist gebenedeit unter den Frauen, und gebenedeit ist die Frucht deines Leibes, Jesus, der uns den Heiligen Geist gesandt hat.
4: Heilige Maria, Mutter Gottes, bitte für uns Sünder, jetzt und in der Stunde unseres Todes. Amen.
3: Ehre sei dem Vater,
4: und dem Sohn,
3: und dem Heiligen Geist,
4: wie im Anfang, so auch jetzt und alle Zeit, und in Ewigkeit. Amen.
3: O mein Jesus,
4: verzeih uns unsere Sünden, bewahre uns vor dem Feuer der Hölle, führe alle Seelen in den Himmel, besonders jene, die deiner Barmherzigkeit am meisten bedürfen.
3: O Maria, ohne Sünde empfangen,
4: bitte für uns, die wir zu dir unsere Zuflucht nehmen. Amen.
0: Vater unser im Himmel, geheiligt werde dein Name, dein Reich komme, dein Wille geschehe, wie im Himmel, so auf Erden.
1: Unser tägliches Brot gib uns heute, und vergib uns unsere Schuld, wie auch wir vergeben unseren Schuldigen, und führe uns nicht in Versuchung, sondern erlöse uns von dem Bösen. Amen.
0: Gegrüßet seist du, Maria, volle Gnade, der Herr ist mit dir. Du bist gebenedeit unter den Frauen, und gebenedeit ist die Frucht deines Leibes, Jesus, der dich, o Jungfrau, in den Himmel aufgenommen hat.
4: Heilige Maria, Mutter Gottes, bitte für uns Sünder, jetzt und in der Stunde unseres Todes. Amen.
0: Gegrüßet seist du, Maria, voll der Gnade, der Herr ist mit dir. Du bist gebenedeit unter den Frauen, und gebenedeit ist die Frucht deines Leibes, Jesus, der dich, o Jungfrau, in den Himmel aufgenommen hat.
4: Heilige Maria, Mutter Gottes, bitte für uns Sünder, jetzt und in der Stunde unseres Todes. Amen.
0: Gegrüßet seist du, Maria, volle Gnade, der Herr ist mit dir. Du bist gebenedeit unter den Frauen, und gebenedeit ist die Frucht deines Leibes, Jesus, der dich, o Jungfrau, in den Himmel aufgenommen hat.
4: Heilige Maria, Mutter Gottes, bitte für uns Sünder, jetzt und in der Stunde unseres Todes. Amen.
0: Gegrüßet seist du, Maria, volle Gnade, der Herr ist mit dir. Du bist gebenedeit unter den Frauen, und gebenedeit ist die Frucht deines Leibes, Jesus, der dich, o Jungfrau, in den Himmel aufgenommen hat.
4: Heilige Maria, Mutter Gottes, bitte für uns Sünder, jetzt und in der Stunde unseres Todes. Amen.
0: Gegrüßet seist du, Maria, volle Gnade, der Herr ist mit dir. Du bist gebenedeit unter den Frauen, und gebenedeit ist die Frucht deines Leibes, Jesus, der dich, o Jungfrau, in den Himmel aufgenommen hat.
4: Heilige Maria, Mutter Gottes, bitte für uns Sünder, jetzt und in der Stunde unseres Todes. Amen.
0: Gegrüßet seist du, Maria, volle Gnade, der Herr ist mit dir. Du bist gebenedeit unter den Frauen, und gebenedeit ist die Frucht deines Leibes, Jesus, der dich, o Jungfrau, in den Himmel aufgenommen hat.
4: Heilige Maria, Mutter Gottes, bitte für uns Sünder, jetzt und in der Stunde unseres Todes. Amen.
0: Gegrüßet seist du, Maria, volle Gnade, der Herr ist mit dir. Du bist gebenedeit unter den Frauen, und gebenedeit ist die Frucht deines Leibes, Jesus, der dich, o Jungfrau, in den Himmel aufgenommen hat.
4: Heilige Maria, Mutter Gottes, bitte für uns Sünder,
1: jetzt und in der Stunde unseres Todes. Amen.
0: Gegrüßet seist du, Maria, volle Gnade, der Herr ist mit dir. Du bist gebenedeit unter den Frauen, und gebenedeit ist die Frucht deines Leibes, Jesus, der dich, o Jungfrau, in den Himmel aufgenommen hat.
1: Heilige Maria, Mutter Gottes, bitte für uns Sünder, jetzt und in der Stunde unseres Todes. Amen.
0: Gegrüßet seist du, Maria, volle Gnade, der Herr ist mit dir. Du bist gebenedeit unter den Frauen, und gebenedeit ist die Frucht deines Leibes, Jesus, der dich, o Jungfrau, in den Himmel aufgenommen hat.
1: Heilige Maria, Mutter Gottes, bitte für uns Sünder, jetzt und in der Stunde unseres Todes. Amen.
0: Gegrüßet seist du, Maria, volle Gnade, der Herr ist mit dir. Du bist gebenedeit unter den Frauen, und gebenedeit ist die Frucht deines Leibes, Jesus, der dich, o Jungfrau, in den Himmel aufgenommen hat.
1: Heilige Maria, Mutter Gottes, bitte für uns Sünder, jetzt und in der Stunde unseres Todes. Amen.
0: Ehre sei dem Vater,
1: und dem Sohn, und dem Heiligen Geist, wie im Anfang, so auch jetzt und alle Zeit, und in Ewigkeit. Amen.
0: O mein Jesus,
1: verzeih uns unsere Sünden, bewahre uns vor dem Feuer der Hölle, führe alle Seelen in den Himmel, besonders jene, die deiner Barmherzigkeit am meisten bedürfen.
0: O Maria ohne Sünden empfangen,
1: bitte für uns, die wir zu dir in unsere Zuflucht nehmen.
0: Amen.
2: Vater unser im Himmel, geheiligt werde dein Name, dein Reich komme, dein Wille geschehe, wie im Himmel, so auf Erden.
1: Unser tägliches Brot gib uns heute, und vergib uns unsere Schuld, wie auch wir vergeben unseren Schuldigern, und führe uns nicht in Versuchung, sondern erlöse uns von dem Bösen. Amen.
2: Gegrüßet seist du, Maria, voller Gnade, der Herr ist mit dir. Du bist gebenedeit unter den Frauen, und gebenedeit ist die Frucht deines Leibes, Jesus, der dich, o Jungfrau, im Himmel gekrönt hat.
1: Heilige Maria, Mutter Gottes, bitte für uns Sünder, jetzt und in der Stunde unseres Todes. Amen.
2: Gegrüßt seist du, Maria, voller Gnade, der Herr ist mit dir. Du bist gebenedeit unter den Frauen, und gebenedeit ist die Frucht deines Leibes, Jesus, der dich, o Jungfrau, im Himmel gekrönt hat.
1: Heilige Maria, Mutter Gottes, bitte für uns Sünder, jetzt und in der Stunde unseres Todes. Amen.
2: Gegrüßt seist du, Maria, voller Gnade, der Herr ist mit dir. Du bist gebenedeit unter den Frauen, und gebenedeit ist die Frucht deines Leibes, Jesus, der dich, o Jungfrau, im Himmel gekrönt hat.
1: Heilige Maria, Mutter Gottes, bitte für uns Sünder, jetzt und in der Stunde unseres Todes. Amen.
2: Gegrüßt seist du, Maria, voller Gnade, der Herr ist mit dir. Du bist gebenedeit unter den Frauen, und gebenedeit ist die Frucht deines Leibes, Jesus, der dich, o Jungfrau, im Himmel gekrönt hat.
1: Heilige Maria, Mutter Gottes, bitte für uns Sünder, jetzt und in der Stunde unseres Todes. Amen.
2: Gegrüßt seist du, Maria, voller Gnade, der Herr ist mit dir. Du bist gebenedeit unter den Frauen, und gebenedeit ist die Frucht deines Leibes, Jesus, der dich, o Jungfrau, im Himmel gekrönt hat.
1: Heilige Maria, Mutter Gottes, bitte für uns Sünder, jetzt und in der Stunde unseres Todes. Amen.
2: Gegrüßt seist du, Maria, voller Gnade, der Herr ist mit dir. Du bist gebenedeit unter den Frauen, und gebenedeit ist die Frucht deines Leibes, Jesus, der dich, o Jungfrau, im Himmel gekrönt hat.
1: Heilige Maria, Mutter Gottes, bitte für uns Sünder, jetzt und in der Stunde unseres Todes. Amen.
2: Gegrüßt seist du, Maria, voller Gnade, der Herr ist mit dir. Du bist gebenedeit unter den Frauen, und gebenedeit ist die Frucht deines Leibes, Jesus, der dich, o Jungfrau, im Himmel gekrönt hat.
1: Heilige Maria, Mutter Gottes, bitte für uns Sünder, jetzt und in der Stunde unseres Todes. Amen.
2: Gegrüßt seist du, Maria, voller Gnade, der Herr ist mit dir. Du bist gebenedeit unter den Frauen, und gebenedeit ist die Frucht deines Leibes, Jesus, der dich, o Jungfrau, im Himmel gekrönt hat.
1: Heilige Maria, Mutter Gottes, bitte für uns Sünder, jetzt und in der Stunde unseres Todes. Amen.
2: Gegrüßt seist du, Maria, voller Gnade, der Herr ist mit dir. Du bist gebenedeit unter den Frauen, und gebenedeit ist die Frucht deines Leibes, Jesus, der dich, o Jungfrau, im Himmel gekrönt hat.
1: Heilige Maria, Mutter Gottes, bitte für uns Sünder, jetzt und in der Stunde unseres Todes. Amen.
2: Gegrüßt seist du, Maria, voller Gnade, der Herr ist mit dir. Du bist gebenedeit unter den Frauen, und gebenedeit ist die Frucht deines Leibes, Jesus, der dich, o Jungfrau, im Himmel gekrönt hat.
1: Heilige Maria, Mutter Gottes, bitte für uns Sünder, jetzt und in der Stunde unseres Todes. Amen.
2: Gegrüßt seist du, Maria, voller Gnade, der Herr ist mit dir. Du bist gebenedeit unter den Frauen, und gebenedeit ist die Frucht deines Leibes, Jesus, der dich, o Jungfrau, im Himmel gekrönt hat.
1: Heilige Maria, Mutter Gottes, bitte für uns Sünder, jetzt und in der Stunde unseres Todes. Amen.
2: Ehre sei dem Vater,
1: und dem Sohn, und dem Heiligen Geist, wie im Anfang, so auch jetzt und alle Zeit, und in Ewigkeit. Amen.
2: O mein Jesus,
1: verzeih uns unsere Sünden, bewahre uns vor dem Feuer der Hölle, führe alle Seelen in den Himmel, besonders jene, die deine Barmherzigkeit am meisten bedürfen.
2: O Maria, ohne Sünden empfangen,
1: bitte für uns, die wir zu dir unsere Zuflucht nehmen. Amen.
4: Sei gegrüßt, o Königin, Mutter der Barmherzigkeit, unser Leben, unsere Wonne und unsere Hoffnung sei gegrüßt. Zu dir rufen wir, verbannte Kinder Evas, zu dir seufzen wir, trauernd und weinend, in diesem Tal der Tränen. Wohlan denn, unsere Fürsprecherin, wende deine barmherzigen Augen uns zu. Und nach diesem Elend zeige uns, Jesus, die gebenedeite Frucht deines Leibes. O gütige, o milde, o süße Jungfrau Maria. Heiliger Erzengel Michael, verteidige uns im Kampfe gegen die Bosheit und die Nachstellungen des Teufels. Sei unser Schutz. Gott gebiete ihm, so bitten wir flehentlich. Und du, Fürst der himmlischen Herrscharen, stürze den Satan und die anderen bösen Geister, die zum Verderben der Menschen die Welt durchziehen, mit Gottes Kraft hinab in den Abgrund. Amen.
1: Im Namen des Vaters und des Sohnes und des Heiligen Geistes. Amen.
4: Gelobt sei Jesus Christus in Ewigkeit. Amen.
0: Im Gebet verbunden mit Ihnen und der ganzen Zuhörerschaft von Radio Gloria, Michael, Peter und Simon Galliker.

0: Sie hören jetzt aus dem Tagebuch von der Schweizer Heiligen, der Schwester Maria Bernarda Büttler. Das Buch hat herausgegeben, der emeritierte Pfarrer aus Keusch. Die Sprecherin ist Nicole Meru.
1: Die reine, stärkende Milch ist das heilige Evangelium. Schreibe weiter ohne Besorgnis, was ich dir zeige. Es ist noch immer der heilige Apostel Jakobus, der zu Maria Bernarda spricht. Sie schreibt auf, was sie vernimmt. Siehe, meine Braut, die heilige Mutter Kirche reicht, wie eine treue, sorgsame Amme, allen ihren Kindern, aber vor allem ihren Gesalbten, ihre ganz reine und kraftvoll stärkende Milch. Diese reine, stärkende Milch ist das heilige Evangelium mit dem ganzen Inhalt seiner Lehren. Diese kostbare Milch sollen die Gesalbten, welche in den Seminarien wirken, ihren Zöglingen vor allen anderen Wissenschaften reichen. Wohl müssen sie in allen Wissenschaften unterrichtet werden, wie es für die Gesalbten notwendig ist. Allein diese Lehren des heiligen Evangeliums müssen selbst den jüngsten Priesteramtskandidaten mit Eifer und Beharrlichkeit eingeprägt werden. Schon zur Zeit der heiligen Maria Bernarda gab es in der Kirche ein Erwachen für die heilige Schrift. Und bis heute wird die Kirche nicht müde, die Gläubigen anzuhalten, täglich von dieser stärkenden Milch zu trinken. Die Kirche hat die heiligen Schriften immer verehrt wie den Herrenleib selbst. Vatikanum Römisch 2, Offenbarung.

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preisen wir den Vater, den Sohn und den Heiligen Geist. Meine lieben Kinder, ich danke euch für euren Eifer und euren Glauben. Das Herz Jesu ist niemals stillgestanden, sondern schlägt unaufhörlich für euch alle. Beten wir gemeinsam. Mein Jesus, dein Herz schlägt auch für mich, der ich auf dich hoffe und an dich glaube. Auch heute, meine Kinder, verschwört man sich gegen das heiligste Herz Jesu. Aber Jesus liebt und liebt. Liebt auch ihr. Durch die Liebe werden die Herzen Jesu und Mariens triumphieren. Kinder, vertraut auf die Liebe Jesu und Jesus vertraut auf euch. Ich segne euch, Kinder. Botschaft der Königin der Liebe Sgio vom 26. Juni 1987. 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

Deshalb spricht die Kirche in ihren Gebeten und Gesängen in immer neuen Bildern vom Geist, der Leben schafft, der Kraft schenkt und zum Guten hilft, vom Geist, der Einsicht und Weisheit schenkt und in die Wahrheit führt, der Trost spendet und selbst die Glut der Liebe ist.

0: Jetzt hören wir einen Gedanken vom Bruder Gabriel Hüger.
1: Warum verehren wir die Bilder von Heiligen? Im Jahre 1220 wurden die ersten 5 Franziskanermönche in Marokko wegen ihres christlichen Zeugnisses vom König dort enthauptet. Die Christen nahmen die sterblichen Überreste der Märtyrer und brachten sie heimlich nach Coimbra. Ein junger Mann war dort zugegen, als die Märtyrer feierlich in die Stadt gebracht wurden. Er war so tief berührt von diesem Zeugnis von diesen Heiligen, dass er sich entschloss, Jesus nachzufolgen. Er trat in den Orden der Franziskaner ein und wurde der berühmte heilige Antonius von Padua. Viele Menschen plakatieren ihre Zimmer mit Stars aus der Musik- oder Sportszene. Sie sind begeistert von den Talenten dieser Menschen. Wir Christen dagegen hängen Bilder von heiligen Menschen auf. Einmal zur Erinnerung an ihr großartiges christliches Wirken. Zum anderen als Ansporn, um es ihnen nachzutun und sie nachzuahmen. Der heilige Ignatius von Loyola zum Beispiel war vor seiner Bekehrung ein Lebemensch und ein Vollblutsoldat. Als ihm im Kampf eine Kugel das Bein zerschmetterte und er monatelang krank daniederlag, las er notgedrungen die Lebensbeschreibung von Heiligen. Dabei wurde er von solch einem Frieden und solch einer Freude erfasst, dass er ausrief, wenn diese es geschafft haben, dann schaffe ich es auch. Jesus lädt uns ein, das Licht von heiligen, wunderbaren Menschen auf den Leuchter zu stellen, damit alle es sehen und bewundern und auch nachahmen können. Eigentlich ist Jesus selbst dieses Licht der Liebe Gottes, das er in diese Welt gebracht hat, wo er so sehr will, dass die ganze Welt davon angezündet wird. Die Heiligen sind eben diese Menschen, die ihr Leben an diesem Licht Christi angezündet haben und Jesus ähnlich geworden sind. So dürfen wir ihre guten Taten überall bekannt machen, ihre Tugenden nachahmen und den Vater im Himmel dafür loben und preisen. Jesus, wir danken dir für dieses Licht der Heiligen. Hilf uns, dass auch wir nach ihrem Beispiel unser Licht an deinem Licht anzünden und zu Heiligen werden. Und im Namen der Kraft Jesu Christi von Nazareth, in der Kraft des Glaubens der heiligen katholischen Kirche, auf die Fürsprache der Mutter Gottes, des heiligen Josef, dein Erzengel Michael, Gabriel und Raphael, aller Engel und Heiligen des Himmels, binde, breche und entmacht dich alle Flüche, Verwünschungen, negativen Festlegungen, die euch, eure Familien, eure Wohnungen und Arbeitsstellen getroffen haben, und setzt euch frei davon. Dem Namen Jesu trenne ich alles Negative von euch ab, was euch von Menschen, Dingen oder Orten übertragen worden ist, und berge euch den heiligen Wunden Jesu, der Liebesflamme Mariens, im Kraftfeld der vereinten Herzen Jesu und Mariens. Und so segne, heile, stärke und schütze euch der allmächtige und uns liebende Gott, der Vater und der Sohn und der Heilige Geist. Amen. Und euch allen wünsche einen gesegneten und wunderschönen Tag.
0: Das war ein Gedanke vom Bruder Gabriel Hüger.

Liebe Radio Gloria Hörerfamilie, ich finde es schön, dass wir heute am Hochfest von der Dreifaltigkeit jetzt miteinander die Laudes beten können. Wir fangen mit dem Invitatorium im grünen Stundenbuch auf Seite 77 an. Der Hymnus und die weiteren Text findet Sie wie ab Seite 81 angegeben ist. Herr, öffne meine

kommt, wir beten ihn an. Die Völker sollen dir danken, o Gott. Danken sollen dir die Völker alle. Die Nationen sollen sich freuen und jubeln, denn du richtest den Erdkreis gerecht. Gott ist einer in der Dreiheit und dreifaltig in der Einheit. Kommt, wir beten ihn an. Du richtest die Völker nach Recht und regierst die Nationen auf Erden. Die Völker sollen dir danken, o Gott. Danken sollen dir die Völker alle. Gott ist einer in der Dreiheit und dreifaltig in der Einheit. Kommt, wir beten ihn an. Das Land gab seinen Ertrag. Es segne uns Gott, unser Gott. Es segne uns Gott. Alle Welt fürchte und ehre ihn. Gott ist einer in der Dreiheit und dreifaltig in der Einheit. Kommt, wir beten ihn an. Ehre sei dem Vater und dem Sohn und dem Heiligen Geist, wie im Anfang, so auch jetzt und alle Zeit und in Ewigkeit. Amen. Gott ist einer in der Dreiheit und dreifaltig in der Einheit. Kommt, wir beten ihn an. Erhabene Dreifaltigkeit in einem Licht der Gottheit eins, unendliches Geheimnis du und tiefster Ursprung allen Seins. Dich rühmt des Himmels Heere Schar, ihr Lied ruft deinen Lobpreis aus. Dir jubelt alle Schöpfung zu, der du dein Bildnis aufgeprägt. Wir neigen staunend uns vor dir und beten deine Größe an. Vereine mit der Engellied den Lobgesang, den wir dir weihen. Was alle Einsicht übersteigt, bekennt der Glaube ehrfurchtsvoll. Drei sind in tiefer Liebe eins, in einer Gottheit leben drei. Gott Vater, dir sei Ruhm und Preis und deinem eingeborenen Sohn, dem Geiste, der uns Beistand ist, jetzt, immer und in Ewigkeit. Amen. Dir sei Ruhm und Herrschaft, Herrlichkeit und Macht, Lob und Jubel auf ewig, o selige Dreifaltigkeit. Gott, du mein Gott, dich suche ich. Meine Seele dürstet nach dir. Nach dir schmachtet mein Leib, wie dürres, lechzendes Land ohne Wasser. Darum halte ich Ausschau nach dir im Heiligtum, um deine Macht und Herrlichkeit zu sehen. Denn deine Huld ist besser als das Leben, darum preisen dich meine Lippen. Ich will dich rühmen mein Leben lang, in deinem Namen die Hände erheben. Wie ein Fett und Mark wird satt meine Seele, mit jubelnden Lippen soll mein Mund dich preisen. Ich denke an dich auf nächtlichem Lager und sinne über dich nach, wenn ich wache. Ja, du wurdest meine Hilfe. Jubeln kann ich im Schatten deiner Flügel. Meine Seele hängt an dir und

Deine rechte Hand hält mich fest. Ehre sei dem Vater und dem Sohn und dem Heiligen Geist, wie im Anfang, so auch jetzt und alle Zeit und in Ewigkeit. Amen. Dir sei Ruhm und Herrschaft, Herrlichkeit und Macht, Lob und Jubel auf ewig, o selige Dreifaltigkeit. Alles hast du geschaffen, darum loben dich deine Geschöpfe. Sie beten dich an und verherrlichen dich, o selige Dreieinigkeit. Preist den Herrn all ihr Werke des Herrn, lobt und rühmt ihn, in Ewigkeit. Preist den Herrn, ihr Himmel, preist den Herrn, ihr Engel des Herrn. All ihr Wasser über dem Himmel preiset den Herrn, all ihr Mächte des Herrn preiset den Herrn. Preist den Herrn, Sonne und Mond, preist den Herrn, ihr Sterne am Himmel. Preist den Herrn, aller Regen und Tau. Preist den Herrn, all ihr Winde. Preist den Herrn, Feuer und Glut. Preist den Herrn, Frost und Hitze. Preist den Herrn, Tau und Schnee. Preist den Herrn, Eis und Kälte. Preist den Herrn, ihr Nächte und Tage. Preist den Herrn, Licht und Dunkel. Preist den Herrn, Raureif und Schnee. Preist den Herrn, ihr Blitze und Wolken. Die Erde preise den Herrn, sie lobe und rühme ihn in Ewigkeit. Preist den Herrn, ihr Berge und Hügel. Preist den Herrn, all ihr Gewächse auf Erden. Preist den Herrn, ihr Meere und Flüsse. Preist den Herrn, ihr Quellen. Preist den Herrn, ihr Tiere des Meeres. Und alles, was sich regt im Wasser, preist den Herrn, all ihr Vögel am Himmel. Preist den Herrn, all ihr Tiere, wilde und zahme. Preist den Herrn, ihr Menschen. Preist den Herrn, ihr Israeliten. Lobt und rühmt ihn in Ewigkeit. Preist den Herrn, ihr seine Priester, preist den Herrn, ihr seine Knechte. Ihr Geister und Seelen der Gerechten preiset den Herrn, ihr Demütigen und Frommen preiset den Herrn. Preist den Herrn, Hanania, Asaria und Michael, lobt und rühmt ihn in Ewigkeit. Lasst uns preisen den Vater und den Sohn mit dem Heiligen Geist, ihn loben und rühmen in Ewigkeit. Alles hast du geschaffen, darum loben dich deine Geschöpfe. Sie beten dich an und verherrlichen dich, o selige Dreifaltigkeit. Aus ihm und durch ihn und in ihm ist alles. Ihm sei die Ehre in Ewigkeit. Singet dem Herrn ein neues Lied. Sein Lob erschalle in der Gemeinde der Frommen. Israel soll sich über seinen Schöpfer freuen. Die Kinder Zions über ihren König jauchzen.
Seinen Namen sollen sie loben beim Reigentanz, im Spielen auf Pauken und Harfen. Der Herr hat an seinem Volk gefallen, die Gebeugten krönt er mit Sieg. In festlichem Glanz sollen die Frommen frohlocken, auf ihren Lagern jauchzen. Loblieder auf Gott in ihrem Mund, ein zweischneidiges Schwert in der Hand, um die Vergeltung zu vollziehen an den Völkern, an den Nationen das Strafgericht, um ihre Könige mit Fesseln zu binden, ihre Fürsten mit eisernen Ketten, um Gericht über sie zu halten, so wie geschrieben steht. Herrlich ist das für all seine Frommen. Ehre sei dem Vater und dem Sohn und dem Heiligen Geist, wie im Anfang, so auch jetzt und alle Zeit und in Ewigkeit. Amen. Aus ihm und durch ihn und in ihm ist alles. Ihm sei die Ehre in Ewigkeit. Aus dem ersten Brief an die Korinther. Es gibt verschiedene Gnadengaben, aber nur den einen Geist. Es gibt verschiedene Dienste, aber nur den einen Herrn. Es gibt verschiedene Kräfte, die wirken, aber nur den einen Gott. Er wirkt alles in allen. Dir sei Ruhm und Lobpreis und Ehre, o selige Dreifaltigkeit. Dir sei Ruhm und Lobpreis und Ehre, o selige Dreifaltigkeit. Dir sei Dank auf immer und ewig, o selige Dreifaltigkeit. Ehre sei dem Vater und dem Sohn und dem Heiligen Geist. Dir sei Ruhm und Lobpreis und Ehre, o selige Dreifaltigkeit. Der das All geschaffen hat und es lenkt, der heilige dreieinige Gott, er sei gepriesen, jetzt und in alle Ewigkeit. Gepriesen sei der Herr, der Gott Israels, denn er hat sein Volk besucht und ihm Erlösung geschaffen. Er hat uns seinen starken Retter erweckt, im Hause seines Knechtes David. So hat er verheißen von alters her, durch den Mund seiner heiligen Propheten. Er hat uns errettet vor unseren Feinden und aus der Hand aller, die uns hassen. Er hat das Erbarmen mit den Vätern an uns vollendet, und an seinen heiligen Bund gedacht, an den Eid, den er unserem Vater Abraham geschworen hat. Er hat uns geschenkt, dass wir aus Feindeshand befreit, ihm furchtlos dienen in Heiligkeit und Gerechtigkeit, vor seinem Angesicht all unsere Tage. Und du, Kind, wirst Prophet des Höchsten heißen, denn du wirst dem Herrn vorangehen und ihm den Weg bereiten. Du wirst sein Volk mit der Erfahrung des Heils beschenken, in der Vergebung der Sünden. Durch die barmherzige Liebe unseres Gottes
wird uns besuchen das aufstrahlende Licht aus der Höhe. Um allen zu leuchten, die in Finsternis sitzen und im Schatten des Todes, und unsere Schritte zu lenken auf den Weg des Friedens. Ehre sei dem Vater und dem Sohn und dem Heiligen Geist, wie im Anfang, so auch jetzt und alle Zeit und in Ewigkeit. Amen. Der das All geschaffen hat und es lenkt, der heilige dreieinige Gott, er sei gepriesen, jetzt und in alle Ewigkeit. Gepriesen sei der dreieine Gott, der uns erschaffen, erlöst und geheiligt hat. Zu ihm lasst uns beten. Ehre sei dem Vater und dem Sohn und dem Heiligen Geist. Vater, sende uns den Heiligen Geist, er nehme sich unserer Schwachheit an. Ehre sei dem Vater und dem Sohn und dem Heiligen Geist. Sohn Gottes, du hast uns den Beistand verheißen, den Heiligen Geist. Gib, dass er uns in alle Wahrheit einführe. Ehre sei dem Vater und dem Sohn und dem Heiligen Geist. Heiliger Geist, du bist in unsere Herzen ausgegossen. Lehre uns rufen, Abba, Vater. Ehre sei dem Vater und dem Sohn und dem Heiligen Geist. Dreifaltiger Gott, Vater, Sohn und Heiliger Geist, mache uns zu deinen Zeugen vor den Menschen. Ehre sei dem Vater und dem Sohn und dem Heiligen Geist. Lasst uns beten, wie der Herr uns aufgetragen hat. Vater unser im Himmel, geheiligt werde dein Name, dein Reich komme, dein Wille geschehe, wie im Himmel, so auf Erden. Unser tägliches Brot gib uns heute und vergib uns unsere Schuld, wie auch wir vergeben unseren Schuldigern. Und führe uns nicht in Versuchung, sondern erlöse uns von dem Bösen. Herr, himmlischer Vater, du hast dein Wort und deinen Geist in die Welt gesandt, um das Geheimnis des göttlichen Lebens zu offenbaren. Gib, dass wir im wahren Glauben die Größe der göttlichen Dreifaltigkeit bekennen und die Einheit der drei Personen in ihrem machtvollen Wirken verehren. Darum bitten wir durch Jesus Christus, deinen Sohn, unseren Herrn und Gott, der in der Einheit des Heiligen Geistes mit dir lebt und herrscht in alle Ewigkeit. Amen. Der Herr segne uns, er bewahre uns vor Unheil und führe uns zum ewigen Leben. Amen. Vergelt's Gott für ihres Mitbeten. Jetzt wünsche ich Ihnen einen Dreifaltigkeitssonntag, wo Sie spüren, wie Gott in diesen drei Personen

Der heilige Pate Pio. Furcht zu haben, sich in den Armen der göttlichen Liebe zu verlieren, ist sonderbarer, als wenn ein Kind sich in den Armen seiner Mutter fürchten würde. Nachzulesen bei Pater Pio, guten Tag, beim 15. Dezember.

0: Pfarrer Andreas Fuchs liest für uns eine Betrachtung, die er im Editorial des Schweizerischen Katholischen Sonntagsblattes veröffentlicht hat.
1: Langläufer leben länger. Viele von Ihnen kennen vermutlich den Slogan Langläufer leben länger oder abgekürzt LLL. Man könnte in den drei L, aber auch die drei Worte Lourdes, Leiden und Liebe sehen. Die heilige Bernadette Soubirous beschreibt, dass die Mutter Gottes auf jedem Fuß eine goldene Rose von der gleichen Farbe wie Rosenkranz hatte. Was könnte dies bedeuten? Die Rosen sind am gleichen Ort wie die Wundmale an den Füßen Jesu. Die Rose gibt das Zeichen der Liebe. Geduld bringt Rosen, sagt der Volksmund. Geduld haben bedeutet etwas erdulden, eine Last ertragen oder ein Kreuz tragen. Wer Geduld hat, wer erduldet oder duldet, der leidet. Damit die Geduld bzw. das Leiden auch tatsächlich Rosen bringt, ist es nötig, dass wir das Leiden mit der Liebe verbinden. Wie können wir das am einfachsten tun? Die Mutter Gottes gibt immer ganz praktische Ratschläge. Die Rosen auf ihren Füßen haben die gleiche Farbe wie Rosenkranz. Damit weist sie uns darauf hin, dass wir im Rosenkranz ihre mütterliche Liebe und die Liebe ihres Sohnes Jesus finden, dass wir hier die Kraft finden, unsere Leiden zu vergolden, indem wir sie aus Liebe tragen. Langläufer leben länger, Rosenkranzbeter leben geduldiger und glücklicher.
0: Wir danken herzlich Pfarrer Andreas Fuchs.

0: Shalom, Salam. Sie hören ein Wort für dich aus Jerusalem vom Theologen, Archäologen und Buchautor Dr. Karl-Heinz Fleckenstein. Viel Freude und Erbauung.
1: Im Psalm 46, die Verse 2 bis 3, lesen wir: Gott ist unsere Zuflucht und Stärke, ein bewährter Helfer in allen Nöten. Darum fürchten wir uns nicht, wenn die Erde auch wankt, wenn Berge stürzen in die Tiefe des Meeres. Dieser Psalmvers spiegelt eine tiefe Glaubens- und Lebenserfahrung wider. Er verweist auf Drangsale und großes Leid, welches das Volk Israel erdulden musste. Er preist aber auch die Errettung durch die Hand des Allmächtigen. Der Herr ist auch heute noch gegenwärtig, wenn wir ihn suchen. Er ist uns näher als wir uns selbst. Er trägt uns, er hält uns, wenn der kalte Wind des Lebens uns um die Ohren bläst. Wenn wir uns kaum noch auf den Beinen halten können oder wenn es knüppeldick kommt. Vielleicht drängt sich dann unwillkürlich die Frage auf, wie kann Gott das alles zulassen? Es gibt keine einfache Erklärung dazu, weil wir Gott nicht in die Karten sehen können. Aber zeigt sich denn niemand, auf den ich wirklich zählen kann? Der Psalmvers sagt es. Ja, da ist einer, der seine Hand über dich hält, der dich trotz allen Katastrophen in deinem Leben nicht untergehen lässt, sobald du das Notaggregat deines Glaubens einschaltest, weil Gott überall ist. Und wo er ist, da ist Aufatmen und Geborgenheit, auch mitten in deiner größten Not. Der Herr selbst bietet dir Rückhalt und Zuversicht, Stärke und Lebensmut. Deshalb darfst du dich neuen Möglichkeiten im Leben öffnen, neue Risiken eingehen, selbst wenn die Erde wankt. Es ist der 7. Dezember 1988. In der Weltpresse liest man folgende Schlagzeile: Das nördliche Armenien wurde von einem schweren Erdbeben erschüttert. Am Vormittag um 11.41 Uhr Ortszeit begann in der Stadt Spitak plötzlich das Schulhaus zu wackeln, begleitet von einem tiefen Grollen. Die Schüler hatten Mittagspause und dösten in den Klassenzimmern vor sich hin. Zunächst verstanden sie überhaupt nicht, was da geschah. Als aber das Rumpeln stärker wurde, brach Panik aus. Alle rannten durcheinander, die Kinder weinten und schrien. Da das Treppenhaus eingestürzt war, war der Fluchtweg versperrt. Plötzlich kamen die Wände auf sie zu. Der 12-jährige Benny rief geistesgegenwärtig: Schnell unter die Schultafel! Dann wurde es unheimlich still. Kein Geschrei, keine Sirenen, nichts. Garo, Bennys Vater, rannte voller Verzweiflung zum Schulhaus. Da sah er das Ausmaß der schrecklichen Katastrophe. Teile des Gebäudes waren eingestürzt. Eingeschlossene Schüler schrien aus den Trümmern. Garo fühlte sich wie gelähmt, ohnmächtig, hilflos und völlig blockiert. Da erinnerte er sich an ein Wort, mit dem er oft schon seinem Kind in verzweifelten Situationen Vertrauen einflößen konnte. Benny, Benny, hab keine Angst, ich bin immer bei dir. Jetzt rief er immer wieder den Namen seines Sohnes und schickte mit einer telepathischen SMS diesen Satz zu seinem dort unten zwischen Schutt, Beton und Eisenteilen eingeschlossenen Sohn. Dann begann Garo mit bloßen Händen in den Trümmern der eingestürzten Schule zu graben. Nachbarn und freiwillige Helfer schlossen sich ihm an. Angetrieben von seinem Versprechen an sein Kind, grub Garo verbissen, tagelang. Nach 5 Tagen hörte er ein leises Klopfen unter der Erde. Fieberhaft folgte er mit anderen Helfern dem Lebenszeichen. Endlich entdeckten sie die Klasse unter der Schultafel, lebend. Da hörte Garo, wie Beni zu den geretteten Mitschülern sagte, »Ich habe es euch doch gesagt, mein Vater lässt mich nicht im Stich.« Die Kinder hatten wie durch ein Wunder überlebt, denn die Steinmauern waren nach außen weggesackt und die Betondecke wurde durch einige Mittelsäulen abgelenkt, sodass tatsächlich unter der Schultafel ein Freiraum geblieben war. Mit allen guten Segenswünschen aus Jerusalem, Ihr Karl-Heinz Fleckenstein.
0: Ein Wort für dich vom Dr. Karl-Heinz Fleckenstein aus seinem Buch »Hinter dem Horizont geht es weiter«. 30 Tage fürchte dich nicht. Ein großes Vergelt's Gott nach Jerusalem an Familie Dr. Fleckenstein. Shalom, Salam. Mit dem weiteren Programm wünschen wir Ihnen viel Freude, Segen und geistlichen Gewinn.

An dem heutigen Fest von der Heiligen Dreifaltigkeit darf ich Sie alle ganz herzlich willkommen heißen zu der Evangeliumsbetrachtung. Sie ist genommen aus dem Johannesevangelium Kapitel 3, 16 bis 18. Gott hat die Welt so sehr geliebt, dass er seinen einzigen Sohn hingab, damit jeder, der an ihn glaubt, nicht zugrunde geht, sondern das ewige Leben hat. Denn Gott hat seinen Sohn nicht in die Welt gesandt, damit er die Welt richtet, sondern damit die Welt durch ihn gerettet wird. Wer an ihn glaubt, wird nicht gerichtet. Wer nicht glaubt, ist schon gerichtet, weil er an den Namen des einzigen Sohnes Gottes nicht geglaubt hat. Evangelium unseres Herrn Jesus Christus. Lob sei dir, Christus.

Um die heilige Dreifaltigkeit zu verstehen, das ist für uns Menschen nicht so einfach. Ein Gott, drei Personen, das ist sehr schwer zu verstehen. Doch ein wichtiger Hinweis, um das ein wenig besser verstehen zu können, finden wir im 1. Johannesbrief. Dort steht, Gott ist Liebe, Deus Caritas est. Und wenn wir an die Liebe denken, dann können wir sehen, dass die Liebe drei Dimensionen hat. Jemand, der liebt, jemand, der geliebt wird und die Liebe selber als die verbindende Kraft. Und so ist es auch bei Gott. Wenn er Liebe ist, dann muss er doch eine Gemeinschaft sein, damit diese Liebe fließen kann, damit sie einander die Liebe immer wieder schenken können. Gott, er ist Liebe, er ist eine Gemeinschaft, die aus der Liebe lebt. Wir Menschen, wir sind als ein Abbild Gottes geschaffen, das lesen wir im Buch Genesis, beim Schöpfungsbericht, und somit sind wir auch von Natur aus auf ein Leben in der Liebe hin geschaffen, auf ein Leben in der Gemeinschaft. Wir sehnen uns ja eigentlich ganz tief im Herzen nach Gott, aber auch nach den Mitmenschen. Und das ist immer wieder unsere Herausforderung, in der Liebe ganz fest vereint sein, miteinander, mit Gott, mit den Mitmenschen. Der heilige Augustinus schreibt, wenn du die Liebe siehst, dann siehst du die heiligste Dreifaltigkeit. Für mich ist es immer klarer, dass die Menschen, die aus der Liebe leben, irgendwie in das Geheimnis der Dreifaltigkeit eindringen. Denn sie lassen sich vom Geist Gottes, der uns ja zur Liebe einlädt, sie lassen sich von ihm bewegen und sie lassen sich auch von Christus, von seinem Wort inspirieren, der ja sagt, die Gottesliebe, das ist das größte und wichtigste Gebot, aber das zweitwichtigste ist, dass wir die Menschen lieben, dass wir die Mitmenschen gerne haben, ihnen beistehen. Und der Mensch, der liebt, das ist auch jemand, der den Vater verstanden hat, wie wir es im heutigen Evangelium gehört haben. Er hat uns Jesus, seinen Sohn, geschenkt. Wenn wir dieses Geschenk aus Gottes Hand annehmen, Jesus Christus, seinen Sohn, dann hilft er uns wirklich, das Heil zu erfahren, Liebe zu leben, Liebe zu erleben. Der Mensch, der liebt, der aus der Liebe lebt, er dringt in das Geheimnis des Vaters, des Sohnes und des Heiligen Geistes ein. Und dazu sind wir ja eigentlich berufen in der Taufe, wo wir auf diesen Namen des dreifaltigen Gottes getauft werden. Ich taufe dich im Namen des Vaters und des Sohnes und des Heiligen Geistes. Amen. Das heißt, als getaufter Mensch leben, mit der ganzen Dreifaltigkeit unterwegs sein als Kind Gottes, als Bruder und Schwester von Christus, als Tempel des Heiligen Geistes. Jesus sagt, wenn jemand mich liebt, dann wird er an meinem Wort festhalten, mein Vater wird ihn lieben und wir werden zu ihm kommen und bei ihm wohnen. Wer Christus aufnimmt, wer ihn liebt, der hält fest an seinem Wort und sein Wort ist Geist und Leben. Und wie es Jesus hier sagt, die ganze Dreifaltigkeit, sie kommt in den Menschen, der aus dem Gehorsam lebt, der Gott einen Platz schenkt in seinem Herzen. Dort kommt Gott und nimmt Wohnung bei ihm. Und das wollen wir noch mehr als Gott Wohnung schenken in unserem Leben, in unserem Herzen und zusammen mit seiner Hilfe ein Kind der Liebe sein, ein Abbild Gottes, ein Abbild des dreifaltigen Gottes. Wollen wir heute darum beten, für uns selber, dass wir immer mehr von der Dreifaltigkeit durchdrungen werden und wollen wir auch beten für die ganze Welt, damit dieses Abbild des dreifaltigen Gottes unsere ganze Schöpfung immer mehr durchdringen möge, damit alles sich in Liebe verwandelt, wie Gott es ist, Gemeinschaft der Liebe, Deus Caritas est. Der Herr sei mit euch und mit deinem Geiste. Es segne und behüte euch der allmächtige und barmherzige Gott, der Vater und der Sohn und der Heilige Geist. Amen.

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1: Mit dem Hochfest der heiligsten Dreifaltigkeit treten wir gewissermaßen an das Tor, durch das wir nach den geprägten Zeiten des Kirchenjahres in den Lauf des Jahreskreises eintreten. Simon Dach nimmt dies zum Anlass, um sich der Lehre der Kirche an die Trinität, also die Dreieinigkeit unseres Gottesbildes und Glaubens, zu nähern.

Nach dieser Musik für Trompete und Orgel von Giovanni Bonaventura Viviani, meisterlich musiziert von Maurice André mit Hedwig Bilgram, möchte ich Sie alle, verehrte Hörerinnen und Hörer, wieder sehr herzlich zu unserer Musiksendung begrüßen. Am Mikrofon ist wie immer Simon Dach. Die geprägten Zeiten des Kirchenjahres liegen hinter uns. Und nach dem Pfingstfest als der Geburtsstunde des Zeitalters der Kirche kommen wir in die ruhigeren Gewässer des Jahreskreises. Das Hochfest der heiligsten Dreifaltigkeit, in dem uns das wahre Wesen unseres Gottes entgegentritt, bildet gewissermaßen das Tor, durch das wir in den Lauf des Jahreskreises eingetreten sind.

Einheit. Du bist das köstliche und über alles ersehnte Manna. Ein Gedanke, der der Theologie über das Wesen Gottes und der heiligen Eucharistie sehr nahe steht. Ich denke, was diese Festfeier uns nahebringen will, ist, Gottes Größe im Geheimnis ihres Wesens dürfen wir ahnen, aber wir brauchen sie nicht zu durchdringen und zu verstehen suchen. Wir Christen bekennen das machtvolle Wirken unseres dreieinigen oder dreifaltigen Gottes in Jesus Christus und in unserem persönlichen Leben.

Der Glaube an den dreieinen Gott stellt einen wesentlichen Unterschied in der Lehre über Gott im Christentum und im Islam dar. Mohammed hat rund 300 Jahre nach der Inkraftsetzung des christlichen Dogmas der Trinität gewirkt. Es war in jener Zeit den großen christlichen Kirchen allgemein bekannt und verbindlich. Trotzdem wird es im Koran nicht sachgemäß reflektiert, auch da, wo die gängige Verwechslung von der Jungfrau Maria mit dem Heiligen Geist in der islamischen Darstellung vermieden wird. Der Glaube an den dreieinen Gott ist nicht ein Glaube an drei Götter. Der Vater, der Sohn und der Heilige Geist sind nicht drei voneinander losgelöste Wesen, sondern es ist ein einziger, ewiger Gott, dessen innerstes Wesen Liebe und Hingabe ist und der sich deswegen als der Dreieine, als der Vater, der Sohn und der Heilige Geist zu erkennen gegeben hat. Mit unterschiedlichen Akzenten wird eine göttliche Dreieinigkeit heute von fast allen christlichen Glaubensgemeinschaften vertreten. Das Alte und Neue Testament enthalten nach christlicher Interpretation eine Trinitätslehre, entfalten sie aber nicht. Trinität wird in der Bibel nicht direkt definiert. Da innerhalb des dreieinigen Gottes der Vater der Ursprung des Sohnes und des Heiligen Geistes ist, meint der Ausdruck Gott im Neuen Testament oft den Vater. Der Sohn und der Heilige Geist empfangen ihr ewiges Gottsein von ihm. Das bedeutet aber trotzdem nicht, dass der Vater der erste von drei Göttern ist. Er ist innerhalb des einen Gottes der Ursprung des Gottseins. So wie der Sonnenball der Ursprung der Sonnenstrahlen, des Lichtes und der Wärme ist, ohne dass wir von mehreren Sonnen sprechen. Das Wort Ursprung soll zum Ausdruck bringen, dass der Sohn und der Heilige Geist durch den Sohn in Ewigkeit aus dem Vater hervorgehen. Diesen Sachverhalt der Glaubenslehre kennen wir aus dem Credo, dem Glaubensbekenntnis. Im Credo heißt es über den Heiligen Geist, der aus dem Vater und dem Sohn hervorgeht, der mit dem Vater und dem Sohn angebetet und verherrlicht wird. Qui cum patre et filio simul adoratur et conglorificatur. In der folgenden Vertonung aus der Missa in D, Opus 86 von Antonin Dvorak, wird der Hörer erinnert an die Aussage des Gloria, denn du allein bist der Heilige, du bist der Herr, du allein der Höchste Jesus Christus mit dem Heiligen Geist, zur Ehre Gottes des Vaters. In Gloria Dei Patris.

Beim heiligen Petrus ist die Rede vom Geist der Herrlichkeit, der nämlich aus Gottes Herrlichkeit hervorgeht. Qui ex patre filioque procedit.

0: In einem päpstlichen Lehrschreiben jüngster Zeit, nämlich der Enzyklika Laudato Si von Papst Franziskus, die gemeinhin als Ökologiebotschaft benannt wird, findet sich ein Passus über das dreifaltige trinitarische Prinzip in der Schöpfung. Ich möchte Ihnen, liebe Zuhörer, den betreffenden Teil vortragen lassen.
1: Der Vater ist der letzte Ursprung von allem, der liebevolle und verbindende Grund von allem, was existiert. Der Sohn, der ihn widerspiegelt und durch den alles erschaffen wurde, hat sich mit dieser Erde verbunden, als er im Schoß Marias menschliche Gestalt annahm. Der Geist, das unendliche Band der Liebe, ist zutiefst im Herzen des Universums zugegen, indem er neue Wege anregt und auslöst. Die Welt wurde durch die drei Personen, den einen göttlichen Ursprung, geschaffen. Doch jede von ihnen verwirklicht das gemeinsame Werk gemäß ihrer persönlichen Eigenheit. Wenn wir also voller Bewunderung das Universum in seiner Größe und Schönheit betrachten, müssen wir die ganze Dreifaltigkeit loben.
2: Für die Christen führt der Glaube an den einen Gott, der trinitarische Communio ist, zu dem Glauben, dass die gesamte Wirklichkeit in ihrem Inneren eine eigentlich trinitarische Prägung besitzt. Der heilige Bonaventura ging so weit zu sagen, dass der Mensch vor der Sünde entdecken konnte, wie jedes Geschöpf bezeugt, dass Gott dreifaltig ist. Den Abglanz dieser Dreifaltigkeit konnte man in der Natur erkennen, als dieses Buch dem Menschen nicht undurchschaubar war und das Auge des Menschen sich nicht eingetrübt hatte. Der heilige Franziskaner lehrt uns, dass jedes Geschöpf eine typisch trinitarische Struktur in sich trägt, die so real ist, dass sie spontan betrachtet werden könnte, wenn der Blick des Menschen nicht begrenzt, getrübt und schwach wäre. So weist er uns auf die Herausforderung hin, zu versuchen, die Wirklichkeit unter trinitarischem Gesichtspunkt zu entschlüsseln. Das führt uns dahin, einen Schlüssel zu unserer eigenen Verwirklichung zu entdecken. Denn die menschliche Person wächst, reift und heiligt sich zunehmend in dem Maß, in dem sie in Beziehung tritt, wenn sie aus sich selbst herausgeht, um in Gemeinschaft mit Gott, mit den anderen und mit allen Geschöpfen zu leben. So übernimmt sie in ihr eigenes Dasein jene trinitarische Dynamik, die Gott dem Menschen seit seiner Erschaffung eingeprägt hat. Alles ist miteinander verbunden, und das lädt uns ein, eine Spiritualität der globalen Solidarität heranreifen zu lassen, die aus dem Geheimnis der Dreifaltigkeit entspringt.
0: Du spannst den Himmel aus wie ein Zelt, heißt es im Psalm 104, mit einem Lobpreis der Schöpfung. Die Erde ist voll von deinen Geschöpfen, mit Weisheit hast du sie alle gemacht. Ewig wäre die Herrlichkeit des Herrn, der Herr freue sich seiner Werke. Ganz bewusst will die Kirche uns sagen, dass der Schöpfergeist, der die Welt erschaffen hat, und der Heilige Geist, den Christus vom Vater her sendet, ein und derselbe ist. Schöpfung und Erlösung gehören zusammen.

vergegenwärtigen wir uns, was der Glaube und die Theologie mit dem Gottesbild eigentlich verbinden. Statt einer Erklärung ist es zunächst das Wissen von einem unfassbaren, unerfasslichen, unsäglichen, alle Begriffe übersteigenden Gott, den wir den Heiligen nennen. Ausdruck der Näherung des Menschen an diesen Heiligen ist der Rückgriff auf die Vision des Propheten Jesaja im 6. Kapitel seines biblischen Buches. Er schaute Gott auf erhabenem Thron, seine Schleppe reichte durch das ganze Tempelhaus, Seraphe standen um ihn her und einer rief dem anderen zu und sprach: Heilig, heilig, heilig, der Herr der Heerscharen, sein Ruhm der ganzen Erde fülle. Diese Szene hat die Künstler und besonders Musiker immer wieder aufs Neue stark beeindruckt.

In einer lateinischen Motette wird dies einander zurufen durch das Mittel der Doppelchörigkeit dargestellt. Duo Seraphim clamabant alter ad alterum, Sanctus Dominus Deus Sabaoth. Zwei Seraphine riefen einander zu: Heilig ist Gott, der Herr der Scharen. Voll ist die ganze Erde seiner Herrlichkeit.

Noch eindrucksvoller als in der polyphonen Mehrchörigkeit ist es dem venezianischen Renaissance-Musiker Claudio Monteverdi gelungen, die genannte Szene musikalisch darzustellen und zu schildern. Man hört die Seraphim, das sind sechsflügelige, engelsgleiche Wesen, die nach außerbiblischer Überlieferung an der Spitze der Hierarchie der Engelschöre stehen, in Gestalt einzelner Gesangssolisten einander zurufen und antworten, während der Chor der übrigen himmlischen Geister »Das voll ist die ganze Erde seiner Herrlichkeit« gewissermaßen respondiert. Eine einzigartige Aura der Feierlichkeit wird musikalisch geschaffen, wenn die heiligste Dreifaltigkeit angesprochen und durch einen Dreiklang versinnbildet ist, der sich in Entsprechung zur theologischen Lehre in den Einklang auflöst. Drei sind, die Zeugnis geben im Himmel, der Vater, das Wort und der Heilige Geist, und diese drei sind eins. Tres sunt, qui testimonium dant in coelo, Pater, Verbum et Spiritus Sanctus, hi tres unum sind. Sanctus Dominus Deus Sabaoth, pleni est omnis terra gloria eius.

Diese Darstellung deckt sich übrigens völlig mit dem gesamtchristlichen ökumenischen Verständnis des trinitarischen Glaubenssatzes. Sowohl in der Ostkirche des ersten wie auch zweiten Jahrtausends, ebenso wie in den protestantischen Kirchen, sah man keinen Grund, diesem von den übrigen monotheistischen Religionen unterscheidenden Bild eines dreieinen Gottes und dessen dreifaltigem Heilswirken eine andere Lehre hinzuzufügen. Sancta Trinitas, unus Deus, miserere nobis.

Viele der liturgischen Hymnen enden mit dem trinitarischen Lobpreis, der sogenannten Doxologie. So auch der Pfingsthymnus Veni Creator Spiritus in seiner neueren Übertragung in das Deutsche. Du selbst bist unser Lobgesang. Du betest in uns lebenslang. So ehrt dein Volk von dir geweiht, Gott dreifach eins in Ewigkeit. Das liturgische Gebet insgesamt ist ja geradezu gekennzeichnet von diesem immerwährenden Gloria Patri, Ehre sei dem Vater, in dem unablässig rund um den Erdball mit Gott dem Vater auch der Sohn und der Heilige Geist angebetet und verherrlicht werden. Denn nur in der Fülle des dreifaltigen Gottes ist das Wesen der dreieinen Gottheit auszusagen.

Kehren wir von der liturgischen Theologie wieder zurück zum Glaubensverständnis unserer Zeit. In den Kinos lief ein Streifen mit dem Titel »Die Hütte«, Untertitel »Ein Wochenende mit Gott«. Es handelt sich um die Verfilmung eines Buches von William Paul Young, das sich mit der zeitlosen Frage auseinandersetzt, wo ist Gott in einer Welt, die so voll ist mit unaussprechlichem Leid? In der namensgebenden Hütte, als Schauplatz für die Begegnung mit Gott, trifft der Protagonist auf drei Personen und denkt, da sie zu dritt waren, handelt es sich bei ihnen möglicherweise um so etwas wie die Dreifaltigkeit. Die erste göttliche Person sagt über sich, ich bin weder männlich noch weiblich, obwohl beide Geschlechter meiner Natur entstanden sind. Wenn ich mich entscheide, dir als Mann oder Frau zu erscheinen, geschieht das, weil ich dich liebe. Würde ich dir als weiße Großvatergestalt erscheinen, so wie Gandalf, würde das nur deine religiösen Stereotypen verstärken. Über die beiden anderen Personen sagt sie, wir sind nicht drei Götter und wir sprechen auch nicht über einen Gott mit den unterschiedlichen Aspekten, wie etwa ein Mann, der Ehemann, Vater und Arbeitnehmer ist. Ich bin ein Gott und ich bin drei Personen und jede der drei ist vollkommen dieser eine Gott.

Das Festgeheimnis des heutigen Tages wird von vielen, besonders auch Theologen, als ausgesprochen schwierig empfunden. Fernab von allen theologischen Erklärungsversuchen möchte ich Ihnen, liebe Zuhörer, einen Einstieg in die Sicht dieses Geheimnisses von der Musik her anbieten. Ich nutze die Verse eines als Sonett bezeichneten literarischen Werkstücks des Zeitgenossen Günter Koch. Die illustrierende Musik von César Franck wird musiziert von einem Bläserensemble. Nur eine spielt. Und eines ist das Instrument. Drei Stimmen sind es, die dem Instrument entspringen, die miteinander gehen, spielen, sich aufs Innigste umschlingen und die doch eigen bleiben, die man auseinander kennt. Die Fuge tönt in sich, für sich.

Indes die schönen Töne eilen, raumsuchend, schaffend, hin noch zu dem fernsten Ohr. Sie kommen je für sich und doch zugleich im Chor. Ihr Ziel, sich gänzlich lebenstiftend mitzuteilen.

So tönt der eine Grund, das eine Ziel des Seins in großen, liebevollen Feuerharmonien. Genug an Fülle in sich, dass sie tönen sich genüge. Doch auch Gehör sich schaffend in der Schöpfung großem Blühen, dass sie so außer sich der Einheit und der Vielfalt Früchte trüge.

Im Tagesgebet des Hochfestes bittet die Kirche: Herr himmlischer Vater, du hast dein Wort und deinen Geist in die Welt gesandt, um das Geheimnis des göttlichen Lebens zu offenbaren. Gib, dass wir im wahren Glauben die Größe der göttlichen Dreifaltigkeit bekennen und die Einheit der drei Personen in ihrem machtvollen Wirken verehren.

So können wir uns dem anschließen, was im Choral einer Bachkantate gesungen wird. Glorie, Lob, Ehr und Herrlichkeit sei dir, Gott, Vater und Sohn, bereit, dem Heiligen Geist mit Namen. Die göttliche Kraft macht uns sieghaft, durch Jesum Christum. Amen.

0: Wir danken Sie ihm auch ganz herzlich für das Musikmagazin Trinitätsglaube.
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Die heilige Petronilla von Rom. Ihr Gedenktag ist der 31. Mai. Der Name bedeutet die Kleine aus dem altrömischen Geschlecht der Petronier. Ihr Todestag ist der 30. Mai. Petronilla war eine der frühchristlichen Märtyrerinnen in Rom. Sie wurde in den Katakomben der Tomitilla beigesetzt. Dort zeigt ein Wandbild aus dem 4. Jahrhundert, wie die Märtyrerin eine verstorbene Frau ins Paradies geleitet. Die heilige Petronilla lebte in Rom, wo sie wahrscheinlich geboren wurde, und als geistliche Tochter des heiligen Apostels Petrus seinen Namen angenommen hat. So behaupten die Bolanisten und sagen, Petronilla werde auf gleiche Weise eine Tochter des heiligen Petrus genannt, wie der heilige Petrus den heiligen Markus seinen Sohn nennt, da er schreibt, es grüßt euch die Kirche zu Babylon und Markus mein Sohn. 1. Petrusbrief 5,13. Petronilla ward durch die Erkenntnis der Liebe Jesu zu uns Sündern, durch seine Leiden und seinen schmerzlichen Tod am Kreuz, zur Genugtuung für unsere Sünden, in ihrem Herzen zu einer so innigen Gegenliebe entzündet, dass sie durch das Gelübde der Keuschheit sich ihm ganz zum Opfer brachte. Man schreibt auch von ihr, dass sie mit einer langwierigen Krankheit von Gott heimgesucht worden sei. Da einige sich verwunderten, warum der heilige Petrus, der so viele Kranke gesund machte, nicht auch ihr die Gesundheit von Gott erbitte, antwortete er, weil ihr die Krankheit nützlicher ist als die Gesundheit. Mit dieser Antwort begnügten sich die Fragenden, und die heilige Petronilla munterte sich dadurch zur Geduld auf. Doch nach einiger Zeit verlieh Gott der Herr der so lange krank gewesenen ihre vorige Gesundheit und Schönheit, ja sogar die Gabe, andere Kranke wieder gesund zu machen. Flaccus, ein römischer Edelmann, verlangte danach, sich mit ihr zu verehelichen und bekannte ihr sein Verlangen. Daraus kann man schließen, dass Petronilla von edlem Geschlecht abstammte. Sie aber war entschlossen, lieber zu sterben, als die gottgelobte jungfräuliche Reinheit zu verlieren, und sie sagte ihm, dass sie fest entschlossen sei, niemals zu heiraten. Aber Flaccus ließ nicht nach mit Schmeicheleien, Liebkosungen und Versprechen. Ja, er drohte ihr auch, und sie fürchtete, er könne gegen sie Gewalt brauchen. Und so verlangte sie, sie wolle 3 Tage Bedenkzeit. Flaccus war damit einverstanden. Petronilla aber wendete sich im Gebet zu Christus, ihrem Bräutigam, und sie bat, er solle sie nicht verlassen. Dieses Gebet setzte sie fort bis auf den 3. Tag. Sie hoffte, dass Gott sie früher aus dieser Welt zu der himmlischen Hochzeit berufen werde, da ihr Versprechen in Gefahr kommen könnte. Und so bereitete sie sich für den Tod vor. Sie empfing die heiligen Sakramente. Ihre Hoffnung wurde nicht getäuscht, denn nach der verrichteten Andacht legte sie sich zu Bett und beendigte durch einen ganzen

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1: Hochfest der allerheiligsten Dreifaltigkeit. Am ersten Sonntag nach Pfingsten wird das Hochfest der allerheiligsten Dreifaltigkeit gefeiert. Nach dem Ende des Osterfestkreises gewissermaßen als Übergang zum Jahreskreis mit seiner grünen liturgischen Farbe. Der Dreifaltigkeitssonntag wird jedoch in Weiß gefeiert, als Farbe des Lichtes und der Vollkommenheit, ganz im Sinne von der johannäischen Aussage, Gott ist Licht. Der Dreifaltigkeitssonntag bezieht sich nicht auf ein bestimmtes Ereignis im Leben Jesu oder der Heilsgeschichte, sondern auf ein Glaubensgeheimnis des Christentums, die Lehre von Gott als einer und zugleich drei Personen, die Dreieinigkeit, die Dreifaltigkeit. Was hat es mit diesem theologischen Begriff auf sich? Dreifaltigkeit, Trinität, Gott, der Vater, der Sohn und der Heilige Geist. Gott in drei Personen in einer Wesenseinheit? Soll die Feier des liturgischen Hochfestes diese ja durchaus erklärungsbedürftigen Glaubensaussagen verdeutlichen helfen? Mehrere Jahrhunderte wurde in der Kirche auf Synoden und Konzilien um das Bekenntnis des Glaubens an den dreieinen Gott gerungen. Die sogenannte Trinität Gottes ist ein zentrales Dogma des christlichen Glaubens. Im Glauben und in der Frömmigkeit des Volkes war diese Überzeugung längst verwurzelt. Eingeführt wurde das Dreifaltigkeitsfest offiziell für die ganze Kirche durch Papst Johannes den 22. im Jahre 1334, auch wenn es in vielen Klöstern bereits mehrere Jahrhunderte zuvor schon gefeiert wurde. Kann man etwas über das erkennbare Wesen des dreifaltigen Gottes sagen? Ein Jugendbischof formulierte dazu einmal: Gott ist Liebe ist ein anderer Ausdruck für den theologischen Begriff der Dreifaltigkeit. Denn wie sollte Gott Liebe sein, wenn er ein Einzelner wäre, ohne dass er etwas oder jemanden geschaffen hätte? Gott ist in sich Gemeinschaft. Wir drücken das etwas unbeholfen mit dem Wort Dreifaltigkeit aus. Wenn Gott Liebe ist, dann ist in ihm Beziehung. Gott ist du. Das ist für mich die Mitte des Glaubens. Diese Darstellung deckt sich übrigens völlig mit dem gesamtchristlichen ökumenischen Verständnis des trinitarischen Glaubenssatzes.
2: Wir Christen stellen uns immer wieder bewusst unter die Gegenwart des dreifaltigen Gottes, und das liturgische Gebet der Kirche ist geradezu gekennzeichnet von

diesem immerwährenden Ehre sei dem Vater, in dem unablässig rund um den Erdball mit Gott dem Vater auch der Sohn und der Heilige Geist angebetet und verherrlicht werden. Denn nur in der Fülle des trinitarischen Gottes ist das Wesen der dreieinen Gottheit auszusagen. Die feierliche Ausrufung der Doxa, der Herrlichkeit Gottes, die wir am Ende des Hochgebets der Heiligen Messe kennen, ist dabei auch historisch das älteste Vorbild dieses Lobpreises, das man Doxologie nennt.

0: Das Kreuzzeichen erinnert uns auch, dass wir auf den dreifaltigen Gott getauft sind. So drücken wir in Worten und Zeichenhaftigkeit die Anerkennung des großartigen Wirkens des dreieinigen Gottes in Geschichte und Gegenwart aus. Der Begriff Doxa, griechisch Doxa, Ruhm, Ehre, Glanz, Herrlichkeit oder Doxologie, bezeichnet den als feierlichen Ausruf geformten Lobpreis Gottes und seiner Herrlichkeit, meist in trinitarischer Form, das heißt unter Nennung der drei göttlichen Personen Vater, Sohn und Heiliger Geist.
1: Es geht um die Herrlichkeit Gottes, die Himmel und Erde erfüllt. Jede Übersetzung des hebräischen Kabot, des griechischen Doxa, des lateinischen Gloria bleibt freilich ein Stammeln. Auch das hebräische Zebaot, heute in der Liturgie Sabaot, bezeichnet einen Herrn der Heerscharen, der in der deutschen Übertragung über Mächte und Gewalten herrscht, worin aber wohl auch alle kosmischen Größen der modernen Naturwissenschaften mitgemeint sind, und transkosmische Größen, welche das Credo mit Visibilium et Invisibilium, alles Sichtbare und Unsichtbare, bezeichnet. Die Großartigkeit des allumfassenden Lobpreises in der irdischen wie der himmlischen Liturgie spiegelt sich in vielen Kompositionen des großen Messerepertoires. Im Gloria, der großen Doxologie unserer Eucharistiefeier, findet sich im Kern des griechischen und älteren lateinischen Ursprungs ein Lobpreis des dreifaltigen Gottes, in dem der Heilige Geist beim Schluss des Gloria genannt wird. Ehre sei Gott. Wir loben, preisen, anbeten dich, wir rühmen dich und danken dir, denn groß ist deine Herrlichkeit. Herr und Gott, König des Himmels, Herr, eingeborener Sohn, Jesus Christus, mit dem Heiligen Geist, zur Ehre des Vaters. Der große Lobhymnus der Kirche, Te Deum Laudamus, enthält selbstverständlich auch einen im engeren Sinne doxologischen Teil. Dich, Gott, loben wir, Patrem immense Majestatis, dich, den Vater von unermessbarer Majestät, deinen verehrungswürdigen, wahren und einzigen Sohn und auch den heiligen Fürsprechergeist. In der großartigen Messevertonung Johann Sebastian Bachs, der sogenannten H-Moll- oder Hohen Messe, ist nicht mehr nur vom Sein Gottes in seiner Heiligkeit und Andersartigkeit musikalisch die Rede, sondern auch von seinem Tun. Gott kommt, um Hilfe zu schaffen, sich in der Menschheitsgeschichte zu engagieren. Der Unendliche kommt in die Endlichkeit seiner Geschöpfe, aus seiner unzugänglichen Herrlichkeit wird der erfahrbare Glanz der Liebe.

vergegenwärtigen wir uns, was der Glaube und die Theologie mit dem Gottesbild eigentlich verbinden. Statt einer Erklärung ist es zunächst das Wissen von einem unfassbaren, unerfasslichen, unsäglichen, alle Begriffe übersteigenden Gott, den wir den Heiligen nennen. Ausdruck der Näherung des Menschen an diesen Heiligen ist der Rückgriff auf die Vision des Propheten Jesaja im 6. Kapitel seines biblischen Buches. Er schaute Gott auf erhabenem Thron, seine Schleppe reichte durch das ganze Tempelhaus, Seraphe standen um ihn her und einer rief dem anderen zu und sprach: Heilig, heilig, heilig, der Herr der Heerscharen, sein Ruhm der ganzen Erde fülle.

Mit unterschiedlichen Akzenten wird eine göttliche Dreieinigkeit heute von fast allen christlichen Glaubensgemeinschaften vertreten. Das Alte und Neue Testament enthalten nach christlicher Interpretation eine Trinitätslehre, entfalten sie aber nicht. Trinität wird in der Bibel nicht direkt definiert. Der Glaube an den dreieinen Gott stellt einen wesentlichen Unterschied in der Lehre über Gott im Christentum und im Islam dar. Darauf bezieht sich die provokative Frage: Trinität, Vielgötterei? Mohammed hat rund 300 Jahre nach der Inkraftsetzung des christlichen Dogmas der Trinität gewirkt. Es war in jener Zeit den großen christlichen Kirchen allgemein bekannt und verbindlich. Trotzdem wird es im Koran nicht sachgemäß reflektiert, auch da, wo die gängige Verwechslung von der Jungfrau Maria mit dem Heiligen Geist in der islamischen Darstellung vermieden wird. Der Glaube an den dreieinen Gott ist nicht ein Glaube an drei Götter. Der Vater, der Sohn und der Heilige Geist sind nicht drei voneinander losgelöste Wesen, sondern es ist ein einziger, ewiger Gott, dessen innerstes Wesen Liebe und Hingabe ist und der sich deswegen als der Dreieine, als der Vater, der Sohn und der Heilige Geist zu erkennen gegeben hat. Da innerhalb des dreieinigen Gottes der Vater der Ursprung des Sohnes und des Heiligen Geistes ist, meint der Ausdruck Gott im Neuen Testament oft den Vater. Der Sohn und der Heilige Geist empfangen ihr ewiges Gottsein von ihm. Das bedeutet aber trotzdem nicht, dass der Vater der erste von drei Göttern ist. Er ist innerhalb des einen Gottes der Ursprung des Gottseins. So wie der Sonnenball der Ursprung der Sonnenstrahlen, des Lichtes und der Wärme ist, ohne dass wir von mehreren Sonnen sprechen. Das Wort Ursprung soll zum Ausdruck bringen, dass der Sohn und der Heilige Geist durch den Sohn in Ewigkeit aus dem Vater hervorgehen. Diesen Sachverhalt der Glaubenslehre kennen wir aus dem Credo, dem Glaubensbekenntnis. Im Credo heißt es über den Heiligen Geist, der aus dem Vater und dem Sohn hervorgeht, der mit dem Vater und dem Sohn angebetet und verherrlicht wird. Qui cum Pater et Filio simul adoratur et cum glorificatur. Im Heiligen Petrus ist die Rede vom Geist der Herrlichkeit, der nämlich aus Gottes Herrlichkeit hervorgeht.

Gepriesen sei der dreieinige Gott, der Vater und sein eingeborener Sohn und der Heilige Geist. Denn er hat uns sein Erbarmen geschenkt, singt die Liturgie im Eröffnungsgesang des Hochfestes. So wollen auch wir es nun mitvollziehen. Ehre sei der heiligsten Dreifaltigkeit, Jesus.

Alta Trinita Beata, erhabene heilige Dreifaltigkeit, immer von uns angebetete, glorreiche Dreifaltigkeit, wunderbare Einheit. Du bist das köstliche und über alles ersehnte Manna. Ein Gedanke, der der Theologie über das Wesen Gottes und der heiligen Eucharistie sehr nahe steht. Im Tagesgebet bittet die Kirche: Herr himmlischer Vater, du hast dein Wort und deinen Geist in die Welt gesandt, um das Geheimnis des göttlichen Lebens zu offenbaren. Gib, dass wir im wahren Glauben die Größe der göttlichen Dreifaltigkeit bekennen und die Einheit der drei Personen in ihrem machtvollen Wirken verehren. Das ist es, was diese Festfeier uns nahe bringen will. Gottes Größe im Geheimnis ihres Wesens dürfen wir ahnen, aber wir brauchen sie nicht zu durchdringen und zu verstehen suchen. Wir Christen bekennen das machtvolle Wirken unseres Gottes in Jesus Christus und in unserem persönlichen Leben. Gott hat die Welt so sehr geliebt, dass er seinen einzigen Sohn hingab, damit jeder, der an ihn glaubt, nicht zugrunde geht, sondern das ewige Leben hat. Denn Gott hat seinen Sohn nicht in die Welt gesandt, damit er die Welt richtet, sondern damit die Welt durch ihn gerettet wird. Das Johannesevangelium formuliert: Die Rettung der Welt ist Inhalt des Heilsplanes des dreifaltigen Gottes für die gesamte Schöpfung. Im Dienst dieses Heilsplans ist der Sohn Gottes, Jesus Christus, Mensch geworden, wurde selbst Teil unserer Welt. Die unendliche Liebe, die hinter diesem Entschluss steht und die Vergöttlichung des Menschen zum Ziel hat, ist das tiefe Geheimnis der göttlichen Dreifaltigkeit.

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Das Geläut von St. Katharina am schönen Wäggitaler See besteht aus 5 Glocken, wovon 4 Glocken zum Hauptgeläut gehören.

Die größte Glocke wurde 1843 in Unterstrass gegossen und hing ursprünglich in der reformierten Kirche in Rapperswil. Da diese aber in den 1890er Jahren bereits wieder ein neues Geläut anschafften, konnten die Innertaler diese erwerben. Die drei weiteren Glocken, welche das Geläut seit 1963 vervollständigen, wurden von Emil Eschmann gegossen. Die Katharinakapelle wurde 1397 erstmals erwähnt. Im Jahre 1502 wurde in Innertal eine neue Kirche samt Friedhof geweiht. 1676 bis 1677 wurde die Kirche erweitert. Am 9. August 1924 wurde die bestehende Kirche wegen dem neuen Stausee gesprengt. Die 336 Einwohnerinnen und Einwohner des Dorfes Innertal wurden vertrieben, das Dorf wurde wegen dem Stausee geflutet. Zeitgleich wurde oberhalb der zu erwartenden Wasserlinie mit dem Bau der neuen Kirche begonnen. Die neue Kirche St. Katharina wurde 1924 am jetzigen Standort errichtet und wacht seither über das Tal und den Wetter.

Das Glockengeläut der vier klangvollen Glocken der katholischen Kirche St. Katharina in Innertal im Wäggital, Kanton Schweiz. Am 9. August 1924 wurde die bestehende Kirche wegen dem neuen Stausee gesprengt. Die Einwohnerinnen und Einwohner des Dorfes Innertal wurden vertrieben. Das Dorf wurde wegen dem Stausee geflutet. Zeitgleich wurde oberhalb der zu erwartenden Wasserlinie mit dem Bau der neuen Kirche begonnen. Die neue Kirche St. Katharina wurde 1924 am jetzigen Standort errichtet und wacht seither über das Tal und den Wäggitaler See. Tonaufnahme und Text stammen von Niklaus Glocke. Weitere Glockengeläute finden Sie auf seinem YouTube-Kanal Niklaus.

Mit dem Kreuzzeichen, verehrte Hörerinnen und Hörer, wollen wir am heutigen Hochfest der Heiligsten Dreifaltigkeit unsere allsonntägliche Musiksendung beginnen. Am Mikrofon begrüßt Sie sehr herzlich und wünscht Ihnen einen gesegneten Sonntag, Simon Dach.

Nach dem Abschluss der österlichen Zeit am Hohen Pfingstfest entlässt uns die Mutterkirche als gute Pädagogin nicht einfach in die Zeit des Jahreskreises, sondern sie stellt uns mit dem heutigen Fest zunächst einmal das Geheimnis der heiligsten Dreifaltigkeit vor Augen. Es ist wie der einleitende Segen des Kreuzzeichens zum Beginn jedes Gebets, mit dem wir diese Zeit beginnen dürfen. Gepriesen sei der dreieinige Gott, der Vater und sein eingeborener Sohn und der Heilige Geist. Denn er hat uns sein Erbarmen geschenkt, singt die Liturgie im Eröffnungsgesang des Hochfestes. So wollen auch wir es nun mitvollziehen. Ehre sei der heiligsten Dreifaltigkeit, Gloria tibi Trinitas.

Im Tagesgebet des heutigen Hochfestes bittet die Kirche: Herr himmlischer Vater, du hast dein Wort und deinen Geist in die Welt gesandt, um das Geheimnis des göttlichen Lebens zu offenbaren. Gib, dass wir im wahren Glauben die Größe der göttlichen Dreifaltigkeit bekennen und die Einheit der drei Personen in ihrem machtvollen Wirken verehren.

Ich denke, das ist es, was diese Festfeier uns nahebringen will. Gottes Größe im Geheimnis ihres Wesens dürfen wir ahnen, aber wir brauchen sie nicht zu durchdringen und zu verstehen suchen. Wir Christen bekennen das machtvolle Wirken unseres dreieinigen oder dreifaltigen Gottes in Jesus Christus und in unserem persönlichen Leben.

Der Glaube an den dreieinen Gott stellt einen wesentlichen Unterschied in der Lehre über Gott im Christentum und im Islam dar. Darauf bezieht sich auch die provokative Frage: Trinität, Vielgötterei? Mohammed hat rund 300 Jahre nach der Inkraftsetzung des christlichen Dogmas der Trinität gewirkt. Es war in jener Zeit den großen christlichen Kirchen allgemein bekannt und verbindlich. Trotzdem wird es im Koran nicht sachgemäß reflektiert, auch da, wo die gängige Verwechslung von der Jungfrau Maria mit dem Heiligen Geist in der islamischen Darstellung vermieden wird. Der Glaube an den dreieinen Gott ist nicht ein Glaube an drei Götter. Der Vater, der Sohn und der Heilige Geist sind nicht drei voneinander losgelöste Wesen, sondern es ist ein einziger, ewiger Gott, dessen innerstes Wesen Liebe und Hingabe ist und der sich deswegen als der Dreieine, als der Vater, der Sohn und der Heilige Geist zu erkennen gegeben hat. Mit unterschiedlichen Akzenten wird eine göttliche Dreieinigkeit heute von fast allen christlichen Glaubensgemeinschaften vertreten. Das Alte und Neue Testament enthalten nach christlicher Interpretation eine Trinitätslehre, entfalten sie aber nicht. Trinität wird in der Bibel nicht direkt definiert. Da innerhalb des dreieinigen Gottes der Vater der Ursprung des Sohnes und des Heiligen Geistes ist, meint der Ausdruck Gott im Neuen Testament oft den Vater. Der Sohn und der Heilige Geist empfangen ihr ewiges Gottsein von ihm. Das bedeutet aber trotzdem nicht, dass der Vater der erste von drei Göttern ist. Er ist innerhalb des einen Gottes der Ursprung des Gottseins, so wie der Sonnenball der Ursprung der Sonnenstrahlen, des Lichtes und der Wärme ist, ohne dass wir von mehreren Sonnen sprechen. Das Wort Ursprung soll zum Ausdruck bringen, dass der Sohn und der Heilige Geist durch den Sohn in Ewigkeit aus dem Vater hervorgehen. Diesen Sachverhalt der Glaubenslehre kennen wir aus dem Credo, dem Glaubensbekenntnis.

Alta Trinita Beata. Aus den Festlaudes des 15. Jahrhunderts stammt ein Gesang mit altitalienischem Text, dessen Übersetzung so lautet: Erhabene, heilige Dreifaltigkeit, immer von uns angebetete, glorreiche Dreifaltigkeit, wunderbare Einheit, du bist das köstliche und über alles ersehnte Manna. Ein Gedanke, der der Theologie über das Wesen Gottes und der heiligen Eucharistie sehr nahe steht. Vergegenwärtigen wir uns, was der Glaube und die Theologie mit dem Gottesbild eigentlich verbinden. Statt einer Erklärung ist es zunächst das Wissen von einem unfassbaren, unerfasslichen, unsäglichen, alle Begriffe übersteigenden Gott, den wir den Heiligen nennen. Ausdruck der Näherung des Menschen an diesen Heiligen ist der Rückgriff auf die Vision des Propheten Jesaja im 6. Kapitel seines biblischen Buches. Er schaute Gott auf erhabenem Thron, seine Schleppe reichte durch das ganze Tempelhaus, Seraphe standen um ihn her und einer rief dem anderen zu und sprach: Heilig, heilig, heilig, der Herr der Heerscharen, sein Ruhm der ganzen Erde fülle. Diese Szene hat die Künstler und besonders Musiker immer wieder aufs Neue stark beeindruckt. Drei sind, die Zeugnis geben im Himmel: der Vater, das Wort und der Heilige Geist, und diese drei sind eins. Tres sunt, qui testimonium dant in coelo, Pater, Verbum et Spiritus Sanctus, hi tres unum sind. Sanctus Dominus Deus Sabaoth, pleni est omnis terra gloria eius.

statt einem Erklärungsversuch des Geheimnisses der göttlichen Dreifaltigkeit ist es wahrscheinlich angemessener, sich diesem Wesensmysterium durch den Lobpreis eines gläubigen Herzens zu nähern. Der heutige Offertoriumstext gibt uns dafür eine Richtung an. Gesegnet sei Gott, der Vater und sein eingeborener Sohn und der Heilige Geist, denn er hat uns seine Gnade erwiesen. Gelobt sei Gott, der Vater, Sohn und Heiliger Geist. Benedictus sit Deus Pater, Benedictus sit Deus Filius, Benedictus sit Sanctus Spiritus.

Das Evangelium dieses Hochfestes, liebe Mitchristen, ruft uns in diesem Lesejahr die zentrale christliche Botschaft, wie sie das Johannesevangelium formuliert, in Erinnerung. Gott hat die Welt so sehr geliebt, dass er seinen einzigen Sohn hingab, damit jeder, der an ihn glaubt, nicht zugrunde geht, sondern das ewige Leben hat. Denn Gott hat seinen Sohn nicht in die Welt gesandt, damit er die Welt richtet, sondern damit die Welt durch ihn gerettet wird. Die Rettung der Welt ist Inhalt des Heilsplanes des dreifaltigen Gottes für die gesamte Schöpfung. Im Dienst dieses Heilsplans ist der Sohn Gottes, Jesus Christus, Mensch geworden, wurde selbst Teil unserer Welt. Die unendliche Liebe, die hinter diesem Entschluss steht und die Vergöttlichung des Menschen zum Ziel hat, ist das tiefe Geheimnis der göttlichen Dreifaltigkeit.

Liebe Hörerinnen und Hörer, ich begrüße Sie sehr herzlich zur Übertragung von der Heiligmesse am heutigen Sonntag aus der Klosterkirche in Baldeck. Bevor wir gemeinsam in die Feier von der Heiligen Eucharistie eintreten, tun wir uns mit dem Gebet innerlich sammeln und somit uns auch auf die Heiligmesse vorbereiten. Im Namen des Vaters und des Sohnes und des Heiligen Geistes. Amen. Herr Jesus Christus, wir treten ein in die Feier deiner heiligen Gegenwart. Öffne unsere Herzen für dein Wort. Reinige unsere Gedanken von allem, was uns ablenkt, und schenke uns die Gnade, dass wir diese Eucharistie mit Glauben, Hoffnung und Liebe mitfeiern. Lass uns in der Gemeinschaft der Kirche gestärkt werden und in deinem Opfer die Quelle unseres Lebens erkennen. Sei du mitten unter uns, damit wir dich in Brot und Wein empfangen und dein Frieden unsere Herzen erfüllt. Amen. Im Namen des Vaters und des Sohnes und des Heiligen Geistes. Amen. Wir schalten um in die Klosterkirche in Baldeck und feiern zusammen mit der Schwestergemeinschaft der göttlichen Vorsorge im Kloster Baldeck die Heilige Sonntagsmesse.

Im Namen des Vaters und des Sohnes und des Heiligen Geistes. Amen. Die Gnade und der Friede unseres Herrn Jesus Christus, die Liebe Gottes, des Vaters und die Gemeinschaft des Heiligen Geistes sei mit euch. Liebe Schwestern, liebe Brüder, nach den Feiern der großen Hochfeste des Kirchenjahres, Weihnachten und Ostern und Pfingsten, blickt am Sonntag nach Pfingsten die Kirche in besonderer Weise auf das Geheimnis der heiligsten Dreifaltigkeit. Als Christen glauben wir an einen Gott in drei Personen. Gott ist für uns allgegenwärtig. In vielgestaltiger Weise können wir ihm begegnen. Bei aller Nähe zu uns Menschen ist und bleibt er für uns ein großes, unfassbares und unbegreifliches Geheimnis. Wir feiern heute auch das Titularfest unserer Schwestern der göttlichen Vorsehung. In Jesus Christus hat er uns ein menschliches Gesicht gezeigt. An ihn, den Herrn aller Herren, wenden wir uns im Kyrie-Ruf.

Guter Gott, du bist der Schöpfer der Welt, Herr, erbarme dich. Dein Sohn ist Mensch geworden wie wir, Christus, erbarme dich. Dein Heiliger Geist stärke uns in unserem Handeln, Herr, erbarme dich. Der allmächtige Gott erbarme sich unser, er lasse uns die Sünden nach und führe uns zum ewigen Leben.

Lasset uns beten. Vater im Himmel, deine heilige Geistkraft spricht uns verschiedene Gnadengaben zu, stellt uns in verschiedene Dienste und schenkt uns unterschiedliche Kräfte, damit durch uns alles in allem bewirkt werden kann. Schenke uns offene Sinne, damit wir unseren Auftrag in der Welt erkennen und so glaubwürdig die Botschaft deines Sohnes weitertragen, das erbitten wir durch ihn, Jesus Christus, unseren Herrn.

Lesung aus dem zweiten Brief des Apostels Paulus an die Gemeinde in Korinth. Schwestern und Brüder, freut euch, kehrt zur Ordnung zurück, lasst euch ermahnen, seid eines Sinnes, haltet Frieden. Dann wird der Gott der Liebe und des Friedens mit euch sein. Grüßt einander mit dem heiligen Kuss. Es grüßen euch alle Heiligen. Die Gnade des Herrn Jesus Christus und die Liebe Gottes und die Gemeinschaft des Heiligen Geistes sei mit euch allen. Wort des lebendigen Gottes.

Ehre sei dem Vater und dem Sohn und dem Heiligen Geist. Ehre sei dem einen Gott, der war und der ist und der kommen wird. Amen.

Der Herr sei mit euch. Aus dem Heiligen Evangelium nach Johannes.

Gott hat die Welt so sehr geliebt, dass er seinen einzigen Sohn hingab, damit jeder, der an ihn glaubt, nicht verloren geht, sondern ewiges Leben hat. Denn Gott hat seinen Sohn nicht in die Welt gesandt, damit er die Welt richte, sondern damit die Welt durch ihn gerettet werde. Wer an ihn glaubt, wird nicht gerichtet. Wer nicht glaubt, ist schon gerichtet, weil er nicht an den Namen des einzigen Sohnes Gottes geglaubt hat. Evangelium unseres Herrn Jesus Christus.

Liebe Schwestern, liebe Brüder, zum Festgeheimnis Dreifaltigkeit möchten wir uns einige Gedanken machen. Die Sache hat die Urchristen sehr beschäftigt. Das war ein großes Ereignis, das Konzil von Trient, nein, was sage ich, von Nicea, 325, und auch das spätere Konzil 381 hat sich mit diesem Thema befassen müssen, weil ein gewisser Presbyter, ein Priester, Arius, behauptet hat, der Sohn sei doch ein wenig dem Vater unterlegen. Und die Meinung der Apostel war, Vater und Sohn sind gleich in Gottheit und Verehrenswürdigkeit und Ewigkeit. Das hat damals die Menschen so sehr beschäftigt, dass Konzile abgehalten wurden. Das letzte in Toledo 675. Wir haben unterdessen nicht die gleichen Mühseligkeiten. Bei uns hat sich das Interesse ein wenig verschoben. Sagt uns mal, was heißt eigentlich gläubig? Wie Wasser nehmen, Tischgebet machen? Oder ist da noch etwas anderes auch noch gemeint? Was heißt eigentlich Gott? Sie singen es immer noch in der Landeshymne. Aber was denken sie echt? Wolken wegschieben, kommt etwas führen? Es ist gut, wenn wir uns ein bisschen am Dreifaltigkeitssonntag mit diesem Thema befassen. Und ich habe mir überlegt, man könnte mal bei den Nachbarn etwas nachschauen. Gautama Siddhartha, 563 bis 483 vor Christus, Indien, seit 1997 Weltkulturerbe. Das unpersönliche Es ist beim Zen-Buddhisten Gott. Etwas, was man finden kann, wenn man achtsam ist, wenn man in sich geht, wenn man Geheimnis seines Innersten anfängt zu überlegen, wenn man dankbar wird, wenn man es offen zeigt. Zen-buddhistische Frömmigkeit. Von vielen Leuten geübt. In Hertenstein, wo ich engagiert war, noch mit den Schwestern, als das Haus noch lebte, ist der Zen-Meister, der jedes Mal an Ostern mit seinen Leuten Einkehrtag hatte, auch zu unserem Ostermorgen gekommen. Jetzt ist doch dieser Gott so unpersönlich wie nur möglich, geheimnisvoll, und dennoch offenbar vergleichbar mit uns. Und weil das jetzt Mode ist, habe ich nachgefragt. KI, Gemini, sind Tangenten zur Dreifaltigkeitslehre der katholischen Kirche auffindbar. Ja, der Papst hat nicht unbedingt Freude, wenn man KI nachfragt. Man kann dort auch nachfragen, wie man am besten, effektivsten Kriege führt. Natürlich gibt das Lexikon auch darüber Auskunft. Dann muss man halt selber überlegen, was soll ich dir fragen und was nicht. Antwort,
Das ist eine faszinierende und tiefgründige Frage, wenn wir das unpersönliche Es als ein alles tragendes, formloses Urbewusstsein verstehen, scheint das auf den ersten Blick im Widerspruch zur katholischen Dreifaltigkeitslehre, Trinität, zu stehen. Schließlich spricht die Kirche von Gott in drei Personen, Vater, Sohn und Geist. Schaut man jedoch genauer hin, besonders durch die Brille der christlichen Mystik, lassen sich sehr wohl tiefgründige Tangenten und Brücken schlagen. Hier sind die drei wichtigsten Verbindungslinien, wie dieses Urbewusstsein und die Trinität zusammenhängen. Da kommt das erste Beispiel, Meister Eckhart, ein Mystiker im Mittelalter. Er spricht zwar vom Deus, Gott in seiner Wirkung als gegenüber des Menschen, personifiziert als Vater, Sohn und Geist. Aber er spricht auch von der Deitas. Adoro te devote latens Deitas, ein uralter christlicher Hymnus. Ich bete dich an, Gottheit. Das Lied hat man im KG weggelassen. Es ist zu pantheistisch, Gottheit, aber es hängt zusammen mit diesem unpersönlichen Es, undefinierbar, nicht ohne weiteres erklärbar. Die Personifizierung Vater, Sohn und Geist ist in unserer christlich-jüdischen Tradition gemacht, damit wir als hinfällige Menschen uns eher etwas vorstellen können. Aber wir dürfen das nicht pressen und daraus eine Bedingung machen. Wenn du das nicht glaubst, dann kommst du nicht in den Himmel. Das ist dann die andere Seite dieses personifizierten Gottes. Interessant, was IKKI von diesem Geheimnis alles weiß. Als Schweizer habe ich gefragt in unserem Land, und da kommt doch tatsächlich unser C.G. Jung, Psychologe, der wohl tiefste Schweizer Bezugspunkt kommt vom Zürcher Psychiater Carl Gustav Jung. Jung setzte sich intensiv mit österlichen Philosophien, mit östlichen und dem tibetanischen Buddhismus, dem tibetischen Buddhismus, unter anderem mit dem Totenbuch auseinander. Die Parallele, was im Buddhismus das unpersönliche, alles verbindende Urbewusstsein ist, nannte Jung das kollektive Unbewusste. Das helvetische Es für Jung ist das Göttliche keine Person, die im Himmel sitzt, sondern ein psychologisches und kosmisches Prinzip des Selbst. Gottes Vorstellung hängt ganz sicher zusammen auch mit meinem Verhalten, wie ich mich selber empfinde und wie ich in dieser Welt stehe. Ich kann mich so verhalten, dass es für mich diesen Gott gar nicht gibt. Aber es ist unabhängig von dem, was wirklich ist. Ist eine persönliche, ordnende Urkraft in jedem Menschen. Jung holte das fernöstliche Es damit aus der Metaphysik direkt in die menschliche Psyche. Nächstes Stichwort, KI. Niklaus von Flüe, die formlose Gottheit im christlichen Mystizismus, wird das Bild, das er ja verehrt hat, dargestellt, ein Gesicht in der Mitte, das Geheimnis Gott.
Drei Pfeile, die auswärts führen, Vater, Sohn, Geist, und einwärts führen. Und im Rand des Gemäldes sind Begebenheiten des Evangeliums. Also einerseits geheimnisvoll, sogar beängstigend für Bruder Klaus und dann doch versöhnlich hereinholend unsere ganze Welt. Und das ist auch die Lehre vom Sohn in der Geschichte gelebt, Jesus von Nazareth, und die Lehre vom Christus gestern, heute und in Ewigkeit, die Seele all dessen, was eigentlich ist. Und in unserem Leib wird hereingeholt ins Geheimnis des dreifaltigen Gottes. Eine ganz wichtige Wahrheit unserer christlich-jüdischen Tradition, auch die Leiblichkeit des Menschen gehört hinein ins Geheimnis des dreifaltigen Gottes. Die pragmatischste und lebendigste Interpretation finden Sie heute im Kanton Zürich. Die Schweiz war in den 1960er Jahren das erste europäische Land, das tibetanische Flüchtlinge im großen Stil aufnahm. 1968 wurde das Tibet-Institut Rikkhon unter der Schirmherrschaft des Dalai Lama gegründet. Hier hat eine sehr schweizerische, säkulare und rationale Interpretation des Buddhismus Einzug gehalten. Ich denke, liebe Gläubige, es tut gut, solche Querverbindungen zu erforschen, aufzuzeigen. Wir können dann eher auch wieder unsere Art des Glaubens schätzen lernen und Zuversicht und Hoffnung schöpfen. Das Fest aller Heiligen lädt ein, sich über Gott Gedanken zu machen, das eigene Gottesbild zu überprüfen und es vielleicht auch zu erweitern, auch ein mit diesem Gott in Kontakt zu treten, mit ihm zu reden und ihm zu begegnen. Amen. Nun bekennen wir unseren christlichen Glauben.

Allmächtiger und gütiger Gott, du sorgst für deine Geschöpfe und willst das Heil des Menschen. Dem Salz hast du die Kraft gegeben, Würze für unsere Speisen zu sein und sie vor dem Verderben zu bewahren. Wir bitten dich, segne dieses Salz, dass es ein Zeichen sei deiner Sorge um uns, wie wir in den Speisen die würzende Kraft des Salzes verspüren, so lass auch uns Salz der Erde sein, Zeugen deiner frohen Botschaft und deiner Liebe in der Welt, das gewähre uns durch Jesus Christus, unseren Herrn.

0: Wir feiern die Aussendung des Heiligen Geistes und der Gaben, die wir durch ihn empfangen. Er erweist uns den Weg, auf dem wir uns zu den Menschen wandeln können, wie Gott ihn für uns vorgesehen hat. Von ihm geleitet bitten wir den Vater.
1: Für eine in deiner Liebe geeinte Kirche, in der sich Frauen und Männer gemeinsam nach deinem Willen ausrichten und entfalten können und in deren offenen Armen alle Suchenden zu ihrer je eigenen Identität und ihren Lebenssinn finden.
0: Wir bitten dich,
1: für eine Welt, in der die reichen Nationen nicht rücksichtslos die Bodenschätze der armen Länder ausplündern und in der alle Menschen Zugang zu Bildung, Medizin, Wasser und Nahrung haben.
0: Wir bitten dich, erhöre uns.
1: Für eine Gesellschaft, die den Vätern ermöglicht, auf ihre spezifische Art und Weise ihre Rolle in den Familien zu verwirklichen und eine Gesellschaft, in der Müttern ermöglicht wird, ihre enge emotionale Bindung an die Kinder mit den Vätern zu teilen.
0: Wir bitten dich, erhöre uns.
1: Für uns selbst um die Kraft, unseren Glauben an dich und deine Barmherzigkeit in geschwisterlicher Liebe mit denen zu teilen, deren Lebensweg den unseren kreuzt.
0: Wir bitten dich,
1: für unsere Verstorbenen, dass sie in deinem Frieden ihre ewige Heimat finden.
0: Wir bitten dich, denn du sendest die Deinen aus, damit alle im Glauben an dich und in Beziehung zu dir ihr Heil finden. Dich loben und preisen wir jetzt und in Ewigkeit. Es wird eine Kollekte aufgenommen für den Verein Tragwerk Luzern, vormals Verein Kirche Gassenarbeit, unterstützt seit über 40 Jahren Menschen, die von Armut und Sucht betroffen sind. Im Mittelpunkt stehen gesunde Mahlzeiten, soziale und medizinische Grundversorgung sowie seelsorgerliche Begleitung. Mit ihrer Spende helfen sie mit, die Not dieser Menschen in der Zentralschweiz zu lindern. Herzlichen Dank für Ihre Unterstützung.

Gütiger Gott, von den Früchten des Feldes und des Weinstocks sind Brot und Wein bereitet, die die geistgewirkte Gegenwart deines Sohnes im Sakrament verkünden. In dieser Versammlung um den Tisch, den du uns gedeckt hast, lass uns Kraft schöpfen, um unseren Auftrag als Christinnen und Christen zu erfüllen. So bitten wir durch Christus unseren Herrn. Der Herr sei mit euch.

Wir preisen dich, Vater, denn durch deinen Sohn Jesus Christus hast du uns gerufen, dir zu gehören in der Liebe, die dich mit Christus verbindet. Da wir nun das Gedächtnis Christi feiern, bitten wir, heilige unsere Gaben durch deinen Geist, damit sie uns werden Leib und Blut deines Sohnes, unseres Herrn Jesus Christus, der uns aufgetragen hat, in diesem Mahl seinen Tod zu verkünden, durch den uns heil geworden ist und Auferstehung und Leben. Denn in der Nacht, da er verraten wurde, nahm er das Brot, sagte Dank, brach es, reichte es seinen Jüngern und sprach, nehmet und esset alle davon, das ist mein Leib, der für euch hingegeben wird.

nahm er nach dem Mahl den Kelch, dankte, reichte ihn seinen Jüngern und sprach, nehmet und trinket alle daraus. Das ist der Kelch des neuen und ewigen Bundes, mein Blut, das für euch und für alle vergossen wird zur Vergebung der Sünden. Tut dies zu meinem Gedächtnis.

Vater, wir gedenken in Freude deines Sohnes, der sich in Liebe für uns hingegeben hat bis in den Tod am Kreuz. Und wir gedenken deiner Liebe, in der du deinen Sohn auferweckt hast. Wir danken dir, gütiger Vater, denn du hast uns zum Leben gerufen und willst, dass wir alle in dir Erfüllung finden. Schenke uns die Freude, von der die Jünger und Jüngerinnen erfasst wurden, als sie den Auferstandenen sahen. Schenke uns den Geist, den der Auferstandene den Seinen gab, damit wir Freude weitergeben können. Wir bitten dich, lass deine Kirche den Menschen unserer Zeit zur Stadt auf dem Berg, zum Licht werden, das leuchtet und wärmt. Gib Weisheit und Kraft unserem Papst, den Bischöfen und allen, die zum Dienst in der Kirche bestellt sind. Gedenke in deiner Güte auch der Menschen, die einen besonderen Platz in unserem Herzen haben, sei es aus Sorge, sei es, weil sie uns viel bedeuten. Erbarme dich unserer verstorbenen Schwestern und Brüder und aller, die dich in ihrem Leben gesucht haben, lass sie deine Treue erfahren und in dir Frieden und Erfüllung finden. Mit deinem ganzen Volk, mit Maria, der Mutter unseres Herrn, mit den Aposteln und allen Heiligen, die auf dich vertrauen, bitten wir, lass uns mit Christus auferstehen zum Leben in Fülle und dich preisen durch deinen Sohn Jesus Christus. Amen.

das Reich und die Kraft und die Herrlichkeit in Ewigkeit. Der Herr hat seinen Jüngern seinen Frieden versprochen. Jesus Christus, schenke auch uns, deiner Kirche, Einheit und Frieden. Der Friede des Herrn sei allezeit mit euch. Lamm Gottes, du nimmst die Welt.

Seht Christus, das Lamm Gottes, er nimmt hinweg die Sünde der Welt. Herr, ich bin nicht würdig. Alle wurden mit dem Heiligen Geist erfüllt und verkündeten Gottes große Taten.

Lasset uns beten. Barmherziger Gott, wir haben dein Wort vernommen und getan, was dein Sohn uns aufgetragen hat. Nun gehen wir hinaus, um dein Evangelium in dieser Welt durch Wort und Tat zu verkünden. Die Früchte des Heiligen Geistes mögen unseren Weg leicht machen. Darauf vertrauen wir durch Jesus Christus, unseren Herrn. Amen. Der Herr sei mit euch. So segne euch der allmächtige Gott. Er bewahre uns vor Blitzhagel und Ungewitter und schenke uns gedeihliches Wetter. Der Vater und der Sohn und der Heilige Geist. Herzlichen Dank, dass Sie mitgefeiert haben. Herzlichen Dank den Musikantinnen. Lasst uns gehen im Frieden.

Wir dürfen die Heilige Messe heute übertragen aus der Klosterkirche in Baldeck im Luzerner Seetal. Zusammen mit der Schwestergemeinschaft von der göttlichen Vorsehung im Kloster Baldeck haben wir die Sonntagsmesse mitfeiern. Wir danken dem Kloster Baldeck für die Möglichkeit der Übertragung vom Sonntagsgottesdienst. Nach ein paar Takt Musik geht es mit dem Programm hier bei Radio Gloria wieder weiter. Ich wünsche Ihnen und Ihren Lieben einen gesegneten Sonntag.

Grüß Gott, liebe Zuschauer. Ich darf Sie heute mitnehmen auf meinen Bekehrungsweg vom Aussteiger oder vom Windsurfer zum römisch-katholischen Priester zur Ehre Gottes. Ich bin gelernter Versicherungskaufmann, war schon in der dritten Generation bei der Allianz, weil ich keine Ahnung hatte, was ich denn sonst werden könnte, da hat man am meisten verdient und ich dachte mir, ja, der Vater hat schon das Nest, da kann ich mich dann einfach reinsetzen, habe ich das auch gelernt. In der dritten Generation bei der Allianz. Ein schwieriger Beruf insofern, weil man viel Angst den Menschen einjagen muss, wenn man gut Geld verdienen möchte und das war nicht wirklich das, was ich wollte. Ich war ganz ein schlechter Vertreter und ich glaube, wenn ich nicht in dem Stammkundennest meines Vaters mich befunden hätte, die hätten mich vorne schon lange entlassen. Ich habe Gott sei Dank meine Unzufriedenheit immer wieder ein bisschen kompensiert durch viel Sport und das hat mir dann letztendlich geholfen, dass ich den Schritt raus aus diesem Wirtschaftsbetrieb Deutschland, nenne ich das jetzt mal so, einfach geschafft habe, um mich loszuseilen, um auszusteigen, wie man das jetzt nennt. Bin dann nach Südafrika gegangen, ein paar Monate, um mich eigentlich vorzubereiten auf olympische Disziplinen. In Sydney wollte ich teilnehmen im Jahr 2000 im Triathlon. Das wurde aber dann nichts, weil ich dann eine andere Leidenschaft entdeckte, das Windsurfen. Und so bin ich dann in der Weltgeschichte rumgegeist und gegondelt, um Spaß zu haben, ne? Um abzuhängen an den Stränden und alles zu genießen, was diese Zeit so zu bieten hat. Im Winter war ich in Spanien am Strand und im Sommer war ich dann öfters in Deutschland wieder und habe meinen Geldbeutel aufgefrischt, am Oktoberfest gearbeitet zum Beispiel. Da hat man in kurzer Zeit viel Geld verdienen können, um dann wieder länger reisen zu können. Es war eigentlich alles tutto bene in meinem Leben bis zum einen entscheidenden Einschnitt. Meine Mutter verstarb mit 58 Jahren urplötzlich, ist sie aus dem Leben geschieden. In meinen Armen ist sie verstorben damals. Es war sehr spektakulär für mich. Bis dahin hat mich nie irgendein Leid, ein Schicksalsschlag oder eine Krankheit getroffen. Ich war völlig unberührt von diesen Dingen und das war extrem hart für mich damals. Sie war der liebste Mensch in meinem Leben und da war sie dann plötzlich nicht mehr da. Und dann bin ich aufgewacht und habe mir gedacht, langsam, meine Mutter, wo ist die eigentlich? Wo ist sie jetzt? Wo gehe ich einmal hin? Wieso bin ich überhaupt da? Ich darf dazu sagen, dass ich so katholisch aufgewachsen bin, dass wir schon ab und zu in die Kirche gegangen sind, aber auch eher darum, dass man sich sehen lässt, weil es könnten ja Kunden dabei sein. Und mich hat es immer super gelangweilt, diese Sonntagsveranstaltung. Ich war mir froh, wenn das Vaterunser kam, aber ich wusste, jetzt ist es gleich vorbei. Keinen Schimmer mehr von der Erstkommunion. An dem Firmtag erinnere ich mich nur noch, weil da mein Papa sein Fahrzeug schwarz fahren durfte. Sonst habe ich nichts mitgenommen. Den Religionsunterricht habe ich gemieden. Also ich wusste nichts. Ich wusste schon, dass die Lehre der Kirche streng ist. So Himmel, Hölle, Fegefeuer habe ich schon im Kopf gehabt. Dass es ein paar Gebote gibt, wusste ich auch noch, aber mehr nicht. Und als meine Mutter, eigentlich die Gläubigste von uns, dann weg war, habe ich mir sogar getraut, aus der Kirche auszusteigen, auszutreten. Ja. Bin aber dann auf die Suche gegangen. Ich wollte es wissen, wo ist sie?

setzt, das habe ich auch viel gelehrt. Ich muss sagen, Gott, jetzt so im Nachhinein betrachtet, hat mich Gott auch durch die Natur sehr, sehr geführt und sehr sich gezeigt, wie schön er ist, wie mannigfach er ist. Also ich habe viel erlebt, auch in der Natur und durch die Natur. Ich war ein ehrlich, aufrichtig Suchender. Ich habe nicht aufgehört anzuklopfen. Und der Herr sagt, wer anklopft, dem wird aufgetan. Wer sucht, der findet. Und das habe ich getan. Es war eine schmackhafte Lehre, muss ich sagen. Na, diese Reinkarnation, Wiedergeburt klingt etwas beruhigender als Himmel, als Fegefeuer und Himmel und diese Dinge. Ja, und ich war eigentlich recht zufrieden mit meinem Leben damals, obwohl ich in einer Sekte, in einer New Age Sekte gearbeitet habe, obwohl ich mit einer Freundin liiert war, die sich wegen mir hat scheiden lassen. Ich war katholisch verheiratet und aus der Kirche ausgetreten war. Ich habe dann in einer Sekte gearbeitet, zu so einer Lebensschule in Bayern, wo es so ein Medium gab, die irgendwelche Eingaben von einem Geistwesen empfangen hat und ich habe die dann aufgezeichnet und vervielfältigt und so. Es war eigentlich alles so weit, so gut. Bis ich eines Tages mal wieder mit meiner damaligen Freundin, die aus sehr reichem Haus stammt, auf einem ihrer Anwesen war mit ihr. Da stand ein ehemaliges Kloster und eine Klosterkirche war da drauf. Und zu dieser Klosterkirche gab es auch einen Menschen, der sich um dieses Kirchlein gekümmert hat und die sah fast gleich alt aus. Das war eine ganz alte, gebückte Frau, die sich da, eine Mesnerin, die sich da gekümmert hat um dieses Kleinod. Ich habe mich da immer vergnügt mit meiner Freundin und eines Sonntags, sie war für mich immer völlig unverdächtig. Ich habe sie sehr gern gehabt, weil sie immer freundlich war. Ich wusste ja, die ist ja streng katholisch, aber die hat mir nie, und die kannte meine Freundin von klein auf, die hat mir nie irgendwelche Vorwürfe gemacht oder sonstiges. Also war die völlig unverdächtig für mich. Und eines Sonntags, da hab ich sie wieder mal getroffen und so einen kleinen Plausch geführt mit ihr, fängt sie auf einmal an, in ihrer Schürze zu graben und zieht dann so eine weiße MC-Kassette raus. Also diese Tonbandträger, wo man da mit so eckigen Stiften noch aufziehen kann. Ne? Die älteren Generationen kennen das noch. Das hat sie mir in die Hand gedrückt, hat mich so angelächelt von ganz unten nach ganz oben. Magst du da vielleicht einmal ein bisschen reinhören? War ihre Frage. Das ist so lieb und doch in einer Weise auffordernd. Ich war neugierig. Und dann habe ich diesen Tonträger habe ich dann beim Mittagessen zubereiten in ein Abspielgerät gesteckt und dachte, jetzt kommt der Jodler, der aufgenommene Jodler von ihrem Sohn oder irgendein Traditionsstück, bayerisches Traditionsstück, aber das war es nicht. Da erschallte dann eine ganz strenge Stimme eines Priesters aus Italien, der dort übersetzt wurde. Eine richtige Höllenpredigt habe ich da bekommen, zu meinem Mittagessen. Und ich war echt genervt und doch fasziniert und habe Angst bekommen in irgendeiner Weise. Also irgendwas ist in mein Gewissen gefahren, in mein Herz, was unerklärlich ist. Ich konnte mir das auch nicht erklären. Ich kann mir es bis heute noch nicht wirklich erklären, was denn da eigentlich passiert ist. Aber es hat mich voll erwischt, diese Höllenpredigt. Au, wie zwick, sagen die Bayern. Was ist jetzt das? Dann habe ich mich beschäftigt natürlich mit diesem mir völlig bis dahin völlig unbekannten Pater Pio vom Gargano. Da war ich schon beim Surfen früher in Italien. Und dann ist mein Leben, das nicht langweilig war vorher, so richtig spannend geworden erst. Weil diese Person mich fasziniert hat. Ich habe mich mit vielen Schamanen auseinandergesetzt, mit Buddhisten, mit Gurus. Und dergleichen vielem. Aber einen Priester mit Löchern in den Händen und Füßen und an der Seite, so wie Jesus Christus sie hatte nach der Kreuzigung, das war etwas Neues für mich. Dass ein Mensch an zwei Personen, Entschuldigung, an zwei Orten gleichzeitig erscheinen kann, habe ich bei dem größten Schamanen nicht gehört und nicht gesehen. Und dachte mir, boah, du bist jetzt auf einen besonderen Schamanen gestoßen, gell? Und
Bei dem war es so,

Urb hat der Pio, dass die Menschen dort zum Beichten kamen zu ihm aus der ganzen Welt. Weil er die Seelenschau hatte, also der hat ins Herz schauen können und hat die Sünden gesehen der Menschen. Und das fand ich besonders spektakulär. Und dann dachte ich mir, mit dem Blick auf mein Vorleben und diesen ganzen sündigen Eskapaden, die ich da hatte, ups, ich hoffe nicht, dass das wahr ist. Das kann jetzt nicht sein, dass das die Wahrheit ist. Bitte, lieber Gott, das ist jetzt nicht die Wahrheit, gell? Ich habe mich dann mit anderen Heiligen unserer Kirche beschäftigt, viele Biografien gelesen. Heiliger Franziskus, der hatte auch diese Stigmata. Und dann habe ich den Pater Pio auf einer VHS-Kassette mal gesehen, als er seine letzte heilige Messe gefeiert hat. Also gefeiert, also er hat sie gelitten. Der stand da mit diesen Wunden, aus denen das Blut floss, am Altar, schmerzverzerrt. Und ich dachte mir, was ist da, was ist denn da los? Und dann sagte dieser Mönch, dieser Pater, etwas Unglaubliches für einen Schamanen, wie ich es war damals. Eher kann die Erde ohne Sonne bestehen, als ohne heiliges Messopfer. So ein Schwachsinn, habe ich mir gedacht. Also jedes Kind weiß, gell, dass Leben ohne Sonne, ohne Licht nicht möglich ist. Und ich als Schamane habe sowieso die Gottheiten Sonne und Mond angebetet und so weiter. Ich war wieder höchst erzürnt. Aber ich habe den geistigen Kaugummi verpasst bekommen. Und auf den habe ich sauber lange zu kauen gehabt. Was jetzt? Eher kann die Sonne ohne Erde bestehen? Entschuldigung, eher kann, als, ja, als ohne heiliges Messopfer. Und es musste wahrscheinlich das sein, was ich da auf dieser VHS-Kassette gesehen habe, dieser Priester, der da die Messe feiert. Und so ging das dann weiter. Meine Überlegungen, mein Studium der Biografien, und dann habe ich mich entschlossen, jetzt wird es mir aber ganz anders. Wenn das wirklich stimmt, was die Kirche schon von jeher lehrt, was ich nicht präsent hatte und hören und sehen wollte, dann gehe ich jetzt, glaube ich, vorsichtshalber auch mal wieder beichten. Und dann bin ich zu dem Priester gefahren, zu meiner ersten eigentlichen Lebensbeichte, der meine damalige Freundin getraut hat. 200 Kilometer bin ich zu dem gefahren, habe meine ganzen Eskapaden, kleinere und größere Sünden, da in 2 Stunden, in einer zweistündigen Lebensbeichte erzählt, um mir dann anhören zu müssen: Ich kann dich nicht lossprechen. Du bist aus der Kirche ausgetreten. Hat er mich wieder zurückgeschickt in meine Pfarrei, ich muss einen kleinen Glaubenskurs besuchen und dann wieder eintreten. Ja? Weil eine Beichte bedeutet eine Aussöhnung mit Gott und der Kirche. Ist nicht, faktisch nicht möglich, wenn man aus ihr ausgetreten ist, ja? Formell. Also ich zurück. Ich mir einen ganz jungen Priester gesucht, junger Kaplan, erst geweiht aus Rom. Und dann dachte ich mir, bei dem geht es schneller, einfacher. Dann habe ich dem wieder meine ganzen Sachen erzählt. Am Wohnzimmertisch konnte man bei dem beichten, das hat mir sehr gut gefallen. Und er sagte dann zum Schluss dieser Beichte ganz mitleidig: Also, ich werde dich lossprechen im Namen der Kirche, aber nur, wenn du deine Freundin verlässt. Oh. Du lebst im Stand der schweren Sünde, du kannst in die Kommunion fahren, gar nichts. Du musst dich von ihr trennen. Das tat sehr weh, ich habe es ihm versprochen, weil ich unbedingt diese Lossprechung wollte. Habe sie bekommen, bin wieder zur Kommunion gegangen, bin wieder öfters beichten gegangen, habe einfach das gelebt, was man leben sollte, habe das begriffen, was eigentlich heute schon jedes neunjährige Erstkommunionkind weiß: Jesus Christus im Allerheiligsten Sakrament und in seinen Sakramenten. Ich habe dann wirklich, ich gestehe, erst nach Monaten diese Frau verlassen können, aber es ist sowieso nichts mehr passiert, weil ich konnte nicht mehr mit ihr. Da, aus einem unerklärlichen Grund ging da nichts mehr. Ich habe sie dann stehen lassen im Schnee, weil ich es anders nicht geschafft hätte. Bin nach Rom gefahren, ich habe sowieso zu der Zeit schon in meinem Auto schon 4 Jahre gelebt und habe mir da
den Papst und die Gräber der Heiligen, alles so, habe auf mich das einwirken lassen, habe es aufgesogen. Die Lehre der Kirche, ich habe Katechismus gelesen, ich hab geschaut, was der Papst da alles so verkündet und sagt, und das hat mich über die Maßen gefesselt. Und eines Tages in so einer spanischen Kirche, ich wüsste heute gar nicht mehr, wo die war, da bin ich irgendwie, ja, ich habe wahrscheinlich mal Heimweh gekriegt, also mir ging es nicht gut, ich bin in die Kirche rein und die knieten alle da vor dem Altar und da stand so ein Ding drauf, so eine, ja, heute weiß ich, Monstranz, mit diesem Stück Brot da drin, haben wir da hingestarrt und ich dachte mir, ja gut, sitzt die auch mal da, schaust auch mal da hin, was die da alle machen, was die da machen, hat ja keiner was gesagt und nichts. Und ich starre auf dieses Stück Brot und auf einmal wird es so warm und so ruhig und so friedlich in mir und so ganz anders, wie ich das nie kannte, wie ich es auch nie in irgendeiner Meditation oder sonstigen esoterischen Praktiken erlebt habe, habe ich diese Liebe verspüren dürfen. Die Liebe Christi und Heiliger Geist oder wer auch immer da verantwortlich war. Und da war ich dann hat es mich erwischt. Würde ich jetzt mal sagen. Und da hat es mich richtig erwischt. Da bin ich dann, am Anfang habe ich aus Höllenfurcht gebeichtet. Meine Beichten haben sich dann verändert, weil ich den ich liebe, nicht betrüben wollte. Ich habe in meinem Glauben konkret gemacht. Ich habe dann auch mal wieder die Bibel zur Hand genommen und darin gelesen, was der Herr eigentlich so getan hat, was er gesagt hat. Und etwas hat mich ganz besonders fasziniert. Eine Bibelstelle. Matthäus 6, 24 bis 34. Sorge dich nicht, was du morgen essen, trinken wirst, was du zum Anziehen haben wirst. Um das weiß der Vater im Himmel alles. Dir soll es zuerst um das Reich Gottes und die Gerechtigkeit gehen. Alles Weitere wird dir, im griechischen Original steht da, hinterhergeworfen. Und dann habe ich mir gedacht, der ich ja schon immer etwas radikal unterwegs war, seit ich Aussteiger war, also gut, wenn du der Herr bist, dann stimmt das. Und dann mache ich das jetzt. Und ich gelobe dir jetzt, dass ich, und das habe ich dann in einer heiligen Messe fixiert bei meinem Beichtvater, mir von nun an nichts mehr zum Essen, zum Trinken und zum Anziehen kaufen werde. Ja, und dann ist erst so richtig losgegangen in meinem Leben. Also das war schon, ich meine, ich war schon ein bisschen, wie soll ich sagen, ich habe schon ein bisschen Bammel gehabt vor diesem Schritt, das gestehe ich, aber das hat mich auch fasziniert, weil mir Jesus da sagt, du musst das stimmen. Also habe ich das gemacht. Habe mein letztes Geld da irgendeinem Bettler da in Rom in die Hand gesteckt und das war's. Keine Möglichkeit mehr, mir etwas zum Essen, zum Anziehen oder dergleichen zu kaufen. Und dann geschah etwas sehr Entscheidendes, was mich sehr geprägt hat. Nämlich, ich habe Gott konkret lebendig erfahren durch dieses Leben. Das Vertrauen war der Schlüssel für mich im geistigen Leben überhaupt. Der Tag ist nicht vergangen, dieser Tag damals, als ich meinen letzten Groschen gegeben habe, ohne dass ich nicht alles bekommen hätte. Ich treffe einen Österreicher, einen Obdachlosen, eine Stunde später, der gerade aus dem Supermarkt kam, mit sich erbettelten Lebensmitteln. Und niemand wusste natürlich von meinen Versprechen und dergleichen. Und ich habe ihn gefragt, wo ich denn jetzt hier stehen kann, weil aufschreiben können sie mir jetzt nicht mehr, ich habe kein Geld mehr für Strafen und so, in meinem Auto. Und habe gesagt, komm mit uns, dann habe ich mich bei ihnen hingestellt. Und von da an hatte ich jeden Tag in einer Tüte von meiner Seitentür meines Busses Lebensmittel gefunden. Ohne dass der wissen konnte, was ich Gott versprochen habe. Und da war immer alles drin. Bis auf Käse. Das darf ich jetzt zum Zeugnis hier zur Ehre Gottes erzählen, weil mich das sehr bewegt hat. Also Käse habe ich nicht bekommen, den hat er wahrscheinlich selber gegessen.
Und es war so, ich war ja schon lange jetzt dort in Rom und ich sollte vielleicht mal wieder meinen Vater verständigen, dass er sich nicht so viel Sorgen macht. Ich wünschte mir Geld, dass er mir eine Internetkarte kaufen kann. Und ja, dann war es so, dass ich eine Bekannte getroffen habe, die wollte da in den Petersdom, hat mir danach schnell 20 Euro in die Hand gedrückt, also kauft eine Pizza, ich habe jetzt keine Zeit, möchte es dann nur in den Dom, abends treffen wir uns dann im Hotel. Und dann hatte ich zwar einen 20-Euro-Schein in der Hand und dachte mir, genial, jetzt kaufe ich mir für 10 Euro Internetkarte, kann meinen Vater verständigen und für 10 Euro kaufe ich mir einen Käse. Ha! Dann habe ich da 2,5 Kilo Käse oder 3 Kilo Käse gekauft, billiges Käse. Am Abend gehe ich zu ihr ins Hotel, ich war noch nicht einmal im Hotel, kommt sie mir schon entgegen und sagt, Christian, sag mir, du brauchst ja bestimmt irgendwas. Sie wusste ja nicht, wie ich lebe. Ne? Hab mich in einen Käse-Delikatessenladen gebracht. Und habe gesagt, such dir doch da was aus jetzt. Da habe ich also die feinsten Käsesorten hab ich mir aussuchen dürfen, die hat sie bezahlt. Da bin ich dann schlussendlich mit 5 Kilo Käse habe ich dann zu Hause gehabt und habe das Wort in mir gehört, du Kleingläubiger, du Kleingläubiger. Du weißt doch was, ich weiß, was du willst, ich weiß, was du dir wünschst. Ich sorge, du brauchst dir nicht sorgen. Also ich habe nur gehört, du Kleingläubiger. Ja, und dann habe ich immer mehr versucht, nach diesen Prinzipien zu leben. Ich bin auch Einsiedler gewesen. Da hatte ich dann überhaupt nichts mehr, da hatte ich nicht einmal einen Bus mehr. So einiges erlebt auf diesem Weg, aber es hat mich immer mehr Leute kamen zu mir und interessierten sich und die haben gesagt, also als ich jetzt zum Beispiel da der Ex-Esoteriker in seiner Klause da gelebt habe, bei dir würde ich aber schon mein Kind taufen lassen, bei dir würde ich aber schon beichten. Ja, und es entflammte so allmählich der Wunsch, sein Priester zu werden. Ich hatte nicht die allgemeine Hochschulreife, nur die Fachoberschule. Wie sollte das alles möglich sein? Bin dann zweimal in Heiligenkreuz mit Unterbrechung gewesen zum Studium. Zwischendrin ist mir dann noch der Lebensschutz dazwischen gekommen, um es mir so zu sagen. Ich hab gemerkt, und das ist jetzt auch jetzt meine Aufgabe, als Priester im Lebensschutz tätig zu sein. Ich habe gemerkt, wie schwerwiegend Abtreibung ist. Habe ich alles hautnah erlebt. Also bei den Betroffenen, weil ich vor der Abtreibungsklinik gestanden bin, damals in Heiligenkreuz an meinem freien Tag. Habe also da das Studium dann konkret direkt unterbrochen, um Babys zu retten. Bin dann Schwangerschaftskonfliktberater geworden in München, hier vor der Klinik standen und durfte Babys retten. Aber der Wunsch, sein Priester zu werden, hat mich nie ganz verlassen. Und dann hat Papst Benedikt damals das Jahr des Priesters ausgerufen. Ja, und ich bin dann über Umwege, war auch an der Gustav-Siegel-Akademie im Schwarzwald, wo man eigentlich auch eine allgemeine Hochschulreife braucht, aber die war fasziniert von der Radikalität meines Lebens. Die Frau von Stockhausen hat mich dort studieren lassen und von dort habe ich es dann doch noch geschafft in ein bayerisches Seminar, um an den ordentlichen Weg eines Priesteramtskandidaten zu durchlaufen und wurde dann tatsächlich, wer konnte es ahnen, nach meinem Vorleben Priester der einen heiligen katholischen apostolischen römischen Kirche. Mein Vater, den ich öfters besuche, obwohl ich viel unterwegs bin, der sagt heute noch, immer sagt das, wenn er mich sieht, du bist das größte Wunder, was es überhaupt gibt. Ja, das ist schön. Er hat mich nie, keine Steine in den Weg gelegt, er hat mich immer lassen, er hat das gefördert, er hat das eine oder andere hat sich sogar abgeschaut von mir. Ich habe dann auch mal Sterbende begleitet nach dem Tod meiner Mutter, das hat er dann auch getan. Und er fand auch wieder mehr zur Kirche zurück, mein lieber Dad. Und das alles wollte ich jetzt mit Ihnen teilen, zur Ehre Gottes, weil er aus einem solchen Mülleimer, der ich war, ein Gefäß der Barmherzigkeit gemacht hat. Und dafür gilt allein ihm Lob, Ehre und Dank. Gelobt sei Jesus Christus in Ewigkeit. Amen. Danke Ihnen, vergelt's Gott fürs Zuschauen. Für Gott.

Nie wieder Krieg. Dieses Gebet betete Papst Johannes Paul II. 1991 direkt vor dem Kriegsbeginn gegen den Irak. Wir beten mit ihm. Gott unserer Väter, groß und voll Erbarmen, Herr des Friedens und des Lebens, du Vater aller Menschen, du hegst Pläne des Friedens und nicht des Leides. Du verdammst die Kriege und brichst den Stolz der Gewalttäter. Du hast deinen Sohn Jesus gesandt, um den Menschen in nah und fern den Frieden zu verkünden, um die Menschen aller Rassen und Völker in einer einzigen Familie zu vereinen. Höre den einmütigen Aufschrei deiner Kinder. Höre auf die dringende Bitte der ganzen Menschheit. Nie wieder Krieg. Dieses Abenteuer, aus dem es kein Zurück mehr gibt. Nie wieder Krieg. Diese Spirale von Trauer und Gewalt. Eine Bedrohung für alle Geschöpfe. Im Himmel, zu Wasser und zu Land. In Gemeinschaft mit Maria, der Mutter Jesu, bitten wir dich nun, sprich zu den Herzen derer, die Verantwortung tragen für das Schicksal der Völker. Halt auf die Logik der Rache und Vergeltung. Ermögliche durch deinen Heiligen Geist neue Lösungen, großmütige und ehrenvolle Gesten des Friedens. Eröffne Räume des Dialogs und geduldigen Wartens, die fruchtbarer sind als überstürzte Kriegstermine. Gib unserer Zeit Tage des Friedens. Nie wieder Krieg. Gebet des heiligen Papstes Johannes Paul II.

An dem heutigen Fest von der Heiligen Dreifaltigkeit darf ich Sie alle ganz herzlich willkommen heißen zu der Evangeliumsbetrachtung. Sie ist genommen aus dem Johannesevangelium Kapitel 3, 16 bis 18. Gott hat die Welt so sehr geliebt, dass er seinen einzigen Sohn hingab, damit jeder, der an ihn glaubt, nicht zugrunde geht, sondern das ewige Leben hat. Denn Gott hat seinen Sohn nicht in die Welt gesandt, damit er die Welt richtet, sondern damit die Welt durch ihn gerettet wird. Wer an ihn glaubt, wird nicht gerichtet. Wer nicht glaubt, ist schon gerichtet, weil er an den Namen des einzigen Sohnes Gottes nicht geglaubt hat. Evangelium unseres Herrn Jesus Christus. Lob sei dir, Christus.

Um die heilige Dreifaltigkeit zu verstehen, das ist für uns Menschen nicht so einfach. Ein Gott, drei Personen, das ist sehr schwer zu verstehen. Doch ein wichtiger Hinweis, um das ein wenig besser verstehen zu können, finden wir im ersten Johannesbrief. Dort steht, Gott ist Liebe, Deus Caritas est. Und wenn wir an die Liebe denken, dann können wir sehen, dass die Liebe drei Dimensionen hat. Jemand, der liebt, jemand, der geliebt wird und die Liebe selber als die verbindende Kraft. Und so ist es auch bei Gott. Wenn er Liebe ist, dann muss er doch eine Gemeinschaft sein, damit diese Liebe fließen kann, damit sie einander die Liebe immer wieder schenken können. Gott, er ist Liebe, er ist eine Gemeinschaft, die aus der Liebe lebt. Wir Menschen, wir sind als ein Abbild Gottes geschaffen, das lesen wir im Buch Genesis, beim Schöpfungsbericht, und somit sind wir auch von Natur aus auf ein Leben in der Liebe hin geschaffen, auf ein Leben in der Gemeinschaft. Wir sehnen uns ja eigentlich ganz tief im Herzen nach Gott, aber auch nach den Mitmenschen. Und das ist immer wieder unsere Herausforderung, in der Liebe ganz fest vereint sein, miteinander, mit Gott, mit den Mitmenschen. Der heilige Augustinus schreibt, wenn du die Liebe siehst, dann siehst du die heiligste Dreifaltigkeit. Für mich ist es immer klarer, dass die Menschen, die aus der Liebe leben, irgendwie in das Geheimnis der Dreifaltigkeit eindringen. Denn sie lassen sich vom Geist Gottes, der uns ja zur Liebe einlädt, sie lassen sich von ihm bewegen und sie lassen sich auch von Christus, von seinem Wort inspirieren, der ja sagt, die Gottesliebe, das ist das größte und wichtigste Gebot, aber das zweitwichtigste ist, dass wir die Menschen lieben, dass wir die Mitmenschen gerne haben, ihnen beistehen. Und der Mensch, der liebt, das ist auch jemand, der den Vater verstanden hat, wie wir es im heutigen Evangelium gehört haben. Er hat uns Jesus, seinen Sohn, geschenkt. Wenn wir dieses Geschenk aus Gottes Hand annehmen, Jesus Christus, seinen Sohn, dann hilft er uns wirklich, das Heil zu erfahren, Liebe zu leben, Liebe zu erleben. Der Mensch, der liebt, der aus der Liebe lebt, er dringt in das Geheimnis des Vaters, des Sohnes und des Heiligen Geistes ein. Und dazu sind wir ja eigentlich berufen in der Taufe, wo wir auf diesen Namen des dreifaltigen Gottes getauft werden. Ich taufe dich im Namen des Vaters und des Sohnes und des Heiligen Geistes. Amen. Das heißt, als getaufter Mensch leben, mit der ganzen Dreifaltigkeit unterwegs sein als Kind Gottes, als Bruder und Schwester von Christus, als Tempel des Heiligen Geistes. Jesus sagt, wenn jemand mich liebt, dann wird er an meinem Wort festhalten, mein Vater wird ihn lieben und wir werden zu ihm kommen und bei ihm wohnen. Wer Christus aufnimmt, wer ihn liebt, der hält fest an seinem Wort und sein Wort ist Geist und Leben. Und wie es Jesus hier sagt, die ganze Dreifaltigkeit, sie kommt in den Menschen, der aus dem Gehorsam lebt, der Gott einen Platz schenkt in seinem Herzen. Dort kommt Gott und nimmt Wohnung bei ihm. Und das wollen wir noch mehr als Gott Wohnung schenken in unserem Leben, in unserem Herzen und zusammen mit seiner Hilfe ein Kind der Liebe sein, ein Abbild Gottes, ein Abbild des dreifaltigen Gottes. Wollen wir heute darum beten, für uns selber, dass wir immer mehr von der Dreifaltigkeit durchdrungen werden und wollen wir auch beten für die ganze Welt, damit dieses Abbild des dreifaltigen Gottes unsere ganze Schöpfung immer mehr durchdringen möge, damit alles sich in Liebe verwandelt, wie Gott es ist, Gemeinschaft der Liebe, Deus Caritas est. Der Herr sei mit euch und mit deinem Geiste. Es segne und behüte euch der allmächtige und barmherzige Gott, der Vater und der Sohn und der Heilige Geist. Amen.

sind eingeschaltet bei Radio Gloria, liebe Zuhörerinnen und Zuhörer. Ich will es am Sonntag am Mittag um 12 Uhr übertragen wir direkt live aus Rom vom Vatikan Sergina Zöli das Ostergebet zusammen mit dem Papst Leo XIV. Wir schalten um nach Rom.

0: weniger liegen und Macht so in einer ungerechten Weise konzentriert wird. Falschinformationen und Manipulationen muss ebenfalls entgegengetreten werden, so der Papst. Am gestrigen Abend hat Leo in den Vatikanischen Gärten an der Lourdesgrotte ein Rosenkranzgebet für den Frieden geleitet. In einem eindringlichen Appell wandte er sich in seiner Ansprache am Ende des Gebets gegen jede Form von Gewalt und Krieg. Gott sucht Friedensstifter, so Papst Leo. Frieden ist weder eine Theorie noch etwas, das interessengeleitet gehandhabt werden kann, sondern Frieden ist eine Aufgabe des täglichen Lebens, zu dem jeder und jede Einzelne beitragen muss. Der Friede, so Papst Leo, fange an mit kleinen, aber wichtigen Dingen, etwa mit dem Vermeiden von jeder sprachlichen oder körperlichen Gewalt im Alltag und auch in den sozialen Medien. Nun sehen wir, wie der Vorhang des Fensters zur Seite geschoben wird und Papst Leo erscheint am Fenster des Apostolischen Palastes und wird mit freundlichem Jubel auf dem Platz begrüßt.
1: Cari fratelli e sorelle, buona domenica!
0: Liebe Brüder und Schwestern, einen schönen Sonntag. Mit dem Pfingstfest vor einer Woche ging die Osterzeit zu Ende. Wenn wir heute das Geheimnis der Dreifaltigkeit Gottes feiern, bietet sich uns die Gelegenheit, den zurückgelegten Weg neu zu überdenken, und zwar ausgehend von seinem Zentrum, dem Leben Gottes, das sich uns in Jesus Christus geschenkt hat. Dieses Leben ist eine dynamische, unerschöpfliche, fruchtbare Gemeinschaft, die uns nun mit einbezieht. Der Geist, der den Vater und den Sohn verbindet, ist nämlich in unsere Herzen ausgegossen worden, sodass in der Welt die Kirche Gestalt annimmt, das Sakrament der Gemeinschaft, ein Ort der Begegnung, der Liebe und des Lebens, an dem sich Himmel und Erde bereits berühren. Das Evangelium der heutigen Liturgie berichtet uns von Nikodemus, einer bedeutenden Persönlichkeit in Israel, der sich tief zu Jesus hingezogen fühlte. Tatsächlich suchte er ihn auf, nachts, um nicht gesehen zu werden, weil er diesen geheimnisvollen Meister besser kennenlernen und ihm Fragen stellen wollte. Dadurch, dass er ihn empfing, zeigte der Herr, wie wichtig ihm Nikodemus Suche war. Er überraschte ihn mit der Aussage, dass es auch für einen Erwachsenen möglich sei, wiedergeboren zu werden. Er ließ ihn ahnen, dass das Leben Gottes sein Leben verwandeln könnte. Jesus sprach zu Nikodemus vom Heiligen Geist und erfüllte seine Nacht mit dem Licht der Wahrheit, die am heutigen Festtag in allen unseren Kirchen zu hören ist. Gott hat die Welt so sehr geliebt, dass er seinen einzigen Sohn hingab, damit jeder, der an ihn glaubt, nicht verloren geht, sondern ewiges Leben hat. Und weiter, Gott hat seinen Sohn nicht in die Welt gesandt, damit er die Welt richtet, sondern damit die Welt durch ihn gerettet wird.
1: Ma perché il mondo sia salvato per mezzo di lui. Carissimi, nel mistero di Dio.
0: Meine Lieben, im Geheimnis Gottes, des Vaters und des Sohnes und des Heiligen Geistes sind wir zu Hause, so wie sich Nikodemus bei Jesus zu Hause fühlte. Das Leben Gottes ist wunderbar und ergreifend. Es schenkt unserem oft so unruhigen Herzen Frieden und lässt uns in der Freude des Heiligen Geistes Brüdern und Schwestern begegnen. Die Dreifaltigkeit bewirkt, dass wir alles und alle lieben. Wir entdecken, dass jedes Geschöpf auf Gemeinschaft, Beziehung und Begegnung ausgerichtet ist Und umgekehrt verstehen wir, warum Spaltungen, Polarisierungen und die Verachtung des Andersseins Zerstörung, Traurigkeit und Gefühllosigkeit in die Welt bringen. Nikodemus gehörte dem Hohen Rat an, dem Rat der führenden Männer Israels. Als er im Hohen Rat verächtliche Worte über Jesus hörte, forderte er alle auf, ihn anzuhören, bevor sie ihn verurteilten. Er hatte von Gott, durch Christus selbst, den Geist der Gemeinschaft empfangen, der das Herz für die neue Wahrheit und das wahrhaft Neue öffnet. Wer diesen Geist nicht annimmt, altert schnell und voller Klagen. Er ist allein und ist nie in festlicher Stimmung. Heute jedoch, liebe Brüder und Schwestern, ist ein Festtag. Gottes Fest ist unser Fest. Deshalb schreibt der heilige Paulus an die Korinther: Freut euch, kehrt zur Ordnung zurück, lasst euch ermahnen, seid eines Sinnes, haltet Frieden. Dann wird der Gott der Liebe und des Friedens mit euch sein.

0: Cari fratelli e sorelle,
1: liebe Brüder und Schwestern, in diesem Monat Mai erhob sich aus der ganzen Kirche ein gemeinsamer Ruf nach Frieden, vor allem durch das Rosenkranzgebet. Wurden die vom Krieg heimgesuchten Völker wie in ununterbrochenen Kette der Fürsprache der Jungfrau Maria anvertraut. Möge die göttliche Weisheit das Gewissen der Verantwortlichen erleuchten und ihre Entscheidungen auf das aufrichtige Streben nach einem gerechten und dauerhaften Frieden ausrichten.

0: Oggi in Italia si celebra la 25esima
1: giornata. Heute feiert man in Italien den 25. Tag der Linderung. Der Papst drückt seine Nähe zu den Kranken aus, zu allen, die der Sorge bedürfen. Und er dankt und unterstützt alle, die sich besonders der Kranken, der Nähe zu ihnen annehmen. Er grüßt alle, die auf dem Petersplatz anwesend sind, die Römer, aber auch die Pilger.
0: In particolare do il benvenuto al vescovo e ai pellegrini della diocesi di Kumba in Camerun.
1: Er grüßt eine Diözese und ihren Bischof aus Kamerun.
0: Come pure al coro parrocchiale di Dunajska Lusna in Slovakia.
1: Eine slowakische Gruppe.
0: Saluto i polacchi qui presenti.
1: Und er grüßt die auf dem Petersplatz anwesenden Polen.
0: E anche i partecipanti al grande pellegrinaggio.
1: Vor allem die Teilnehmer der großen Wallfahrt zum Heiligtum von Piekary in Polen, wo Maria als Mutter der sozialen Gerechtigkeit verehrt wird. In diesen Tagen sind über 80.000 männliche Pilger dieser Wallfahrt in Rom. Im August wird auch die Frauenwallfahrt dieser Pilger

0: Reise stattfinden.
1: Con alcuni vessilli realizzati da studenti di scuole superiori italiane. Auguro a tutti una buona domenica.
0: Und zum Schluss dieses Angelusgebets wünscht Papst Leo allen einen guten, einen gesegneten Sonntag. Ja, liebe Hörerinnen und Hörer, liebe Zuschauerinnen und Zuschauer, das war das Angelusgebet mit Papst Leo dem 14. am heutigen Dreifaltigkeitssonntag vom Petersplatz in Rom. Wir freuen uns, dass Sie über Radio Vatikan oder über unsere Partnersender an diesem Gebet teilgenommen haben. Alle weiteren Infos aus dem Vatikan und der Weltkirche finden Sie auf der Webseite von Vatican News. Hier finden Sie auch die kommenden Termine des Heiligen Vaters. Hinweisen möchte ich insbesondere auf die Reise von Papst Leo dem 14. nach Spanien, die vom 6. bis 12. Juni stattfinden wird und von der wir zahlreiche Begegnungen, Treffen und Gottesdienste übertragen. Das Team von Radio Vatikan bedankt sich bei allen, die dabei waren heute. Das war eine Sendung von Radio Vatikan für Vatican Media. Am Mikrofon verabschiedet sich und wünscht einen schönen Sonntag Kaplan Pascal Klose. Laudetur Jesus Christus.

Direkt aus Rom haben wir für Sie das Mittagsgebet der Engel des Herrn mit dem Heiligvater Papst Leo dem 14. übertragen. Eine Übertragung mit deutschem Kommentar von Radio Vatikan. Sie haben eingeschaltet bei Radio Gloria, liebe Zuhörerinnen und Zuhörer. Für das kommende Sonntagsprogramm wünsche ich Ihnen viel Freude, Trost und Segen. Einen guten, gesegneten Sonntag.

Komm, Heiliger Geist, du öffnest uns den stummen Mund und machst der Welt die Wahrheit kund, wie du dich schon in den Propheten geoffenbart hast.

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1: Mit dem Hochfest der heiligsten Dreifaltigkeit treten wir gewissermaßen an das Tor, durch das wir nach den geprägten Zeiten des Kirchenjahres in den Lauf des Jahreskreises eintreten. Simon Dach nimmt dies zum Anlass, um sich der Lehre der Kirche an die Trinität, also die Dreieinigkeit unseres Gottesbildes und Glaubens, zu nähern.

Nach dieser Musik für Trompete und Orgel von Giovanni Bonaventura Viviani, meisterlich musiziert von Maurice André mit Hedwig Bilgam, möchte ich Sie alle, verehrte Hörerinnen und Hörer, wieder sehr herzlich zu unserer Musiksendung begrüßen. Am Mikrofon ist wie immer Simon Dach. Die geprägten Zeiten des Kirchenjahres liegen hinter uns. Und nach dem Pfingstfest als der Geburtsstunde des Zeitalters der Kirche kommen wir in die ruhigeren Gewässer des Jahreskreises. Das Hochfest der heiligsten Dreifaltigkeit, in dem uns das wahre Wesen unseres Gottes entgegentritt, bildet gewissermaßen das Tor, durch das wir in den Lauf des Jahreskreises eingetreten sind.

Aus den Festlaudes des 15. Jahrhunderts stammte dieser Gesang mit altitalienischem Text Alta Trinita Beata, dessen Übersetzung so lautet: Erhabene heilige Dreifaltigkeit, immer von uns angebetete glorreiche Dreifaltigkeit, wunderbare Einheit. Du bist das köstliche und über alles ersehnte Manna. Ein Gedanke, der der Theologie über das Wesen Gottes und der heiligen Eucharistie sehr nahe steht. Ich denke, was diese Festfeier uns nahebringen will, ist: Gottes Größe im Geheimnis ihres Wesens dürfen wir ahnen, aber wir brauchen sie nicht zu durchdringen und zu verstehen suchen. Wir Christen bekennen das machtvolle Wirken unseres dreieinigen oder dreifaltigen Gottes in Jesus Christus und in unserem persönlichen Leben.

Drei Götter. Der Vater, der Sohn und der Heilige Geist sind nicht drei voneinander losgelöste Wesen, sondern es ist ein einziger, ewiger Gott, dessen innerstes Wesen Liebe und Hingabe ist und der sich deswegen als der Dreieine, als der Vater, der Sohn und der Heilige Geist zu erkennen gegeben hat. Mit unterschiedlichen Akzenten wird eine göttliche Dreieinigkeit heute von fast allen christlichen Glaubensgemeinschaften vertreten. Das Alte und Neue Testament enthalten nach christlicher Interpretation eine Trinitätslehre, entfalten sie aber nicht. Trinität wird in der Bibel nicht direkt definiert. Da innerhalb des dreieinigen Gottes der Vater der Ursprung des Sohnes und des Heiligen Geistes ist, meint der Ausdruck Gott im Neuen Testament oft den Vater. Der Sohn und der Heilige Geist empfangen ihr ewiges Gottsein von ihm. Das bedeutet aber trotzdem nicht, dass der Vater der erste von drei Göttern ist. Er ist innerhalb des einen Gottes der Ursprung des Gottseins. So wie der Sonnenball der Ursprung der Sonnenstrahlen, des Lichtes und der Wärme ist, ohne dass wir von mehreren Sonnen sprechen. Das Wort Ursprung soll zum Ausdruck bringen, dass der Sohn und der Heilige Geist durch den Sohn in Ewigkeit aus dem Vater hervorgehen. Diesen Sachverhalt der Glaubenslehre kennen wir aus dem Credo, dem Glaubensbekenntnis. Im Credo heißt es über den Heiligen Geist, der aus dem Vater und dem Sohn hervorgeht, der mit dem Vater und dem Sohn angebetet und verherrlicht wird. Qui cum patre et filio simul adoratur et conglorificatur. In der folgenden Vertonung aus der Missa in D, Opus 86 von Antonín Dvořák, wird der Hörer erinnert an die Aussage des Gloria, denn du allein bist der Heilige, du bist der Herr, du allein der Höchste Jesus Christus mit dem Heiligen Geist, zur Ehre Gottes des Vaters. In Gloria Dei Patris.

Beim heiligen Petrus ist die Rede vom Geist der Herrlichkeit, der nämlich aus Gottes Herrlichkeit hervorgeht. Qui ex patre filioque procedit.

0: In einem päpstlichen Lehrschreiben jüngster Zeit, nämlich der Enzyklika Laudato Si von Papst Franziskus, die gemeinhin als Ökologiebotschaft benannt wird, findet sich ein Passus über das dreifaltige trinitarische Prinzip in der Schöpfung. Ich möchte Ihnen, liebe Zuhörer, den betreffenden Teil vortragen lassen.
1: Der Vater ist der letzte Ursprung von allem, der liebevolle und verbindende Grund von allem, was existiert. Der Sohn, der ihn widerspiegelt und durch den alles erschaffen wurde, hat sich mit dieser Erde verbunden, als er im Schoß Marias menschliche Gestalt annahm. Der Geist, das unendliche Band der Liebe, ist zutiefst im Herzen des Universums zugegen, indem er neue Wege anregt und auslöst. Die Welt wurde durch die drei Personen, den einen göttlichen Ursprung, geschaffen. Doch jede von ihnen verwirklicht das gemeinsame Werk gemäß ihrer persönlichen Eigenheit. Wenn wir also voller Bewunderung das Universum in seiner Größe und Schönheit betrachten, müssen wir die ganze Dreifaltigkeit loben.
2: Für die Christen führt der Glaube an den einen Gott, der trinitarische Communio ist, zu dem Glauben, dass die gesamte Wirklichkeit in ihrem Inneren eine eigentlich trinitarische Prägung besitzt. Der heilige Bonaventura ging so weit zu sagen, dass der Mensch vor der Sünde entdecken konnte, wie jedes Geschöpf bezeugt, dass Gott dreifaltig ist. Den Abglanz dieser Dreifaltigkeit konnte man in der Natur erkennen, als dieses Buch dem Menschen nicht undurchschaubar war und das Auge des Menschen sich nicht eingetrübt hatte. Der heilige Franziskaner lehrt uns, dass jedes Geschöpf eine typisch trinitarische Struktur in sich trägt, die so real ist, dass sie spontan betrachtet werden könnte, wenn der Blick des Menschen nicht begrenzt, getrübt und schwach wäre. So weist er uns auf die Herausforderung hin, zu versuchen, die Wirklichkeit unter trinitarischem Gesichtspunkt zu entschlüsseln. Das führt uns dahin, einen Schlüssel zu unserer eigenen Verwirklichung zu entdecken. Denn die menschliche Person wächst, reift und heiligt sich zunehmend in dem Maß, in dem sie in Beziehung tritt, wenn sie aus sich selbst herausgeht, um in Gemeinschaft mit Gott, mit den anderen und mit allen Geschöpfen zu leben. So übernimmt sie in ihr eigenes Dasein jene trinitarische Dynamik, die Gott dem Menschen seit seiner Erschaffung eingeprägt hat. Alles ist miteinander verbunden, und das lädt uns ein, eine Spiritualität der globalen Solidarität heranreifen zu lassen, die aus dem Geheimnis der Dreifaltigkeit entspringt.
0: Du spannst den Himmel aus wie ein Zelt, heißt es im Psalm 104 mit einem Lobpreis der Schöpfung. Die Erde ist voll von deinen Geschöpfen, mit Weisheit hast du sie alle gemacht. Ewig wäre die Herrlichkeit des Herrn, der Herr freue sich seiner Werke. Ganz bewusst will die Kirche uns sagen, dass der Schöpfergeist, der die Welt erschaffen hat, und der Heilige Geist, den Christus vom Vater her sendet, ein und derselbe ist. Schöpfung und Erlösung gehören zusammen.

vergegenwärtigen wir uns, was der Glaube und die Theologie mit dem Gottesbild eigentlich verbinden. Statt einer Erklärung ist es zunächst das Wissen von einem unfassbaren, unerfasslichen, unsäglichen, alle Begriffe übersteigenden Gott, den wir den Heiligen nennen. Ausdruck der Näherung des Menschen an diesen Heiligen ist der Rückgriff auf die Vision des Propheten Jesaja im 6. Kapitel seines biblischen Buches. Er schaute Gott auf erhabenem Thron, seine Schleppe reichte durch das ganze Tempelhaus, Seraphe standen um ihn her und einer rief dem anderen zu und sprach: Heilig, heilig, heilig, der Herr der Heerscharen, sein Ruhm der ganzen Erde fülle. Diese Szene hat die Künstler und besonders Musiker immer wieder aufs Neue stark beeindruckt.

In einer lateinischen Motette wird dies aneinander zurufen durch das Mittel der Doppelchörigkeit dargestellt. Duo Seraphim clamabant alter ad alterum, Sanctus Dominus Deus Sabaoth. Zwei Seraphine riefen einander zu: Heilig ist Gott, der Herr der Scharen. Voll ist die ganze Erde seiner Herrlichkeit.

Noch eindrucksvoller als in der polyphonen Mehrchörigkeit ist es dem venezianischen Renaissance-Musiker Claudio Monteverdi gelungen, die genannte Szene musikalisch darzustellen und zu schildern. Man hört die Seraphim, das sind sechsflügelige, engelsgleiche Wesen, die nach außerbiblischer Überlieferung an der Spitze der Hierarchie der Engelschöre stehen, in Gestalt einzelner Gesangssolisten einander zurufen und antworten, während der Chor der übrigen himmlischen Geister »Das voll ist die ganze Erde seiner Herrlichkeit« gewissermaßen respondiert. Eine einzigartige Aura der Feierlichkeit wird musikalisch geschaffen, wenn die heiligste Dreifaltigkeit angesprochen und durch einen Dreiklang versinnbildet ist, der sich in Entsprechung zur theologischen Lehre in den Einklang auflöst. Drei sind, die Zeugnis geben im Himmel, der Vater, das Wort und der Heilige Geist, und diese drei sind eins. Tres sunt, qui testimonium dant in coelo, Pater, Verbum et Spiritus Sanctus, hi tres unum sind. Sanctus Dominus Deus Sabaoth, pleni est omnis terra gloria eius.

Diese Darstellung deckt sich übrigens völlig mit dem gesamtchristlichen ökumenischen Verständnis des trinitarischen Glaubenssatzes. Sowohl in der Ostkirche des ersten wie auch zweiten Jahrtausends, ebenso wie in den protestantischen Kirchen, sah man keinen Grund, diesem von den übrigen monotheistischen Religionen unterscheidenden Bild eines drei-einen Gottes und dessen dreifaltigem Heilswirken eine andere Lehre hinzuzufügen. Sancta Trinitas, unus Deus, miserere nobis.

Viele der liturgischen Hymnen enden mit dem trinitarischen Lobpreis, der sogenannten Doxologie. So auch der Pfingsthymnus Veni Creator Spiritus in seiner neueren Übertragung in das Deutsche. Du selbst bist unser Lobgesang. Du betest in uns lebenslang. So ehrt dein Volk von dir geweiht, Gott dreifach eins in Ewigkeit. Das liturgische Gebet insgesamt ist ja geradezu gekennzeichnet von diesem immerwährenden Gloria Patri, Ehre sei dem Vater, in dem unablässig rund um den Erdball mit Gott dem Vater auch der Sohn und der Heilige Geist angebetet und verherrlicht werden. Denn nur in der Fülle des dreifaltigen Gottes ist das Wesen der dreieinen Gottheit auszusagen.

Kehren wir von der liturgischen Theologie wieder zurück zum Glaubensverständnis unserer Zeit. In den Kinos lief ein Streifen mit dem Titel »Die Hütte«, Untertitel »Ein Wochenende mit Gott«. Es handelt sich um die Verfilmung eines Buches von William Paul Young, das sich mit der zeitlosen Frage auseinandersetzt, wo ist Gott in einer Welt, die so voll ist mit unaussprechlichem Leid? In der namensgebenden Hütte, als Schauplatz für die Begegnung mit Gott, trifft der Protagonist auf drei Personen und denkt, da sie zu dritt waren, handelt es sich bei ihnen möglicherweise um so etwas wie die Dreifaltigkeit. Die erste göttliche Person sagt über sich, ich bin weder männlich noch weiblich, obwohl beide Geschlechter meiner Natur entstanden sind. Wenn ich mich entscheide, dir als Mann oder Frau zu erscheinen, geschieht das, weil ich dich liebe. Würde ich dir als weiße Großvatergestalt erscheinen, so wie Gandalf, würde das nur deine religiösen Stereotypen verstärken. Über die beiden anderen Personen sagt sie, wir sind nicht drei Götter und wir sprechen auch nicht über einen Gott mit den unterschiedlichen Aspekten, wie etwa ein Mann, der Ehemann, Vater und Arbeitnehmer ist. Ich bin ein Gott und ich bin drei Personen, und jede der drei ist vollkommen dieser eine Gott.

Das Festgeheimnis des heutigen Tages wird von vielen, besonders auch Theologen, als ausgesprochen schwierig empfunden. Fernab von allen theologischen Erklärungsversuchen möchte ich Ihnen, liebe Zuhörer, einen Einstieg in die Sicht dieses Geheimnisses von der Musik her anbieten. Ich nutze die Verse eines als Sonett bezeichneten literarischen Werkstücks des Zeitgenossen Günter Koch. Die illustrierende Musik von César Franck wird musiziert von einem Bläserensemble. Nur eine spielt, und eines ist das Instrument. Drei Stimmen sind es, die dem Instrument entspringen, die miteinander gehen, spielen, sich aufs Innigste umschlingen und die doch eigen bleiben, die man auseinander kennt. Die Fuge tönt in sich, für sich.

Indes die schönen Töne eilen, raumsuchend, schaffend, hin noch zu dem fernsten Ohr. Sie kommen je für sich und doch zugleich im Chor. Ihr Ziel, sich gänzlich lebenstiftend mitzuteilen.

So tönt der eine Grund, das eine Ziel des Seins in großen, liebevollen Feuerharmonien. Genug an Fülle in sich, dass sie tönen sich genüge. Doch auch Gehör sich schaffend in der Schöpfung großem Blühen, dass sie so außer sich der Einheit und der Vielfalt Früchte trüge.

Im Tagesgebet des Hochfestes bittet die Kirche: Herr, himmlischer Vater, du hast dein Wort und deinen Geist in die Welt gesandt, um das Geheimnis des göttlichen Lebens zu offenbaren. Gib, dass wir im wahren Glauben die Größe der göttlichen Dreifaltigkeit bekennen und die Einheit der drei Personen in ihrem machtvollen Wirken verehren.

so können wir uns dem anschließen, was im Choral einer Bachkantate gesungen wird. Glorie, Lob, Ehr und Herrlichkeit sei dir, Gott, Vater und Sohn, bereit, dem Heiligen Geist mit Namen. Die göttliche Kraft macht uns sieghaft, durch Jesum Christum. Amen.

0: Wir danken Sie, Mondach, ganz herzlich für das Musikmagazin Trinitätsglaube.
1: Zur nächsten Sendung begrüßt Sie ganz herzlich Ihre Andrea Marti. Heute beschäftigen wir uns im Rahmen der Schule der eucharistischen Anbetung mit dem Thema Gott ist Vater, Sohn und Heiliger Geist. Die eucharistische Anbetung soll auch gelernt sein und wir brauchen auch Anleitungen, Zeugnisse, die uns für die eucharistische Anbetung motivieren. Jemand, der sich intensiv mit der eucharistischen Anbetung beschäftigt hat, ist Anne-Françoise Vatter. Frau Vatter hat langjährige Erfahrung mit der Anbetung. Sie hat im Jahr der Eucharistie 2004 die sogenannten Schulen der Anbetung initiiert, die international stattgefunden haben. Die Texte der Schule der Anbetung sind im Benno Verlag als Buch erschienen. Mit ganzem Herzen. Hinführung zur eucharistischen Anbetung. Dieses Buch ist in deutscher Sprache leider vergriffen. Frau Vatter ist seit 1985 Mitglied der Gemeinschaft Emanuel. Und nun freuen wir uns auf unser Gott ist Vater, Sohn und Heiliger Geist von Anne-Françoise Vatter. Guten Tag Anne-Françoise, herzlich willkommen. Wir freuen uns auf deine Gedanken.
2: Ja, guten Tag Andrea. Das freut mich, dass ich wieder diese Zeit mit dir und mit den Zuhörern von Radio Gloria verbringen kann. Und heute will ich versuchen, über die Dreifaltigkeit zu sprechen, besonders über den Heiligen Geist. Ich sage versuchen, weil es ist nicht leicht, über den Heiligen Geist zu sprechen, über den Geist, den man ja nicht sieht. Das ist wie der Wind. Er weht, wo er will. Man sieht ihn nicht. Aber was man sieht, das sind die Auswirkungen des Windes. Und ich stelle es mir so vor, hätten wir so ein Segelboot und möchten am anderen Ufer segeln. Wenn man, wie ich, nicht gelernt hat, wie man die Segel drehen muss, damit der Wind uns dorthin bläst, wo wir hingehen wollen, dann müssen wir rudern. Aber wenn man weiß, wo der Wind woher herkommt, wie man die Segel drehen muss, dann kann man viel leichter vorankommen. Natürlich oft im Zickzackkurs, aber das Ziel hat man vor Augen und irgendwann kommt man dorthin durch den Wind geschoben. Und ich glaube, so ist es mit dem Heiligen Geist. Wir haben ihn in der Taufe empfangen und in der Firmung wurde das nochmal bekräftigt. Er ist wie dieser Wind, der uns leichter ans Ziel, also zu Gott bringen will. Aber wenn wir nicht wissen, erstens, dass es ihn gibt oder wie man mit ihm lebt, dann müssen wir als Christen eben rudern. Und ich will nicht behaupten, dass ich Ihnen beibringen kann, wie man mit dem Geist, mit dem Heiligen Geist lebt. Aber ich habe ein paar Punkte ausgesucht, die uns vielleicht dabei helfen könnten. Und dafür schlage ich Ihnen vor, dass wir uns zuerst in die Zeit nach Christi Himmelfahrt zurückversetzen in Gedanken, so wie es im Apostelgeschichte beschrieben wird. Was haben die Jünger gemacht, nachdem Jesus in den Himmel aufgenommen worden war? Wir wissen, dass Jesus den Jüngern gesagt hatte, geht nicht weg von Jerusalem, sondern wartet auf die Verheißung des Vaters. Ihr werdet schon in wenigen Tagen mit dem Heiligen Geist getauft. Und ihr werdet die Kraft des Heiligen Geistes empfangen, der auf euch herabkommen wird. Und ihr werdet meine Zeugen sein bis an die Grenzen der Erde. Und dann heißt es, dann kehrten die Jünger vom Ölberg nach Jerusalem zurück. Das heißt, sie haben Jesus vertraut, denn in Jerusalem war es gefährlich damals für die Jünger von Jesus. Aber sie haben Jesus vertraut und sind zurückgekehrt. Und was haben sie gemacht? Die gingen in das Obergemach hinauf, wo sie nun ständig blieben. Sie alle verharrten dort einmütig im Gebet, zusammen mit den Frauen und mit Maria, der Mutter Jesu und mit seinen Brüdern. Das ist Apostelgeschichte 1, 12 bis 14. Und das ist das Erste, was wir von den Jüngern lernen können. Man muss beharrlich um den Heiligen Geist bitten und man muss es mit Maria tun. Mit Maria zusammen um den Geist bitten. Und die Jünger, die hatten damals absolut keine Ahnung, was auf sie zukommen würde. Aber nachdem Jesus auferstanden war, nachdem er vor ihren Augen in den Himmel hochgefahren war, da konnten sie sich vorstellen, dass das Kommen des Heiligen Geistes auf jeden Fall etwas Großartiges sein würde. Also beteten sie und warteten sie. Und dann, nach ein paar Tagen, da passiert es. Apostelgeschichte 2. Da kam plötzlich vom Himmel her ein Brausen, wie wenn ein heftiger Sturm daherfährt und erfüllte das ganze Haus, in dem sie waren. Und es erschienen ihnen Zungen wie von Feuer, die sich verteilten. Auf jeden von ihnen ließ sich eine nieder. Alle wurden mit dem Heiligen Geist erfüllt. Das heißt, wir sehen, dass diese Feuerzungen gemeinsam von einer einzigen Quelle kommen und dann verteilen sie sich und lassen sich auf jeden Einzelnen nieder. Und das zeigt uns, dass dieses Herabkommen des Geistes etwas ist, das man als Kirche erlebt, gemeinsam, aber gleichzeitig ist es auch etwas Persönliches. Jeder im Obergemach, die Jünger, Maria, die Frauen,

wirklich ein Taumeln der Freude. Und es ergibt ein Riesengetöse und die Menge strömt zusammen, um zu sehen, was passiert ist. Ja, wir Menschen, wir sind neugierig. Ja, aber was ist denn das? Und alle hörten sie in ihren Sprachen Gottes große Taten verkünden. So, hier sehen wir zwei Dinge. Sie verkünden sofort die großen Taten Gottes und jeder kann sie verstehen. Und das bedeutet erstens, dass der Geist der Wahrheit ihren Verstand erleuchtet hat, ihr Gedächtnis, ihr Herz. Auf einmal begreifen sie alles, was Jesus ihnen gelehrt hatte, als er noch bei ihnen war. Und sie begreifen jetzt ganz anders, dass er wirklich der Sohn Gottes ist und dass alle Prophezeiungen aus dem Alten Testament ihre Erfüllung in ihn, in Jesus haben. Und das ist es, was sie sofort verkünden. Und die verkünden es so, dass alle es verstehen. Und das ist etwas, worum auch wir den Heiligen Geist bitten können. Können und müssen sogar. Wir müssen ihn bitten, dass wir so reden, dass jeder versteht, was wir sagen. Wir werden nicht plötzlich Chinesisch oder Arabisch reden, aber der Heilige Geist kann uns geben, dass wir so über Gott reden, dass die Menschen sich persönlich angesprochen fühlen, dass sie Lust bekommen, mehr über diesen Gott zu erfahren, dass etwas, ja, sie neugierig macht oder ihr Herz berührt. Darum bitten wir den Heiligen Geist. Aber es ist nicht nur so, dass die Jünger plötzlich verstanden haben, was Jesus gelehrt hatte. Nein, das Wichtigste, was sie erfahren haben, ist, dass sie durch den Heiligen Geist erleben, dass Jesus nun in ihnen ist. Jetzt verstehen Sie, was er gemeint hatte, als er sagte, dass es für Sie besser wäre, wenn er gehen würde. Denn Jesus ist Ihnen jetzt tatsächlich viel näher. Ihr Gott, Ihr Jesus, Ihr Meister, der ist nun in Ihnen für immer und ewig, bis zum Ende der Welt. Das hat er Ihnen versprochen. Und auch Maria von Magdala, die war natürlich dabei, auch sie begreift, warum Jesus nicht wollte, dass sie ihn nach der Auferstehung zurückhält. Denn nun ist ihr geliebter Meister in ihrer Seele. Und ihr Herz brennt noch mehr vor Liebe zu ihm. Da ist ihre Sehnsucht gestillt. Jesus ist da in ihr für immer. Also wie er für immer auch bei uns ist. Es sind nicht alte Geschichten. Das ist für uns heute. Und die Liebe Gottes ist nun in den Herzen der Jünger ausgegossen, spürbar, erlebbar. Das ist, was Paulus an die Römer geschrieben hatte, Römer 5,5. Die Liebe Gottes ist ausgegossen in unsere Herzen durch den Heiligen Geist, der uns gegeben ist. Und für die Jünger und die Frauen, das ist eine ganz neue, eine beseelende Erfahrung. Und das ist diese Liebe, die sie nach außen gedrängt hat. Ja, denn sie verstehen, dass Jesus nicht nur sie liebt, sondern all diese Menschen, die da draußen sind und ihn nicht kennen. Und Petrus, der doch Jesus irgendwie verleugnet hatte, die Angst ist weg. Er ist erfüllt vom Heiligen Geist und jetzt traut er sich laut zu verkünden, diesen Jesus, den ihr am Kreuz, ans Kreuz umgebracht habt, hat Gott auferweckt. Dafür sind wir alle Zeugen. Nachdem er durch die rechte Hand Gottes erhöht worden war und vom Vater den verheißenen Heiligen Geist empfangen hatte, hat er ihn ausgegossen, wie ihr seht und hört. Und die Leute sind so berührt, dass am selben Tag 3000 sich taufen lassen. 3000 Menschen empfangen den Heiligen Geist durch die Taufe. Aber ich möchte auf das eingehen, was Petrus gerade Erstaunliches gesagt hat über den Heiligen Geist. Ich weiß nicht, ob Sie es gemerkt haben. Dieser einfache Fischer, der ist nun in der Lage, einen Vorgang innerhalb der Dreifaltigkeit einfach so zu verkünden. Was sagt er? Er sagt, Jesus ist von Gott erhört worden. Dann, er hat vom Vater den Heiligen Geist empfangen

Und er hat diesen Geist ausgegossen. Und es ist genau das, was wir im Credo beten. Ich glaube an den Heiligen Geist, der aus dem Vater und dem Sohn hervorgeht. Das heißt, Petrus spricht ganz selbstverständlich über einen Gott in drei Personen. Ein Gott in drei Personen, das ist ein Geheimnis, das uns vollkommen übersteigt und uns immer übersteigen wird. Aber vielleicht hilft uns die Tatsache, dass Gott dreifaltig ist, ein bisschen besser zu begreifen, was Johannes gemeint hatte, als er sagte, dass Gott die Liebe ist. Denn ein Gott, der allein stehen würde, der könnte nicht die Liebe sein. Die Liebe braucht ein Ich und ein Du. Gott ist ein Vater, der ununterbrochen seinen Sohn zeugt. Und der Sohn wiederum empfängt sich ohne Unterlass vom Vater und er verschenkt sich ihm zurück, ohne etwas für sich zu behalten. Und sie erfreuen sich aneinander. Sie sind eins in ihrer Liebe. Und dieser ständige Austausch der Liebe, das ist die Liebe in Person und das ist der Heilige Geist. Der Heilige Geist ist die Liebe in Person. Und diese Liebe Gottes, das ist nichts Statisches. Das ist ein ständiger Fluss der Liebe. Sie ist ein gegenseitiges Entzücktsein über die Schönheit, die Güte, die Herrlichkeit des anderen. An diese Liebe innerhalb der Dreifaltigkeit ist Freude, sie ist Leben, sie pulsiert. Und diese Liebe betrifft uns direkt. Denn das Wunderbare ist, dass wir durch unsere Taufe hineingenommen wurden in diesem göttlichen Austausch der Liebe und dass die Dreifaltigkeit in unsere Seele eingezogen ist. Und der Katechismus sagt es ausdrücklich, das ist 1996, 97, 99, das finden Sie dort. Er sagt, dass Gott uns durch die Taufe seine Gnade geschenkt hat und das, ich zitiere, die Gnade eine Teilhabe am Leben Gottes ist. Sie führt uns in das Innerste des dreifaltigen Lebens. Die Gnade Christi besteht darin, dass uns Gott ungeschuldet sein Leben schenkt. Er gießt es durch den Heiligen Geist in unsere Seele ein, um sie von der Sünde zu heilen und sie zu heiligen. Das ist die heiligmachende oder vergöttlichende Gnade, die wir in der Taufe erhalten haben. Zitat Ende. Das sind unglaubliche Worte, finden Sie nicht? Die Gnade, das ist das Leben Gottes und sie führt uns in das Innerste des dreifaltigen Lebens. Das ist die eine Seite. Und die andere Seite ist, dass wir durch die Gnade den Heiligen Geist, also Gott selber, in unsere Seele empfangen haben. Wir sind in Gott eingetaucht und Gott ist in uns, der Vater, der Sohn, der Heilige Geist. Das hatte Jesus seinen Jüngern gesagt, dass sie es an dem Tag erkennen würden. Das ist in Johannes 14, 20. An jenem Tag werdet ihr erkennen. Ich bin in meinem Vater, ihr seid in mir und ich bin in euch. Aber dann können wir uns fragen, warum sollten wir um das Kommen des Heiligen Geistes beten, wenn er sowieso schon da ist? Wenn er seit der Taufe in uns wohnt, warum bitten wir ihn herabzukommen, besonders am Pfingsten oder im Veni Creator Pfingstsequenz? Ja, der Heilige Geist ist schon da, aber leben wir mit ihm? Das heißt, wir bitten ihn, dass er mehr Raum in uns nimmt, dass er uns seine Gaben, seine Früchte, seine Charismen gibt, die wir unbedingt brauchen, um als Christen zu leben und um die Kirche aufzubauen. Die Furcht des Herrn zum Beispiel, die uns die Allmacht Gottes erkennen lässt. Die Frömmigkeit, die uns hilft, in rechter Weise und voller Vertrauen zu beten. Oder die Gabe der Einsicht, die uns hilft, die Wahrheit unseres Glaubens immer tiefer zu verstehen.
die Gabe des Rates, die uns zeigt, welcher Weg der richtige ist. Und dann die Gabe der Erkenntnis, der Weisheit oder auch die Gabe der Stärke, die uns die Kraft gibt, das Gute zu tun, trotz aller Widerstände. Ja, wir brauchen wirklich die Hilfe des Heiligen Geistes. Wir brauchen ihn für alle Lebensstände, ob als Verheiratete oder Geweihte oder Ledige, wir brauchen die Hilfe des Heiligen Geistes. Es gibt etwas, wo wir besonders merken, dass wir seine Hilfe brauchen, das ist beim Beten. Beim Beten fällt uns manchmal leicht und es ist schön, aber oft ist es ziemlich mühsam, finden Sie nicht? Und der heilige Paulus sagt sogar, 1 Korinther 12, 3, keiner kann sagen, Jesus ist der Herr, wenn er nicht aus dem Heiligen Geist redet. Ja, wir haben's. Wir brauchen den Heiligen Geist. Und das schreibt auch an die Römer 8, 28, der Geist nimmt sich auch unserer Schwachheit an, denn wir wissen nicht, worum wir in rechter Weise beten sollen. Also bitten wir immer gleich am Anfang unseres Gebetes, Heiliger Geist, hilf mir beten, gib mir Liebe ins Herz, führe mich durch das Gebet, damit ich Gott auch mit deiner Liebe lieben kann. Hilf mir, an die Gegenwart Gottes zu glauben. Heiliger Geist, ich liebe dich und ich brauche dich. Oder wir können den Heiligen Geist bitten, wie im Veni Creator, komm, o du glückselig Licht, dring bis auf der Seele Grund. Das heißt, zeig mir den Weg ins Innerste meiner Seele, dort, wo Gott wohnt. Dann lehre mir, wie es geht, Gott in mir zu begegnen. Jesus hat es uns gesagt, Matthäus 6, 6, wenn du betest, geh in deine Kammer und schließ die Tür zu und dann bete zu deinem Vater, der im Verborgenen ist. Dein Vater, der auch das Verborgene sieht, wird es dir vergelten. Ja, dieser Vater, im Veni Creator beten wir, lass gläubig uns den Vater sehen. Anders übersetzt, lass uns die Liebe des Vaters erkennen. Und ich glaube, das ist das zentrale Gebet des Christen, denn ob wir uns geliebt wissen oder nicht, davon hängt ab, ob wir bereit sind, diesem Gott zu folgen oder nicht, oder? Von diesem Bewusstsein des Geliebtseins hängt ab, ob ich bereit bin, mich auf Gott einzulassen. Also, Heiliger Geist, bitte, zeig uns, zeig mir die Liebe des Vaters. Nur du kannst es uns zeigen. Und es ist besonders, wenn unser irdischer Vater nicht so liebevoll war, dann fällt es uns schwer, an einen liebenden Gott zu glauben, der unser Vater ist. Deswegen bitten wir, Heiliger Geist, wir bitten dich, offenbare uns du die Liebe des Vaters. Und so schreibt es Paulus an die Römer 8, 15, 16. Ihr habt den Geist empfangen, der euch zu Söhnen macht. Den Geist, in dem wir rufen, aber Vater. So bezeugt der Geist selber unserem Geist, dass wir Kinder Gottes sind. Ja, unser Geist allein, der kann diese Kindschaft Gottes, also dass wir Kinder Gottes sind, das können wir nicht begreifen, das können wir nicht fassen. Also muss der Geist Gottes, der in uns wohnt, unserem Geist bezeugen, dass wir Kinder Gottes sind. Und da kann es bezeugen, der ist der Zeuge, weil er Gott ist, weil nur er die Tiefen Gottes kennt. Also bitten wir ihn, dass er uns diese Liebe des Vaters erkennen lässt. Nicht allgemein, sondern persönlich für uns heute. In einer Katechese aus dem Jahr 2018 über die Heilige Messe hat Papst Franziskus geschrieben, niemand kann ihn Vater nennen, ohne die Eingebung des Heiligen Geistes. Wie oft gibt es Menschen, die sagen, Vater unser, die aber nicht wissen, was sie sagen. Denn er ist der Vater. Aber spürst du, wenn du Vater sagst, dass er der Vater ist, dein Vater, der Vater der Menschheit, der Vater Jesu Christi? Hast du eine Beziehung zu diesem Vater? Wenn wir das Vater unser beten, dann verbinden wir uns mit dem Vater, der uns liebt, aber der Heilige Geist ist es, der uns diese Verbindung schenkt, dieses Gefühl, Kinder Gottes zu sein. Ist das nicht wunderschön?
Das ist die Audienz von 14.03.2018, wenn Sie es nachlesen wollen.

0: Unser Gott ist Vater, Sohn und Heiliger Geist. Das ist unser heutiges Thema mit Anne-Françoise Vater. Und so wünsche ich Ihnen, liebe Zuhörerinnen und Zuhörer, einen weiteren erbauenden Moment mit Anne-Françoise Vater.
1: Es gab eine französische Ordensgründerin im 17. Jahrhundert, die Louise de Ballon. Und sie erzählte, dass sie einmal in den Bergen war. Und dort traf sie eine arme, ungebildete Hirtin und sie wollte ihr etwas über Gott beibringen. Dann hat sie angefangen zu reden und da fängt die arme Frau zu weinen an. Und dann bittet sie die Luise, dass sie ihr erklärt, wie sie es schaffen könnte, das Vaterunser bis zu Ende zu beten. Denn, sagt sie, seit 5 Jahren, 5 Jahren, gell, sobald ich das Wort Vater ausspreche und dabei daran denke, dass der da oben mein Vater ist, dann fange ich an zu weinen und ich bleibe den ganzen Tag in diesem Zustand, während ich auf meine Kühe aufpasse. Und als ich das las, dachte ich mir, ich wünsche mir und ich wünsche uns allen, dass wir vor Freude weinen würden, wenn wir das Wort Vater beten, oder? Das war im 17. Jahrhundert, aber heute noch gießt der Heilige Geist die Liebe Gottes in unsere Herzen ein. Es ist ein langjähriges Mitglied der Gemeinschaft Emmanuel, Jean-Luc Mons, der viele Leitungsaufgaben hatte. Der hat vor Pfingsten in einer YouTube-Video erzählt, dass er wegen Covid-19 5 Wochen lang im Krankenhaus vollkommen isoliert gelegen ist. Und er hat erzählt von einem Satz von Jesus an der französischen Mystikerin Gabrielle Bossis erzählt. Und dieser Satz, der ihm schon vor der Krankheit geholfen hatte, in der Gegenwart der Dreifaltigkeit zu leben. Es ist so, dass Jesus einmal zu Gabrielle Bossis gesagt hatte, ich liebe es, wenn du mir sagst, Jesus, du bist da und ich liebe dich. Und Jean-Luc war angesprochen von diesem Satz und er hat angefangen, wie er sagt, es 1000 Mal am Tag zu sagen. Und als er da dann im Krankenhaus war, eingesperrt, ohne Besuch, ohne heilige Kommunion, er hat immer wieder gebetet, Jesus, du bist da und ich liebe dich. Vater, du bist da und ich liebe dich. Und Jean-Luc hat dort eine Erfahrung der Liebe Gottes gemacht, wie noch nie in seinem Leben, obwohl er schon seit so vielen Jahren wirklich intensiv mit Jesus gelebt hatte. Er war so von der Liebe Gottes ergriffen, dass er immer wieder unter seinem Sauerstoffhelm angefangen hat, vor Freude zu weinen. Und wissen Sie, das ist das Schöne mit dem Heiligen Geist, egal wie alt wir sind, egal wie lange wir schon mit Jesus leben, er kann uns immer noch überraschen. Und Jean-Luc hat verstanden, dass Gott ihm diese Erfahrung geschenkt hat, damit er uns, damit er allen Menschen davon Zeugnis geben kann, wie sehr sie von Gott geliebt werden, in einer Weise, die wir uns gar nicht vorstellen können. Also bitten wir den Heiligen Geist, dass er uns diese Erfahrung schenkt, für uns persönlich, aber auch damit wir Zeugen dieser Liebe werden können. Fangen wir an, schon heute zu beten. Also ich habe es auch gleich angefangen, dass ich das hörte damals, 1000 Mal am Tag zu sagen, Jesus, du bist da und ich liebe dich. Vater, du bist da und ich liebe dich. Und wir können gerne hinzufügen, Heiliger Geist, du bist da und ich liebe dich. Denn der Heilige Geist ist auch eine Person. Er ist keine Energie oder nur irgendein Werkzeug Gottes. Nein, er ist eine Person, der ist Gott in Person. Eine Person, die von uns angebetet und eine Person, die von uns geliebt werden will. Und er wird uns helfen, ganz konkret, bei allen Dingen in unserem Alltag. Und wir können uns fragen, wie interveniert der Heilige Geist in unserem Leben? Fragen wir uns zuerst, was will der Heilige Geist? Er will, dass wir heilig werden. Das heißt, dass wir Jesus immer ähnlicher werden, dass wir immer mehr den Willen Gottes erkennen und diesen auch tun. Also wird der Heilige Geist alles tun, um uns in diese Richtung zu leiten, wenn wir ihn lassen. Und er gibt uns dafür kleine innere Eingebungen. Und wenn wir diesen Eingebungen folgen, wird er uns weitere geben und wir werden immer leichter erkennen, wenn der Heilige Geist etwas von uns will. Also ich gebe Ihnen ein Beispiel. Ich war vor einigen Wochen ziemlich fertig, weil ich etwas zu machen hatte, das mich völlig überforderte. Und plötzlich bekam ich eine WhatsApp-Nachricht von Renate, eine Freundin von der Gemeinschaft Emmanuel, die mir geschrieben hat, wie geht es dir? Ich bete für dich. Gerade in dem Moment, wo ich wirklich es gebraucht habe, ich habe sie sofort angerufen und habe ihr erzählt, dass es mir nicht so gut geht. Und wir waren beide ganz erstaunt, dass sie gerade in dem Augenblick diese innere Eingebung gehabt hatte, mir zu schreiben und für mich zu beten. Und es war der Heilige Geist, der das ihn ins Herz gelegt hatte. Aber sie hätte es beiseite schieben können und was anderes tun. Nein, sie ist dieser Eingebung gefolgt. Und es war für mich ganz, ganz wichtig, dass sie in diesem Moment mir das geschrieben hat. Aber es gibt auch Eingebungen, die einen größeren Umfang haben. Zum Beispiel, als ich im Jahr 2004 diese Idee hatte, eben mit den Anbetungsschulen. Und die haben dann auf allen Kontinenten stattgefunden. Als Gott mir diese Eingebung gegeben hat, hatte ich so eine Freude ins Herz. Aber ich habe es natürlich durch die Verantwortlichen der Gemeinschaft Emmanuel prüfen lassen. So was muss man prüfen. Und dann aber ist noch viel Arbeit und es ist heute noch Arbeit. Aber wenn Gott uns etwas eingibt, dann gibt er uns auch die Kraft, es zu tun. Aber meistens sind es Eingebungen, die er uns gibt für unsere Standespflicht. Der gibt uns eine Idee, wie wir einem Kind für die Hausaufgabe helfen können oder unserem Ehemann, unserer Ehefrau eine Freude machen können. Oder er gibt uns plötzlich ein, eine alte Tante anzurufen, die just in dem Moment sich ganz einsam gefühlt hat. Oder für jemanden zu beten, der uns gerade in den Sinn kommt. Und wenn wir den Eingebungen des Heiligen Geistes treu folgen, wird er uns immer mehr welche geben. Und so auf diese Art leitet er uns. Und ich bin sicher, dass viele von Ihnen Dinge erzählen könnten, die sie erlebt haben, als sie den Eingebungen des Heiligen Geistes gefolgt sind. Und wir sollten uns als Christen gegenseitig Zeugnis davon geben, auch den anderen Menschen erzählen, wie der Heilige Geist uns lebt. Und versuchen wir aufmerksam zu werden für diese kleinen Impulse des Heiligen Geistes, damit wir sie erkennen und sie befolgen können. Ja, der Heilige Geist spricht zu uns durch Eingebungen, aber er spricht auch zu uns durch die Heilige Schrift und er hilft uns, sie zu verstehen. Ist klar, der ist derjenige, der die Autoren der Bibel inspiriert hat. Er ist derjenige, der durch die Propheten gesprochen hat. Nur er kann die Bibel für uns so etwas Lebendiges werden lassen. Das ist das, was ich für mich so erlebt habe. Als ich 17 Jahre alt war, ich hatte gerade Abitur gemacht, haben meine Eltern sich eingebildet, mit der ganzen Familie charismatische Exerzitien zu machen. Ich bin die älteste von 7 Kindern und damals war die charismatische Erneuerung ganz am Anfang. Und wir haben alle brav mitgemacht und am vorletzten Tag wurde für alle Teilnehmer über 13 um die Geistausgießung gebetet. Und meine Schwester, sie war 15 Jahre alt, sie hat dieses Gebet so stark empfunden. Sie hat die Liebe Gottes so gespürt, dass sie die ganze Nacht vor Freude geweint hat. Und heute Nacht zehrt sie von dieser Erfahrung. Und bei mir war es ganz anders. Ich habe nichts gespürt. Ich war nicht mal gerührt, keine Tränchen, nichts. Und ich muss zugeben, dass ich ein bisschen neidisch war auf Ségolène und immer erwartet hat, dass Gott dasselbe mit mir macht. Und ich frage mich, ob es Ihnen auch so geht. Man hört immer wieder von diesen großen Zeugnissen, wo die Leute so stark von der Liebe Gottes erfüllt werden. Und man ist versucht zu denken, haben wir vielleicht was Falsches gemacht oder liebt uns Gott vielleicht weniger? Aber nein, das ist überhaupt nicht so. Gott liebt uns leidenschaftlich, jeden von uns. Aber uns zeigt Gott es vielleicht auf ganz andere Art und Weise, mit kleinen Zeichen, immer wieder kleine Wink vom Himmel. Und das ist, bei mir war es so zum Beispiel, dass ich nach diesen Exerzitien, Gott hat mir geschenkt, dass ich die Bibel ganz anders gelesen habe. Auf einmal haben die Texte mich angesprochen. Das war, als ob sie für mich geschrieben waren. Und es ist bis heute so geblieben. Nicht alle natürlich, aber immer wieder. Und wissen Sie, das ist manchmal, bin ich so Tränen gerührt, wenn der Heilige Geist mir etwas begreifen lässt durch die Heilige Schrift über die Liebe Gottes oder so. Ja, die Schrift ist lebendig, weil der Heilige Geist in ihr wohnt, so kann man sagen. Aber ich bin sicher, dass auch Sie das kennen, dass Sie das erlebt haben in der Kirche, plötzlich ein Satz der Lesung, der Sie ergreift oder aus der Predigt und Sie wurden bestimmt berührt und das ist das Wirken des Heiligen Geistes. Und wissen Sie, es kann uns helfen, wenn wir vor der Messe beten und uns vorbereiten, um diese Schrift ganz anders zu hören. Gott spricht zu uns durch die Heilige Schrift, aber der Heilige Geist ist derjenige, der uns hilft, diese Worte zu begreifen und auch uns die Kraft gibt, sie dann konkret umzusetzen in unserem Leben. Ich möchte in einem letzten Teil über das Handeln des Heiligen Geistes in der Messe eingehen, aber nur kurz, denn es bräuchte einen ganzen Impuls dafür. Wir wissen, dass die gesamte Messe unter dem Zeichen der Dreifaltigkeit steht. Wir beginnen und beenden sie im Namen des Vaters, des Sohnes und des Heiligen Geistes. Ich erspare uns den Ablauf der Messe und komme gleich zu dem Moment am Beginn der Wandlung, wo der Priester beide Hände über Brot und Wein hält und wo er sich an den Vater wendet und in unser aller Namen bittet, Vater, heilige unsere Gaben durch deinen Geist, damit sie uns werden Leib und Blut deines Sohnes. Der Priester bittet den Vater, dass er seinen Geist herabsendet. Und der Vater tut es jedes Mal. Und jedes Mal wird vor unseren Augen auf dem Altar das Opfer Christi vergegenwärtigt. Und durch das Herabkommen des Geistes und die Worte Jesu wird das Brot in den Leib Christi verwandelt. Das ist nicht Jesus, der zum Brot wird, sondern es ist das Brot, das zum Leib Jesu wird. Und es ist der Heilige Geist, der den Augen unserer Seele erkennen und glauben lässt, dass die Hostie nun der heilige und lebendige Leib Christi ist. Der heilige Ephrem hat über die Eucharistie geschrieben, Jesus nannte das Brot seinen lebendigen Leib, er erfüllte es mit sich selbst und mit seinem Geist. Nehmt davon, esst alle davon und esst mit ihm den Heiligen Geist. Das heißt, wenn wir die Kommunion empfangen, empfangen wir die Menschheit und die Gottheit Jesu, diese Wesenheit, die die Heiligen im Himmel anbeten. Und damit empfangen wir auch den Vater, denn die drei göttlichen Personen sind unzertrennlich. Als Jesus zum ersten Mal seinen Jüngern erschien, erzählt Johannes, dass Jesus sie anhauchte und sagte, empfangt den Heiligen Geist, Johannes 20, 22. Und Papst Benedikt greift diesen Satz auf und sagt uns etwas Wunderschönes darüber. Er sagt, dass der Heilige Geist der Atem des Sohnes ist. Man empfängt ihn, indem man auf Atemnähe an den Sohn herantritt und sich von Jesus beatmen lässt. Wir können uns fragen, wo kann man sich von Jesus beatmen lassen? Natürlich beim Lesen der Heiligen Schrift und in der Kommunion, aber auch in der eucharistischen Anbetung. Wir knien zwar in der Bank und Jesus ist auf dem Altar, aber unsere Seelen sind miteinander verbunden. Wir empfangen den Geist, den Jesus in uns einhaucht, damit wir mit ihm und in ihm und durch ihn den Vater lieben und anbeten können. Und wir können uns in der Anbetung versuchen vorzustellen, wie der Vater voller Liebe den Namen seines Sohnes ausspricht, Jesus. Und wie Jesus sofort antwortet, Abba, Vater. Und mit Jesus und in Jesus und mit dem Heiligen Geist können auch wir sagen, Aber Vater, Vater, du bist hier und ich liebe dich. Jesus, du bist hier und ich liebe dich. Heiliger Geist, auch du bist hier und ich liebe dich. Wir können leise das Veni Creator Spiritus oder die Pfingstsequenz beten und dabei den Heiligen Geist bitten, er möge unser ganzes Wesen durchdringen, unsere Seele tränken, unser Herz, unseren Verstand durchdringen. Und wir können ihn bitten, dass er, der Finger des Vaters ist, alles in uns berührt, was verletzt ist, was wehtut, was krank ist, was ängstlich ist. Ja, der Heilige Geist, der vom Vater und vom Sohn ausgeht, kann alles in uns heilen. Und er ist der Tröster Geist, der vom Vater gesandt ist. Und wir alle brauchen Trost, oder? Ich möchte ja mit einem wunderschönen Text von Papst Franziskus abschließen. Es ist schon seltsam, doch viele Male haben wir Angst vor der Tröstung, Angst, getröstet zu werden. Mehr noch, wir fühlen uns sicherer in der Traurigkeit und Verzweiflung. Wisst ihr warum? Weil wir uns in der Traurigkeit fast als Hauptperson empfinden. In der Tröstung dagegen ist der Heilige Geist die Hauptperson. Er ist es, der uns tröstet. Er ist es, der uns den Mut schenkt, aus uns herauszugehen. Er ist es, der uns zur Quelle des wahren Trostes führt, das heißt zum Vater. Und das ist die Umkehr. Bitte, lasst euch vom Herrn trösten. Lasst euch vom Herrn trösten. Amen.
0: Amen. Zum Thema Unser Gott ist Vater, Sohn und Heiliger Geist kann ich nur sagen, Deo gratias, Anfrançois Vater und Radio Gloria wünscht dir reicher Gottes Segen und natürlich viel Heiliger Geist und möge der Heilige Geist auch in deinen zukünftigen Referaten wirken dürfen. Herzlichen Dank und wir freuen uns auf die nächste Sendung mit dir, Anfrançois Vater.
1: Ich danke auch dir, Andrea, dass ihr mir die Möglichkeit gebt, so vielen Menschen wie möglich von diesem wunderbaren Gott, von seinem Geist, vom Jesus, vom Vater zu Zeugnis zu geben. Vielen Dank.
0: Das war die Sendung zum Thema Schule der Anbetung. 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So verabschiede ich mich von Ihnen, wünsche Gottes Segen, Ihre Andrea Marti.

Wir beten zum Erzengel Michael. Im Namen des Vaters und des Sohnes und des Heiligen Geistes. Amen. Heiliger Erzengel Michael, beschirme uns im Kampf. Schütze uns gegen die Bosheit und die Nachstellungen des bösen Feindes. Ihm möge Gott gebieten, so flehen wir inständig. Du aber, Fürst der himmlischen Heerscharen, wollest den Satan und alle anderen bösen Geister, welche zum Verderben der Seelen in der Welt umhergehen, mit Gottes Kraft in die Hölle hinabstoßen. Amen. Im Namen des Vaters und des Sohnes und des Heiligen Geistes. Amen.

preisen wir den Vater, den Sohn und den Heiligen Geist. Meine lieben Kinder, ich danke euch für euren Eifer und euren Glauben. Das Herz Jesu ist niemals stillgestanden, sondern schlägt unaufhörlich für euch alle. Beten wir gemeinsam. Mein Jesus, dein Herz schlägt auch für mich, der ich auf dich hoffe und an dich glaube. Auch heute, meine Kinder, verschwört man sich gegen das heiligste Herz Jesu. Aber Jesus liebt und liebt. Liebt auch ihr. Durch die Liebe werden die Herzen Jesu und Mariens triumphieren. Kinder, vertraut auf die Liebe Jesu und Jesus vertraut auf euch. Ich segne euch, Kinder. Botschaft der Königin der Liebe Sgio vom 26. Juni 1987. 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Die Telefonnummer 062 756 28 22. 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

0: Wir beten den Barmherzigkeitsrosenkranz. Im Namen des Vaters und des Sohnes und des Heiligen Geistes. Amen. Vater unser im Himmel, geheiligt werde dein Name, dein Reich komme, dein Wille geschehe, wie im Himmel, so auf Erden. Unser tägliches Brot gib uns heute und vergib uns unsere Schuld, wie auch wir vergeben unseren Schuldigern. Und führe uns nicht in Versuchung, sondern erlöse uns von dem Bösen. Amen. Gegrüßet seist du, Maria, voll der Gnade, der Herr ist mit dir. Du bist gebenedeit unter den Frauen, und gebenedeit ist die Frucht deines Leibes, Jesus. Heilige Maria, Mutter Gottes, bitte für uns Sünder, jetzt und in der Stunde unseres Todes. Amen. Ich glaube an Gott, den Vater, den Allmächtigen, den Schöpfer des Himmels und der Erde, und an Jesus Christus, seinen eingeborenen Sohn, unseren Herrn, empfangen durch den Heiligen Geist, geboren von der Jungfrau Maria, gelitten unter Pontius Pilatus, gekreuzigt, gestorben und begraben, hinabgestiegen in das Reich des Todes, am dritten Tage auferstanden von den Toten, aufgefahren in den Himmel, er sitzt zur Rechten Gottes, des allmächtigen Vaters. Von dort wird er kommen, zu richten die Lebenden und die Toten. Ich glaube an den Heiligen Geist, die heilige katholische Kirche, Gemeinschaft der Heiligen, Vergebung der Sünden, die Auferstehung der Toten und das ewige Leben. Amen. Ewiger Vater, ich opfere dir auf, den Leib und das Blut, die Seele und die Gottheit deines über alles geliebten Sohnes, unseres Herrn Jesus Christus, zur Sühne für unsere Sünden und für die Sünden der ganzen Welt. Durch sein schmerzhaftes Leiden
1: hab Erbarmen mit uns und mit der ganzen Welt.
0: Durch sein schmerzhaftes Leiden
1: hab Erbarmen mit uns und mit der ganzen Welt.
0: Durch sein schmerzhaftes Leiden
1: hab Erbarmen mit uns und mit der ganzen Welt.
0: Durch sein schmerzhaftes Leiden
1: hab Erbarmen mit uns und mit der ganzen Welt.
0: Durch sein schmerzhaftes Leiden
1: hab Erbarmen mit uns und mit der ganzen Welt.
0: Durch sein schmerzhaftes Leiden
1: hab Erbarmen mit uns und mit der ganzen Welt.
0: Durch sein schmerzhaftes Leiden
1: hab Erbarmen mit uns und mit der ganzen Welt.
0: Durch sein schmerzhaftes Leiden
1: hab Erbarmen mit uns und mit der ganzen Welt.
0: Durch sein schmerzhaftes Leiden
1: hab Erbarmen mit uns und mit der ganzen Welt.
0: Durch sein schmerzhaftes Leiden
1: hab Erbarmen mit uns und mit der ganzen Welt.
0: Ewiger Vater, ich opfere dir auf den Leib und das Blut, die Seele und die Gottheit deines über alles geliebten Sohnes, unseres Herrn Jesus Christus, zur Sühne für unsere Sünden und für die Sünden der ganzen Welt. Durch sein schmerzhaftes Leiden
1: hab Erbarmen mit uns und mit der ganzen Welt.
0: Durch sein schmerzhaftes Leiden
1: hab Erbarmen mit uns und mit der ganzen Welt.
0: Durch sein schmerzhaftes Leiden
1: hab Erbarmen mit uns und mit der ganzen Welt.
0: Durch sein schmerzhaftes Leiden
1: hab Erbarmen mit uns und mit der ganzen Welt.
0: Durch sein schmerzhaftes Leiden
1: hab Erbarmen mit uns und mit der ganzen Welt.
0: Durch sein schmerzhaftes Leiden
1: hab Erbarmen mit uns und mit der ganzen Welt.
0: Durch sein schmerzhaftes Leiden
1: hab Erbarmen mit uns und mit der ganzen Welt.
0: durch sein schmerzhaftes Leiden,
1: habe Erbarmen mit uns und mit der ganzen Welt.
0: Durch sein schmerzhaftes Leiden,
1: habe Erbarmen mit uns und mit der ganzen Welt.
0: Durch sein schmerzhaftes Leiden,
1: habe Erbarmen mit uns und mit der ganzen Welt.
0: Ewiger Vater, ich opfere dir auf den Leib und das Blut, die Seele und die Gottheit deines über alles geliebten Sohnes, unseres Herrn Jesus Christus, zur Sühne für unsere Sünden und für die Sünden der ganzen Welt. Durch sein schmerzhaftes Leiden,
1: habe Erbarmen mit uns und mit der ganzen Welt.
0: Durch sein schmerzhaftes Leiden,
1: habe Erbarmen mit uns und mit der ganzen Welt.
0: Durch sein schmerzhaftes Leiden,
1: habe Erbarmen mit uns und mit der ganzen Welt.
0: Durch sein schmerzhaftes Leiden,
1: habe Erbarmen mit uns und mit der ganzen Welt.
0: Durch sein schmerzhaftes Leiden,
1: habe Erbarmen mit uns und mit der ganzen Welt.
0: Durch sein schmerzhaftes Leiden,
1: habe Erbarmen mit uns und mit der ganzen Welt.
0: Durch sein schmerzhaftes Leiden,
1: habe Erbarmen mit uns und mit der ganzen Welt.
0: Durch sein schmerzhaftes Leiden,
1: habe Erbarmen mit uns und mit der ganzen Welt.
0: Durch sein schmerzhaftes Leiden,
1: habe Erbarmen mit uns und mit der ganzen Welt.
0: Durch sein schmerzhaftes Leiden,
1: habe Erbarmen mit uns und mit der ganzen Welt.
0: Ewiger Vater, ich opfere dir auf den Leib und das Blut, die Seele und die Gottheit deines über alles geliebten Sohnes, unseres Herrn Jesus Christus, zur Sühne für unsere Sünden und für die Sünden der ganzen Welt. Durch sein schmerzhaftes Leiden,
1: habe Erbarmen mit uns und mit der ganzen Welt.
0: Durch sein schmerzhaftes Leiden,

0: ganze Welt.
1: Durch sein schmerzhaftes Leiden
0: hab Erbarmen mit uns und mit der ganzen Welt.
1: Durch sein schmerzhaftes Leiden
0: hab Erbarmen mit uns und mit der ganzen Welt.
1: Ewiger Vater, ich opfere dir auf den Leib und das Blut, die Seele und die Gottheit deines über alles geliebten Sohnes, unseres Herrn Jesus Christus, zur Sühne für unsere Sünden und für die Sünden der ganzen Welt. Durch sein schmerzhaftes Leiden
0: hab Erbarmen mit uns und mit der ganzen Welt.
1: Durch sein schmerzhaftes Leiden
0: hab Erbarmen mit uns und mit der ganzen Welt.
1: Durch sein schmerzhaftes Leiden
0: hab Erbarmen mit uns und mit der ganzen Welt.
1: Durch sein schmerzhaftes Leiden
0: hab Erbarmen mit uns und mit der ganzen Welt.
1: Durch sein schmerzhaftes Leiden
0: hab Erbarmen mit uns und mit der ganzen Welt.
1: Durch sein schmerzhaftes Leiden
0: hab Erbarmen mit uns und mit der ganzen Welt.
1: Durch sein schmerzhaftes Leiden
0: hab Erbarmen mit uns und mit der ganzen Welt.
1: Durch sein schmerzhaftes Leiden
0: hab Erbarmen mit uns und mit der ganzen Welt.
1: Durch sein schmerzhaftes Leiden
0: hab Erbarmen mit uns und mit der ganzen Welt.
1: Durch sein schmerzhaftes Leiden
0: hab Erbarmen mit uns und mit der ganzen Welt.
1: Durch sein schmerzhaftes Leiden
0: hab Erbarmen mit uns und mit der ganzen Welt.
1: Heiliger Gott, heiliger starker Gott, heiliger unsterblicher Gott, hab Erbarmen mit uns und mit der ganzen Welt. Heiliger Gott, heiliger starker Gott, heiliger unsterblicher Gott, hab Erbarmen mit uns und mit der ganzen Welt. Heiliger Gott, heiliger starker Gott, heiliger unsterblicher Gott, hab Erbarmen mit uns und mit der ganzen Welt. Amen. O Blut und Wasser aus dem Herzen Jesu als Quelle der Barmherzigkeit für uns entströmt. Jesus, ich vertraue auf dich. O Blut und Wasser aus dem Herzen Jesu als Quelle der Barmherzigkeit für uns entströmt. Jesus, ich vertraue auf dich. O Blut und Wasser aus dem Herzen Jesu als Quelle der Barmherzigkeit für uns entströmt. Jesus, ich vertraue auf dich.

Liebe Zuhörer und Zuhörerinnen, herzlich willkommen hier bei Radio Gloria zur Live-Übertragung aus Einsiedeln. Wir begrüßen Sie nun zum Podiumsgespräch vom Wallfahrtstag von Kirche in Not aus dem Kultur- und Kongresszentrum Zweiraben. Das Thema lautet Kirche im Spannungsfeld von Krieg, Verfolgung, Hilfe und Diplomatie.

wo wär's die Hoffnung? Gerade in einer Zeit vieler Konflikte und Unsicherheit stellt sich die Frage, wie Kirche Menschen begleitet, Hoffnung schenkt und konkret helfen kann. Zu Gast heute sind der Kardinal Kurt Koch. Er ist seit Ende 2025 Präsident vom internationalen Hilfswerk Kirche in Not sowie Präfekt vom Dikasteriums zur Förderung der Einheit der Christen in Rom. Ebenfalls mit dabei ist Kinga von Schierstedt. Sie ist Projektverantwortliche für Afrika bei Kirche in Not international. Sie begleitet Situationen vieler Christen in Ländern, die von Armut, Gewalt und Verfolgung betroffen sind. Wir begrüßen auch Thomas Fritsche, der Vizepräsident vom Helvetischen Assoziation vom Malteserorden, Rechtsanwalt und Notar. Und mit dabei ist der Abt Urban Federer, Vorsteher vom Kloster Einsiedeln und Mitglied der Schweizerischen Bischofskonferenz. Moderiert wird das Gespräch von Mariano Chuor, ein ehemaliger Fernsehmoderator und langjähriger Medienverantwortlicher. Jetzt übertragen wir live das Podiumsgespräch aus Einsiedeln.

Liebe Zuhörer und Zuhörerinnen, herzlich willkommen zurück hier bei Radio Gloria aus Einsiedeln. Der Wallfahrtstag von Kirche in Not geht weiter. Nach dem gemeinsamen Mittagessen im Kultur- und Kongresszentrum zwei Raben begegnen sich viele Besucher und Besucherinnen weiterhin in einer frohen und offenen Atmosphäre. Zwischen den Gesprächen und Begegnungen bleibt auch Zeit zum Verweilen an den verschiedenen Informations- und Büchertisch. Dort präsentiert sich nicht nur Kirche in Not mit Einblick in die weltweite Arbeit vom Hilfswerk, sondern auch verschiedene katholische Medien und Gemeinschaften sind vertreten. Man spürt an dem Nachmittag eine vielfältige und lebendige katholische Medienlandschaft, die Menschen miteinander verbindet und Zeugnis vom Glauben gibt. Viele nutzen die Gelegenheit für persönliche Gespräche, für Fragen oder einfach für eine kurze Begegnung untereinander. Langsam fühlt sich aber der Saal für das kommende Podiumsgespräch. Die letzten Gäste nehmen ihre Plätze ein und die Vorfreude auf den gemeinsamen Austausch ist spürbar. In wenigen Augenblicken fängt hier die Live-Übertragung aus Einsiedeln an.

Bitte Platz nehmen. Liebe Pilgerinnen, liebe Pilger, nach diesem feinen Menü wollen wir uns zuerst musikalisch einstimmen mit Nicole Flüeler und Martin Roos. Sie stimmen uns musikalisch ein. Nicole ist aus dem Kanton Obwalden und gewann den Gesamtwettbewerb aus der Region. Sie ist sozusagen zwischenzeitlich die musikalische Direktorin von Kirche in Not geworden. Und Martin Roos ist ein, und das gibt's, das ist spannend, aufpassen, ein in Dresden studierter Alphorn-Solist und lebt in Basel. Also wir hören, was das zu bedeuten hat. Wir freuen uns auf eure musikalische Einlage. Vielen Dank.

Vielen Dank, Nicole. Vielen Dank, Martin.

Grüezi miteinander. Zuerst ein großes Merci der Küche für das feine Risotto. Ich bin der Geschäftsführer des katholischen Hilfswerks Kirche in Not, ACN Schweiz Liechtenstein, heiße Jan Probst, nicht zu verwechseln mit Prävost. Und begrüße Sie hier sehr herzlich. Mein Gruß gilt auch der Hörerschaft von Radio Maria und Radio Gloria. Diese Wallfahrt ist kein Spaziergang. Wir sind keine Touristen, sondern Bilder der Hoffnung, die unter Mariens Fürsprache Gott näher kommen wollen. Heute tun wir dies gemeinsam mit dem geschätzten Malteser Ritterorden, der seit Jahrhunderten gelebte Tradition und tätige Nächstenliebe verbindet. Gemeinsam geben wir Zeugnis. Christliche Hilfe überwindet Grenzen und verbindet Menschen. Liebe Malteser Ritter, so viel ich weiß, gibt es noch keine Ritterinnen, also liebe Damen, sehr geehrter Herr Präsident de Buman, seid herzlich willkommen. Euch zu Ehren ist die Malteserfahne gehisst. Das Fallbeil der Zeit schwebt über mir und darum kann ich namentlich nur zwei Gäste begrüßen. Unseren Präsidenten von Kirche in Not ACN Schweiz, Liechtenstein. Herzlich willkommen, Jean Deskorowski. Er ist Ambassador und war gerade in Tschad und er ist mein Chef. Darum bitte ich um einen kräftigen Applaus. Der zweite Gast hat ein Heimspiel. Hier im Kloster hat er maturiert. Er studierte Germanistik, lebte bei Mönchen in Ägypten und ist unser Generalsekretär international. Sein Anliegen, gerade in einer Zeit wachsender Christenverfolgung, ist die Unterstützung der leidenden Kirche wichtiger denn je. Schön, dass du da bist. Willkommen, Ferdinand von Habsburg. Wer nicht gegen uns ist, ist für uns, sagt der Evangelist Matthäus. Und darum heiße ich alle Aussteller im Foyer sehr willkommen. La Salette Famille, Swisscat, Pro Ecclesia, Hotel Allegro Einsiedeln, Vater Wolf Sekretariat, Schweizer Heilig Landverein mit Andreas Baumeister, Fatima Weltapostolat, Verein Vera Fides, Radio Gloria, Human Life International, HLI, Theresia Verlag, Institut der Barmherzigen Schwestern vom Heiligen Kreuz, Töchter des Herzens, Werk Richard Pfeiffer, Buchhaltung Benziger, 1000 Plus, Zentrum Ranft, das Pastoralwerk Bless, Ja zum Leben und das katholische Reisebüro Drusberg. Und vor allem auch Ave Maria mit Benjamin Eppli, die den Rosenkranz gebetet haben. Herzlich willkommen euch allen. Hoffentlich habe ich niemanden vergessen. Nicht vergessen werden wir, die verfolgten Christen. Wir sind alarmiert. Alle 5 Minuten wird ein Christ, eine Christin verschiedenster Konfession ermordet. Stellen Sie sich vor, Sie leben in einem Staat, wo Sie keine Chance auf eine Beamtenstelle haben, weil Sie Christ, Christin sind. Stellen Sie sich vor, Ihr Geschäft wird geplündert, weil Sie getauft sind. Stellen Sie sich vor, Ihre Tochter wird entführt, weil sie in Jesus von Nazareth den Messias erkennen. Oder sie sterben und dürfen im Land nicht beerdigt werden. Dies ist für uns schwer vorstellbar, für 413 Millionen Christinnen und Christen aber trauriger Alltag. Das
erlebte ich beispielsweise in Niger, wo Islamisten, ich sage Islamisten, nicht der Islam, 45 Kirchen und ein Waisenhaus zerstörten. Beeindruckt hat mich Pfarrer Makoka. Er ließ eine Gemeinde nicht im Stich, organisierte den Wiederaufbau und machte den Menschen Mut und betete für die Täter. Solchen Projektpartnern steht Kirche in Not, dank Ihnen, in 140 Ländern zur Seite. Mehr dazu später. Unsere Wallfahrt blickt auf eine lange Tradition zurück. Hier berichtet der Abt Schnabel aus Jerusalem über das Leid der palästinensischen Christen und vieler Menschen im Heiligen Land. Wir erinnern uns. Sein Halskreuz wird regelmäßig bespuckt. Vorletztes Jahr bekundeten wir Bischof Hruza aus Kiew unsere Solidarität mit der vor Angriffskrieg überzogenen Ukraine. Dabei wurde uns bewusst, dass er viele seiner Pfarrkinder zunächst das Sakrament der Taufe, Erstkommunion, Firmung und Ehe gespendet hatte und sie später als gefallene Soldaten, Soldatinnen zu Grabe tragen musste. Und Patriarch Gregorius aus Syrien schilderte, wie der gesamte Nahe Osten mit einer fortschreitenden Entchristianisierung bedroht sei. Die Priester, die trotz aller Widrigkeiten ausharren, müssten ihre Häuser mit Betonmauern schützen. Unser Podium zum Thema Kirche im Spannungsfeld von Krieg und Diplomatie, wo wächst Hoffnung, greift diese Fragen auf. Wie kann die Kirche helfen und vermitteln, ohne Teil weltlicher Machtkämpfe zu werden? Wie kann sie solidarisch mit den Leidenden sein und zugleich Brücken zu den Konfliktparteien bauen? Wie kann sie Heil bringen? Umso mehr freue ich mich, Persönlichkeiten begrüßen zu dürfen, die in diesem Spannungsfeld Verantwortung tragen und ihre Erfahrungen mit uns teilen. Allen voran unser Ehrengast. Er wurde 1950 in Emmen geboren, darum da oben das Wappen mit den drei Widerhaken. Das ist also kein vatikanischer Anglerclub, sondern das ist das Wappen von Emmen. Wurde 1982 zum Priester geweiht, war Vikar in Bern, Professor für Dogmatik, schrieb 70 Bücher, empfing 96 vom heiligen Papst Johannes Paul II. Die Bischofsweihe, stand dem Bistum Basel vor, wurde 2010 von Papst Benedikt zum Kardinal erhoben und nahm an zwei Konklave teil. Außerdem ist er Präfekt des Dikasteriums zur Förderung der Einheit der Christen, einfacher der Ökumeneminister des Vatikans. Seit 2025 ist er zudem Präsident von Kirche in Not International. Er ist seit 16 Jahren außerhalb der Schweiz, laut eigenen Aussagen aber mental immer Schweizer geblieben. Mit Stolz sagen wir unser Kardinal. Es ist uns eine große Ehre, Kardinal Kurt Koch, Eminenz, herzlich willkommen bei Freunden in Ihrem Vaterland.

Ein Gedankensprung, ein ganz anderes Thema. Ich war vor einiger Zeit in der Ukraine und sah die Schrecken des Krieges, sah die Arbeit, die wunderbare Arbeit der Kirche und ich traf einen Traktorfahrer, der ist über 1000 Kilometer mit seinem Traktor in die Westukraine gefahren, hat den Traktor verkauft, hat alles verkauft, was er hatte, um seinen Söhnen an der Front einen schusssicheren Westen zu finanzieren. Er gab alles für seine Söhne. Und so jemand sind auch Sie, Herr Kardinal, Sie geben alles der Kirche. Und dafür danken wir Ihnen. Nach unserem Kardinal folgt unser Abt. Er ist unter anderem Professor für Germanistik, vereint Mystik und Managerfähigkeit und ist der 59. Vorsteher der Territorialabtei unserer lieben Frau von Einsiedeln. Abt Urban Federer, herzlich willkommen. Als Mitglied der Schweizer Bischofskonferenz ist Abt Urban in die nationale wie kirchliche Arbeit der Kirche eingebunden. Deshalb freuen wir uns über seine Expertise. Aus Platzgründen konnten wir die Fahne des Kantons Zürich nicht hissen, aber sie erscheint wenigstens digital für Sie. In Freude begrüßen wir unsere Projektleiterin von Kirche in Not aus Deutschland. Sie studierte Geschichte und absolvierte die Diplomatische Akademie in Luxemburg. Durch ihre Arbeit kennt sie den Überlebenskampf, aber auch die Hoffnungen der Menschen in Afrika aus erster Hand. Herzlich willkommen, Kinga von Schierstedt. Auf dem Bild erkennen Sie Kinga mit dem roten Schal. Der vierte im Podium ist der Vizepräsident des Malteserordens Schweiz, engagiert lokal und international von Feusisberg bis in den Gazastreifen. Willkommen, Thomas Fritsche. Thomas wird uns gleich den Malteserorden vorstellen und anschließend berichtet mein Mitarbeiter Thomas de la Barre über Kirche in Not ACN. Thomas de la Barre ist für die Romodi zuständig, ein Kenner des Nahen Ostens und repräsentiert die Zukunft von Kirche in Not. Thomas. Zum Moderator. Aufgewachsen in der Sulselva war er viele Jahre in der öffentlich-rechtlichen Medienwelt tätig und bekannt als Direktor der Television Schweizer Romanscha, RTR. Zudem leitete er das Projekt Maria Stein 25 und ist mit den Benediktinern eng verbunden. Sie kennen sein Gesicht aus dem Fernsehen. Heute sehen Sie sein sympathisches Gesicht live. Willkommen, Mariano Chuor. Die Fahne von Graubünden hängt. Thomas, du hast das Wort.

Unsere Bruderschaft wird unvergänglich sein, denn der Boden, auf den diese Pflanze wurzelt, ist das Elend der Welt. Und weil es, so Gott will, immer Menschen geben wird, die sich dafür einsetzen wollen, dieses Leid zu lindern und dieses Elend erträglicher zu machen. Eminenz, hochwürdigster Herr Abt, sehr geehrte Damen und Herren. Dankbar und gerne möchte ich in der mir gebotenen Kürze den Malteserorden vorstellen. Der anfänglich zitierte Satz stammt von unserem Ordensgründer, dem seligen Gerhard. Es geht dabei natürlich nicht darum, dass wir uns am Elend dieser Welt erfreuen würden. Nein, ganz im Gegenteil. All unsere Bemühungen und unsere Gebete sind darauf ausgerichtet, unsere Nächsten auf der ganzen Welt mit unserer Hilfe, materiell wie auch mit unseren eigenen Händen beizustehen. Denn in all diesen Menschen, wir nennen sie unsere Herren Kranken, sehen wir Gottes Antlitz. All unsere Bemühungen sind einzig und allein von christlicher Nächstenliebe geprägt. Was ihr dem Geringsten getan habt, das habt ihr mir getan. Unser Wahlspruch lautet Tuitio Fidei et Obsequium Pauperum. Die Verteidigung des Glaubens und die Hingabe für die Bedürftigen. Wir sind der älteste Laienorden, ein Völkerrechtsobjekt und haben weltweit rund 13.500 Mitglieder. Die weiteren Eckpunkte können Sie dieses Leid entnehmen. Der Malteserorden wurde im Jahr 1099 in Jerusalem gegründet. Konkret war es zu dieser Zeit ein Hospiz für die Heiliglandpilger. 1113 schließlich erfolgte die päpstliche Anerkennung. Nach dem Fall Jerusalems folgte eine eigentliche Odyssee, die Sie hier sehen, welche uns schließlich über Malta, darum heißen wir seither Malteser, nach Rom führte. Auch Rom ist heute noch unser Ordenshauptsitz. Der Malteserorden wird von einem Großmeister und dem souveränen Rat regiert. Wir sind mit unserem Orden auf die ganze Welt verteilt, in der Schweiz. Die Schweiz ist eine der 49 Assoziationen dieses Ordens. Gerne zeige ich Ihnen hier die Tätigkeiten unseres Ordens weltweit auf des letzten Jahrzehnts. Da wir ein Völkerrechtssubjekt sind, sind wir auch in der internationalen Diplomatie tätig. Auch wir haben hier auch den Vertreter, einen Diplomaten unter uns, der Präsident von Kirchennot Schweiz. Wir haben konkret mit 115 Staaten sowie mit der Europäischen und Afrikanischen Union diplomatische Beziehungen und haben einen permanenten Beobachterstatus bei der UNO. Diese Position ist für uns sehr wichtig, da wir so unsere Hilfseinsätze international vernetzt und abgestimmt vornehmen können. In der heutigen Welt, das muss ich Ihnen leider nicht sagen, gibt es sehr viele Krisen. Ich zeige Ihnen hier einige unserer Haupteinsatzfelder. Das ist natürlich die Ukraine zu nennen. Seit Kriegsausbruch sind wir andauernd an der Arbeit, um Hilfsmittel herbeizuschaffen. Aber auch in Gaza sind wir tätig und wir konnten dort zum Glück, weil wir eine spezielle Stellung hatten, schon von Anfang an unsere Hilfeleistungen stellen. Daneben sind wir auch in unseren angestammten Einsätzen tätig. Der Malteserorden verfügt über Freiwillige und auch ein professionelles weltweites Eingriffskorps, das heißt Malteser International. Unsere Mitglieder tun ihren Dienst an unseren Herren Kranken auf vielfältige Weise. So sind wir zum Beispiel in Suppenküchen und vielen anderen ähnlichen Einrichtungen tätig. Freilich ist es uns auch ein Anliegen, für unsere älteren und behinderten Menschen sich einzusetzen. Diese Karte, genau, die kommt jetzt. Diese Karte soll Ihnen unseren weltweiten Einsatz für die medizinischen, sozialen und humanitären Projekte aufzeigen. Eine Spezialität, wenn man so sagen darf, des Malteserordens ist unser Holy Family Hospital in Bethlehem. Nicht zu verwechseln mit dem Kinderhospital in Bethlehem. Hier, wo wir unsere Wurzeln haben, konnten seit 1990 über 100.000 Kinder sicher und medizinisch betreut bestens auf die Welt gebracht werden. Dieses Spital ist für alle offen, gleich welcher Religion und Ethnie. Kommen wir zum Schluss noch in die Schweiz. Ich habe gesagt, dass die Schweiz eine Assoziation des Malteserordens ist. Diese gehören ungefähr 250 Mitglieder an. Wir haben Damen, das sind die Frauen, und Ritter bei uns. Es ist also ein
gleichberechtigter Orden. Zusammen mit dem Hospitaldienst versuchen wir, die Ideale unseres Ordens zu verwirklichen. Als religiöser Orden leben wir ganz bewusst unsere katholische Spiritualität. Mit unseren Ordenskaplänen feiern wir zusammen Gottesdienste, organisieren für unsere Mitglieder Exerzitien und finden uns auch in kleineren Kreisen zusammen, um miteinander religiöse Themen zu besprechen. Auf der anderen Seite haben wir in der Schweiz auch diverse spezifisch schweizerische Hilfswerke, mit denen wir versuchen, das Leid in dieser Welt zu lindern. So haben wir mal zunächst den, jetzt bin ich eins zu weit, den Hospitaldienst, genau. Hier sind rund 1000 Mitglieder, freiwillige Mitglieder tätig, die jedes Jahr zum Beispiel nach Lourdes pilgern mit 50 bis 100 Kranken und dort diese betreuen. Wir haben auch, aber auch unter dem Jahr betreuen wir Menschen in Heimen, in Altersheimen, in Jugendheimen. Unsere jungen Mitglieder unternehmen mit jungen, beeinträchtigten Mitmenschen zum Beispiel monatlich Ausflüge. Ein weiteres Werk ist der Einsatz gegen die Lepra, eine Krankheit, die es leider immer noch gibt. Und schließlich haben wir mit unseren Freunden vom evangelischen Johanniterorden führen wir die Stiftung Hilfe und Beistand. Dieses Werk sammelt und organisiert aus der Schweiz heraus Hilfsgüter für ärmere Länder. Ein Klassiker ist dabei die Verfrachtung von Spitalbetten, die in der Schweiz nicht mehr gebraucht werden, aber dennoch voll einsatzfähig sind. Gerne hoffe ich Ihnen mit diesem Kurzvortrag ein wenig einen kleinen Einblick in einen alten Orden gegeben zu haben. Einen Orden, der glücklicherweise auch heute bei jungen Leuten Zulauf und Begeisterung finden kann. Schließen möchte ich mit dem letzten Satz unseres Ordensgebetes. Gib uns die notwendige Kraft, selbstlos und als aufrechter Christ zu leben, zur größeren Ehre Gottes, für den Frieden der ganzen Welt und zum Wohl unseres Ordens. Ich danke für Ihre Aufmerksamkeit.

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1: Eminenz, hochwürdigster Herr Abt, sehr geehrte Damen und Herren, liebe Freunde, Sie haben es bereits gehört. Ich heiße Thomas de la Barre und arbeite für Kirche in Not Schweiz-Liechtenstein, besonders in der Westschweiz. Deswegen wenig für Liechtenstein. Es ist eine große Freude, mit Ihnen heute hier sein zu dürfen und zusammen in der Heiligen Messe für unsere Schwestern und Brüder im Glauben gebetet zu haben. Erlauben Sie mir bitte, unser Hilfswerk in einigen Worten und Stichpunkten vorzustellen. Kirche in Not ist eine päpstliche internationale Stiftung, die 1947 vom Niederländer Pater Werenfried van Straten ins Leben gerufen wurde, um nach dem Zweiten Weltkrieg den heimatsvertriebenen Deutschen zu helfen und durch diese Hilfe für Versöhnung zu werken. Durch den Erfolg seiner Aufrufe zur Nächstenliebe und zur Versöhnung durch die Mission der Kirche wurde das Hilfswerk ab 1952 zu einer sehr wichtigen Hilfe für die verfolgte Kirche hinter dem eisernen Vorhang. In den folgenden Jahren wuchs das Hilfswerk weiter und konnte so die Kirche auf der ganzen Welt mehr und mehr in ihrer Mission unterstützen. Bis heute engagiert sich Kirche in Not dort, wo Gott weint, um seine Tränen zu trocknen. Wir unterstützen verfolgte und notleidende Christen weltweit durch Projekte, Advocacy und Gebet. Selbst dort, wo sich NGOs aus Sicherheitsgründen zurückziehen, die Kirche bleibt immer. Priester, Ordensleute und Bischöfe bleiben bei den Menschen, trotz Gefahr für das eigene Leben. Die Mission und die Not der Kirche ist vielfältig. Überall, wo Christen wegen Krieg, Verfolgung, Armut oder Hunger leiden, hat die Kirche eine besondere Aufgabe. Heutzutage unterstützen wir die Kirche in ungefähr 140 Ländern weltweit auf jedem Kontinent und durch vielen sehr verschiedenen Projekten. Bauprojekte, Existenz- oder Nothilfe, Studienbörsen für Seminaristen oder Fahrzeuge für die Seelsorge sind nur einige Beispiele von den über 5000 Projekten, die jedes Jahr durch die Wohltäter von Kirche in Not ermöglicht werden. Genau weil diese Vielfalt an Realitäten so groß ist, möchte ich ein konkretes Beispiel und ein etwas persönlicheres Zeugnis mit Ihnen teilen. Vor genau einem Jahr, Ende Mai 2025, hatte ich die Ehre, mit einer internationalen Delegation von Kirche in Not in den Libanon entsandt zu werden, um dort die Arbeit der Ortskirche, besonders in Bezug zu dem Krieg von 2024 zwischen Hisbollah und Israel zu sehen. Wie Sie wissen, ist diese Lage weiterhin sehr, sehr schlimm. Dieses Land, das früher als die Schweiz des Nahen Osten bezeichnet wurde, hat sofort einen Platz in meinem Herzen gefunden. Der heilige Papst Johannes Paul II. Sagte einst, der Libanon ist mehr als ein Land, er ist eine Botschaft. Und diese Botschaft tragen die libanesischen Christen weiterhin in sich und leben sie Tag für Tag. Trotz Wirtschaftskrise und Krieg bleiben sie tief in der göttlichen Vorsehung verwurzelt und geben weiterhin Zeugnis von ihrem Glauben, ihrer Hoffnung und ihrer Nächstenliebe. Heute möchte ich Ihnen einige von diesen Geschichten mit Ihnen teilen. Als erstes waren wir im Süden des Landes, in der Diözese Tyros, allerdings eine biblische Stadt, in die Christus selbst gekommen ist. In dieser Gegend sind schiitische Muslime in der Mehrheit. Und da der Hisbollah eine Schia-Bewegung ist, war der Krieg hier besonders stark. Und wie gesagt, in 2026, dieses Jahr vor einigen Monaten, ging es genauso. Von Tyros aus sind wir ganz in den Süden, nach Alma el Shab gefahren. Ganz nah, wenige hundert Meter an der Grenze zu Israel entfernt, an dieser Straße, die Sie da unten am Süden sehen. Die nächste Linie ist die israelische Grenze. Überall dort konnten wir nur noch Zerstörung sehen. Es ist nur ein Foto von vielen. Es wurde schwer bombardiert. Und nachdem die Dorfbewohner von den Bomben geflohen sind, trafen der Hisbollah und Israel dort ein und haben dort im Dorf selbst gekämpft. In diesem christlichen Dorf. Hier sehen Sie den Pfarrer Per Chafari, der maronitische katholische Pfarrer des Dorfes. Er lebte seit 1990 in seinem Pfarrhaus. Dort fanden zahlreiche Aktivitäten der Gemeinde statt. Katechese, Versammlungen, Vorbereitung der Sakramente, Empfang der Gläubigen und vieles mehr. Und im September 2024 wurde das Pfarrhaus durch eine Rakete komplett in Staub verwandelt. Obwohl er so viel verloren hatte, hat er uns folgende Botschaft mitgegeben. Wir sind Christen und werden weiterhin in diesem heiligen Land leben, das von unserem Herrn Jesus Christus, der Jungfrau Maria und den Aposteln besucht wurde. Wir werden dank der Vorsehung hier bleiben, um ein Zeugnis des Friedens und der Liebe zu geben. Ebenfalls im Süden, einige Kilometer weiter, trafen wir Schwester Maya. Schwester Maya ist eine sehr stolze Schuldirektorin und hat uns zuerst ihre Schule gezeigt, die auch von Kirche in Not unterstützt wird. Sie haben es schon im Gottesdienst heute gehört. Katholische Schulen im Libanon werden sehr stark von Kirche in Not unterstützt und spielen eine sehr wichtige Rolle. Natürlich für Bildung in vielen Orten und auch im Libanon sind die christlichen Schulen die beste mögliche Bildung, die man haben kann. Aber genau aus dem Grund auch sind sie ein Ort, um zu lernen, friedlich zusammenzuleben unter den verschiedenen religiösen Gemeinschaften. Mit Schwester Maya sind wir auch zur Begegnung gegangen mit verschiedenen Dorfbewohnern. Jede Familie, die wir begegnet haben, hat davon bezeugt, wie wichtig Schwester Maya und ihre Mitschwestern während dem Krieg für sie waren. Tatsächlich hat sie sich entschieden, während des gesamten Krieges bei ihrer Gemeinschaft zu bleiben. Für die Dorfbewohner war klar, wenn die Schwestern bleiben, wenn die Kirche bleibt, dann können wir auch bleiben. Eine Frau erzählte, dass sie jeden Abend durch ihr Fenster schaute, ob das Licht bei den Schwestern noch an war, einfach um sicher zu sein, dass sie noch da waren. Im Nordosten des Landes, in der sogenannten BK-Ebene, trafen wir Nadav, eine lächelnde ältere Witwe, allein in ihrem Haus, nur wenige Schritte von der maronitischen Kathedrale entfernt. Während dem Krieg mussten viele Familien die schlimmeren Kriegsgebiete verlassen. Davon die allermeisten Familien waren Schia-Muslime und haben sich im großen Teil in den christlichen Gegenden abgebracht. Und deswegen nahm Nadav 3 vertriebene schiitische Familien, insgesamt 12 Personen, in ihrem bescheidenen Haus auf und versorgte sie mit der Hilfe der Diözese 2 Monate lang mit Essen, Kleidung und einem Schlafplatz. Als wir sie gefragt haben, ob es ihr Sorgen oder Angst bereitet habe, ihr Haus mit so vielen Fremden zu teilen, antwortete sie einfach: Ich habe getan, was Christus von mir verlangt hat. Der Mut kam von der Jungfrau Maria. Als letztes möchte ich von den Brüdern von Beit Marun erzählen. Sie sind eine junge, maronitisch-katholische Klostergemeinschaft, die in 2019 gegründet wurde. Die 23 Mönche dort bauten das gesamte Kloster und die Kapelle mit ihren eigenen Händen. Wie Ihnen sicherlich bekannt ist, verlassen Christen den Libanon seit Jahrzehnten in großer Zahl. Aber dort in Beit Marun trafen wir 2 Brüder, die als Kinder libanesischer Eltern in der Diaspora in Sydney, Australien, geboren sind. Bruder John Maroon und Bruder John Paul, die nicht miteinander verwandt sind, folgten einem spirituellen Ruf und kehrten in die Heimat ihrer Vorfahren zurück, um dort Mönch zu werden. Auch diese Gemeinschaft wird von Kirche in Not unterstützt. Und das Kreuz, das sie auf dem Bild sehen, haben die Brüder selbst gebaut und geschnitzt und haben sie uns als Dank geschenkt. Diese Brüder, sowie viele Priester, Ordensmenschen und Geschwister im Herrn auf der ganzen Welt beten täglich für die Wohltäter von Kirche in Not, für sie. Und sie brauchen unser Gebet und unsere Unterstützung. Vielen Dank für Ihre Aufmerksamkeit.
0: Vielen Dank, Thomas. Und jetzt würde ich Mariano und sein Podium auf die Bühne bitten.

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0: Geschätzte Damen und Herren, uns sind 35 Minuten gegeben worden. Und nachdem wir das alles gehört und gesehen haben, scheint mir jedes Wort eines zu viel zu sein. Weil eindrücklicher kann man ein Zeugnis von Glauben, Glaubensverkündigung, Solidarität, Nächstenliebe nicht zeigen, als was wir eben gehört haben. Herzlichen Dank, dass Sie uns in diese Welt von Kirche in Not und in die Tätigkeiten der Malteser hineinblicken lassen, damit wir in dieser kurzen halben Stunde ein paar Reflexionen über diese Thematik, die uns von Kirche in Not gegeben worden ist, Kirche im Spannungsfeld von Krieg, Verfolgung, Hilfe und Diplomatie, wie wächst Hoffnung? Ein großes Thema, ein sehr breites Thema. Ich möchte es festmachen an drei Schritten, möchte ich versuchen, das mit unseren Gästen zu entfalten. Unser erster Schritt ist ein spiritueller. Der zweite ist, welche Handlungsoptionen, Handlungsräume haben wir? Und dann die Frage nach Hoffnung. Was ist das? Eminenz, ich fange mit Ihnen an. Wir sind bei der spirituellen Seite. Wie beginnen Sie eine Eucharistiefeier? Mit welchem liturgischen Gruß?
1: Mit dem Zeichen des Kreuzes.
0: Und dann?
1: Mit dem Frieden.
0: Sagen Sie es, was Sie sagen.
1: Der Friede sei mit euch.
0: Der Friede sei mit euch. Abt Urban, wie beginnen Sie?
2: Eucharistiefeier beginnt bei mir zu Hause. Dort, wo sich ein Mensch aufmacht und die Sehnsucht nach Eucharistie hat, beginnt für mich Eucharistie.
0: Könnten Sie es liturgisch beantworten, was Sie genau sagen, wenn Sie die Eucharistie beginnen?
2: Ich mache es wie Kardinal Kurkoch. Ich sage, der Friede sei mit euch und wiederhole die Begrüßung des Auferstandenen bei seinen Jüngern.
0: Sagen Sie nicht, der Herr sei mit euch.
2: Nein.
0: Sie dürfen auch den Friedensgruß.
2: Ob das ein Dürfen oder nicht ein Dürfen ist, mir ist es ganz wichtig, dass wir den Frieden Christi in diese Welt hineinbringen. Und so beginnt bei einem Pontifikalamt, aber eigentlich auch sonst immer die Eucharistie bei mir. Ja.
0: Was bedeutet das, wenn es Ihnen das, wenn Sie das sagen, Eminenz, wenn Sie sagen, der Friede sei mit euch? Papst Leo hat so sein Pontifikat angefangen mit diesen Worten.
1: Es ist der Gruß des Auferstandenen an seine Jünger. Im Johannesevangelium sehen wir das. Und er kommt wieder in den Kreis der Jünger, die voller Angst hinter verschlossenen Türen versammelt sind. Der Herr tritt ein und sagt, der Friede sei mit euch. Das ist nicht irgendein Friede, sondern jener Friede, der von Gott kommt. Und das ist der entscheidende Friede. Wir können alle Formen des Friedens, die wir in dieser Welt kennen, sind eigentlich nur Spiegelungen des einen Friedens, den Gott uns schenkt. Und ohne diesen Frieden können wir keinen Frieden schaffen.
0: Es gibt dann in der Eucharistiefeier die Stelle nach dem Vater Unser, wo der Priester für den Frieden betet, der Friede sei mit euch, und dann sagt der Priester oder der Diakon wieder, schenkt einander ein Zeichen des Friedens und der Versöhnung. Was geht Ihnen da durch den Kopf, wenn Sie das hören?
3: Vielleicht ein ganz konkretes Beispiel. Ich war im Südsudan in einer heiligen Messe an einem Sonntag und ich habe die Sprache nicht verstanden, weil die Messe war in der lokalen Sprache. Aber ich wusste, das Evangelium ging um Liebe deinen Nächsten und um Frieden. Und nach der Messe hat mich der Priester gebeten, etwas über Kirche in Not zu sagen. Und so habe ich Pater Werenfried, wie Sie gehört haben, der angefangen hat, eben den Flüchtlingen zu helfen und versucht hat, wieder Frieden nach Europa zu bringen, habe ich das in den Kontext mit dem Evangelium gesetzt. Ich hatte die Predigt ja nicht verstanden. Und ich sehe nur am Ende des Ganges in der Kirche kommt ein Mann sehr aufgebracht mit einem Stock auf mich zu. Ich dachte, vielleicht ist er geistig behindert oder verrückt oder ich weiß nicht, weil er auch in der lokalen Sprache gesprochen hat. Ich habe es nicht verstanden. Hinterher hat sich der Priester sehr bei mir entschuldigt für diesen Tumult. Ich hatte es immer noch nicht verstanden. Und daraufhin hat er mir gesagt, dieser Mann ist eigentlich auf mich zugekommen, um mich zu hauen mit seinem Stock, weil ich vom Frieden gesprochen habe. In einem Land, in dem der Friede nicht möglich ist, weil die einzelnen Stämme so verstritten sind. Und in dem Moment bin ich mir bewusst geworden, was das eigentlich bedeutet, was im Evangelium steht. Ich hatte mir die Worte ja nicht ausgedacht, ich habe das Evangelium zitiert. Und wie stark das bei diesem Mann geklungen hat und gesagt hat, das ist nicht möglich. Was diese Frau da vorne sagt, ist nicht möglich. Und wie er deswegen aufgebracht und aggressiv gegen mich gegangen ist. Also der Friede ist in manchen Ländern wirklich noch ein sehr schwieriges Thema.
0: Thomas Fritsche, wenn Sie aufgefordert werden, gebt einander ein Zeichen des Friedens und der Versöhnung. Was tun Sie dann und was geht Ihnen in diesem Moment durch den Kopf?
4: Also das ist ja nach Corona etwas anders gewesen in der Schweiz. Wir sind jetzt so langsam wieder an uns etwas annähernd, wie es vor Corona war. Das ist meistens eben meine Frau über mir, da kann ich ihr den Frieden wünschen. Das ist manchmal notwendig, ganz offen gesagt. Da bin ich schon mal, ganz persönlich gesagt, schon mal glücklich, dass ich diesen Frieden aussprechen kann. Und dann kommt mir aber schon auch die Stelle, die ich im Ordensgebet vorhin zitiert habe, für den Frieden der ganzen Welt. Das ist, ich bete jeden Tag dieses Ordensgebet. Das ist für mich sehr wichtig, diese Brücke zu machen von der Liturgie, dann zu Hause, wenn ich für mich persönlich bete für den Frieden der ganzen Welt. Das ist wie ein Input, den ich aus der Liturgie mitnehmen kann und den ich nachher auch in meinem Alltagsleben in Gebet und auch, ich sage es jetzt mal im Job, wenn ich in der Arbeit bin, dass ich dort auch für Frieden sorgen kann. Wir sind ja in der Schweiz geneigt zu sagen, wir sind eine glückliche, friedliche Gesellschaft, was aber eigentlich nicht unbedingt so ist. Ich möchte jetzt nicht von diesen Themen ablenken, aber es ist nicht in der Schweiz jetzt besser als jetzt vielleicht in einem solchen Land, wo ein anderer Friede herrscht oder nicht herrscht. Daher also ist es für mich ein Impuls, aus den ich aus der Messe nehmen kann.
0: Gehen Sie auf den Nächsten, der bei Ihnen in der Bank sitzt, zu und geben Sie ihm die Hand.
4: Ganz bewusst, ich bin Kirchenratspräsident, ich muss das von Amtes wegen machen, ich muss rundherum. nein, Witz beiseite, nein, ich mache das. Manchmal ist es in einer Kirche, in der ich die Leute nicht kenne, etwas komisch, wenn ich ihnen den Frieden wünsche, aber ich mache das irgendwie überspirituell. Ich habe ja jetzt keinen konkreten Kampf oder einen Streit gehabt mit diesen Nachbarn in der Kirche, aber ich finde, man soll jedem den Frieden wünschen können.
0: Wir fünf leben in einer behüteten Welt, haben alles, was wir brauchen, selbst den Frieden, den vermeintlichen. Was soll denn das, wenn wir hier in der Kirche den Frieden Christi wünschen und haben dann solche Beispiele aus dem Libanon, vielen Dank noch einmal, oder aus anderen Ländern? Das ist doch ein Spannungsfeld, das ist doch ein Dilemma, das zerreißt jeden gläubigen Menschen, Abdurban.
2: In der Liturgie gibt es verschiedene Orte, wo man um Frieden betet. Und um diesen Frieden weltweit beten wir nicht an dieser Stelle. Wir beten im Einschub im Vaterunser für den Weltfrieden. Wir beten in den Fürbitten für den Weltfrieden. Aber wir beten und geben einander ein Zeichen des Friedens und der Versöhnung. Die Gemeinschaft, die jetzt Eucharistie feiert. Es ist unter den Feiernden und es ist natürlich auch der Friede, der Christus ist mit Gott. Es ist die Umkehrung der Geschichte von Adam und Eva, die meinten, sie können es ohne Gott, weil im Paradies waren sie ja zu dritt und nicht zu zweit. Und also an dieser diesen Stelle geht es eigentlich nicht um den Weltfrieden. Ich sage das aber auch immer bewusst meinen Schülerinnen und Schülern, ich bin noch Lehrer, wir können nicht nur Frieden fordern von anderen und sagen, die Politiker müssen das machen. Irgendwo muss er ja beginnen. Und wenn die Eucharistie miteinander feiern, die müssen irgendwie eine Brücke zueinander schlagen. Und das ist nicht eine Gefühlsbrücke, sondern das ist Christus selbst. Er ist der Friede. Sonst können wir keinen Frieden machen. Ich glaube, das Beispiel war sehr gut gewählt.
0: Die Kraft des Gebetes wird immer wieder erwähnt, wenn wir um den Frieden in dieser Welt erbitten. Wir haben das heute auch in diesen eindrücklichen Fürbitten gehört. 1987 hat Papst Johannes Paul II. Zum ersten Mal nach Assisi eingeladen. Sant'Egidio hatte das damals organisiert, macht es immer noch. Sagen Sie mir alle vier ganz konkrete Beispiele, wo Sie aus Erfahrung, aus persönlicher Erfahrung gespürt, gemerkt haben, da war wirklich das Gebet dahinter, dass irgendetwas möglich war. Eminenz.
1: Ich möchte nochmals darauf zurückkommen. Sie haben gesagt, ein großer Unterschied der Welt und der Schweiz. Ich bin gar nicht so sicher, ob wir in der Schweiz wirklich Frieden haben. Auch innerhalb der Kirche. Als ich Bischof von Basel war, habe ich einen Brief bekommen von einer Gruppe, die mir geschrieben hat, bitte ordnen Sie in jeder Pfarrei an, dass in den ersten zwei Bänken man sich den Friedensgruß nicht geben muss. Ich habe dann zurückgeschrieben, ich mache das Gegenteil. Also den Frieden weiterzugeben, es gibt ja das schöne Sprichwort, der Friede der Welt beginnt im Kinderzimmer.
0: Genau.
1: Die Eltern wissen das besser als ich. Aber ich würde noch weitergehen und sage, der Friede der Welt beginnt im Herzen des einzelnen Menschen. Friede ist ein Beziehungswort, Shalom.

0: kannst ergeben, den Frieden zu geben und neu anzufangen. Denn der große Friede der Welt muss im Kleinen eingeübt werden. Und da hilft das Gebet. Es ist ja kein Zufall, dass Jesus das Gebot der Feindensliebe sofort mit der Aufforderung verbindet, betet für die, die euch verfolgen. Denn wenn ich für den bete, der mich verfolgt, sehe ich ihn mit neuen Augen. Insofern ist das Gebet die Intensivstation der Versöhnung.
1: Können Sie aus eigener Erfahrung sagen, ob das Gebet etwas verändert hat in diesen Ländern, wo Sie tätig sind?
2: Auf jeden Fall. Also ich würde als Beispiel nehmen Nordnigeria, Maiduguri, die Diözese, wo Boko Haram gegründet worden ist, wo Menschen, Christen, verfolgt werden, höchst traumatisiert sind mit dem, was sie erlebt haben. Und der Bischof dort hat eine riesen Friedenskampagne gestartet im Sinne von Versöhnungskampagnen. Da finden Gottesdienste statt, jede Woche regelmäßig, die dauern teilweise 6 Stunden. Nur um für Versöhnung zu beten. Und er hat ein eigenes Gebet zusammengestellt, nur für Versöhnung. Und es funktioniert. Es funktioniert. Ich habe dort mit Witwen gesprochen, die wirklich alles verloren haben, deren Ehemänner von Boko Haram getötet worden sind, ihre Kinder, ihre Hab und Gut, alles verloren. Und die gesagt haben, Boko Haram kann uns alles nehmen, sogar unser eigenes Leben, aber nicht unseren Glauben. Und der Glaube ist so stark, dass sie weiterhin Ja zum Leben sagen, selbst in so aussichtslosen Situationen. Ich glaube, das ist ein sehr schönes Zeichen, wo Gebet, das ist eine Gegend, wo es keine Psychologen und Psychiater gibt, wo wirklich das Gebet diesen Menschen diese Stütze gibt und zum Frieden führt und diese Spirale der Gewalt aufbricht. Weil die normale Reaktion wäre ja, wenn man so etwas erlebt hat, zurückzuschlagen. Mhm. Und der Bischof bricht diese Gewaltspirale durch das Gebet.
1: Bei Ihnen, Thomas Fritzsche.
3: Ja gut, also unsere Geschichte ist da mit dem Frieden etwas schwierig behaftet, oder? Der Malteserorden war ja der Schutzschild Europas. Ich möchte jetzt aber nicht auf das zurückkommen, aber wir haben eine etwas spezielle Vergangenheit. Heute sind wir natürlich wieder zurückgegangen zu unserem Krankendienst und das Gebet. Wir beginnen keinen Krankendienst ohne Gebet. Also wir machen das immer, wie ich das versucht habe zu sagen, im Hinblick auf Christus. Was ihm gemacht wurde, am geringsten habt ihr mir gemacht. Also das Gebet begleitet uns in all unseren Tätigkeiten. Wir gehen nicht einfach hin und machen die Pflege, wie jetzt eine normale Krankenpflegeperson. Überhaupt nichts dagegen, aber wir versuchen wirklich, dass unser Handeln und unser Tun voll mit dem Gebet zu machen und zu durchdringen. Das ist auch eine Hilfe. Ich war jetzt vor einem Monat in Lourdes. Ich bin Anwalt, ich bin nicht gewohnt, dass ich am Morgen jemanden aus dem Bett nehmen muss, mit ihm in die Dusche gehen muss und so. Dann muss ich schon, ich sage das ganz offen, mich etwas zurücknehmen und dann muss ich sagen, gib mir die Kraft, lieber Gott, dass ich das jetzt machen kann. Weil es ist nicht meine tägliche Arbeit und ich musste mich mal auch überwinden und das braucht auch Gebet. Und da kann man sich gut sammeln. Das ist wirklich für uns eminent wichtig. Alles unser Tragen und Machen wird mit Gebet begleitet.
1: Gibt es auch ein Beispiel von Ihnen, Abdurwan?
4: 2015, als die große Flüchtlingswelle auf Europa zukam, hat uns der Kanton Schwyz 50 junge Männer gegeben, aus Afrika und hat gesagt, wir sollen die aufnehmen. Und die waren so 3/4 Muslime, 1/4 Christen. Und ich wusste, die dürfen nicht arbeiten. Die sind aus verschiedenen Ländern, Stämmen und Religionen. Und ich habe mir gedacht, was mache ich jetzt, dass das nicht irgendwie explosiv wird. Dann habe ich denen gesagt, hört mal, ihr, die ihr Christen seid, ihr habt Maria als eure Mutter. Und ihr, die Muslime seid, ihr verehrt Maria ebenso als Mutter des Propheten Jesus. Wir gehen jetzt alle vor die Gnadenkapelle der schwarzen Madonna und beten dort. Ich habe die alle mitgenommen. Und ich habe nicht offiziell gebetet, ich kann ja nicht ein Ave Maria dann beten für die Muslime, aber es war eine Atmosphäre der Stille und ich bin überzeugt, dass alle gebetet haben. Das hat mich sehr berührt, fast überwältigt. Was Maria auch für eine Kraft hat, übrigens dieselbe Mutter.

0: Gottes, vor der der heilige Bruder Klaus schon gebetet hat. Und er ist ja für uns in der Schweiz so ein Beispiel, wie jemand in der Gottsuche selber zu Frieden kommen kann, um dann Frieden weiterzugeben.
1: Ich komme zu den Handlungsoptionen oder Handlungsmöglichkeiten, die wir haben. Herr Kardinal, Sie sind Präfekt des Dikasteriums für die Förderung der Einheit der Christen und auch Präsident der Kommission im Dialog mit dem Juden. Ich denke, Sie waren in letzter Zeit immer unterwegs, sind mit Papst Franziskus, jetzt mit Papst Leo, kennen diese Brennpunkte, die gerade jetzt sehr aktuell sind. Wie ohnmächtig fühlen Sie sich manchmal mit Blick auf das, was gerade in der Ukraine oder was im Gazastreifen und in Palästina passiert?
2: Gegenüber diesen kriegerischen Auseinandersetzungen bin ich immer ohnmächtig. Aber ich habe trotzdem die Hoffnung, dass die Menschheit aus ihren Kinderschuhen heraustreten wird. Denn wir haben den Krieg menschheitlich gelernt. Und alles, was wir gelernt haben, das wissen wir aus der Schule, können wir wieder vergessen.
1: Woher schöpfen Sie diese Hoffnung?
2: Aus der Erfahrung der Vergesslichkeit der Menschen. Ich glaube nicht an eine Menschheit ohne Konflikte. Aber ich glaube an eine Menschheit, die die Konflikte in anderer Weise austrägt als allein mit Gewalt. Das ist ja auch die ganz klare Botschaft, die Papst Leo in die Welt setzt, dass wir solche Konflikte anders lösen müssen als mit Gewalt und kriegerischen Auseinandersetzungen. Und diese Hoffnung habe ich, dass die Menschheit erkennen kann, dass man anders miteinander umgeht und die Konflikte, die da sind, auf andere Weise löst.
1: Ist meine Annahme richtig, dass man jetzt doch etwas Neues entdeckt, dass in der sprachlichen Auseinandersetzung der Ton, der Stil, die Wortwahl, die Schärfe zugenommen hat?
2: Ja.
1: Massiv.
2: Ja, das würde ich auch sagen, die innerkirchlichen Auseinandersetzungen sind manchmal sehr heftig, nicht unbedingt friedlich und in der Gesellschaft ohnehin. Die Verrohung der Sprache. Papst Leo hat ja in seiner ersten Ansprache kurz nach der Wahl in der Begegnung mit den Journalisten auch von einer Abrüstung der Sprache gesprochen, die notwendig ist. Denn in der Art und Weise, wie wir miteinander reden, können wir den Frieden einüben.
1: Hat die katholische Kirche noch diese moralische Autorität in Kriegssituationen, in Auseinandersetzungen mit einer starken Stimme zu sprechen, auf die gehört wird?
2: Ich glaube schon, dass auf sie gehört wird, weil viele Menschen doch sehen, der Papst ist eigentlich die einzige universale moralische Autorität, die es noch gibt. Man kann nicht direkt von Erfolg reden. Das hat die kluge Auseinandersetzung von Papst Leo mit dem amerikanischen Präsidenten gezeigt und seinem Vizepräsidenten. Das war ja sehr klug. Er ist gar nicht darauf eingetreten. Er hat nur gesagt, ich bin kein Politiker, ich führe keine Diskussion mit Ihnen. Ich verkünde das Evangelium, das werde ich weiterhin tun. Diese Stimme wird gehört. Ob sie dann Konsequenzen hat für die Beendigung kriegerischer Auseinandersetzungen, das liegt nicht mehr in unserer Hand, aber ich glaube, die Stimme trägt wesentlich dazu bei, dass viele Menschen in der Welt darüber nachdenken und sich dessen bewusst werden, der Papst hat eigentlich schon recht.
1: Der Patriarch von Russland sprach von einem heiligen Krieg. Der USA-Präsident sprach, hat sich so geäußert, Kriege sind heilig. Sie kennen beide Personen persönlich, Sie kennen beide. Hätten Sie vom Patriarchen von Russland so etwas denken können, als Sie ihn in Kuba begegnet sind?
2: Jein.
1: Führen Sie es aus.
2: Auf der einen Seite war ich nicht überrascht, denn jedes Mal, wenn ich in Moskau war beim Patriarchen, hat immer eine 20-minütige Ansprache für mich gehalten. Die ersten 10 Minuten gegen die griechisch-katholische Kirche in der Ukraine, was die alles falsch macht, und die anderen 10 Minuten gegen den Westen, der den Glauben verloren hat, keine moralischen Werte mehr hat, und wir in Moskau müssen den Glauben in die Zukunft führen, weil der Westen hat ja den Glauben verloren. Ich habe dann nur einmal allen Mut zusammengefasst und gefragt, aber Heiligkeit, wenn das so ist, warum hat dann Russland die größte Abtreibungsrate? Worauf er dann sehr böse wurde und sagt, woher haben Sie diesen Unsinn, das stimmt nicht, dürfen Sie nie mehr sagen. So wie es sein muss. Dass er so weit gehen würde, dass er einen Krieg als heilig bezeichnet und die kriegerischen Auseinandersetzungen unterstützt, das hätte ich wirklich nicht erwartet, denn das ist eine Position, die ich einfach nicht nachvollziehen kann.
1: Frau von Schierstedt, Sie sind zuständig für Afrika bei Kirche in Not International in Königstein. Die Frage, die ich jetzt stelle, ist sehr weit. Was für ein Bild haben Sie von Afrika? Jetzt könnten wir das ein bisschen einengen mit Blick auf die Kirche dort, mit Blick aber auch auf die kriegerischen Auseinandersetzungen, die dort sehr häufig und heftig vorkommen, und auch mit Blick auf Europa und die Unterschiedlichkeit der Katholizität in Afrika und in Europa. Sie können auf alles antworten, aber Sie können auch nur einen Teil von meiner Frage herausnehmen und darauf antworten.
3: Angefangen damit, Afrika ist kein Land, Afrika ist ein Kontinent, riesengroß und sehr vielfältig. Ich kann nicht Tunesien, Marokko, Algerien und die Kirche dort mit der Kirche im Kongo vergleichen. Im Kongo sind die Kirchen voll. Es ist eine unglaubliche Glaubensfreude, eine unglaubliche Heiterkeit im Glauben. Und in Marokko, ich habe letzte Woche einen Bischof aus Marokko getroffen, der ist froh, wenn er 5 Christen in seiner Kirche hat. Es gibt dort kaum eine lokale Kirche. Also es sind natürlich enorme Unterschiede. Aber ein Aspekt, den ich sagen würde, oder was ich sehr, sehr viel in Afrika in der Kirche sehe, ist diese unglaubliche Hoffnung im Glauben. Also der Kontinent ist geprägt von Armut, von Kriegen, von Krisen. Und trotzdem sind die Menschen dort gläubig, beziehungsweise sagen sie in diesem Sinne Ja zum Leben. Und das ist, glaube ich, einer der größten Unterschiede, die ich zwischen Afrika und Europa sehe. Ich bin an einem ersten Adventsonntag von Liberien zurückgeflogen nach Europa. Und ich, an diesem Flughafen war es voll Geschrei, die Kinder, die überall umeinander wuseln, alles in Farben, die Frauen, die unglaublich farbig gekleidet sind, mit sehr starken Gerüchen. Ich bin ins Flugzeug gestiegen, am nächsten Morgen in der Früh in Brüssel gelandet. Es war der erste Advent, ein wunderschöner Christbaum mit Geschenken drunter. Mucksmäuschenstill, obwohl der Flughafen voller Menschen war. Alle waren schwarz gekleidet, alle haben nur in ihr Handy geschaut. Und ich dachte mir, das ist mein Kulturschock. Ich komme aus einer lebendigen Welt, aber aus einem Land, das einen unglaublich schweren Bürgerkrieg hinter sich hatte, das gerade die Ebola-Krise überwunden hatte, aber in dem Leben war. Und ich hatte das Gefühl, ich komme ins schwarze Europa, still. Alles schien mir tot zu sein. Es war unglaublich.
1: Was tun Sie gerade? An welchen Projekten arbeiten Sie?
3: Ich bin selber zuständig für die Länder Nigeria, Sudan und Südsudan. Und das ist sehr unterschiedlich, weil im Norden von Nigeria haben sie Christenverfolgung. Da versuchen wir, die lokale Kirche dort zu stärken, wo sie den verfolgten Christen helfen kann. Im Südsudan, ich habe es vorhin kurz angesprochen, sind vor allen Dingen Stämmeskonflikte, die dazu führen, dass die Kirche sich da für den Frieden einsetzt. Und im Sudan haben wir eine sehr schwierige Lage. Es sind die Paramilitär gegen die Militär, die kämpfen beides muslimische Gruppen, aber die Kirche, die vor dem Krieg vielleicht 5% ausgemacht hat, sind inzwischen 2%, 1%, man weiß es nicht genau. Es sind Regionen, wo es keine Priester mehr gibt, weil die das Land verlassen mussten, wo es auch keine Katecheten mehr gibt. Das heißt, die die christlichen Gemeinschaften sind alleingelassen und auf sich gestellt. Und da versuchen wir so, wie es geht, einfach den Bischöfen zu helfen, die aber selbst oft gar nicht sich wirklich bewegen können. Der Bischof von Elobeid hat uns erzählt, wie er es geschafft hat, aus seiner Diözese rauszukommen, um zur Bischofskonferenz zu gelangen. Er musste einen clandestinen Truck nehmen, also einen LKW, der durch die Wüste gefahren ist. Eine Woche lang hat jeden Abend unter freiem Sternenhimmel in der Wüste geschlafen. Wenn er die offizielle Route genommen hätte, hätte man ihn attackiert und umgebracht. Also das ist eine Situation, wo einfach auch die Kirche Schwierigkeiten hat, den Menschen dort zu
1: helfen. Und trotzdem, Afrika hat eine wachsende katholische Kirche.
3: Das stimmt.
1: Im Vergleich zu Europa?
3: Ja, das stimmt.
1: Ganz stark.
3: Auf jeden Fall, ja. Und das ist aber in vielen Gegenden, wo Christen eine Minderheit sind, dann wiederum ein Problem für die Muslime. Und deswegen wird der Druck auf die Christen oder auf die katholische Kirche dann verstärkt.
1: Herr Fritsche, der Malteserorden, ich kenne Sie von Lourdes, habe ich auch schon erlebt. Ich kenne Sie auch von den Exerzitien, die Sie manchmal in Maria Stein bei uns abhalten. Aber Sie sind auch ein Völkerssubjekt, also ein eigener Staat sozusagen mit diplomatischen Beziehungen. Können Sie das ein bisschen erläutern, was auf der Ebene der Diplomatie bei den Maltesern läuft?
4: Also ich bin nicht direkt in dieser Diplomatie beschäftigt oder befasst, aber wir haben zum Beispiel hier Markus Koronski, der letzte Woche in Tschad war. Das ist ein konkreter Fall. Also wir sind, wie ich gesagt habe, in 115 Ländern haben wir diplomatische Beziehungen. Das ist für uns sehr wichtig, weil wir können dann auf der Staatsebene, auf der oberen Ebene auch Einfluss nehmen. Und uns manchmal, weil wir wieder neutral sind, wir sind ja nicht ein Staat von einem Block, wir sind neutral, können wir natürlich gut überall reinkommen, wo es geht. Das wird zum Beispiel Gaza war ein Beispiel. Wir konnten von Beginn an unsere Hilfeleistungen dort eingeben, über die katholische Kirche damals, über den Patriarch von Jerusalem, der uns das geöffnet hat, können wir sehr schnell und effizient eintreten. Wir haben das Malteser International, das ist eine professionelle Eingreifsgruppe und die sind sehr, sehr vernetzt in der ganzen Welt und können dadurch sehr professionell und schnell handeln. Das ist für uns sehr wichtig, diese Diplomatie. Das kann man jetzt, wir haben natürlich auch eine sehr effiziente Vertreterin bei der UNO, wo wir auch da den Puls der anderen Nationen spüren können.
1: Habe ich das richtig gesehen auf der Karte? Ja. Nicht zur Schweiz?
4: Nein, Schweiz haben wir nur so, Schweiz ist ja weltweit jetzt nicht so wichtig für den Malteserorden. Wir haben schon unsere Projekte, aber das ist jetzt im Fokus natürlich. Aber wir haben keine offizielle Botschaft mit der Schweiz.
1: Sie sind ein päpstlicher Orden.
4: Ja.
1: Und nun gibt es beim Heiligen Stuhl auch eine eigene Diplomatie.
4: Genau.
1: Gibt es da eine Absprache?
4: Ja, natürlich. Also wenn Sie jetzt in Rom rumlaufen, ich war gerade jetzt in Rom, dann sehen Sie vor jeder Botschaft sehen Sie Botschaft vom Heiligen Stuhl und Botschaft beim Malteserorden. Und der Malteserorden selber hat auch eine Botschaft beim Heiligen Stuhl.
1: Aber gibt es inhaltliche, vielleicht kann das der Kardinal beantworten, gibt es inhaltlich in der Diplomatie eine Absprache, eine Koordination zwischen den Maltesern und dem Heiligen Stuhl?
2: Das kann ich so nicht beurteilen, weil das ist die Kompetenz und Verantwortung des Staatssekretariats. Alle diplomatischen, politischen Fragen werden dort behandelt, auch die Dialoge mit dem Malteser. Deshalb möchte ich da nicht etwas sagen, das ich nicht genau kenne. Ist undiplomatisch.
1: Aber sehe ich das richtig? Für den Heiligen Stuhl ist Diplomatie ein Mittel zum Frieden?
2: Ja, natürlich. Weil gerade der Papst betont das ja immer, dass wir Wege der Diplomatie suchen müssen, dass wir von kriegerischen Auseinandersetzungen zurückkommen und den Weg der Diplomatie einschlagen, dass ja auch Europa wieder neu lernen müsste. Denn ich bin überzeugt, es gibt in Europa keinen Frieden ohne Russland. Aber was hat Europa bisher getan für den Frieden? Diplomatisch. Waffen, Waffen, Waffen. Gut, richtig, wenn ein Land so bedroht wird. Aber dazu gehört auch diplomatischer Weg. Und deshalb ist es natürlich klar, muss die katholische Kirche vorangehen auf diesem Weg und die Diplomatie als ein Weg der Konfliktlösung betreiben.
1: Wie diplomatisch muss ein Abt in seiner Ordensgemeinschaft, mit seiner Ordensgemeinschaft umgehen, damit Friede und Freude herrscht?
0: In oder mit seiner Gemeinschaft?
1: In, sagen Sie es uns.
0: In seiner Gemeinschaft, wir sind eine Familie, wir kennen uns sehr gut, da hat es keinen Sinn, wenn wir uns etwas vormachen. Der Abt darf immer wieder direkt ansprechen, was ihn im Moment stört im Gemeinschaftsleben, wo wir daran arbeiten müssen. Also, oder ich gehe konkret auf einen Mitbruder zu. Das ist wie eine größere Familie. Für die Gemeinschaft gegen außen ist ein bisschen was anderes. Einsiedeln ist immer im Fokus, wenn es um Kirche geht, aber nicht nur um Kirche. Bei uns kommen ja sehr viele Regierungen vorbei, auch Botschaften. Und dann hat man auch so eine Art diplomatische Vorgehensweise, damit man die Klostergemeinschaft nicht gerade in alles hineinreißt.
1: Sie sind Mitglied der Schweizerischen Bischofskonferenz. Inwieweit sind das Themen, die wir heute besprochen, auch im Bewusstsein der Schweizerischen Bischofskonferenz und der verschiedenen Gremien?
0: Kardinal Kurt hat vorher gesagt, dass die Einheit der Kirche etwas nicht ganz Einfaches ist. Und auf der anderen Seite ist sie im Moment sehr wichtig. Ich glaube, die Bischöfe stehen genau in dieser Spannung zwischen dem, was an sie herangetragen wird. Warum haben wir nicht schon dieses Problem und jenes Problem gelöst? Und der Einheit. Sie sind ein Teil eines Kollegiums, eines Weitweltenkollegiums, wo Sie nicht einfach sagen können, wir lassen jetzt diese Einheit, die ist uns nicht wichtig. Wenn sie uns nicht wichtig ist, kann zum Beispiel Papst Leo das nicht tun, was er jetzt tut. Nämlich im Namen dieser Einheit auch den Frieden in diese Welt hinein zu predigen. Es muss keine künstliche Einheit sein. Es ist eben eine fragile Einheit und die Bischöfe stehen in diesem Spannungsfeld. Wie gehe ich regional mit Problemen um? Wie bringe ich sie auf die internationale Ebene? Also der Bischof steht eigentlich hier immer im Spannungsfeld zwischen beiden. Aber das ist auch seine Aufgabe, das ist jetzt nicht irgendwie zu klagen. Eine Bischofskonferenz muss das aushalten und immer schauen, wie können wir Brücken bauen.
1: Wie hat Kardinal Koch das vorhin genannt? Beziehungskiste. Das haben Sie vorhin nicht gesagt. Ja. In der Sprache der Jugendlichen sei das eine Beziehungskiste. Gibt es eine Beziehungskiste in der Schweizerischen Bischofskonferenz?
0: Es gibt verschiedene Stadien in einer Schweizer Bischofskonferenz. Ich war nicht in der Konferenz, als damals Bischof Kurt Koch Präsident war. Von dieser Zeit habe ich keine Ahnung. Ich darf aber wirklich sagen, wir haben ein sehr schönes Miteinander, auch wenn wir nicht immer gleicher Meinung sind. Und wir beginnen jede Bischofskonferenz mit einer Anbetung. Und wir haben immer die Eucharistie im Mittelpunkt. Und ich glaube, das ist eben wieder das, was diesen Frieden auch unter uns dann auch nährt, und wir nicht nur davon sprechen, wenn wir das auch versuchen zu leben.
1: Haben wir nicht manchmal auch einfach zu hohe Erwartungen in all diesen kirchlichen Gremien und gehen davon aus, dass da einfach immer alles geregelt und alles friedlich und freudig zu und her geht?
0: Also wenn Sie aus einem Kloster kommen, nein. Also das ist bei uns normal, dass es Auseinandersetzungen gibt. Und der heilige Benedikt gibt uns nicht mit, wir sollen friedlich und harmonisch miteinander sein. Das ist nicht Friede, sondern er sagt, suche den Frieden und jage ihm nach mit einem Psalm. Das heißt, wir müssen uns bemühen darum und das gilt auch für eine Bischofskonferenz.
1: Eminenz, Sie sind seit 2025 Präsident von Kirche in Not. Wie sind Sie zu diesem Amt gekommen?
2: Durch ein Geschenk des Heiligen Vaters.
1: Ist der Papst so großzügig?
2: Der ist sehr großzügig. Nee, ich glaube, der Vorgänger Kardinal Piacenza hat da wahrscheinlich im Hintergrund ein bisschen mitgewirkt. Weil der Papst kann ja auch nicht alles wissen, wen er jetzt da berufen soll. Und dann habe ich einfach mal diese Berufung erhalten und mich darüber gefreut.
1: Was bedeutet das für Sie konkret im Alltag, zusätzlich zu allem anderen, was Sie zu tun haben?
2: Es ist auch eine Horizonterweiterung, weil in den ökumenischen Begegnungen, da bin ich immer in Kontakt mit Oberhäuptern der anderen Kirchengemeinschaften. Die harte Realität der Not, die begegnen wir natürlich auch im Gespräch mit den Bischöfen aus anderen Regionen, aus anderen Ländern. Aber durch Kirche in Not ist man noch viel unmittelbar von der Not betroffen. Und ich bin Kirche in Not vor allem dankbar, dass sie die Verfolgung der Christen immer wieder ins Bewusstsein ruft. Denn 80% aller Menschen, die aus Glaubensgründen verfolgt werden, sind Christen. Das ist in unserer Region viel zu wenig bewusst. Und das neu bewusst zu machen, ist für mich sehr wichtig. Weil wenn ich selbst diesen Menschen in schwierigen Situationen begegne, wenn man sich verabschiedet, ist immer das letzte Wort, bitte vergessen Sie uns nicht im Gebet. Das hilft uns. Die Menschen im Gedanken, im Gebet zu begleiten, das ist unendlich wichtig. Und da denke ich, hat Kirche in Not eine ganz wichtige Bewusstseinsaufklärungsaufgabe in unseren Regionen, das neu ins Bewusstsein zu bringen.
1: Ich komme zu etwas sehr Aktuelles, was Sie vor kurzem in Stuttgart gesagt haben, bei einer Feier zu Ehren Ihres Vorgängers, Kardinal Kasper. Da haben Sie diesen folgenden Satz gesagt, er wurde zitiert: Manche haben sogar vergessen, dass sie Gott vergessen haben. Haben Sie das gesagt?
2: Ja.
1: Wie soll ich das verstehen?
2: Dass viele an Gott nicht denken und leben, als würde es Gott nicht geben, etsi Deus non daretur, das ist eine Realität. Ich wollte das nur noch ein bisschen verschärfen und sagen, diejenigen, die Gott vergessen haben, haben wahrscheinlich sogar vergessen, dass sie Gott vergessen haben.
1: Und wen meinten Sie damit?
2: Keinen konkret jetzt, sondern ich glaube, der Pastoraltheologe in den Niederlanden, Lofeld, der hat ein Buch geschrieben, Es fehlt Ihnen nichts, wenn Ihnen Gott fehlt. Das ist eigentlich dasselbe. Nicht? Viele Menschen haben den Eindruck, ohne Gott kann man doch genauso gut leben. Und sie haben eben vergessen, dass Gott uns ja gar nichts nimmt. Gott gibt uns ja alles. Das kostbarste Geschenk. Und wir werden reich beschenkt in der Begegnung mit Gott. Wir müssen keine Angst haben, dass er uns irgendetwas nimmt, unsere Freiheit oder weiß ich nicht was. Er ist ja der Grund unserer Freiheit. Und da wieder neu das zu entdecken, dass wir besser leben mit Gott, als wenn wir ihn vergessen haben, ist die wichtigste Aufgabe. Und ich würde sogar meinen, die entscheidende ökumenische Aufgabe. Papst Benedikt XVI. Hat das bei seinem Pastoralbesuch in Erfurt, wo Martin Luther gelehrt und gelebt hat. Martin Luther, der ja ein Leben lang Gott gesucht hat, hat Papst Benedikt gesagt, die entscheidende ökumenische Aufgabe heute, vor der wir stehen, ist gemeinsam die Gegenwart Gottes zu bekennen in unseren säkularisierten Gesellschaften. Und das können wir gemeinsam tun und sollen es auch tun.
1: Sie haben diesen Satz in Deutschland gesagt, inmitten Europa.
2: Ja.
1: Hätten Sie diesen Satz auch irgendwo anders auf der Welt gesagt?
2: Dank Ihres Zitats habe ich es jetzt auch in der Schweiz sagen.
1: Sie haben vorhin gesagt, Sie hätten mit Diplomatie nichts zu tun. Sie sind im 76. Lebensjahr Ihre Demission als Präfekt haben Sie dem Papst fristgerecht eingereicht. Was nun, Herr Kardinal?
2: Ich habe die Demission bei Papst Franziskus eingereicht im März vergangenen Jahres. Er hat sie nicht angenommen. Aber alles ist dann verloren gegangen mit dem Tod von Papst Franziskus. Da verliert jeder Präfekt seine Aufgabe. Und Papst Leo hat vorläufig alle Präfekten vorläufig wieder bestimmt. Wie lange das der Fall sein wird, das ist seine Entscheidung.
1: Wir kommen in die Schlussrunde und das ist die Frage der Hoffnung. Angesichts, mit Blick auf alles, was wir gehört haben, heute den ganzen Tag, inklusive Eucharistiefeier, die Fürbitten, die sehr stark nachklingen, dass die Zeugnisse, die wir hier gehört haben, jetzt dieses kurze Gespräch, vielleicht eine kurze Antwort. Was macht Sie dann doch noch so hoffnungsvoll, dass sich etwas in Richtung Frieden, in Richtung Verständnis weitergeht? Was macht Sie so hoffnungsvoll?
3: In einer meiner Reisen war ich im Sudan in einem Flüchtlingslager. Es gibt 8 riesengroße Flüchtlingslager dort. Das kleinste hat 25.000 Flüchtlinge, aufwärts dann. Und es gibt eine Schwesterngemeinschaft, die Sacred Heart Sisters, die sich extra dafür eingesetzt hatten, mitten in eines dieser Flüchtlingslager auch ihr Zelt aufzuschlagen. Obwohl sie wissen, dass es dort kein Wasser gibt, dass es dort keine Nahrungsmittel gibt, dass es dort keine Versorgung gibt. Und zusätzlich, dass dort eine sehr, sehr hohe Aggressivität unter den Flüchtlingen herrscht. Trotzdem haben sich diese Schwestern, die sind zu dritt, dafür eingesetzt, haben da eine winzig kleine Plastikplane, unter der sie leben. Und nach hat sich um diese Schwestern herum wie ein kleiner Kreis gebildet, von dem der Friede und die Hoffnung ausstrahlt. Es kamen dann Katechisten, die früher Katechisten waren, selber Flüchtlinge, die zu diesen Schwestern gegangen sind und gesagt haben, wir waren Katechisten, wir würden gerne wieder anfangen, auch als Katechisten in diesem Flüchtlingslager zu arbeiten. Und später hatte der Bischof dann auch einen Priester hingeschickt, der jetzt nicht in dem Flüchtlingslager lebt, aber außerhalb und für die Flüchtlinge zuständig ist. Und das sind so diese kleinen Funken von ungesehenen Helden oder in dem Fall Heldinnen, diese Schwestern, die mir Hoffnung geben, weil ich sehe, dass in diesem großen, in dieser Masse an Aggressivität gibt es kleine Lichter, die sehr hell strahlen können.
1: Danke. Herr Fritsche.
4: Krass, können wir es uns leisten, ohne Hoffnung zu sein? Ich bin alternativlos dagegen. Wir müssen Hoffnung haben, sonst können wir gar nicht mehr leben. Mit dieser Krassheit. Also für mich gibt es kein Leben ohne Hoffnung. Sonst können wir aufhören. Und ich will nicht aufhören.
1: Danke. Abdurban.
0: Für mich braucht es die Kirche. Ich höre so viel, Kirche nein, Glaube ja. Es stimmt, ich gehe auch gerne in die Natur. Ich kann dort wunderbar beten. Aber ich brauche die Beziehungen. Ich brauche solche Gesichter wie diese Schwester, die im Libanon, haben wir gesehen, eine Schule leitet. Wir haben viele Beziehungen zum Libanon. Es sind diese Menschen, die mir selber wieder die Hoffnung geben, weiterzukämpfen. Wir sind nicht alleine als Monaden unterwegs, sondern als Christi Schwestern und Brüder. Und das gibt mir Hoffnung. Ich weiß, die Kirche hat vieles falsch gemacht. Man kann ihr vieles vorwerfen. Und trotzdem bin ich überzeugt, es braucht die Kirche. Es braucht sie, weil wir nur in Beziehung Hoffnung leben können.
1: Herr Kardinal.
2: Das Ostergeheimnis zwischen Karfreitag und Ostern. Karfreitag ist laut, da wird gehämmert und gedonnert. Die Osternacht ist ganz leise. Man merkt es gar nicht, was da neu entsteht. Und ähnliches erlebe ich es in der Kirche, in der Gesellschaft. Was zerfällt, macht einen Riesenlärm. Alles, was neu wächst, wächst in Stille. Und das sehe ich von Ferne auch in der Kirche Schweiz, wie immer wieder Neuaufbrüche entstehen, die Hoffnung geben. Und dann denke ich, kommt es darauf an, intensiv auf die Stimme von oben zu hören. Ich habe das wunderschön erlebt. Vor einer Woche hat Papst Leo ein Wunder eines ehemaligen maronitischen Patriarchen Elias Hoyek anerkannt. Dieser Patriarch hat das Wunder nicht an einem Christen, sondern an einem Drusen bewirkt. An einem Muslime der drusischen Ethnie. Doch ein wunderschönes Zeichen des Himmels, dass in Libanon die Christen und die Muslime endlich wieder den Frieden finden. Auf solche Stimmen vom Himmel müssen wir mehr hören und ihnen folgen.
1: Ja, vielen herzlichen Dank, Herr Kardinal. Abt Urban, Herr Fritsche, Frau von Schierstedt, vielen herzlichen Dank für das Gespräch Ihnen im Saal trotz Hitze, für die Aufmerksamkeit und für das Zuhören. Und allen hinter den Kulissen danken wir auch für das gute Gelingen des Anlasses. Ihnen allen ein herzliches Gott zum Gruß.
5: Liebe Gäste, liebe Gäste, liebes Podium, Sie haben unsere Erwartungen übertroffen. Ihre Ausführungen sind für uns Appell und Motivation zugleich. Dabei werden wir uns eminent an Ihren Wahlspruch erinnern. Christus hat in allem Vorrang. Und wir wenden uns auch an unseren Landespatron, den heiligen Bruder Klaus. Überliefert ist, während dem Zweiten Weltkrieg riefen viele Menschen den Landespatron an. Am 13. Mai 1940 ereignet sich etwas Außergewöhnliches. Über dem baselländischen Dorf Waldenburg erschien eine leuchtende, schützende Hand. Zahlreiche Dorfbewohner und Soldaten wurden Zeugen dieser Erscheinung. Indem wir diese schützende Hand für alle Krisenregionen der Welt erbitten, kommen wir zum Schluss. Eminenz, wir haben über Sie recherchiert und wir wissen, dass es Ihnen da unten in Rom relativ gut geht, aber eben nur relativ. Sie haben asiatische Schwestern, die beten und schauen für Sie, aber Sie können nicht so gut kochen. Und darum möchten wir Ihnen etwas schenken, nämlich zuerst den Bienenhonig aus Ihrer Region, aus Roswil, von katholischen Bienen. Folie, Tobias. Ja, hier haben wir es von katholischen Bienen produziert. Und anschließend auch zwei Kochbücher für Ihre Schwestern gedacht. Mehr auch in englischer Sprache, und Sie sprechen sicher gut Englisch, aber trotzdem, Sie brauchen ein spezielles Vokabular. Also wenn Sie dann gefragt werden von den Schwestern, wünschen Sie Hörfe-Alpine Soap with Barley and Bacon, also das ist Bündner Gerstensuppe, oder wünschen Sie, Eminenz, etwas leichter, ein Swiss Mac and Cheese, das wären dann Käshörnli, ein Creamy Corn Mash from Ticino, Polenta, oder eine Meat and Cheese, die squeezed as a salad, also ein Wurstsalat. Soweit die Geschenke für Sie. Vielen Dank, Abt Urban, für Ihr Dabeisein. Sie mögen ja Blumen. Darum für Sie ein bunter Blumenstrauß. Wir bitten Sie, auch für uns weiter zu beten. Und Kinga, auch dir ein großes Merci für deinen Beitrag. Wir haben gesehen, dass unsere Projektarbeit in den besten Händen ist. Wir sind stolz auf dich und in Afrika, in den Wüsten ist es sehr kalt und darum schenken wir dir eine echte Schweizer Decke, dass du dich da reinkuscheln kannst. Und Thomas Fritsche, danke für deinen Einsatz. Wir haben gehört, du weißt viel über die Kirche, du repräsentierst die Kirche, du bist die Kirche. Und was repräsentiert das besser als der Papst? Darum wollen wir dir einen kleinen Papst Leo schenken, eine Papststatue. Und liebe Mariano, du hast es souverän moderiert. Wir haben gesehen, du bist ein Profi, dir als Zeichen der Dankbarkeit ein Gruß aus Truhn extra importiert. Ein feines, zartes Bündnerfleisch. Liebe Pilgerinnen und Pilger, verbreiten Sie das, was Sie gehört haben, weiter. An den Ausgängen sind, wie gesagt, Spendenboxen. Unterstützen Sie uns bitte weiter und kommen Sie gut und sicher nach Hause. Und zum Schluss beten wir noch ein Gegrüßeis zu Maria und bitten seine Eminenz um seinen Segen. Vielen Dank.

0: Der Herr ist mit dir. Du bist gebenedeit unter den Frauen, und gebenedeit ist die Frucht deines Leibes, Jesus. Heilige Maria, Mutter Gottes, bitte für uns Sünder, und in der Stunde unseres Todes. Amen. Der Herr sei mit euch. Der Name des Herrn sei gepriesen. Unsere Hilfe ist im Namen des Herrn. Der lebendige Gott stärke euren Glauben an seine unbeirrbare Treue. Er belebe eure Hoffnung auf das verheißene Leben in Fülle und er befähige euch weiterhin zu fruchtbarer Liebe. So segne und behüte euch der lebendige, gütige und dreieine Gott, der Vater, der Sohn und der Heilige Geist.
1: Amen. Damit geht die Live-Übertragung aus Einsiedeln langsam zu Ende. Sie haben jetzt gehört das Podiumsgespräch vom Wallfahrtstag von Kirche in Not zum Thema Kirche im Spannungsfeld von Krieg, Verfolgung, Hilfe und Diplomatie. Wo wächst Hoffnung? Ein herzlicher Dank gilt den Podiumsgästen vom heutigen Nachmittag am Kardinal Kurt Koch, Kinga von Schierstedt, Thomas Fritsche und Abt Urban Federer. Ebenso danken wir am Mariano Chuor für die Moderation vom Gespräch. Ein besonderer Dank gilt auch Kirche in Not, besonders am Jan Probst und seinem Team, die der Wallfahrtstag wiederum mit viel Einsatz organisiert und vorbereitet haben. Natürlich danken wir auch Ihnen, liebe Zuhörer und Zuhörerinnen, dass Sie den Nachmittag über Radio Gloria mitverfolgt haben und mit uns verbunden sind. Vergelt's Gott für Ihre Treue und Ihres Mitbeten. Wir wünschen Ihnen einen gesegneten Sonntagabend, viel Freude im Herzen und Gottes reichen Segen. Am Mikrofon verabschiedet sich Gabi Kuhn von Radio Gloria.

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1: Im Namen des Vaters und des Sohnes und des Heiligen Geistes.
2: Amen.
1: Heilige Maria, hilf uns, den glorreichen Rosenkranz gut zu beten. Ich glaube an Gott, den Vater, den Allmächtigen, den Schöpfer des Himmels und der Erde, und an Jesus Christus, seinen eingeborenen Sohn und sein Herr, empfangen durch den Heiligen Geist, geboren von der Jungfrau Maria, gelitten unter Pontius Pilatus, gekreuzigt, gestorben und begraben, hinabgestiegen in das Reich des Todes, am dritten Tage auferstanden von den Toten, aufgefahren in den Himmel. Er sitzt zur Rechten Gottes des allmächtigen Vaters, von dort wird er kommen, zu richten die Lebenden und die Toten.
3: Ich glaube an den Heiligen Geist, die heilige katholische Kirche, Gemeinschaft der Heiligen, Vergebung der Sünden, Auferstehung der Toten und das ewige Leben. Amen.
1: Vater unser im Himmel, geheiligt werde dein Name, dein Reich komme, dein Wille geschehe, wie im Himmel so auf Erden.
3: Unser tägliches Brot gib uns heute und vergib uns unsere Schuld, wie auch wir vergeben unseren Schuldigern. Und führe uns nicht in Versuchung, sondern erlöse uns von dem Bösen.
1: Gegrüßet seist du, Maria, voll der Gnade, der Herr ist mit dir. Du bist gebenedeit unter den Frauen, und gebenedeit ist die Frucht deines Leibes, Jesus, der in uns den Glauben vermehret.
3: Heilige Maria, Mutter Gottes, bitte für uns Sünder, jetzt und in der Stunde unseres Todes. Amen.
1: Gegrüßet seist du, Maria, voll der Gnade, der Herr ist mit dir. Du bist gebenedeit unter den Frauen, und gebenedeit ist die Frucht deines Leibes, Jesus, der in uns die Hoffnung stärke.
3: Heilige Maria, Mutter Gottes, bitte für uns Sünder, jetzt und in der Stunde unseres Todes. Amen.
1: Gegrüßet seist du, Maria, voll der Gnade, der Herr ist mit dir. Du bist gebenedeit unter den Frauen, und gebenedeit ist die Frucht deines Leibes, Jesus, der in uns die Liebe entzünde.
3: Heilige Maria, Mutter Gottes, bitte für uns Sünder, jetzt und in der Stunde unseres Todes. Amen.
1: Ehre sei dem Vater und dem Sohn und dem Heiligen Geist.
3: Wie im Anfang, so auch jetzt und alle Zeit und in Ewigkeit. Amen.
1: Vater unser im Himmel, geheiligt werde dein Name. Dein Reich komme, dein Wille geschehe, wie im Himmel so auf Erden.
3: Unser tägliches Brot gib uns heute und vergib uns unsere Schuld, wie auch wir vergeben unseren Schuldigern. Und führe uns nicht in Versuchung, sondern erlöse uns von dem Bösen.
1: Gegrüßet seist du, Maria, voll der Gnade, der Herr ist mit dir. Du bist gebenedeit unter den Frauen, und gebenedeit ist die Frucht deines Leibes, Jesus, der von den Toten auferstanden ist.
3: Heilige Maria, Mutter Gottes, bitte für uns Sünder, jetzt und in der Stunde unseres Todes. Amen.
1: Gegrüßet seist du, Maria, voll der Gnade, der Herr ist mit dir. Du bist gebenedeit unter den Frauen, und gebenedeit ist die Frucht deines Leibes, Jesus, der von den Toten auferstanden ist.
3: Heilige Maria, Mutter Gottes, bitte für uns Sünder, jetzt und in der Stunde unseres Todes. Amen.
1: Gegrüßet seist du, Maria, voll der Gnade, der Herr ist mit dir. Du bist gebenedeit unter den Frauen, und gebenedeit ist die Frucht deines Leibes, Jesus, der von den Toten auferstanden ist.
3: Heilige Maria, Mutter Gottes, bitte für uns Sünder, jetzt und in der Stunde unseres Todes. Amen.
1: Gegrüßet seist du, Maria, voll der Gnade, der Herr ist mit dir. Du bist gebenedeit unter den Frauen, und gebenedeit ist die Frucht deines Leibes, Jesus, der von den Toten auferstanden ist.
3: Heilige Maria, Mutter Gottes, bitte für uns Sünder, jetzt und in der Stunde unseres Todes. Amen.
1: Gegrüßet seist du, Maria, voll der Gnade, der Herr ist mit dir. Du bist gebenedeit unter den Frauen, und gebenedeit ist die Frucht deines Leibes, Jesus, der von den Toten auferstanden ist.
3: Heilige Maria, Mutter Gottes, bitte für uns Sünder, jetzt und in der Stunde unseres Todes. Amen.
1: Gegrüßet seist du, Maria, voll der Gnade, der Herr ist mit dir. Du bist gebenedeit unter den Frauen, und gebenedeit ist die Frucht deines Leibes, Jesus, der von den Toten auferstanden ist.
3: Heilige Maria, Mutter Gottes, bitte für uns Sünder, jetzt und in der Stunde unseres Todes. Amen.
1: Gegrüßet seist du, Maria, voll der Gnade, der Herr ist mit dir. Du bist gebenedeit unter den Frauen, und gebenedeit ist die Frucht deines Leibes, Jesus, der von den Toten auferstanden ist.
3: Heilige Maria, Mutter Gottes, bitte für uns Sünder, jetzt und in der Stunde unseres Todes. Amen.
1: Gegrüßet seist du, Maria, voll der Gnade, der Herr ist mit dir. Du bist gebenedeit unter den Frauen, und gebenedeit ist die Frucht deines Leibes, Jesus, der von den Toten auferstanden ist.
3: Heilige Maria, Mutter Gottes, bitte für uns Sünder, jetzt und in der Stunde unseres Todes. Amen.
1: Gegrüßet seist du, Maria, voll der Gnade, der Herr ist mit dir. Du bist gebenedeit unter den Frauen, und gebenedeit ist die Frucht deines Leibes, Jesus, der von den Toten auferstanden ist.
3: Heilige Maria, Mutter Gottes, bitte für uns Sünder, jetzt und in der Stunde unseres Todes. Amen.
1: Gegrüßet seist du, Maria, voll der Gnade, der Herr ist mit dir. Du bist gebenedeit unter den Frauen, und gebenedeit ist die Frucht deines Leibes, Jesus, der von den Toten auferstanden ist.
3: Heilige Maria, Mutter Gottes, bitte für uns Sünder, jetzt und in der Stunde unseres Todes. Amen.
1: Ehre sei dem Vater und dem Sohn und dem Heiligen Geist.
3: Wie im Anfang, so auch jetzt und alle Zeit und in Ewigkeit. Amen. O mein Jesus, verzeih uns unsere Sünden.

0: unser tägliches Brot gib uns heute und vergib uns unsere Schuld, wie auch wir vergeben unseren Schuldigern. Und führe uns nicht in Versuchung, sondern erlöse uns von dem Bösen.
1: Gegrüßet seist du, Maria, voller Gnade, der Herr ist mit dir. Du bist gebenedeit unter den Frauen, und gebenedeit ist die Frucht deines Leibes, Jesus, der in den Himmel aufgefahren ist.
0: Heilige Maria, Mutter Gottes, bitte für uns Sünder, jetzt und in der Stunde unseres Todes. Amen.
1: Gegrüßet seist du, Maria, voller Gnade, der Herr ist mit dir. Du bist gebenedeit unter den Frauen, und gebenedeit ist die Frucht deines Leibes, Jesus.

0: deines Leibes, Jesus, der in den Himmel aufgefahren ist.
1: Heilige Maria, Mutter Gottes, bitte für uns Sünder, jetzt und in der Stunde unseres Todes. Amen.
0: Gegrüßet seist du, Maria, voller Gnade, der Herr ist mit dir. Du bist gebenedeit unter den Frauen, und gebenedeit ist die Frucht deines Leibes, Jesus, der in den Himmel aufgefahren ist.
1: Heilige Maria, Mutter Gottes, bitte für uns Sünder, jetzt und in der Stunde unseres Todes. Amen.
0: Gegrüßet seist du, Maria, voller Gnade, der Herr ist mit dir. Du bist gebenedeit unter den Frauen, und gebenedeit ist die Frucht deines Leibes, Jesus, der in den Himmel aufgefahren ist.
1: Heilige Maria, Mutter Gottes, bitte für uns Sünder, jetzt und in der Stunde unseres Todes. Amen.
0: Gegrüßet

0: deines Leibes, Jesus, der in den Himmel aufgefahren ist.
1: Heilige Maria, Mutter Gottes, bitte für uns Sünder, jetzt und in der Stunde unseres Todes. Amen.

0: und gebenedeit ist die Frucht deines Leibes, Jesus, der in den Himmel aufgefahren ist.
1: Heilige Maria, Mutter Gottes, bitte für uns Sünder, jetzt und in der Stunde unseres Todes. Amen.
0: Gegrüßet seist du, Maria, voll der Gnade, der Herr ist mit dir. Du bist gebenedeit unter den Frauen, und gebenedeit ist die Frucht deines Leibes, Jesus, der in den Himmel aufgefahren ist.
1: Heilige Maria, Mutter Gottes, bitte für uns Sünder, jetzt und in der Stunde unseres Todes. Amen.
0: Gegrüßet seist du, Maria, voll der Gnade, der Herr ist mit dir. Du bist gebenedeit unter den Frauen, und gebenedeit ist die Frucht deines Leibes, Jesus, der in den Himmel aufgefahren ist.
1: Heilige Maria, Mutter Gottes, bitte für uns Sünder, jetzt und in der Stunde unseres Todes. Amen.
0: Ehre sei dem Vater und dem Sohn und dem Heiligen Geist.
1: Wie im Anfang, so auch jetzt und alle Zeit und in Ewigkeit. Amen.
0: O mein Jesus, verzeih uns unsere Sünden, bewahre uns vor dem Feuer der Hölle. Führe alle Seelen in den Himmel, besonders jene, die deiner Barmherzigkeit am meisten bedürfen.
1: Vater unser im Himmel, geheiligt werde dein Name, dein Reich komme, dein Wille geschehe, wie im Himmel so auf Erden.
0: Unser tägliches Brot gib uns heute und vergib uns unsere Schuld, wie auch wir vergeben unseren Schuldigern, und führe uns nicht in Versuchung, sondern erlöse uns von dem Bösen.
1: Gegrüßet seist du, Maria, voll der Gnade, der Herr ist mit dir. Du bist gebenedeit unter den Frauen, und gebenedeit ist die Frucht deines Leibes, Jesus, der uns den Heiligen Geist gesandt hat.
0: Heilige Maria, Mutter Gottes, bitte für uns Sünder, jetzt und in der Stunde unseres Todes. Amen.
1: Gegrüßet seist du, Maria, voll der Gnade, der Herr ist mit dir. Du bist gebenedeit unter den Frauen, und gebenedeit ist die Frucht deines Leibes, Jesus, der uns den Heiligen Geist gesandt hat.
0: Heilige Maria, Mutter Gottes, bitte für uns Sünder, jetzt und in der Stunde unseres Todes. Amen.
1: Gegrüßet seist du, Maria, voll der Gnade, der Herr ist mit dir. Du bist gebenedeit unter den Frauen, und gebenedeit ist die Frucht deines Leibes, Jesus, der uns den Heiligen

0: Heiligen Geist gesandt hat.
1: Heilige Maria, Mutter Gottes, bitte für uns Sünder, jetzt und in der Stunde unseres Todes. Amen.
0: Gegrüßet seist du, Maria, voll der Gnade, der Herr ist mit dir. Du bist gebenedeit unter den Frauen, und gebenedeit ist die Frucht deines Leibes, Jesus, der uns den Heiligen Geist gesandt hat.
1: Heilige Maria, Mutter Gottes, bitte für uns Sünder, jetzt und in der Stunde unseres Todes. Amen.
0: Gegrüßet seist du, Maria, voll der Gnade, der Herr ist mit dir. Du bist gebenedeit unter den Frauen, und gebenedeit ist die Frucht deines Leibes, Jesus, der uns den Heiligen Geist gesandt hat.
1: Heilige Maria, Mutter Gottes, bitte für uns Sünder, jetzt und in der Stunde unseres Todes. Amen.
0: Gegrüßet seist du, Maria, voll der Gnade, der Herr ist mit dir. Du bist gebenedeit unter den Frauen, und gebenedeit ist die Frucht deines Leibes, Jesus, der uns den Heiligen Geist gesandt hat.
1: Heilige Maria, Mutter Gottes, bitte für uns Sünder, jetzt und in der Stunde unseres Todes. Amen.
0: Gegrüßet seist du, Maria, voll der Gnade, der Herr ist mit dir. Du bist gebenedeit unter den Frauen, und gebenedeit ist die Frucht deines Leibes, Jesus, der uns den Heiligen Geist gesandt hat.
1: Heilige Maria, Mutter Gottes, bitte für uns Sünder, jetzt und in der Stunde unseres Todes. Amen.
0: Gegrüßet seist du, Maria, voll der Gnade, der Herr ist mit dir. Du bist gebenedeit unter den Frauen, und gebenedeit ist die Frucht deines Leibes, Jesus, der uns den Heiligen Geist gesandt hat.
1: Heilige Maria, Mutter Gottes, bitte für uns Sünder, jetzt und in der Stunde unseres Todes. Amen.
0: Gegrüßet seist du, Maria, voll der Gnade, der Herr ist mit dir. Du bist gebenedeit unter den Frauen, und gebenedeit ist die Frucht deines Leibes, Jesus, der uns den Heiligen Geist gesandt hat.
1: Heilige Maria, Mutter Gottes, bitte für uns Sünder, jetzt und in der Stunde unseres Todes. Amen.
0: Gegrüßet seist du, Maria, voll der Gnade, der Herr ist mit dir. Du bist gebenedeit unter den Frauen, und gebenedeit ist die Frucht deines Leibes, Jesus, der uns den Heiligen Geist gesandt hat.
1: Heilige Maria, Mutter Gottes, bitte für uns Sünder, jetzt und in der Stunde unseres Todes. Amen.
0: Ehre sei dem Vater und dem Sohn und dem Heiligen Geist.
1: Wie im Anfang, so auch jetzt und alle Zeit und in Ewigkeit. Amen. O mein Jesus, verzeih uns unsere Sünden, bewahre uns vor dem Feuer der Hölle, führe alle Seelen in den Himmel, besonders jene, die deiner Barmherzigkeit am meisten bedürfen.

tägliches Brot gib uns heute und vergib uns unsere Schuld, wie auch wir vergeben unseren Schuldigern. Und führe uns nicht in Versuchung, sondern erlöse uns von dem Bösen.

0: Frucht deines Leibes, Jesus, der dich, o Jungfrau, in den Himmel aufgenommen hat.
1: Heilige Maria, Mutter Gottes, bitte für uns Sünder, jetzt und in der Stunde unseres Todes. Amen.

0: der dich vor Jungfrau in den Himmel aufgenommen hat.
1: Heilige Maria, Mutter Gottes, bitte für uns Sünder, jetzt und in der Stunde unseres Todes. Amen.
0: Gegrüßet seist du, Maria, voller Gnade, der Herr ist mit dir. Du bist gegenedeit unter den Frauen, und gegenedeit ist die Frucht deines Leibes, Jesus, der dich, o Jungfrau, in den Himmel aufgenommen hat.
1: Heilige Maria, Mutter Gottes, bitte für uns Sünder, jetzt und in der Stunde unseres Todes. Amen.
0: Gegrüßet seist du, Maria, voller Gnade, der Herr ist mit dir. Du bist gegenedeit unter den Frauen, und gegenedeit ist die Frucht deines Leibes, Jesus, der dich, o Jungfrau, in den Himmel aufgenommen hat.
1: Heilige Maria, Mutter Gottes, bitte für uns Sünder, jetzt und in der Stunde unseres Todes. Amen.
0: Gegrüßet seist du, Maria, voller Gnade, der Herr ist mit dir. Du bist gegenedeit unter den Frauen, und gegenedeit ist die Frucht deines Leibes, Jesus, der dich, o Jungfrau, in den Himmel aufgenommen hat.
1: Heilige Maria, Mutter Gottes, bitte für uns Sünder, jetzt und in der Stunde unseres Todes. Amen.
0: Gegrüßet seist du, Maria, voller Gnade, der Herr ist mit dir. Du bist gegenedeit unter den Frauen, und gegenedeit ist die Frucht deines Leibes, Jesus, der dich, o Jungfrau, in den Himmel aufgenommen hat.
1: Heilige Maria, Mutter Gottes, bitte für uns Sünder, jetzt und in der Stunde unseres Todes.

0: Frucht deines Leibes, Jesus, der dich, o Jungfrau, in den Himmel aufgenommen hat.
1: Heilige Maria, Mutter Gottes, bitte für uns Sünder, jetzt und in der Stunde unseres Todes. Amen.
0: Gegrüßet seist du, Maria, voller Gnade, der Herr ist mit dir. Du bist gebenedeit unter den Frauen, und gebenedeit ist die Frucht deines Leibes, Jesus, der dich, o Jungfrau, in den Himmel aufgenommen hat.
1: Heilige Maria, Mutter Gottes, bitte für uns Sünder, jetzt und in der Stunde unseres Todes. Amen.
0: Gegrüßet seist du, Maria, voller Gnade, der Herr ist mit dir.

0: deines Leibes, Jesus, der dich, o Jungfrau, in den Himmel aufgenommen hat.
1: Heilige Maria, Mutter Gottes, bitte für uns Sünder, jetzt und in der Stunde unseres Todes. Amen.
0: Ehre sei dem Vater und dem Sohn und dem Heiligen Geist.
1: Wie im Anfang, so auch jetzt und alle Zeit und in Ewigkeit. Amen.
0: O mein Jesus, verzeih uns unsere Sünden, bewahre uns vor dem Feuer der Hölle, führe alle Seelen in den Himmel, besonders jene, die deiner Barmherzigkeit am meisten bedürfen.
1: Vater unser Himmel, geheiligt werde dein Name, dein Reich komme, dein Wille geschehe, wie im Himmel so auf Erden.
0: Unser tägliches Brot gib uns heute und vergib uns unsere Schuld, wie auch wir vergeben unseren Schuldigern. Und führe uns nicht in Versuchung, sondern erlöse uns von dem Bösen.
1: Gegrüßet seist du, Maria, voll der Gnade, der Herr ist mit dir. Du bist gebenedeit unter den Frauen, und gebenedeit ist die Frucht deines Leibes, Jesus, der dich, o Jungfrau, im Himmel gekrönt hat.
0: Heilige Maria, Mutter Gottes, bitte für uns Sünder, jetzt und in der Stunde unseres Todes. Amen.
1: Gegrüßet seist du, Maria, voll der Gnade, der Herr ist mit dir. Du bist gebenedeit unter den Frauen, und gebenedeit ist die Frucht deines Leibes, Jesus, der dich, o Jungfrau, im Himmel gekrönt hat.
0: Heilige Maria, Mutter Gottes, bitte für uns Sünder, jetzt und in der Stunde unseres Todes. Amen.
1: Gegrüßet seist du, Maria, voll der Gnade, der Herr ist mit dir. Du bist gebenedeit unter den Frauen, und gebenedeit ist die Frucht deines Leibes, Jesus, der dich, o Jungfrau, im Himmel gekrönt hat.
0: Heilige Maria, Mutter Gottes, bitte für uns Sünder, jetzt und in der Stunde unseres Todes. Amen.
1: Gegrüßet seist du, Maria, voll der Gnade, der Herr ist mit dir. Du bist gebenedeit unter den Frauen, und gebenedeit ist die Frucht deines Leibes, Jesus, der dich, o Jungfrau, im Himmel gekrönt hat.
0: Heilige Maria, Mutter Gottes, bitte für uns Sünder, jetzt und in der Stunde unseres Todes. Amen.
1: Gegrüßet seist du, Maria, voll der Gnade, der Herr ist mit dir. Du bist gebenedeit unter den Frauen, und gebenedeit ist die Frucht deines Leibes, Jesus, der dich, o Jungfrau, im Himmel gekrönt hat.
0: Heilige Maria, Mutter Gottes, bitte für uns Sünder, jetzt und in der Stunde unseres Todes. Amen.
1: Gegrüßet seist du, Maria, voll der Gnade, der Herr ist mit dir. Du bist gebenedeit unter den Frauen, und gebenedeit ist die Frucht deines Leibes, Jesus, der dich, o Jungfrau, im Himmel gekrönt hat.
0: Heilige Maria, Mutter Gottes, bitte für uns Sünder, jetzt und in der Stunde unseres Todes. Amen.
1: Gegrüßet seist du, Maria, voll der Gnade, der Herr ist mit dir. Du bist gebenedeit unter den Frauen, und gebenedeit ist die Frucht deines Leibes, Jesus, der dich, o Jungfrau, im Himmel gekrönt hat.
0: Heilige Maria, Mutter Gottes, bitte für uns Sünder, jetzt und in der Stunde unseres Todes. Amen.
1: Gegrüßet seist du, Maria, voll der Gnade, der Herr ist mit dir. Du bist gebenedeit unter den Frauen, und gebenedeit ist die Frucht deines Leibes, Jesus, der dich, o Jungfrau, im Himmel gekrönt hat.
0: Heilige Maria, Mutter Gottes, bitte für uns Sünder, jetzt und in der Stunde unseres Todes. Amen.
1: Gegrüßet seist du, Maria, voll der Gnade, der Herr ist mit dir. Du bist gebenedeit unter den Frauen, und gebenedeit ist die Frucht deines Leibes, Jesus, der dich, o Jungfrau, im Himmel gekrönt hat.
0: Heilige Maria, Mutter Gottes, bitte für uns Sünder, jetzt und in der Stunde unseres Todes. Amen.
1: Gegrüßet seist du, Maria, voll der Gnade, der Herr ist mit dir. Du bist gebenedeit unter den Frauen, und gebenedeit ist die Frucht deines Leibes, Jesus, der dich, du Jungfrau, im Himmel gekrönt hat.
0: Heilige Maria, Mutter Gottes, bitte für uns Sünder, jetzt und in der Stunde unseres Todes. Amen.
1: Ehre sei dem Vater und dem Sohn und dem Heiligen Geist.
0: Wie im Anfang, so auch jetzt und alle Zeit und in Ewigkeit. Amen. O mein Jesus, verzeih uns unsere Sünden.

0: Herrlichkeit am meisten bedürfen.
1: Damit dieses Rosenkranzgebet in unserem Leben Frucht bringt, segne uns der allmächtige Gott, der Vater und der Sohn und der Heilige Geist.
2: Amen.

die heilige Petronilla von Rom. Ihr Gedenktag ist der 31. Mai. Der Name bedeutet die Kleine aus dem altrömischen Geschlecht der Petronier. Ihr Todestag ist der 30. Mai. Petronilla war eine der frühchristlichen Märtyrerinnen in Rom. Sie wurde in den Katakomben der Tomitilla beigesetzt. Dort zeigt ein Wandbild aus dem 4. Jahrhundert, wie die Märtyrerin eine verstorbene Frau ins Paradies geleitet. Die heilige Petronilla lebte in Rom, wo sie wahrscheinlich geboren wurde, und als geistliche Tochter des heiligen Apostels Petrus seinen Namen angenommen hat. So behaupten die Bolanisten und sagen, Petronilla werde auf gleiche Weise eine Tochter des heiligen Petrus genannt, wie der heilige Petrus den heiligen Markus seinen Sohn nennt. Da er schreibt, es grüßt euch die Kirche zu Babylon und Markus mein Sohn. 1. Petrusbrief 5,13. Petronilla ward durch die Erkenntnis der Liebe Jesu zu uns Sündern, durch seine Leiden und seinen schmerzlichen Tod am Kreuz, zur Genugtuung für unsere Sünden, in ihrem Herzen zu einer so innigen Gegenliebe entzündet, dass sie durch das Gelübde der Keuschheit sich ihm ganz zum Opfer brachte. Man schreibt auch von ihr, dass sie mit einer langwierigen Krankheit von Gott heimgesucht worden sei. Da einige sich verwunderten, warum der heilige Petrus, der so viele Kranke gesund machte, nicht auch ihr die Gesundheit von Gott erbitte, antwortete er, weil ihr die Krankheit nützlicher ist als die Gesundheit. Mit dieser Antwort begnügten sich die Fragenden, und die heilige Petronilla munterte sich dadurch zur Geduld auf. Doch nach einiger Zeit verlieh Gott der Herr der so lange krank gewesenen ihre vorige Gesundheit und Schönheit, ja sogar die Gabe, andere Kranke wieder gesund zu machen. Flaccus, ein römischer Edelmann, verlangte danach, sich mit ihr zu verehelichen und bekannte ihr sein Verlangen. Daraus kann man schließen, dass Petronilla von edlem Geschlecht abstammte. Sie aber war entschlossen, lieber zu sterben, als die gottgelobte jungfräuliche Reinheit zu verlieren, und sie sagte ihm, dass sie fest entschlossen sei, niemals zu heiraten. Aber Flaccus ließ nicht nach mit Schmeicheleien, Liebkosungen und Versprechen. Ja, er drohte ihr auch, und sie fürchtete, er könne gegen sie Gewalt brauchen. Und so verlangte sie, sie wolle 3 Tage Bedenkzeit. Flaccus war damit einverstanden. Petronilla aber wendete sich im Gebet zu Christus, ihrem Bräutigam, und sie bat, er solle sie nicht verlassen. Dieses Gebet setzte sie fort bis auf den 3. Tag. Sie hoffte, dass Gott sie früher aus dieser Welt zu der himmlischen Hochzeit berufen werde, da ihr Versprechen in Gefahr kommen könnte. Und so bereitete sie sich für den Tod vor. Sie empfing die heiligen Sakramente. Ihre Hoffnung wurde nicht getäuscht, denn nach der verrichteten Andacht legte sie sich zu Bett und beendigte durch einen ganz sanften Tod ihr unschuldiges, keusches Leben. Petronilla wurde an der Ardiatischen Straße begraben, wo ein Begräbnisort und eine Kirche ihres Namens war, die so berühmt wurde, dass Papst Gregor III. Diese Kirche zu einer Stationskirche erhöhte. Petronilla ist Patronin von Rom, des Königreichs Frankreich, der Pilger und Reisenden, und gegen Fieber. Petronilla ist meist als Beterin mit Märtyrerkrone und Palme dargestellt, manchmal auch mit einem Delfin, einem Besen und oder einem Schlüssel.

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3: Hochfest der Allerheiligsten Dreifaltigkeit. Am ersten Sonntag nach Pfingsten wird das Hochfest der Allerheiligsten Dreifaltigkeit gefeiert. Nach dem Ende des Osterfestkreises gewissermaßen als Übergang zum Jahreskreis mit seiner grünen liturgischen Farbe. Der Dreifaltigkeitssonntag wird jedoch in Weiß gefeiert, als Farbe des Lichtes und der Vollkommenheit, ganz im Sinne von der johannäischen Aussage »Gott ist Licht«. Der Dreifaltigkeitssonntag bezieht sich nicht auf ein bestimmtes Ereignis im Leben Jesu oder der Heilsgeschichte, sondern auf ein Glaubensgeheimnis des Christentums, die Lehre von Gott als einer und zugleich drei Personen, die Dreieinigkeit, die Dreifaltigkeit. Was hat es mit diesem theologischen Begriff auf sich? Dreifaltigkeit, Trinität. Gott, der Vater, der Sohn und der Heilige Geist. Gott in drei Personen in einer Wesenseinheit. Soll die Feier des liturgischen Hochfestes diese ja durchaus erklärungsbedürftigen Glaubensaussagen verdeutlichen helfen? Mehrere Jahrhunderte wurde in der Kirche auf Synoden und Konzilien um das Bekenntnis des Glaubens an den dreieinen Gott gerungen. Die sogenannte Trinität Gottes ist ein zentrales Dogma des christlichen Glaubens. Im Glauben und in der Frömmigkeit des Volkes war diese Überzeugung längst verwurzelt. Eingeführt wurde das Dreifaltigkeitsfest offiziell für die ganze Kirche durch Papst Johannes den 22. im Jahre 1334, auch wenn es in vielen Klöstern bereits mehrere Jahrhunderte zuvor schon gefeiert wurde. Kann man etwas über das erkennbare Wesen des dreifaltigen Gottes sagen? Ein Jugendbischof formulierte dazu einmal: Gott ist Liebe ist ein anderer Ausdruck für den theologischen Begriff der Dreifaltigkeit. Denn wie sollte Gott Liebe sein, wenn er ein Einzelner wäre, ohne dass er etwas oder jemanden geschaffen hätte? Gott ist in sich Gemeinschaft. Wir drücken das etwas unbeholfen mit dem Wort Dreifaltigkeit aus. Wenn Gott Liebe ist, dann ist in ihm Beziehung. Gott ist du. Das ist für mich die Mitte des Glaubens. Diese Darstellung deckt sich übrigens völlig mit dem gesamtchristlichen ökumenischen Verständnis des trinitarischen Glaubenssatzes.
4: Wir Christen stellen uns immer wieder bewusst unter die Gegenwart des dreifaltigen Gottes, und das liturgische Gebet der Kirche ist geradezu gekennzeichnet von diesem immerwährenden Ehre sei dem Vater, in dem unablässig rund um den Erdball mit Gott dem Vater, auch der Sohn und der Heilige Geist angebetet und verherrlicht werden. Denn nur in der Fülle des trinitarischen Gottes ist das Wesen der dreieinen Gottheit auszusagen. Die feierliche Ausrufung der Doxa, der Herrlichkeit Gottes, die wir am Ende des Hochgebets der Heiligen Messe kennen, ist dabei auch historisch das älteste Vorbild dieses Lobpreises, das man Doxologie nennt.

0: Das Kreuzzeichen erinnert uns auch, dass wir auf den dreifaltigen Gott getauft sind. So drücken wir in Worten und Zeichenhaftigkeit die Anerkennung des großartigen Wirkens des dreieinigen Gottes in Geschichte und Gegenwart aus. Der Begriff Doxa, griechisch Doxa, Ruhm, Ehre, Glanz, Herrlichkeit oder Doxologie, bezeichnet den als feierlichen Ausruf geformten Lobpreis Gottes und seiner Herrlichkeit, meist in trinitarischer Form, das heißt unter Nennung der drei göttlichen Personen Vater, Sohn und Heiliger Geist.
1: Es geht um die Herrlichkeit Gottes, die Himmel und Erde erfüllt. Jede Übersetzung des hebräischen Kabot, des griechischen Doxa, des lateinischen Gloria bleibt freilich ein Stammeln. Auch das hebräische Zebaot, heute in der Liturgie Sabaot, bezeichnet einen Herrn der Heerscharen, der in der deutschen Übertragung über Mächte und Gewalten herrscht, worin aber wohl auch alle kosmischen Größen der modernen Naturwissenschaften mitgemeint sind und transkosmische Größen, welche das Credo mit Visibilium et Invisibilium, alles Sichtbare und Unsichtbare, bezeichnet. Die Großartigkeit des allumfassenden Lobpreises in der irdischen wie der himmlischen Liturgie spiegelt sich in vielen Kompositionen des großen Messerepertoires. Im Gloria, der großen Doxologie unserer Eucharistiefeier, findet sich im Kern des griechischen und älteren lateinischen Ursprungs ein Lobpreis des dreifaltigen Gottes, in dem der Heilige Geist beim Schluss des Gloria genannt wird. Ehre sei Gott. Wir loben, preisen, anbeten dich, wir rühmen dich und danken dir, denn groß ist deine Herrlichkeit. Herr und Gott, König des Himmels, Herr, eingeborener Sohn, Jesus Christus, mit dem Heiligen Geist, zur Ehre des Vaters. Der große Lobhymnus der Kirche, Te Deum Laudamus, enthält selbstverständlich auch einen im engeren Sinne doxologischen Teil. Dich, Gott, loben wir, Patrem immense Majestatis, dich, den Vater von unermessbarer Majestät, deinen verehrungswürdigen, wahren und einzigen Sohn und auch den heiligen Fürsprecher Geist. In der großartigen Messevertonung Johann Sebastian Bachs, der sogenannten H-Moll oder Hohen Messe, ist nicht mehr nur vom Sein Gottes in seiner Heiligkeit und Andersartigkeit musikalisch die Rede, sondern auch von seinem Tun. Gott kommt, um Hilfe zu schaffen, sich in der Menschheitsgeschichte zu engagieren. Der Unendliche kommt in die Endlichkeit seiner Geschöpfe, aus seiner unzugänglichen Herrlichkeit wird der erfahrbare Glanz der Liebe.

Vergegenwärtigen wir uns, was der Glaube und die Theologie mit dem Gottesbild eigentlich verbinden. Statt einer Erklärung ist es zunächst das Wissen von einem unfassbaren, unerfasslichen, unsäglichen, alle Begriffe übersteigenden Gott, den wir den Heiligen nennen. Ausdruck der Näherung des Menschen an diesen Heiligen ist der Rückgriff auf die Vision des Propheten Jesaja im 6. Kapitel seines biblischen Buches. Er schaute Gott auf erhabenem Thron, seine Schleppe reichte durch das ganze Tempelhaus, Seraphe standen um ihn her und einer rief dem anderen zu und sprach: Heilig, heilig, heilig, der Herr der Heerscharen, sein Ruhm der ganzen Erde fülle.

Mit unterschiedlichen Akzenten wird eine göttliche Dreieinigkeit heute von fast allen christlichen Glaubensgemeinschaften vertreten. Das Alte und Neue Testament enthalten nach christlicher Interpretation eine Trinitätslehre, entfalten sie aber nicht. Trinität wird in der Bibel nicht direkt definiert. Der Glaube an den dreieinen Gott stellt einen wesentlichen Unterschied in der Lehre über Gott im Christentum und im Islam dar. Darauf bezieht sich die provokative Frage: Trinität, Vielgötterei? Mohammed hat rund 300 Jahre nach der Inkraftsetzung des christlichen Dogmas der Trinität gewirkt. Es war in jener Zeit den großen christlichen Kirchen allgemein bekannt und verbindlich. Trotzdem wird es im Koran nicht sachgemäß reflektiert, auch da, wo die gängige Verwechslung von der Jungfrau Maria mit dem Heiligen Geist in der islamischen Darstellung vermieden wird. Der Glaube an den dreieinen Gott ist nicht ein Glaube an drei Götter. Der Vater, der Sohn und der Heilige Geist sind nicht drei voneinander losgelöste Wesen, sondern es ist ein einziger, ewiger Gott, dessen innerstes Wesen Liebe und Hingabe ist und der sich deswegen als der Dreieine, als der Vater, der Sohn und der Heilige Geist zu erkennen gegeben hat. Da innerhalb des dreieinigen Gottes der Vater der Ursprung des Sohnes und des Heiligen Geistes ist, meint der Ausdruck Gott im Neuen Testament oft den Vater. Der Sohn und der Heilige Geist empfangen ihr ewiges Gottsein von ihm. Das bedeutet aber trotzdem nicht, dass der Vater der erste von drei Göttern ist. Er ist innerhalb des einen Gottes der Ursprung des Gottseins. So wie der Sonnenball der Ursprung der Sonnenstrahlen, des Lichtes und der Wärme ist, ohne dass wir von mehreren Sonnen sprechen. Das Wort Ursprung soll zum Ausdruck bringen, dass der Sohn und der Heilige Geist durch den Sohn in Ewigkeit aus dem Vater hervorgehen. Diesen Sachverhalt der Glaubenslehre kennen wir aus dem Credo, dem Glaubensbekenntnis. Im Credo heißt es über den Heiligen Geist, der aus dem Vater und dem Sohn hervorgeht, der mit dem Vater und dem Sohn angebetet und verherrlicht wird. Qui cum Pater et Filio simul adoratur et cum glorificatur. Im Heiligen Petrus ist die Rede vom Geist der Herrlichkeit, der nämlich aus Gottes Herrlichkeit hervorgeht.

Gepriesen sei der dreieinige Gott, der Vater und sein eingeborener Sohn und der Heilige Geist. Denn er hat uns sein Erbarmen geschenkt, singt die Liturgie im Eröffnungsgesang des Hochfestes. So wollen auch wir es nun mitvollziehen. Ehre sei der heiligsten Dreifaltigkeit,

Alta Trinita Beata, erhabene heilige Dreifaltigkeit, immer von uns angebetete, glorreiche Dreifaltigkeit, wunderbare Einheit. Du bist das köstliche und über alles ersehnte Manna. Ein Gedanke, der der Theologie über das Wesen Gottes und der heiligen Eucharistie sehr nahe steht. Im Tagesgebet bittet die Kirche: Herr himmlischer Vater, du hast dein Wort und deinen Geist in die Welt gesandt, um das Geheimnis des göttlichen Lebens zu offenbaren. Gib, dass wir im wahren Glauben die Größe der göttlichen Dreifaltigkeit bekennen und die Einheit der drei Personen in ihrem machtvollen Wirken verehren. Das ist es, was diese Festfeier uns nahe bringen will. Gottes Größe im Geheimnis ihres Wesens dürfen wir ahnen, aber wir brauchen sie nicht zu durchdringen und zu verstehen suchen. Wir Christen bekennen das machtvolle Wirken unseres Gottes in Jesus Christus und in unserem persönlichen Leben. Gott hat die Welt so sehr geliebt, dass er seinen einzigen Sohn hingab, damit jeder, der an ihn glaubt, nicht zugrunde geht, sondern das ewige Leben hat. Denn Gott hat seinen Sohn nicht in die Welt gesandt, damit er die Welt richtet, sondern damit die Welt durch ihn gerettet wird. Das Johannesevangelium formuliert: Die Rettung der Welt ist Inhalt des Heilsplanes des dreifaltigen Gottes für die gesamte Schöpfung. Im Dienst dieses Heilsplans ist der Sohn Gottes, Jesus Christus, Mensch geworden, wurde selbst Teil unserer Welt. Die unendliche Liebe, die hinter diesem Entschluss steht und die Vergöttlichung des Menschen zum Ziel hat, ist das tiefe Geheimnis der göttlichen Dreifaltigkeit.

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Vaters und des Sohnes und des Heiligen Geistes. Amen. Der Herr sei mit euch, mit deinem Geiste. Liebe Mitfeiernde, schön seid ihr da an diesem Abend. Wir sind heute eine Woche nach Pfingsten beim Dreifaltigkeitssonntag angelangt. Der Dreifaltigkeitssonntag, ein Geheimnis des Glaubens, die heilige Dreifaltigkeit. Es gibt viele Bilder und Symbole für die Dreifaltigkeit. Wir kennen sie. Zum Beispiel das Dreieck. Drei Ecken und trotzdem nur ein Dreieck. Meistens auch mit dem allsehenden Auge in der Mitte. Das Symbol, dass Gott eben alles kennt, auch uns. Ein anderes sehr schönes Symbol ist das dreiblättrige Kleeblatt, welches der heilige Patrick in Irland gebraucht hat, um zu erklären, wie die Dreifaltigkeit ist. Ein Kleeblatt mit drei Blättern. Gott, Vater, Sohn und Heiliger Geist. Die Dreifaltigkeit, wir beginnen jede Messe, jeden Gottesdienst, jedes Gebet und auch jedes Sakrament mit diesem Zeichen. Ja, Gott will wirken und Gott ist eins im Wesen, aber drei in den Personen. Und dieses Geheimnis wollen wir heute ein wenig betrachten und vertiefen. So wollen wir am Anfang von dieser Messe Gott bekennen, dass wir manchmal ein bisschen schwache Vorstellungen vielleicht von ihm haben, aber auch von uns und unseren Mitmenschen. Wir wollen ihn um Verzeihung bitten und um Kraft im Glauben und um Kraft in der Liebe, denn Gott, er ist die Liebe und was in der Liebe geschieht, das kann in Gott geschehen. Wollen wir alles andere vor ihn hinlegen, damit er uns davon befreie. Ich bekenne Gott dem Allmächtigen und allen Brüdern und Schwestern, dass ich Gutes unterlassen und Böses getan habe. Ich habe gesündigt in Gedanken, Worten und Werken. Durch meine große Schuld. Darum bitte ich die selige Jungfrau Maria, alle Engel und Heiligen und euch, Brüder und Schwestern, für mich zu beten bei Gott, unserem Herrn. Der allmächtige Gott, erbarme sich unser, ernehme von uns Sünde und Schuld und führe uns zum ewigen Leben. Amen. Herr, erbarme dich. Herr, erbarme dich. Christus, erbarme dich. Christus, erbarme dich. Herr, erbarme dich. Herr, erbarme dich.

0: Lasset uns beten. Herr, himmlischer Vater, du hast dein Wort und deinen Geist in die Welt gesandt, um das Geheimnis des göttlichen Lebens zu offenbaren. Gib, dass wir im wahren Glauben die Größe der göttlichen Dreifaltigkeit bekennen und die Einheit der drei Personen in ihrem machtvollen Wirken verehren. Darum bitten wir durch Christus, unseren Herrn und Gott. Amen.
1: Der Herr ist der Herr, ein barmherziger und gnädiger Gott. Lesung aus dem Buch Exodus. In jenen Tagen stand Mose früh am Morgen auf und ging auf den Sinai hinauf, wie es ihm der Herr aufgetragen hatte. Der Herr aber stieg in der Wolke herab und stellte sich dort neben ihn hin. Er rief den Namen des Herrn aus. Der Herr ging vor seinem Angesicht vorüber und rief: Der Herr ist der Herr, ein barmherziger und gnädiger Gott, langmütig und reich an Huld und Treue. Sofort

Die Gnade des Herrn Jesus Christus und die Liebe Gottes und die Gemeinschaft des Heiligen Geistes sei mit euch allen. Lesung aus dem zweiten Brief des Apostels Paulus an die Gemeinde in Korinth. Schwestern und Brüder, freut euch, kehrt zur Ordnung zurück, lasst euch ermahnen, seid eines Sinnes, haltet Frieden. Dann wird der Gott der Liebe und des Friedens mit euch sein. Grüßt einander mit dem heiligen Kuss. Es grüßen euch alle Heiligen. Die Gnade des Herrn Jesus Christus und die Liebe Gottes und die Gemeinschaft des Heiligen Geistes sei mit euch allen. Wort des lebendigen Gottes.

Ehre sei dem Vater und dem Sohn und dem Heiligen Geist. Ehre sei dem einen Gott, der war und der ist und der kommen wird.

Gott hat die Welt so sehr geliebt, dass er seinen einzigen Sohn hingab, damit jeder, der an ihn glaubt, nicht verloren geht, sondern ewiges Leben hat. Denn Gott hat seinen Sohn nicht in die Welt gesandt, damit er die Welt richtet, sondern damit die Welt durch ihn gerettet wird. Wer an ihn glaubt, wird nicht

gerichtet. Wer nicht glaubt, ist schon gerichtet, weil er nicht an den Namen des einzigen Sohnes Gottes geglaubt hat.

Liebe Mitfeiernde, der Dreifaltigkeitssonntag erinnert uns auch daran, dass Gott ein Geheimnis ist, dass Gott nicht einfach so fassbar ist wie wir Menschen, dass Gott ein anderes Wesen ist. Der Dreifaltigkeitssonntag stellt uns vor Augen, dass Gott in drei Personen doch in der Gottheit eins ist. Die Bilder, wir haben sie am Anfang des Gottesdienstes gehört, führen uns da hinein. Und gleichzeitig bleiben sie auch Bilder und Symbole. Ja, Gott, er offenbart sich selbst in der Geschichte der Menschen. Wir haben es in der ersten Lesung gehört, wie Mose auf dem Berg Sinai Gott begegnet. Auch davor schon ist Gott dem Mose begegnet im brennenden Dornbusch, wo er ihm den Namen Jahwe, ich bin, der ich bin, geoffenbart hat. Heute in der Lesung haben wir gehört, wie Gott selber über sich sagt, Jahwe ist ein barmherziger und gnädiger Gott, langmütig, reich an Huld und Treue. Gott, er ist im Guten zu finden. Und so ist Gott eben auch die Liebe, die wohl bekannteste Umschreibung für Gott von uns Christen. Gott, der die Liebe ist. Und er kann die Liebe sein, weil er seit Urbeginn in drei Personen sich auch gegenseitig so sehr liebt, dass sie eins sind. Der Vater sendet sein Wort und seinen Geist in die Welt hinein, damit die Welt von der Liebe durchdrungen sei. Der Sohn, der für uns gekommen ist, um uns von dem zu befreien, was uns am meisten in Gefangenschaft und befangen macht, nämlich vom Bösen, von der Schuld, vom Negativen. Gott will uns daraus befreien und uns hineinführen in ein Leben der Liebe und des Guten. So ermahnt auch Paulus heute in der zweiten Lesung. Er sagt in einem bisschen langen Satz fünf schöne Dinge. Er sagt, freut euch, kehrt zur Ordnung zurück, lasst euch ermahnen, seid eines Sinnes, lebt in Frieden und dann die Aussage, dann wird der Gott der Liebe und des Friedens mit euch sein. Ja, wir dürfen in Gott leben, in der Freude. Wir dürfen zur Ordnung zurückkehren. Die Ordnung Gottes, die eben eine gute Ordnung ist, weil sie in der Liebe, im Guten, in der Wahrheit, in der Gerechtigkeit begründet ist. Und wir sollen uns ermahnen lassen. Auch das sicher etwas, das uns Menschen nicht immer einfach fällt. Wir schauen gerne auf die Komplimente und auf das Lob, das uns gebracht wird, aber wenn uns jemand ermahnt, dann manchmal sind wir nicht so glücklich darüber. Aber auch das ist wichtig für uns, dass wir uns eben von anderen auch inspirieren lassen, zuhören und auch vielleicht mal eingestehen, doch, das war nicht ganz richtig. Da muss ich ein bisschen was anders machen. Seid eines Sinnes und lebt im Frieden. Dort, wo Gott ist, das ist auch die Unterscheidung der Geister. Dort, wo Gott ist, wird immer das Gute, die Wahrheit, die Liebe aufblühen. Und wo nur so getan wird, dort wird das meistens nicht passieren. Ja, wir dürfen und können auch ein Stück weit in der Welt sehen, dort, wo das Gute herrscht, dort ist auch der gute Geist, dort ist Gott gegenwärtig und das wünsche ich euch von Herzen, denn Gott meint es wirklich gut. Wir haben es im Evangelium
ziemlich klar gehört, Gott hat die Welt so sehr geliebt, dass er seinen einzigen Sohn dahin gab. Wozu? Damit wir das ewige Leben haben. Denn Gott hat seinen Sohn nicht in die Welt gesandt, um die Welt zu richten, sondern damit die Welt durch ihn gerettet wird. Gott will uns erretten. Er will das Gute für uns. Und das ist sicherlich auch die Botschaft vom Dreifaltigkeitssonntag. Der Gott, der sich uns offenbart, der mit uns den Weg geht. Die Dreifaltigkeitslehre, sie füllt ganze Bibliotheken, ganze Bücher. Aber ich glaube, es ist nicht einmal so wichtig, dass man das so hundertprozentig versteht. Können wir gar nicht. Der Thomas von Aquin, der hat das auch mal gesagt. Es bleibt ein Geheimnis. Alles, was er aufgeschrieben hat, er hätte es am liebsten eben weggeworfen, weil er gesagt hat, ja, es gibt etwas, das viel tiefer ist. Und das ist die Beziehung, die wir mit Gott selber haben dürfen. Wir dürfen Gott erfahren. Und das ist das Christentum. Ja, wir dürfen Gott selber erfahren. Der Heilige Geist möchte in uns wohnen. Wir dürfen Tempel des Heiligen Geistes sein. Gerade heute Morgen waren die Firmlinge hier im Gottesdienst. Darum auch vor dem Altar noch ein paar Kerzen, die brennen. Ja, die Firmlinge, die sich auf die Firmung vorbereiten, das Sakrament des Heiligen Geistes. Es ist sehr schön, mit diesen jungen Leuten zusammen auf dem Weg zu sein, denn man erkennt da doch so häufig und so schön, dass eben Gott auch in ihnen wirkt. Und wir dürfen, das ist ja gerade die Firmung, wirklich auch Tempel des Heiligen Geistes sein. Gott möchte in uns kommen, das ist die Eucharistie, Jesus, der in uns leben möchte, der uns Kraft schenken möchte für den Alltag. Ich möchte nun auch ein wenig das Thema noch ändern, nämlich unser Papst Leo, er hat am Pfingstmontag, am vergangenen Montag, eine neue Enzyklika geschrieben und präsentiert. Und diese Enzyklika ist eine Sozialenzyklika, das heißt, es geht auch um das Zusammenleben der Menschen, das Gemeinschaftliche, das Soziale. Und in dieser Enzyklika schreibt er auch viel über die künstliche Intelligenz. Ein sehr interessantes Thema, finde ich. Einige von euch haben tagtäglich mit künstlicher Intelligenz zu tun. Ich weiß nicht, ob unsere Ministranten auch schon zwischendurch bei den Hausaufgaben vielleicht ein bisschen Hilfe haben von der künstlichen Intelligenz, von ChatGPT und so weiter. Jedenfalls auch ich, wenn ich manchmal so vor einem Predigttext stehe und überlege, was soll ich denn predigen, dann frage ich manchmal auch, gib mir 10 Ideen und dann vielleicht ist eine brauchbar. Man weiß ja nie. Jedenfalls, künstliche Intelligenz, sie begegnet uns immer mehr im Alltag. Wir wissen es, es gibt sehr vieles, das sich da weiterentwickelt. Und der Papst, er sagt zum einen, dass Technik etwas sehr Tolles ist, vom Menschen erschaffen, etwas Gutes, wenn es denn zum Guten gebraucht wird. Sein Zitat, das er sagt, bringt es, glaube ich, gut zum Ausdruck. Die künstliche Intelligenz ist niemals neutral, weil sie die Züge derer annimmt, die sie konzipieren, finanzieren, regulieren und nutzen. Und ich glaube, von diesem Satz her kann man auch das ganze Schreiben verstehen. Der Papst, er ermahnt uns Christen auch, dass wir verantwortungsvoll damit umgehen. Er ermahnt auch die Mächtigen, dass die Kontrolle über diese mächtigen Instrumente, Meta investiert, habe ich gerade vor kurzem gelesen, zum Beispiel wieder 175 Milliarden Dollar in ihre KI. Also wenn es sich nicht lohnen würde, würde sie das nicht machen. Also wir sehen, es geht auch um Geld, um Finanzen, um Macht, um die Zukunft vielleicht.
Ja, der Papst ermahnt die Mächtigen auch, dass die KI Regeln braucht, die ein gutes Gewissen, die wir Menschen aufstellen. Und ermahnt auch uns, dass wir verantwortungsvoll mit dieser Technologie umgehen. Einige Dinge seien zum Beispiel erwähnt, zum Beispiel der Krieg, das kritisiert er im letzten Abschnitt, darf niemals durch Maschinen entschieden werden, wer nun überlebt und wer nicht und so weiter. Das kann man in verschiedene Bereiche hinaus differenzieren. Ein Thema, das uns allen sicher ein bisschen näher ist, vielleicht auch unseren Ministranten, jedenfalls mir begegnet es auch praktisch in jeder Beichte, das ist, dass viele Menschen sagen, ich bin leider zu viel im Internet, zu viel am Handy, zu viel in den Online-Nachrichten, im TikTok, Snapchat oder wo auch immer und habe keine Zeit mehr für meine Lieben, für meine Arbeit, für meine Pflichten, für das, was mir eigentlich wichtig wäre. Und der Papst, ich finde, er trifft es auch gut auf den Punkt, er sagt, die Algorithmen, die diese Plattformen steuern, sind nicht darauf ausgelegt, die Wahrheit zu fördern oder den Dialog zu vertiefen, sondern die Verweildauer der Nutzer zu maximieren. Es geht um Aufmerksamkeit. Wo kann ich lange Zeit verbringen? Und mit welchen Titeln und Überschriften kann ich Leute auch hineinziehen? Zum Beispiel ein Artikel, wir kennen es von der Zeitung, aber auch online, das anzuschauen oder das zu lesen. Ja, da sollen wir Christen schauen, dass wir eben das Wahre verbreiten. Es geht nicht nur um Likes, um gesehen werden, sondern es geht auch um mehr in unserem Leben. Und ich finde, das bringt der Papst sehr schön zum Ausdruck, dass wir eben auch da wachsam sein müssen. Was geben wir weiter in unserer Welt, unseren Kindeskindern? Was werden sie erben? So sagt er zum Beispiel auch, jede Generation erbt die Aufgabe, die eigene Zeit zu gestalten. Wir dürfen unsere Zeit, in der wir auf Erden sind, gestalten. Unser eigenes Leben, aber mit unserem Leben gestalten wir auch immer das Leben der Mitmenschen mit. Und so möchte ich noch das letzte Zitat, ein bisschen ein längeres, vorlesen. Es ist aus einem bekannten Film. Ich denke, auch unsere Ministranten kennen den Film noch, nämlich von Herr der Ringe, von Tolkien, wo dort der Papst sogar von dort etwas zitiert, vom Zauberer Gandalf. Aber diese Worte zitiert er nicht, weil er ein Herr der Ringe-Fan wäre, sondern weil ich glaube, sie etwas schön zum Ausdruck bringen, was wir auch immer im Evangelium und in den Worten Jesus finden. Dort heißt es nämlich, doch unsere Sache ist es nicht, die Welt durch die Zeiten zu steuern, sondern in den Jahren, auf die wir beschränkt sind, zu tun, was wir können, um das Übel auf den uns bekannten Feldern auszujäten, damit jene, die nach uns kommen, einen guten Boden vorfinden. Ja, unsere Welt, unsere Aufgabe ist es nicht, die Welt zu retten. Das hat, so glauben wir Christen, Jesus schon gemacht. Aber wir dürfen mitwirken. Wir dürfen dort, wo wir sind, das Gute aussehen. Dort, wo wir sind, wie es der Papst auch sagt, auf den uns bekannten Feldern, in unserem Freundeskreis, Familie, dort, wo wir leben und sind, dort dürfen wir auch versuchen, das Böse auszujäten und das Gute zu sehen, damit die, die nach uns kommen, eben auch Freude haben an dem, was wir hinterlassen. Und ich glaube, das macht uns im Grunde auch glücklich, wenn wir mitarbeiten dürfen am Guten, am Reich Gottes. Und das ist schlussendlich die Sendung von uns Christen. Darauf verweist der Papst auch, dass wir als Christen gesendet sind in diese Welt, in die Zeit, wo wir sind. Wir können nicht auswählen,
ob wir jetzt im Mittelalter sind, wo es noch keine KI gab, oder ob wir heute sind, wo es die eben langsam gibt, immer mehr, sondern wir dürfen unsere Zeit gestalten und unsere Zeit mit dem Heiligen Geist, mit dem Beistand, der uns gegeben ist, eben auch Früchte des Heiligen Geistes, Früchte des Guten hervorbringen. Und das wünsche ich euch von Herzen. Amen.

0: So wollen wir heute am Dreifaltigkeitssonntag auch das lange Glaubensbekenntnis beten, wo auch schön die einzelnen Personen der Dreifaltigkeit, unser Glaube, in kurzer Textform zum Ausdruck gebracht wird. Wir glauben an den einen Gott, den Vater, den Allmächtigen, der alles geschaffen hat, Himmel und Erde, die sichtbare und die unsichtbare Welt, und an den einen Herrn Jesus Christus, Gottes eingeborenen Sohn, aus dem Vater geboren vor aller Zeit, Gott von Gott, Licht vom Licht, wahrer Gott vom wahren Gott, gezeugt, nicht geschaffen, eines Wesens mit dem Vater. Durch ihn ist alles geschaffen. Für uns Menschen und zu unserem Heil ist er vom Himmel gekommen, hat Fleisch angenommen durch den Heiligen Geist von der Jungfrau Maria und ist Mensch geworden. Er wurde für uns gekreuzigt unter Pontius Pilatus, hat gelitten und ist begraben worden, ist am dritten Tage auferstanden nach der Schrift und aufgefahren in den Himmel. Er sitzt zu Rechten des Vaters und wird wiederkommen in Herrlichkeit, zu richten die Lebenden und die Toten. Seiner Herrschaft wird kein Ende sein. Wir glauben an den Heiligen Geist, der Herr ist und lebendig macht, der aus dem Vater und dem Sohn hervorgeht, der mit dem Vater und dem Sohn angebetet und verherrlicht wird, der gesprochen hat durch die Propheten und die eine heilige katholische und apostolische Kirche. Wir bekennen die eine Taufe zur Vergebung der Sünden. Wir erwarten die Auferstehung der Toten und das Leben der kommenden Welt. Amen. Gott hat seinen Sohn nicht in die Welt gesandt, damit er die Welt richtet, sondern damit die Welt durch ihn gerettet wird. Ihn, unseren Retter und Befreier, bitten wir.
1: Rette alle, die keinen Boden mehr unter ihren Füßen spüren und in der Flut ihrer Probleme ertrinken. Wir bitten dich, erhöre uns. Befreie alle, die aus dem Gefängnis ihrer Angst mit eigener Kraft nicht herauskommen. Wir bitten dich, erhöre uns. Rette alle, die durch schlimme Erfahrungen oder schlechte Freunde ihren Weg verloren haben. Wir bitten dich, erhöre uns. Befreie alle, die den Teufelskreis ihrer Süchte nicht durchbrechen können. Wir bitten dich, erhöre uns.
0: Wir beten auch für unsere Lieben, Verstorbenen, die uns vorausgegangen sind in die Ewigkeit. Herr, sei du ihnen ein Retter. Wir bitten dich, erhöre uns. Gott will, dass alle, die an Jesus glauben, das ewige Leben haben. Darum preisen wir ihn mit dem Sohn im Heiligen Geiste. Amen. Die heutige Kollekte wird aufgenommen für das Priesterseminar in Chur, St. Luzi. Dort werden die Seelsorger und Seelsorgerinnen von unserem Bistum ausgebildet. Petra Homberger, die von unserer Pfarrei ist, schließt gerade ab. Und auch ich durfte dort 5 Jahre im Priesterseminar studieren. Herzlichen Dank für jede Gabe, damit Seelsorgende in unserem Bistum ausgebildet werden können.

Betet, Brüder und Schwestern, dass mein und euer Opfer Gott, dem allmächtigen Vater, gefalle. Der Herr nehme das Opfer an, seiner, zum Lobe und Ruhme seines Namens, zum Segen für uns und seine ganze Heilige. Der Herr, lasset uns beten, Gott, unser Vater. Wir rufen deinen Namen an über Brot und Wein, heilige diese Gaben und nimm mit ihnen auch uns an, damit wir dir auf ewig gehören. Darum bitten wir durch Christus, unseren Herrn. Amen. Der Herr sei mit euch und mit deinem Geist. Erhebet die Herzen, wir haben sie beim Herrn. Lasset uns danken dem Herrn, unserem Gott. Das ist würdig und recht. In Wahrheit ist es würdig und recht, dir, Herr, heiliger Vater, allmächtiger, ewiger Gott, immer und überall zu danken. Mit deinem eingeborenen Sohn und dem Heiligen Geist bist du der eine Gott und der eine Herr, nicht in der Einzigkeit einer Person, sondern in den drei Personen des einen göttlichen Wesens. Was wir auf deine Offenbarung hin von deiner Herrlichkeit glauben, das bekennen wir ohne Unterschied von deinem Sohn, das bekennen wir vom Heiligen Geiste. So beten wir an im Lobpreis des wahren und ewigen Gottes die Sonderheit in den Personen, die Einheit im Wesen und die gleiche Fülle in der Herrlichkeit. Dich loben die Engel und Erzengel, die Cherubim und Seraphim, wie aus einem Munde preisen sie dich Tag um Tag und singen auf ewig das Lob deiner Herrlichkeit.

Ja, du bist heilig, großer Gott. Du bist der Quell aller Heiligkeit. Darum kommen wir vor dein Angesicht und feiern in Gemeinschaft mit der ganzen Kirche den ersten Tag der Woche als den Tag, an dem Christus von den Toten erstanden ist. Durch ihn, den du zu deiner Rechten erhöht hast, bitten wir dich. Sende deinen Geist auf diese Gaben herab und heilige sie, damit sie uns werden. Leib und Blut deines Sohnes, unseres Herrn Jesus Christus. Denn am Abend, an dem er ausgeliefert wurde und sich aus freiem Willen dem Leiden unterwarf, nahm er das Brot und sagte Dank, brach es, reichte es seinen Jüngern und sprach: Nehmet und esset alle davon.

Kelch, dankte wiederum, reichte ihn seinen Jüngern und sprach: Nehmet und trinket alle daraus. Das ist der Kelch des neuen und ewigen Bundes, mein Blut, das für euch und für alle vergossen wird, zur Vergebung der Sünden. Tut dies zu meinem Gedächtnis.

Geheimnis des Glaubens. Deinen Tod, o Herr, verkünden wir und deine Auferstehung preisen wir, bis du kommst in Herrlichkeit. Darum, gütiger Vater, feiern wir das Gedächtnis des Todes und der Auferstehung deines Sohnes und bringen dir so das Brot des Lebens und den Kelch des Heiles dar. Wir danken dir, dass du uns berufen hast, vor dir zu stehen und dir zu dienen. Wir bitten dich, schenke uns Anteil an Christi Leib und Blut und lass uns eins werden durch den Heiligen Geist. Gedenke deiner Kirche auf der ganzen Erde und vollende dein Volk in der Liebe, vereint mit unserem Papst Leo, unserem Bischof Josef Maria und allen Bischöfen, unseren Priestern und Diakonen und mit allen, die zum Dienst in der Kirche bestellt sind. Gedenke aller unserer Brüder und Schwestern, die entschlafen sind in der Hoffnung, dass sie auferstehen. Nimm sie und alle, die in deiner Gnade aus dieser Welt geschieden sind, in dein Reich auf, wo sie dich schauen von Angesicht zu Angesicht. Vater, erbarme dich über uns alle, damit uns das ewige Leben zuteil wird in der Gemeinschaft mit der seligen Jungfrau und Gottesmutter Maria, mit ihrem Bräutigam, dem heiligen Josef, mit deinen Aposteln und mit allen, die bei dir Gnade gefunden haben von Anbeginn der Welt. Das wird dich loben und preisen durch deinen Sohn, Jesus Christus. Durch ihn und mit ihm und in ihm ist dir Gott, allmächtiger Vater, in der Einheit des Heiligen Geistes, alle Herrlichkeit und Ehre, jetzt und in Ewigkeit. So dürfen wir das Gebet beten, welches Jesus uns gelehrt hat. Vater unser im Himmel, geheiligt werde dein Name, dein Reich komme, dein Wille geschehe, wie im Himmel so auf Erden. Unser tägliches Brot gib uns heute und vergib uns unsere Schuld, wie auch wir vergeben unsere Schuld. Und führe uns nicht sondern erlöse uns von den Bösen. Erlöse uns, Herr, allmächtiger Vater, von allem Bösen. Gib Frieden in unseren Tagen. Komm uns zu Hilfe mit deinem Erbarmen und bewahre uns vor Verwirrung und Sünde, damit wir voll Zuversicht das Kommen unseres Erlösers, Jesus Christus, erwarten. Denn dein ist das Reich und die Kraft und die Herrlichkeit. Der Friede ist immer in Gott zu finden. Der Friede ist allweg in Gott. So hat es unser Landespatron von der Schweiz, Bruder Klaus, den Bernern in einem Brief geschrieben. Und so wollen wir um den Frieden Gottes bitten, der Friede, seine Kraft für den Frieden, so beten wir. Herr Jesus Christus, schau nicht auf unsere Sünden, sondern auf den Glauben deiner Kirche und schenke ihr nach deinem Willen Einheit und Frieden. Der Friede des Herrn sei alle Zeit mit euch und mit deinem Geist. Gebt einander ein Zeichen des Friedens und der Versöhnung.

Seht das Lamm Gottes, das hinwegnimmt die Sünde der Welt. Herr, ich bin nicht würdig, dass du eingehst unter mein Dach, aber sprich nur ein Wort, wird meine Seele gesund. Jesus Christus, er wurde Mensch, der ist auch hier gegenwärtig in der Eucharistie. Er, unser Gott, kommt in unser Innerstes.

Lasset uns beten. Herr unser Gott, wir haben den Leib und das Blut deines Sohnes empfangen. Erhalte uns durch dieses Sakrament im wahren Glauben und im Bekenntnis des einen Gottes in drei Personen. Darum bitten wir durch Christus, unseren Herrn. Amen.

Liebe Mitfeiernde, ja, es kommt bei der Dreifaltigkeit nicht darauf an, dass man alles versteht, sondern dass man in Beziehung mit ihr ist. Denn Gott ist die Liebe und diese Liebe, die in der Dreifaltigkeit ist, die will sich mitteilen über die Dreifaltigkeit hinaus zu uns Menschen. Und das wünsche ich euch von Herzen, dass ihr das immer wieder spüren dürft, eine Beziehung mit Gott erfahrbar und erlebbar führen dürft. Noch die Mitteilungen am Dienstag wird der Frauentalk im Frauenvereinszimmer sein, am Mittwoch der Ausflug des Frauenvereins nach Appenzell, am Donnerstag von Leichnam am Abend um 18.30 Uhr hier die Festmesse. Die Prozession wird dann später durchgeführt, da hier in Davos leider kein Feiertag am Donnerstag ist. Am Samstag wird dann um 9.45 Uhr das Vieren mit der Kleinen stattfinden in der Kirche St. Theodul. Herzlichen Dank für euer Mitfeiern und so erbitten wir Gottes Segen für uns, für unsere Lieben und für die ganze Schöpfung. Der Herr sei mit euch und mit deinem Geiste. Gott, unser Vater, segne euch mit allem Segen des Himmels, damit ihr rein und heilig lebt vor seinem Angesicht. Amen. Er lehre euch durch das Wort der Wahrheit. Er bilde euer Herz nach dem Evangelium Christi und gebe euch Anteil an seiner Herrlichkeit. Amen. Er schenke euch jene geschwisterliche Liebe, an der die Welt, die Christen und die Jünger Christi erkennen soll. Amen. Das gewähre euch und euren Lieben der dreifaltige Gott, der Vater und der Sohn und der Heilige Geist. Amen. Geht hin in Frieden. Dank sei Gott dem Herrn. Wir sind heute am 31. Mai, am letzten Tag des Maies, angekommen. Und der Mai ist besonders der Mutter Gottes gewidmet. So singen wir ein letztes Mal das Marienlied, die Maienkönigin, und grüßen unsere Mutter, die Mutter Gottes.

Wir dürfen dabei sein an der Heiligen Mass in der Mariachille in Tafos. Zelebriert hat Vikar Ernst Niederberger. Die Übertragung haben wir übernehmen vom KTV. Ganz herzlichen Dank.

auf der Suche nach dem echten Sinn. Ihr seid mehr. Als was ihr leistet, mehr als was ihr erreicht, mehr als was ihr besitzt.

euch, liebe Jugendliche. Lasst euch nicht verführen. Habt keine Angst. Macht euch frei. Gottes Liebe umfängt euch.

der Kerl nimmt sich unsere Schwachheit an. Ihr jungen Menschen, Licht der Welt, seid nicht zaghaft.

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1: Es folgt die aktuelle Presseschau von swisscat.ch, dem unabhängigen katholischen Internetportal der Schweiz. Die Schwerpunkte der vergangenen Woche stellt Ihnen vor Rosmarie Scherrer von der Redaktion swisscat.ch. Weltkirche, erste Enzyklika von Papst Leo. Am Pfingstmontag veröffentlichte Papst Leo XIV. Seine erste Enzyklika, Magnifica Humanitas, über die Bewahrung des Menschen im Zeitalter der künstlichen Intelligenz. In den letzten Jahren ist immer deutlicher geworden, wie rasch und tiefgreifend Digitalisierung, künstliche Intelligenz und Robotik unsere Welt verändern. Technik ist, abstrakt betrachtet, weder eine Lösung für die Probleme der Menschheit noch ein Übel. Doch sie ist nie neutral, weil sie die Züge derer annimmt, die sie konzipieren, finanzieren, regulieren und nutzen. Waren es in der Vergangenheit in erster Linie die Staaten,

0: Daten die Innovationen steuerten, so sind es heute private, oft transnationale Akteure. Diese sind aufgrund ihrer Ressourcen und Handlungsmöglichkeiten vielen Regierungen überlegen. Unter den neuen Ideologien hält Papst Leo jene für besonders gefährlich, die suggeriert, dass jeder Mensch seinen Wert erst verdienen oder rechtfertigen müsse, bis dahin, dass denjenigen, die effizienter und leistungsfähiger sind, ein höherer Wert beigemessen wird. Innerhalb einer solchen Perspektive wird der Mensch letztlich auf ein Mittel zur Erzielung von Ergebnissen reduziert, auf eine Ressource, die man nutzen und ausbeuten kann. Die künstliche Intelligenz ahmt bestimmte Funktionen der menschlichen Intelligenz nach und kann diese dabei an Geschwindigkeit und Rechenleistung übertreffen und damit in zahlreichen Bereichen konkrete Vorteile bringen. Aber sogenannte künstliche Intelligenzen machen keine Erfahrungen, besitzen keinen Leib, empfinden weder Freude noch Schmerz, reifen nicht in Beziehungen, wissen nicht von ihrem Inneren her, was Liebe, Arbeit, Freundschaft und Verantwortung bedeutet. Sie haben auch kein moralisches Gewissen. Sie unterscheiden nicht zwischen Gut und Böse. Sie erkennen nicht den eigentlichen Sinn von Situationen und sie nehmen die Last der Konsequenzen nicht auf sich. Künstliche Intelligenz kann Empathie oder Verständnis simulieren, aber sie versteht nicht, was sie damit bewirkt. Sie kann nicht aufgrund von Erfahrung Schuld und Vergebung lernen, sondern nur auf Grundlage von Daten statistische Anpassungen vornehmen. Durch die Leichtigkeit, mit der der Mensch dank KI zu Ergebnissen kommt und durch den Eindruck von Objektivität, besteht gemäß Papst Leo die Gefahr, dass wir uns daran gewöhnen, zu viel zu delegieren und nach vorgefertigten Antworten zu suchen. Papst Leo ist überzeugt, damit KI die Menschenwürde achtet und wirklich dem Gemeinwohl dient, müssen alle Verantwortlichkeiten jederzeit klar sein. Zugleich müssen die Gläubigen verlangen, beim anzuwendenden Ethikkodex mitreden zu können. Weitere Probleme sieht der Pontifex darin, dass die in digitalen Räumen kursierenden Inhalte die Art und Weise, wie Menschen die Welt wahrnehmen, beeinflussen und Bilder und Erzählungen in das kollektive Bewusstsein einbringen, die Wünsche und tägliche Entscheidungen beeinflussen, sowie in der Sammlung privater Daten. Eine besondere Gefahr erkennt Papst Leo bei KI und Krieg. Zur sichtbaren Kriegsführung gesellen sich hybride Formen, Cyberangriffe, Informationsmanipulation, Einflusskampagnen und die Automatisierung strategischer Entscheidungen. So wird Krieg nicht nur geführt, sondern auch kulturell vorbereitet, durch vereinfachende Narrative, Freund-Feind-Logik, Desinformation und Angst. Gemäß Papst Leo ist es die Aufgabe der Politik, die wirtschaftlich-technologischen Dynamiken auf das Gemeinwohl auszurichten und menschenwürdige Arbeit, soziale Inklusion sowie eine gerechte Verteilung der Vorteile der Innovation zu fördern. Er schlägt 5 Ansätze für die Verantwortung im Alltag und im öffentlichen Leben vor. Orte entwaffnen, Frieden in Gerechtigkeit aufbauen, die Perspektive der Opfer einnehmen, einen gesunden Realismus pflegen, sowie den Dialog und den Multilateralismus wiederbeleben. Weiter betont er die Gewichtigkeit des Gebetes. Bleiben wir der Wahrheit treu, lautet der Aufruf von Papst Leo. Die Wahrheit, die wir nicht verlieren dürfen, ist die Wahrheit über Gott und über den Menschen, wie Christus sie uns offenbart hat. Weltkirche, Südsudan. Die humanitäre Misere im Südsudan droht im Windschatten der Kriege zwischen den USA und dem Iran, zwischen Russland und der Ukraine in Vergessenheit zu geraten. Die Hoffnungen der sudanesischen Bevölkerung bei der Erlangung der staatlichen Unabhängigkeit 2011 haben sich nicht erfüllt. Hauptursachen sind die wiederkehrenden Naturkatastrophen, seien es Dürreperioden oder Überschwemmungen, sowie in Bürgerkriege ausartende Stammesrivalitäten zwischen den wichtigsten Ethnien, wobei der Kampf um die beträchtlichen Erdölreserven eine wichtige Rolle spielt. Der Südsudan ist flächenmäßig 15 Mal größer als die Schweiz, zählt aber nur rund 11,5 Millionen Einwohner. Zurzeit leben 1,8 Millionen Binnenflüchtlinge im Land. Über 2 Millionen sind in die Nachbarländer geflohen. Hungersnöte und Unterernährung sind weit verbreitet. Der Anteil der Analphabeten beträgt ca. 65%, weltweit ein Spitzenwert. Darüber hinaus leiden gemäß UNO-Angaben rund 30% der Bevölkerung an Unterernährung. Umso wichtiger und bewundernswerter ist es, dass trotz unüberwindlich scheinender politischer und gesellschaftlicher Hindernisse Menschen bereit sind, vor Ort das Los der leidenden Bevölkerung nachhaltig zu verbessern. Zu ihnen gehört der deutsche Comboni-Missionar Gregor Schmidt. Seit 2009 ist er mit Leib und Seele im Südsudan im Einsatz. Vergangene Woche weilte Pater Schmidt auf Einladung des Hilfswerks Kirche in Not in der Schweiz, um über die existenziellen Nöte, aber auch die von gläubiger Zuversicht getragene Hoffnung der südsudanesischen Bevölkerung zu berichten. Die Präsenz der Kirche ist im Südsudan unter anderem deshalb so wichtig, weil so etwas wie staatliche Strukturen kaum existieren, sondern vielmehr stammesbezogene Willkür den Alltag des Volkes beherrscht. Die Unterstützung von Kirche in Not gilt in Zusammenarbeit mit der Ortskirche vorab der Finanzierung von Transportmitteln, um Hilfslieferungen auch in abgelegene Gebiete zu ermöglichen. Infolge chronischer Überschwemmungen sind die Verkehrswege in einem desolaten Zustand. Hinzu kommt die Lieferung von Geräten wie Pflügen, um den Bauern eine effizientere Bewirtschaftung ihrer Böden zu ermöglichen, sowie die Mitfinanzierung der Pastoral. Ein besonderes Augenmerk richtet Pater Schmidt auf die Verbesserung der Lage der Frauen. Pater Schmidt lässt sich von den zahllosen Schwierigkeiten und Hindernissen nicht entmutigen, denn trotz Gewalt und Entbehrung halten die Menschen an ihrem Glauben fest. Die Kirche hilft ihnen, nicht zu verzweifeln. Und im Südsudan ist das Christentum jung und voller Vitalität. Am Sonntag dauern die Gottesdienste 3 Stunden, weil die Gläubigen das so wollen. Die Kirchen sind oft zu klein für die vielen Gläubigen. Dass dem so ist, ist nicht zuletzt das Verdienst von selbstlos die Nachfolge Christi lebenden Menschen wie Pater Gregor Schmidt. Kommentar: Die synodale Beschäftigungstherapie bringt keine Heilung. Die Protagonisten des synodalen Prozesses haben nichts Besseres zu tun, als immer wieder Aufträge an die Ortskirchen zu erteilen, wie der synodale Prozess verwaltet und am Laufen gehalten werden soll, konstatiert Weihbischof Marian Eleganti in seinem Kommentar. Das Ergebnis ist die Bürokratisierung einer angestrebten Erneuerung und Mission. Es ist inzwischen deutlich geworden, was der Prozess will: einen Umbau der bisherigen unfruchtbaren Lehrpositionen in Bezug auf Scheidung und Wiederverheiratung, Homosexualität, die synodale Demokratisierung der Kirchenleitung, neue Ämter für die Frau, ökumenische und interreligiöse Fortschritte auf Kosten der eigenen Katholizität. Es verwundert, dass die Konzilsdokumente nicht mehr gelten. Das Konzil sprach ja noch von einem Wesensunterschied des geweihten Priestertums gegenüber dem nicht geweihten allgemeinen Priestertum. Es sprach von der Einheit von Weihe und Leitung, von einem hierarchisch geordneten Volk Gottes. Alles Schnee von gestern. Vielleicht sollten wir wieder den Altar zur Mitte der Kirche machen, Vielleicht sollten alle in der Kirche bedenken, dass es ohne den Priester keine heilige Messe gibt und ohne die heilige Messe keine Kirche. Eine priesterlose Kirche wird verschwinden. Wir müssen uns wieder umdrehen und zu Christus aufschauen. Weltkirche, Fußballfahrt von Paris nach Chartres. Mit einer Teilnahme von rund 20.000 Frauen, Männern und Kindern stellte die diesjährige Wallfahrt Paris-Chartres wiederum einen neuen Teilnehmerrekord auf. Das Durchschnittsalter lag bei 22 Jahren. Die traditionsverbundene dreitägige Fußballfahrt führt jeweils über Pfingsten von der Kirche Saint-Sulpice in Paris zur 100 Kilometer entfernten Kathedrale von Chartres. Bereits am ersten Tag der Anmeldung gingen 14.000 Anmeldungen ein. Es scheint, als ob der Versuch von Papst Franziskus, den überlieferten Ritus durch sein Motu proprio Traditionis Custodis einzuschränken, der Wallfahrt zusätzlichen Auftrieb gab. Dem feierlichen Pontifikalamt im überlieferten römischen Ritus in Chartres stand Kardinal Raymond Leo Burke vor. Durch die Pilgerreise geben wir erneut unsere Antwort auf jede persönliche geistliche Krise, die wir erleben mögen, sowie auf die geistliche Krise der Welt und der Kirche, so Kardinal Burke in seiner Homilie. Wir geben der Entmutigung und Verzweiflung keinen Raum, sondern kämpfen den guten Kampf, halten den Kurs und bewahren den Glauben im Vertrauen auf die Verheißung des ewigen Lebens. 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
1: Liebe Kinder von Radio Gloria, heute erzähle ich euch Geschichte von einem Bauernkind, wo ein ganzes Land verändert hat. Es war ein Mädchen, das sehr gut reiten konnte, eine Ritteruniform getragen hat und mit dem Schwert konnte kämpfen. Es hatte einen ungebrochenen Mut, hatte Soldaten angeführt, ist in die schlimmsten Situationen hineingestanden. Aber wie heisst das Mädchen? Es ist Jeanne d'Arc. Jeanne d'Arc ist am Dreikönigstag 1412 in Frankreich geboren worden. Ihre Eltern waren arme Bauern und so hat sie keine Schule besuchen. Sie hat nie lesen gelernt und schreiben, weil die Eltern Schulgeld nicht zahlen konnten. Jeanne d'Arc ist in eine furchtbare Zeit geboren worden. Hunger, Krieg, Not, das alles hat sie als ganz kleines Mädchen miterlebt. Denn die Nachbarnation, England und Frankreich, haben gegeneinander gekämpft. Englische Soldaten haben grosse Teile von Frankreich erobert. Ja, sogar die Hauptstadt Paris ist englisch geworden. Jeanne d'Arc war 12 Jahre alt, wo sie eines Tages beim Betten eine Stimme gehört hat. Die Stimme hat gesagt, «Hilf dem König!» und rett Frankreich. Hilf dem König und rett Frankreich. Die Stimme hat sie immer wieder gehört. Und jedes Mal hat die Stimme das Gleiche gesagt. Hilf dem König. Jeanne d'Arc war so schüch und hat das gar niemandem getraut erzählen. 4 Jahre hat sie die Stimme gehört und war am Verzweifeln. Da, eines Tages, wo englische Soldaten Orléans wollten erobern, hört Jeanne d'Arc wieder die Stimme, wo das mal sagt, «Schnell, Jeanne d'Arc, schnell! Befreit Stadt Orléans! Schnell, Jeanne d'Arc, schnell! Es passiert!» Jetzt endlich hat sie getraut, das Ganze ihrem Onkel zu erzählen. Sie hat zittert, als sie das erzählt hat. Denn sie war sicher, dass alle sagen, du bist ja verrückt, das stimmt doch nicht. Aber der Onkel hat ihr geglaubt und ist sofort mit der Jeanne d'Arc in einer Kutsche zum obersten Kriegschef der Franzosen gefahren. Wo Jeanne d'Arc ihm das alles erzählt hat, was sie dringend dem König sagen müsste, hat er nur gelacht. Und hat zum Onkel gesagt, bring doch die Nichte durch ein paar Ohrfeigen wieder zur Vernunft. Was die erzählt, ist doch alles Käse. Jeanne d'Arc hat aber Mut bekommen und hat allen Menschen von ihrem Auftrag erzählt und was die innere Stimme ihr gesagt hat. Die Bürger sind verzweifelt worden und sind zum Armeechef gerannt und haben zu ihm gesagt, bitte, du musst sofort Jeanne d'Arc zum König Karl VII. Bringen. Jetzt, du musst das machen. Der Armeechef hat Angst bekommen vom Zorn der Menschen und hat das schließlich gemacht. Jeanne d'Arc ist mutig auf den König zumarschiert und hat ihm zugerufen, ich bin gekommen, um Orléans zu retten und dir zu der Krone zu verhelfen. Dann hat sie im König Sachen erzählt, wo eigentlich nur er hätte wissen können. Der König hat sofort gemerkt, dass das junge Mädchen sein Schicksal und das Schicksal von ganz Frankreich könnte wenden. Und so hat er zu ihnen gesagt, Jeanne d'Arc, du übernimmst die Führung von all meinen Soldaten. Die französischen Soldaten haben schon alle Hoffnung aufgegeben, die Stadt Orléans wieder zurück zu befreien. Sie haben keine Schlacht mehr gewonnen. Mutlos sind sie. Und da haben sie nicht schlecht gestaunet, wo plötzlich ein 17-jähriges Mädchen hoch auf dem Ross mit der vollen Ausrüstung bei ihnen erschienen ist. Jeanne d'Arc hat ihnen Mut gemacht, allen zusammen. Und innert weniger Tage haben sie ja verbeten. Und eine grosse Begeisterung ist auf sie gekommen. Sie haben Kraft bekommen, dass sie Mut hatten, den Kampf gegen die Engländer wieder aufzunehmen. Zusammen mit der Jeanne d'Arc haben sie eine Schlacht nach der anderen gewonnen. Und sogar die Stadt Orléans ist wieder frei geworden. Das ganze Land hat gejubelt und hat gesagt, Juhu, Jeanne d'Arc, du und Gott hast uns geholfen. Der König Karl VII. Ist in der Kathedrale auf seinen Thron gestiegen. Daneben, ihr könnt euch vorstellen, ist Jeanne d'Arc gestanden. Sie hat ein Siegesbanner in der Hand gehabt und hat ganz laut gerufen, jetzt ist Gottes Wille vollbracht. Natürlich sind noch andere Städte in Frankreich besetzt gewesen. Und auch die hat Jeanne d'Arc befreien, besonders auch Paris. Aber da ist etwas passiert, das nicht gut war. Böse Berater vom König, die neidisch waren auf Jeanne d'Arc, haben ihre heimlich Fallen gestellt. Leider ist der König schwächlich geworden und hat diesen bösen Berater geglaubt und hat sogar die Jeanne d'Arc im Stich gelassen. Jeanne d'Arc ist gefangen genommen worden von ihren Verrätern und gegen Geld an die Engländer ausgeliefert worden. Viele Qualen und Schmerzen hat sie müssen im Gefängnis erleiden, wo sie dann am 31. Mai 1431 gestorben ist. Sie war nur 19 Jahre alt gsi, aber sie war so ein grosses, mutiges Mädchen gsi, wo gekämpft hat für den Glauben und für Gott, dass wir jetzt dürfen zu ihr beten. Wir dürfen ihr sagen, Heilige Jeanne d'Arc, bitte du im Himmel für uns. Das dürfen auch ihr, liebe Kinder, sagen, wenn ihr mal kämpfen müsst und keine Kraft haben oder wenn ein Gefühl haben, Gott könnte mir doch ein bisschen helfen, dann betet das zu der Jeanne d'Arc.

Susanne Lütje. Gute Nacht, kleiner Stern. Der kleine Bär gähnt. Der große Bär lacht. Zeit für das Bett. Es wird langsam Nacht. Doch ehe die beiden schlafen gehen, wollen sie nach den Sternen sehen. Die Sonne versinkt. Der Mond kommt hervor. Der große Bär brummt und deutet empor. Der kleine Stern scheint heute heiser. Siehst du es auch? Er leuchtet leiser. Der kleine Bär fragt, was machen wir nun? Wir müssen helfen, wir müssen was tun. Voll Eifer wühlt er in den Mützen. Was könnte ihnen sonst noch nützen? Ob die Angel hilft, um den Stern einzufangen? Ob das Springseil reicht, um hinaufzugelangen? Die Bären suchen immer weiter. Wie wäre das? Na klar, die Leiter. Der große Bär stellt die Leiter auf. Er ruckelt daran und steigt dann hinauf. Er macht sich ganz groß. So groß, wie er kann. Und doch reicht er nicht an den Stern heran. Der kleine Bär klettert am Großen hinauf und setzt dem Stern seine Wollmütze auf. Er kichert vergnügt und jubelt. Juhu, sieh doch der Stern, er zwinkert uns zu. Die Bären schauen sich glückstrahlend an und kuscheln sich dicht aneinander heran. So sitzen die zwei im Sternenmondschein. Der kleine Bär gähnt und dann schläft er ein.

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1: Liebe Freunde, heute möchte ich mit Ihnen über das größte Geheimnis unseres Glaubens nachdenken, das uns eine ganze Ewigkeit faszinieren wird. Das ist das Geheimnis der heiligsten Dreifaltigkeit. Vielleicht zuerst einmal ein Gedanke. Wir verehren ja Gott in drei Personen. Man spricht heute von den sogenannten monotheistischen Religionen. Also jene Religionen, die eben nur einen Gott haben. Und doch ist ein wesenhafter Unterschied zwischen dem Monotheismus der Christen und dem Monotheismus zum Beispiel der Juden oder der Mohammedaner. Gott, sagen wir und bekennen wir, so wie er sich uns offenbart hat, ist dreipersönlich. Schauen Sie, wenn Gott die Liebe ist, wie es Johannes sagt, und er muss ja, wenn er vollkommen ist, die Liebe sein, denn die Liebe ist das Vollkommenste. Was nicht Liebe ist, wird nie vollkommen sein, denn nur die Liebe drängt nach Ewigkeit. Und wenn Gott die Liebe ist, dann kann er ja nicht nur eine Person sein. Wen soll er denn dann lieben? Soll er sich selbst lieben? Das ist ja keine Liebe, das ist ja Egoismus. Er braucht ja mindestens ein Du, das er lieben kann. Und es muss ja ein Du sein, das ihm gleich wesenhaft ist, gleichwertig ist, das wiederum diese Liebe auch zurückgeben kann. Also wenn Gott die Liebe ist, dann muss er auch ein Du haben, das er liebt. Denn Liebe heißt sich selbst schenken, sich selbst geben, sich selbst zum Geschenk machen. Und so muss Gott also mindestens zweipersönlich sein. Aber es ist sehr sinnvoll, dass Gott dreifaltig ist, dass der Heilige Geist diese wesenhafte Liebe selbst ist. Diese Liebe, die Vater und Sohn ineinander einschmelzen. Es ist diese Liebe des Vaters und des Sohnes, die schöpferisch ist. Denn Leben kommt nur dort, wo Liebe ist. Leben kommt aus der Liebe. Wo keine Liebe ist, da gibt es kein Leben. Es gibt Menschen, die gezeugt sind ohne Liebe. Die existieren zwar, aber sie leben nicht. Leben ist etwas anderes. Leben kann nur einer, der geliebt ist. Leben in Fülle. Nicht? Und so ist der Heilige Geist gleichsam diese wesenhafte Liebe des Vaters und des Sohnes, der die ganze Schöpfung hervorbringt und wo einfach aus dieser Liebe von Vater und Sohn die Schöpfung eigentlich wird. Ich sage Ihnen, Gott ist also dreifaltig. Jetzt überlegen Sie einmal, wenn Gott nur eine Person wäre, der könnte ja überhaupt nicht glücklich sein. Es wäre ja der ewig Einsame. Oder er müsste sich Geschöpfe schaffen, damit er endlich lieben kann. Aber Geschöpfe wären ja ihm nicht wesensgleich. Und die Geschöpfe, die er schafft, damit er jemand hat zum Lieben, die wären ja da unter dem Druck. Sie müssten ja praktisch Antwort geben. Sie wären unter diesem Druck, ja, diesem Gott zu entsprechen, was sie ja nie können. Stellen Sie mal vor, ich bin nur geschaffen, damit Gott ein Gegenüber hat. Ja, und wenn er ein besseres Gegenüber hat, was ist dann mit mir? Nein, wir kommen aus dieser Liebe, die in Gott ist. Diese Liebe, die das Wesen Gottes ist. Und diese Liebe kann nie aufhören, sonst würde Gott und sein Wesen aufhören. Und deshalb sind wir freie Geschöpfe. Wir kommen aus einer Liebe, die nicht endet. Und selbst wenn wir sündigen, wird diese Liebe uns nicht kündigen, weil sie in Gott ist, in diesen drei göttlichen Personen. Ich denke, das ist etwas sehr Wesenhaftes, das uns einmal bewusst ist. Gott muss dreifaltig sein, wenn er Gott ist. Ein Gott, der einsam ist, kann niemals Gott sein, kann niemals glücklich sein, von Ewigkeit erfüllt sein. Vielleicht tun Sie das einmal selber weiter nachbedenken und nachsinieren im guten Sinne des Betrachtens. Ich möchte nun mit Ihnen ein bisschen an dieses Geheimnis des dreifaltigen Gottes herankommen. Ich habe Ihnen gesagt, Gott ist die Liebe, wie es Johannes uns offenbart. Und eine größere Liebe, sagt Jesus, hat niemand, als wer sein Leben gibt für seine Freunde. Und sein Leben geben, das ist eigentlich Liebe. Sich selbst zum Geschenk machen, nicht etwas schenken, das ist nur ein Zeichen der Liebe. Liebe selber, wesenhaft, ist sich schenken, sich zum Geschenk machen. Und deshalb hat Liebe immer mit Armut zu tun. Einer, der liebt, der wird ganz arm, der behält nichts für sich zurück. Er schenkt sich selbst, alles, was zu ihm gehört. Und genau das erfahren wir im Geheimnis der heiligsten Dreifaltigkeit, diese Armut Gottes. Zum Beispiel der Vater ist der große Arme. Warum? Alles, was er hat und alles, was er ist, gibt er unaufhörlich an den Sohn, indem er sich in den Sohn gleichsam ergießt. Er behält nichts für sich zurück. Freilich ist Gott in gewissem Sinn, nämlich der Vater, der Reiche, da er ja die Quelle und der Ursprung von allem Sein ist und demnach auch der Ursprung und die Quelle des Sohnes. Der Vater ist das ewige Sein, er ist der eigentlich Reiche, aber er verschenkt sich im Sohn total an den Sohn. Also er wird der ganz Arme. Er ist also wirklich der große Arme, der diesen Reichtum, der in ihm ist, nicht als sein Eigentum behütet, sondern ihn vollständig an einen anderen schenkt, nämlich dem er ganz gehören soll, dem Sohn. Also wer liebt, macht sich arm. Und sonst, der Vater verschenkt sich ganz an den Sohn, denn sonst wäre ja der Sohn nicht wesensgleich. Wenn der Vater dem Sohn nur etwas schenkt, dann wäre der Sohn nicht wesensgleich mit dem Vater. Der Vater verschenkt sich total an den Sohn. Deshalb ist der Sohn gleich Majestät wie der Vater, gleich Gott wie der Vater, gleich in seinem gesamten Sein wie der Vater, weil der Vater sich ganz, ohne etwas für sich zurückzubehalten, an den Sohn verschenkt hat. Und deshalb ist der Vater eigentlich der ganz arm gewordene im Sinne dieser Liebe. Und schauen Sie, so wie eine Quelle sich dauernd verschwendet, ohne überhaupt daran zu denken, etwas für sich zurückzubehalten, so verschwendet sich, ergießt sich der Vater unaufhörlich wie ein ewiger Quellfluss in den Sohn. Man könnte sagen, der Vater riskiert sich total. Schauen Sie, Liebe riskiert sich. Eine Liebe, die sich nicht riskiert, ist keine Liebe. Eine Liebe, die berechnet, ist keine Liebe. Das ist Berechnung. Aber Gott ist wesenhaft Liebe. Und deshalb verschenkt sich der Vater total an den Sohn. Ich möchte es Ihnen mal so sagen. Der Vater verschenkt sich so total, dass wenn der Sohn sich nicht zurückschenkt, der Vater eigentlich aufhören würde zu existieren. Das hört sich ein bisschen komisch an, aber Sie verstehen dann ein bisschen, was das eigentlich heißt. Der Vater verschenkt sich in der Liebe total. Er riskiert sich total. Das ist Liebe. Das ist göttliche Liebe. Die Liebe riskiert sich total. Schauen Sie, das erleben wir bei der Menschwerdung Jesu. Jesus riskiert sich bis ins Kreuz total. Denken Sie an die Eucharistie. Gott riskiert sich in der Eucharistie total. Er wird zu einer toten Sache, zur Gestalt von Brot und Wein und liefert sich uns total aus. Schauen Sie, das ist das Risiko der Liebe. Die Liebe rechnet nicht. Die Gott rechnet nicht, gerade auch in der Eucharistie. Werde ich missbraucht? Oder werde ich würdig empfangen, werde ich würdig behandelt von den Menschen? Er weiß doch, was da alles passiert mit der Eucharistie. Und er riskiert sich total in seiner Liebe. Er nimmt nichts zurück. Das ist die Liebe in Gott. Und das sehen wir in den göttlichen Personen. Der Vater riskiert sich total an den Sohn. Und genauso können wir von der Armut des Sohnes sprechen. Der Sohn ist genauso der große Arme, weil er aus sich selbst eigentlich nichts besitzt, aus sich selbst auch nichts ist, auch nicht durch sich selbst. Das sagt er ja. Ich habe nichts aus mir selbst. Ich habe alles vom Vater empfangen. Er empfängt also sich ganz aus dem Vater. Ohne den Vater wäre er nichts. Der Sohn stammt vollkommen aus dem Vater und lebt aus dem Vater. Aber ganz, darum ist er wesensgleich dem Vater. Darum ist er nicht eine Stufe niedriger, sondern er hat vollkommen das ganze Wesen des Vaters empfangen. Deshalb bekennen wir im Credo, er ist Gott von Gott. Er ist Licht vom Licht. Er ist wahrer Gott vom wahren Gott. Ganz. Nicht? Und wir bekennen, er ist gezeugt, nicht geschaffen. Das heißt, wenn er etwas Geschaffenes wäre vom Vater, dann wäre etwas Endliches. Dann hätte er irgendwann angefangen. Deshalb, er ist gezeugt. Dieses Wort will sagen, er ist von Ewigkeit aus dem Vater. Genauso ewig wie der Vater. Nicht? Deshalb gezeugt, nicht geschaffen. Er geht also vollkommen aus einem anderen hervor. Und dieser andere ist der Vater. Also grundsätzliche Armut, man könnte sagen nackte Armut, die von dem unendlichen Reichtum des Vaters erfüllt wird. Das ist aber nicht das Ganze. Denn der Sohn gibt die erhaltene Gabe zurück an den Vater. Nichts will er für sich in Anspruch nehmen und in sich irgendwie behalten. Der Vater hat sich ganz riskiert an den Sohn. Der Sohn riskiert sich wieder ganz an den Vater. Auch der Sohn behält nichts zurück. Ich drücke es immer wieder menschlich aus, dann kann man das ein bisschen besser sich vorstellen. Der Sohn behält nicht etwas zurück, was er vom Vater bekommen hat, falls der Vater sich nicht mehr zurückschenkt, damit er noch was hat, sondern er schenkt sich wieder total. Er gibt sich wieder so total hin. Bitte lassen Sie mich es wie eine Häresie sagen, aber nur...

ist die Gabe des einen an den anderen. Und er ist derjenige, der dieses Geben wollen im Vater und im Sohn erweckt. In einer geheimnisvollen Unauffälligkeit bleibt der Heilige Geist immer im Hintergrund dieses Geschehens zwischen Vater und Sohn. Man könnte sagen, der Heilige Geist löscht sich vor den beiden anderen Personen, die er ja in Erscheinung treten lässt, wieder aus. Er tritt hinter ihnen zurück. Der Heilige Geist hat eigentlich eine bestimmte Funktion in der heiligsten Dreifaltigkeit, könnte man sagen. Darum sagt die Schrift nie etwas über das Wesen des Heiligen Geistes, sondern nur über sein Tun. Er setzt den Vater gegenwärtig. Er setzt den Sohn gegenwärtig. Er wirkt in der Welt. Er wirkt in der Kirche. Er hat gleichsam eine Dienstfunktion in der heiligsten Dreifaltigkeit. Aber er ist nicht deshalb weniger Gott. Denn wenn er nicht genauso Gott wäre wie der Vater und der Sohn, könnte er ja niemals uns die ganze Wahrheit über Gott offenbaren. Genauso wenig, wenn Jesus nicht ganz wie der Vater wäre im Wesen, könnte er uns den Vater nicht offenbaren. Und genauso könnte der Heilige Geist wiederum, der uns ja in alle Wahrheit einführt, uns Gott nicht offenbaren, wenn er nicht genauso Gott wäre wie der Vater und der Sohn. Das ist das Wunderbare. Und so ist eigentlich Heiliger Geist immer so ein bisschen im Hintergrund dieses Geheimnisses der heiligsten Dreifaltigkeit. Aber ohne ihn läuft überhaupt nichts, weder in der Welt noch in der Kirche. Er ist die Liebe und durch ihn kommt das Leben. Er ist das Schöpferische, denn nur was aus der Liebe kommt, lebt, lebt in Fülle. Und wir haben schon einmal in einem Vortrag gesagt, dass der Heilige Geist die Frucht des Erlösungswerkes Christi ist, also des Geheimnisses des Kreuzes. Wenn der Heilige Geist also nur durch Vater und Sohn existiert, so existiert er auch nur für sie. Denn die Liebe ist immer für den anderen. Er bildet diese gegenseitige Anwesenheit für Vater und Sohn. Er ist gleichsam das Band, das beide zusammenhält. Er ist der reine Mittler, der sich gleichsam verzehrt im Vater und im Sohn, indem er beide, könnte man bildlich sagen, ineinander einschmilzt, was eben die Liebe tut, eben sie vereinigt. Und aufgrund dieser wesenhaften Armut des Heiligen Geistes wird er von der Kirche in der Pfingstsequenz auch genannt Pater Pauperum, Vater der Armen. Sie spüren, die Liebe in der heiligen Dreifaltigkeit hat drei verschiedene Aspekte. Die Liebe des Vaters drückt sich in der Armut aus. Der Vater verschenkt sich ganz. Die Liebe des Sohnes drückt sich im Gehorsam aus. Gehorsam und Liebe ist nicht was Verschiedenes, sondern die Liebe des Sohnes drückt sich aus im Gehorsam, im ganz dem Vater gehören, ganz auf den Vater horchen, ganz dem Vater gehören, also sich zurückschenken. Das ist die Liebe des Sohnes zum Vater. Und deshalb, wenn man vom Gehorsam Jesu spricht, er hat sein Leben hingegeben aus Gehorsam zum Vater und aus Liebe zu uns, dann ist mit dem Gehorsam zum Vater die Liebe zum Vater gemeint. Denn seine Liebe drückt sich im Gehorsam aus, so wie die Liebe des Vaters sich in der Armut ausdrückt. Und die Liebe des Geistes ist eigentlich die reine keusche Liebe. Man könnte sagen, es ist die jungfräuliche Liebe. Nicht? Also hier haben wir den Ursprung der drei evangelischen Räte auch. Nicht? Dann einen zweiten Schritt. Schauen wir mal auf die Schöpfung. Jetzt im Blick auf den dreifaltigen Gott. Diese Bewegung des Gebens und Nehmens, das ja das Geheimnis der heiligsten Dreifaltigkeit ausmacht, das erzeugt viele Welten, ja ein Universum, erzeugt die Schöpfung. Schauen Sie, die Liebe kann sich nie bei sich selbst halten. Das geht gar nicht. Die Liebe will sich immer verströmen. Die Liebe will immer schöpferisch sein. Die Liebe begnügt sich nicht bei sich selbst. Wenn Sie an Ehepaare denken, wenn die kinderlos sind, dann werden Sie mit 30, 40 Jahren irgendwo unzufrieden, wenn Sie Ihre gemeinsame Liebe nicht an Dritte verströmen können. Sie laufen sich irgendwo tot. Entweder verströmen Sie sie an Menschen, denen Sie dienen, Aufgaben, die Sie übernehmen, wo Sie miteinander Ihre Liebe verströmen in einem Dienst an den Menschen. Also die Liebe will sich verströmen, sie will schöpferisch sein. Und so im dreifaltigen Gott. Diese Liebe des dreifaltigen Gottes hat die ganze Schöpfung hervorgebracht. Und zwar in ihrer ganzen Mannigfaltigkeit. Und so ist die Schöpfung gleichsam, ja, man könnte sagen, der Ausläufer dieses Lebens in der heiligsten Dreifaltigkeit.
wenn es

das Wesen Gottes ist, zu geben, ja sich zu geben, dann muss diese Gabe, das ja von Gott kommt, unendlich weit reichen, denn Gott ist unendlich. Und in diesem Sinn kann man von einer Notwendigkeit der Schöpfung sprechen. Notwendigkeit. Und es ist wahr. Allein die Tatsache, dass die Schöpfung da ist, ist in gewissem Sinn schon der Beweis, dass sie notwendig ist. Denn in Gott gibt es keinen Raum für vielleicht, für Eventualitäten. Das, was ist, das muss existieren. Jetzt nicht muss im Sinn von Zwang, sondern muss im Sinn der Liebe. Die Liebe kann nicht anders. Schaut, so ist jeder von uns eine Notwendigkeit der Liebe. Das ist doch wunderbar. Nicht eine Notwendigkeit aus Zwang. Die Liebe musste mich nicht, aber die Liebe konnte nicht anders als mich wollen, mich schaffen. Ich bin eine Notwendigkeit einer Liebe, die nie aufhört. Denn würde die Liebe Gottes aufhören, würde Gott aufhören. Denn das ist sein Wesen. Er kann nicht aufhören. Er ist ewig. Und so ist die Grundlage meines Lebens, der Sinn meines Lebens, ewig. Ich komme aus einer ewigen Liebe. Ich bin eine Notwendigkeit der Liebe und kein Produkt von einem Zufall oder sonst etwas. Das ist auch wichtig für uns. Also, diese Notwendigkeit der Liebe schenkt der ganzen Schöpfung, auch uns, eine unwahrscheinliche Freiheit. Die Schöpfung ist der freieste Akt, der denkbar ist und dazu noch gratis von Gott. Und zugleich ist er der notwendigste für Gott, denn wenn Sie ein Liebeswunsch wird nur gestillt im Überschwang und im Überfluss. Liebe begnügt sich nicht mit begrenzten Dingen. Sie will immer das Unendliche und das ja nicht mehr Begrenzbare. Das jetzt ein Blick einmal auf die Schöpfung. Diese Liebe Gottes, die verströmt sich an die Schöpfung. Sie schafft die ganze Schöpfung. Und ein dritter Gedanke, jetzt einmal ein Blick auf die Menschwerdung Gottes in Jesus Christus. Nachdem Gott uns in der Schöpfung gibt, was er hat, wird er uns jetzt geben in der Menschwerdung, was er ist. Denn mehr kann man wirklich nicht mehr erwarten. Bei Johannes 3,16 heißt es, so hat Gott die Welt geliebt, dass er seinen eingeborenen Sohn dahingab, damit wer immer an ihn glaubt, nicht verloren gehe, sondern vielmehr ewiges Leben habe. So hat Gott die Welt geliebt. So. Wie wir es am Kreuz Christi sehen. Es ist diese ewige Liebe des Vaters. Und diese Liebe ist auch nach der Ursünde geblieben. Gott hat seine Liebe nie gekündigt, sonst hätte er ja sich kündigen müssen. Sondern er bleibt seiner Liebe treu, denn es ist sein Wesen. Und deshalb musste er auch nicht versöhnt werden, sondern wir mussten versöhnt werden. Und so hat Gott die Welt geliebt, unter solchem Schmerz, wie er am Kreuz zum Ausdruck kommt, über den entlaufenen Menschen. Und er hat in dieser Menschwerdung alles riskiert. Wir sollten uns einmal bewusst werden, was die Menschwerdung für Gott eigentlich für ein Risiko war. Wir nehmen oft Maria so selbstverständlich. Ja, sie war voll der Gnade, sie konnte ja gar nicht anders als nicht sündigen. Für sie war das ja leicht, nicht, was für uns so schwer ist. Da tun wir Maria sehr Unrecht. Sie war ganz Mensch, sie hatte eine vollkommen freie Entscheidung und Maria war ein Risiko Gottes. Sie hätte genauso Nein sagen können. Das heißt auch von Jesus, er wurde in allem versucht wie wir, aber er hat nicht gesündigt. Und so wurde sie genauso, wenn es von Jesus so heißt, heißt auch von Maria, in allem versucht wie wir. Und dass sie nicht gesündigt hat, das verdanken wir ihr. Das ist nicht einfach etwas, sie konnte gar nicht, das wäre falsch. Da werden wir ihr nicht gerecht. Maria war also schon von Gott her ein Risiko, ob sie das durchhält. Und ob sie wirklich Mutter des Erlösers werden kann. Das muss uns mal bewusst werden. Welches Risiko wiederum die Liebe Gottes eingeht bei der Menschwerdung Christi. Wo er einen Menschen dazu hernimmt. Das ist eine unheimlich riskante Sache. Denn Adam und die Engel, die waren auch in der Gnade. Adam und Eva und die Engel waren alle in der Gnade. Und sie haben gesündigt.
Dass es Maria nicht getan hat, ist nicht selbstverständlich. Es war das Risiko Gottes bei der Menschwerdung. Genauso war die Menschwerdung Jesu ein Risiko, denn Jesus hat ja die Gottheit abgestreift. Er hat ja ganz als Mensch gelebt, total. Hat einen vollkommen freien menschlichen Willen, war versucht wie wir. In allem, müssen Sie mal denken, heißt es im Hebräerbrief. Nicht? Und er hat nicht gesündigt. Und er ist den Weg gegangen. Und überlegen Sie mal am Ölberg, wo er wirklich dreimal gesagt hat, Vater, lass den Kelch vorübergehen. Aber nicht mein Wille geschehe, sondern deiner. Dreimal, das war doch keine Spielerei. Das war ein unheimliches Ringen. Da hätte er auch sagen können, nein, ich mag nicht. Merken Sie, das muss uns mal bewusst werden. Dieses, wieder das Risiko der Liebe Gottes in der Menschwerdung. Auf Maria hingesehen, wie auf den Menschen Jesus hingesehen, der ja die Gottheit abgestreift hat. Ich würde nicht sagen können, ja, der konnte ja gar nicht anders. Beide hätten anders gekonnt. Sie waren vollkommen frei. Und das übersehen wir oft. Und da werden wir sowohl weder Jesus in seiner Menschheit noch Maria gerecht. Aber auch nicht dem Vater werden wir gerecht, der dieses Risiko der Liebe auch hier wieder riskiert hat. Das ist unbegreiflich. Er stellt niemand unter Zwang. Das ist dieses Geheimnis der Liebe Gottes bei der Menschwerdung. Es ist also die Entäußerung des Vaters, der seinen Sohn hingibt. Und es ist die Entäußerung des Sohnes, der sich selbst hingibt. Und der diese Entäußerung akzeptiert. Nämlich, dass er die Gottheit abstreift. Und ganz als Mensch lebt. Obwohl er Mensch und Gott ist und bleibt, hat er aber alle Eigenschaften Gottes abgestreift. Er hat sie nicht in Anspruch genommen. Nicht? Auch wenn er zum Beispiel, wenn es heißt, er hat wahrgenommen, was die Pharisäer dachten. Er hatte die Charismen durch den Heiligen Geist. Der Heilige Geist hat ihn geleitet. Und er hatte das Charisma der Erkenntnis der Herzen, der Herzensschau. Er hatte das Charisma der Wunder. Was Jesus getan hat, hat er derselbe Heilige Geist durch die Heiligen auch getan, bis zur Totenerweckung. Ob das ein Dominikus ist oder andere. Derselbe Heilige Geist hat auch durch Heilige genau dasselbe getan wie durch Jesus. Es war der Heilige Geist, der durch ihn gewirkt hat. Jesus hat seine Gottheit abgestreift. Er hat nur als Mensch gelebt. Unter der Wirkung und Führung des Heiligen Geistes. Daran merken Sie, dass diese ganze Entäußerung Jesu, was das auch für ihn bedeutet hat. Und für den Vater. Und es heißt im Philipperbrief eben 2,6, obwohl er sich in der Gestalt Gottes befand, wollte er dennoch nicht gewaltsam an seiner Gottgleichheit festhalten. Vielmehr entäußerte er sich, nahm Knechtsgestalt an und ward den Menschen gleich. Gleich. Das heißt, in homoiomati im Griechischen. Also ganz in der Gleichheit des Menschen, ohne Ausnahme. Und das Wort ist Fleisch geworden und hat unter uns gewohnt. Also wiederum dieses Risiko der Liebe in der Menschwerdung. Wir sind daran gewöhnt, die Armut von Bethlehem so als den Gipfel äußerster Armut anzusehen. Aber die Armut von Bethlehem ist eigentlich nichts im Vergleich zur Armut der Menschwerdung selbst. Sie ist ein Widerschein, also ein Symbol, eine äußere Manifestation. Die wahre, vollständige Armut, die sich in der Menschwerdung zeigt, ist der Abstieg ins Fleisch. Dass Gott, der Ungeschaffene, ein geschaffenes Wesen wird. Das ist etwas wiederum fast Unvorstellbares. Gott, der Ungeschaffene, wird ein Geschöpf. Das ist seine Armut. Das ist die tiefste Armut, der Abstieg ins Fleisch. Das heißt in 2 Korinther 8, 9, obwohl er reich war, ist die Gottheit gemeint, obwohl er reich war, ward er euretwegen arm, damit ihr durch seine Armut reich würdet. Also in dieser Kenosis, wie man das nennt, also diese Entäußerung in der Gottheit, also in dieser Entäußerung der Menschwerdung, in dieser Kenosis der Menschwerdung zeigt sich wahrhaft die Armut Gottes. Alles, was dann folgt, die Geburt im Stall, Flucht nach Ägypten, die Arbeit in Nazareth, die erschöpfenden Wanderwege und so weiter. Er hat ja nicht einmal einen Stein, auf den er das Haupt hätte ausruhen lassen können. Das alles ist eigentlich nur Beiwerk.
in der Beziehung zur wesenhaften Armut unseres Gottes der Mensch geworden ist. Das Äußere, was Jesus erlebt hat, ist nur Beiwerk gegenüber dem, was er im Innersten erlebt hat und erlitten hat. Dieses innere Erleben, nicht? Dieses Herabsteigen in die Geschöpflichkeit, die Sünde auf sich nehmen, nicht? Das war die eigentliche Armut Gottes. Also diese Entäußerung, dieses Risiko der Liebe. Und nun schauen wir noch auf die Erlösung. Hier sind wir am Höhepunkt dieser, könnte ich sagen, Liebe Gottes, dieser Armut Gottes, Armut immer im Sinne, er verschenkt sich total. Es ist der Gipfel, es ist gleichsam ja ein Abgrund. Romano Guardini sagte mal, die Liebe tut solche Dinge. Nur die Liebe tut so etwas. Vinzenz Palotti hat das ausgedrückt, Gott, du bist zum Narr deiner Liebe geworden. Ein Wort, das mich immer wieder fasziniert. Er hat sich so herabgelassen, dass er zum Narr der Liebe geworden ist. Nicht? Es ist deshalb für uns kaum begreifbar. Darum tun wir uns manchmal auch so schwer, dieser Liebe Gottes zu glauben, weil sie so unbegreifliche Dinge tut. Das heißt im Philipperbrief 2,7, im Äußeren als Mensch erfunden, erniedrigte er sich selbst und war gehorsam bis zum Tod, ja bis zum Tod am Kreuz. Hier in der Erlösung geht Gott bis zum Letzten. Er geht den Weg der Erniedrigung. Schauen Sie, bei der Versuchung des Teufels in der Wüste wird das sehr deutlich. Der Teufel will ihn abbringen vom Weg der Erniedrigung. Er sagt ihm ja, was nützt es, wenn du in der Wüste da fastest? Das sieht ja kein Mensch. Wem sollten das helfen? Wem sollten das dienen? Nicht? Mach doch, dass die Steine Brot werden. Also das heißt, nimm doch deinen Reichtum wieder in Anspruch. Nimm doch wieder deine Gottheit in Anspruch. Nicht? Das heißt es. Geh doch nicht den Weg der Erniedrigung als Mensch, als Geschöpf, den Weg der Verachtung bis hin zum Kreuz, sondern du hast doch viel schneller die Leute gewonnen, wenn du deine Gottheit in Anspruch nimmst und aus diesen ganzen Steinen Brot machst. Die rennen alle in die Wüste und du hast alle im Handumdrehen. Ja, aber damit werden sie nicht erlöst. Das ist nicht der Weg der Erlösung. Der Weg der Erlösung ist der Weg der Erniedrigung, der Entäußerung. Darum will ihn der Teufel abbringen und dann will er ihn ja auf die Zinnen des Tempels stellen, nicht? Tempelberg ist ja voll mit Leuten, ist Wallfahrtstag. Da, wenn du dich da hinunterlässt, wie das Wort Gottes sagt, nicht? Die Engel werden dich auf Händen tragen. Was meinst du, wie die Leute dir zujubeln und du hast im 0,nix, hast alle gewonnen und es kostet dich kein Kreuz und es kostet dich nichts. Aber sie wäre nicht erlöst. Er hätte bloß ein paar Zujubler, aber keine Erlösten. Nicht? Genauso, wenn du mich anbetest, gebe ich dir die ganze Welt, nicht? Schauen Sie, der Teufel will ihn abbringen vom Weg der Erlösung. Und deshalb auch auf dem Weg nach Jerusalem, wo Petrus Jesus abbringen will und sagt, Herr, das kommt nicht in Frage, dass du nach Jerusalem gehst und dort gekreuzigt wirst. Das kommt nicht in Frage. Da sagt Jesus genauso, wie bei der Versuchung in der Wüste. Weg von mir, Satan, du denkst Gedanken der Menschen und nicht die Gedanken Gottes. Der Weg der Erlösung ist der Weg der Erniedrigung. Das ist auch für uns wichtig. Wir wollen auch als Christen immer anerkannt werden von der Welt. Wir wollen, dass die Welt unsere Werke anerkennt, unsere karitativen Werke und was wir sonst alles tun. Und wir tun ja auch manches, nicht? Aber das ist der Weg der Erhöhung. Der Weg der Erlösung ist der Weg der Erniedrigung. Und die Kirche wird immer den Weg der Erniedrigung gehen müssen, wenn sie der Welt ihre Erlösung vermitteln will. Das ist der Weg des Nicht-Anerkanntseins, des Verspottetseins, auch manchmal des Misserfolgs, nicht? Aber wollen wir den Weg mit Christus gehen, den Weg der Erniedrigung? Das erleben wir hier, im Blick auf die Erlösung. Nicht diese wirkliche Armut Gottes, diese Entäußerung Gottes, der sich selbst in seiner Liebe hingibt, um uns zu erlösen. Oder beim Propheten Jesaja 52,14 heißt es, wie viele seinetwegen sich entsetzten, so sehr entstellt war er. So wenig sah er anderen Menschen ähnlich. So wenig anderen Menschenkindern gleich. Und so wie er seine Göttlichkeit bei der Menschwerdung abgestreift hat, so wird er bei der Erlösung selbst sein Menschsein von sich abstreifen. Das heißt,
Wie ein Reis, so wie aus dürrem Erdreich eine Wurzel, ist ohne Schönheit und Gestalt. Er zieht auf sich nicht unsere Blicke, ist ohne Ansehen, alle Reize für uns bar. Er ist verachtet und von aller Welt verlassen, ein Schmerzensmann, vom Leiden wohl bekannt, verachtet so wie einer, der sein Angesicht vor uns verhüllen muss. Wir rechnen nimmer mehr mit ihm. Jesaja 53, 2. Also wirklich Ausdrücke der Erniedrigung, dieser totalen Armut Gottes, die sich in seiner Liebe total ausliefert, bis, möchte man fast sagen, zur Unkenntlichkeit seines Menschseins. Ein Schmerzensmann, vor dem man sein Angesicht verhüllen muss. Ohne Ansehen, so alle Reize für uns bar. Schauen Sie, für uns Menschen ist eigentlich das wertvollste Gut nicht das Leben, sondern die Ehre. Wenn Sie denken, wie viele Menschen nehmen sich das Leben, weil ihre Ehre angekratzt ist. Wie viele halten es nicht aus, wenn sie bankrott machen oder sonst etwas, große Fehler machen, dass sie bloßgestellt werden vor den Menschen und vor der Welt. Sie nehmen sich das Leben. Da merken Sie, für den Menschen ist die Ehre das größere Gut gegenüber dem Leben. Der Mensch ist fähig, wie gesagt, freiwillig sein Leben hinzugeben, um seine Ehre zu retten. Und wir erleben das ja nicht selten. Schauen Sie, Jesu Leiden, seine Passion, führt aber bis zum Verlust von Ehre und Gesicht. Sein Leben hinzugeben bedeutete in gewissem Maß nichts für ihn. In gewissem Maß. Schrecklicher war es, seine Ehre zu opfern, zum Gespött des Volkes zu werden, dessen König er gewesen war, dessen Gott er ist. Dieser Verlust der Ehre, das war das viel, viel Größere. Und wir werden vom Kreuz, von der Grausamkeit des Kreuzes, von der Grausamkeit des Leidens Jesu, dasselbe sagen müssen, was wir von der nackten Armut Bethlehems gesagt haben. Die Nacktheit des Kreuzes ist nur ein Symbol einer viel weitreichenderen und viel tiefgehenderen Entblößung. Es ist die grundsätzliche Armut Gottes. Unendlich mal schrecklicher, die Jesus am Kreuz aufschreien lässt, Eloi, Eloi, lama sabachthani, mein Gott, warum hast du mich verlassen? Schauen Sie, diese ganze Grausamkeit des Leidens, die Grausamkeit am Kreuz, das, was uns so vor Augen steht, ist im letzten Tiefsten eigentlich mehr Symbol. Also es ist Leiden, es ist furchtbares, echtes, konkretes Leiden. Aber gegenüber dem inneren Leiden Christi, dieser inneren Armut Christi, ist es eigentlich fast nur Symbol, fast nur Zeichen. Was es für ihn geheißen hat, zur Sünde gemacht zu sein. Was es für ihn bedeutet hat, dass er vor dem Vater, den er so unendlich liebt, das Widergöttlichste, also Sünde, darstellt. Und was es für den Vater geheißen hat, das war ja eine regelrechte Selbstentfremdung des Vaters, der in seinem Sohn eigentlich die Sünde sah. Also das ist ja genau das Gegensätzlichste, was es gibt. Gott und Sünde ist der größte Gegensatz, den es gibt. Was muss das für dieses Leben in der heiligsten Dreifaltigkeit, für alle drei göttlichen Personen bedeutet haben, dass Christus zur Sünde geworden ist für uns? Das ist überhaupt nicht vorstellbar. Das werden wir in alle Ewigkeit nicht begreifen können. Was war das für ein Leiden des Vaters, der seinen geliebten Sohn gleichsam als das Widerlichste ansehen musste und es ihm dem Tod, auch dem ewigen Tod der Hölle überlassen musste in der Höllenfahrt? Nicht, was muss das für ein Schmerz der Liebe gewesen sein? Aber wie muss Gott uns lieben, dass er so etwas riskiert? Wenn Sie, da merken Sie, Gott ist in seinem ganzen Wesen Liebe. Totales Risiko. Aber er riskiert nicht uns, er riskiert sich. Das ist Liebe. Die Liebe riskiert nicht den anderen, die Liebe riskiert sich selbst. Und was, wissen Sie, wir sprechen vom Leid des Sohnes, wir sprechen aber nicht vom Leiden des Vaters. Was muss das wirklich für den Vater gewesen sein? Welche Liebe muss der Vater zu uns haben, dass er das riskiert? Dass er das seinem Sohn zumutet? Und der Sohn ja in voller Freiheit das bejaht,
In voller Freiheit ist bejaht, nicht einfach, einfach so in einem falschen Gehorsam ist halt aushält. Nein, in voller Freiheit ist bejaht, wieder aus Liebe zu uns. Nicht, wissen Sie, kann man einem solchen Gott davonlaufen? Kann man einem solchen Gott ins Gesicht schlagen? Das ist also doch unvorstellbar. Da ahnen Sie etwas von dem, was Sünde ist. Nicht? Also dieses unbegreifliche Geheimnis des Leidens des Vaters eben und diese vollkommene Gottverlassenheit des Sohnes, die ihn ausrufen lässt, Eloi, Eloi, lama sabachthani, mein Gott, warum hast du mich verlassen? Und dann, wenn Sie denken, in diese Verlassenheit hat der Sohn dann gesagt, in deine Hände gebe ich meinen Geist. Und Sie müssen mal bedenken, was Jesus im Hebräerbrief gesagt hat. Da heißt es, in seinen Erdentagen hat er mit lautem Flehen und Schreien gerufen zum Vater, dass er ihn doch vom Tode erretten möge. Und Tod ist in der Bibel immer ewiger Tod, das ist nicht der physische Tod gemeint, sondern der ewige Tod der Hölle ist immer gemeint mit Tod. Dass er ihn vom Tode erretten möge. Und er ist um seines Gehorsams willen erhört worden. Nicht? Also das heißt, Jesus war also nach diesem Wort, und Gott spielt ja nicht, das muss ich immer wieder sagen, nach diesem Wort war er bereit also als Mensch für uns ewig in die Hölle zu gehen, damit wir ewig beim Vater sein können. Er war dazu bereit. Das liegt doch in dem Wort, dass er hat geschrien, dass er doch vom Tode errettet werden möge. Und schauen Sie, deshalb, als er sagt, mein Gott, warum hast du mich verlassen, also in der totalen Gottverlassenheit war, als der Vater in ihm wirklich die Sünde von sich wies, musste er ja, nicht? Das Widergöttlichste. Nicht? Genau in dem Moment gibt Jesus seinen Geist in die Hand des Vaters und sagt, du kannst mit mir machen, was du willst. Du kannst mich auch ewig, das heißt, du kannst mich auch ewig als Mensch in der Hölle lassen, in diesem ewigen Tod. Die Hauptsache, du rettest die Menschen. Das ist die wahnsinnige Liebe Gottes. Das ist das, was Paulus meint, du bist zum Narr deiner Liebe geworden. Aber er hat geschrien, dass er erlöst, errettet werden möge. Darum heißt, der Vater hat ihn vom Tod erweckt. Der Geist, Heilige Geist, heißt an anderer Stelle, hat ihn vom Tod erweckt. Nicht? Und wieder aus diesem Tod herausgeholt. Als Sieger über Sünde, Teufel, Tod und Hölle. Nicht? Das ist dieses unbegreifliche Geheimnis der heiligsten Dreifaltigkeit im Erlösungswerk. Dieses totale Armwerden Gottes im Erlösungswerk. Der Vater, der sich in seinen Sohn verschenkt, total weggibt. Der Sohn, der das bewusst freiwillig annimmt, diese totale Verlassenheit. Und was muss es für den Heiligen Geist bedeutet haben? Wenn er das Band der Liebe zwischen Vater und Sohn ist, der muss ja zum Zerreißen gespannt gewesen sein. Jetzt bildhaft gesprochen. Nicht? Was war das für ein inneres Leiden Jesu? Das spüren Sie, das äußere Kreuz, Leiden, es war so, so furchtbar es war letztlich nur noch Symbol gegen diesem inneren Leiden, das sich aus der Tatsache ergibt, dass er sich für uns zur Sünde gemacht hat, dass er alle Sünde in sein Herz aufgenommen hat, so als hätte er alles selbst begangen. Da spüren wir etwas von diesem Wesen Gottes. Gott ist die Liebe. Und diese Liebe ist schöpferisch und diese Liebe riskiert sich um unseretwillen. Liebe riskiert sich. Sie riskiert nicht den anderen. Sie riskiert sich vollkommen. Und alle drei göttlichen Personen haben sich für unser Heil total riskiert. Gott ist in die totale Armut gegangen, sich total vergeben, verschenkt, riskiert, damit wir beim Vater sind. Und wie dumm der Mensch, der dieses Angebot Gottes nicht annimmt, der gescheiter sein will, der in seinem Stolz das ablehnt, der selber sein will wie Gott, das ist unbegreiflich. Oder auch, es ist unbegreiflich, dass ein Mensch, wenn er etwas an von diesem Geheimnis Gottes, dass ihm dieser Gott wurscht ist, egal ist, dass er einfach drauf loslebt, nicht unbekümmert und uninteressiert an diesem Gott, an einer solchen Liebe. Das ist einfach irgendwo unverständlich. Betrachten Sie selbst weiter dieses Geheimnis der Dreifaltigkeit. Es wird uns eine Ewigkeit lang faszinieren. Wir werden eine Ewigkeit lang Neues in diesem Geheimnis entdecken. Das wird unsere Ewigkeit ausmachen. Es ist ein unendliches, eine unendliche Wirklichkeit. Deshalb brauchen wir eine Ewigkeit,
um es zu erkennen, es wird uns also nie langweilig, da brauchen wir keine Angst zu haben. Wir können uns jetzt schon freuen auf dieses Geheimnis, das jetzt schon in uns lebt, denn dieser dreifaltige Gott hat Wohnung genommen in uns. Und dafür sollten wir eigentlich auch dankbar sein und uns freuen können. Danke.

Nie wieder Krieg. Dieses Gebet betete Papst Johannes Paul II. 1991 direkt vor dem Kriegsbeginn gegen den Irak. Wir beten mit ihm. Gott unserer Väter, groß und voll Erbarmen, Herr des Friedens und des Lebens, du Vater aller Menschen, du hegst Pläne des Friedens und nicht des Leides. Du verdammst die Kriege und brichst den Stolz der Gewalttäter. Du hast deinen Sohn Jesus gesandt, um den Menschen in nah und fern den Frieden zu verkünden, um die Menschen aller Rassen und Völker in einer einzigen Familie zu vereinen. Höre den einmütigen Aufschrei deiner Kinder. Höre auf die dringende Bitte der ganzen Menschheit. Nie wieder Krieg, dieses Abenteuer, aus dem es kein Zurück mehr gibt. Nie wieder Krieg, diese Spirale von Trauer und Gewalt, eine Bedrohung für alle Geschöpfe, im Himmel, zu Wasser und zu Land. In Gemeinschaft mit Maria, der Mutter Jesu, bitten wir dich nun, sprich zu den Herzen derer, die Verantwortung tragen für das Schicksal der Völker. Halt auf die Logik der Rache und Vergeltung. Ermögliche durch deinen Heiligen Geist neue Lösungen, großmütige und ehrenvolle Gesten des Friedens. Eröffne Räume des Dialogs und geduldigen Wartens, die fruchtbarer sind als überstürzte Kriegstermine. Gib unsere Zeit Tage des Friedens. Nie wieder Krieg. Gebet des heiligen Papstes Johannes Paul II.

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1: Wir beten heute den glorreichen Rosenkranz im Anliegen von Radio Gloria und im Anliegen der Zuhörerschaft. Im Namen des Vaters und des Sohnes und des Heiligen Geistes.
2: Amen.
1: Ich glaube an Gott, den Vater, den Allmächtigen, den Schöpfer des Himmels und der Erde, und an Jesus Christus, seinen eingeborenen Sohn, unseren Herrn, empfangen durch den Heiligen Geist, geboren von der Jungfrau Maria, gelitten unter Pontius Pilatus, gekreuzigt, gestorben und begraben, hinabgestiegen in das Reich des Todes, am dritten Tage auferstanden von den Toten, aufgefahren in den Himmel, er sitzt zu Rechten Gottes, des allmächtigen Vaters, von dort wird er kommen, zu richten die Lebenden und die Toten. Ich glaube an den Heiligen Geist, die heilige katholische Kirche, Gemeinschaft der Heiligen, Vergebung der Sünden, Auferstehung der Toten und das ewige Leben. Amen. Vater unser im Himmel, geheiligt werde dein Name, dein Reich komme, dein Wille geschehe, wie im Himmel, so auf Erden.
3: Unser tägliches Brot gib uns heute und vergib uns unsere Schuld, wie auch wir vergeben unseren Schuldigen. Und führe uns nicht in Versuchung, sondern erlöse uns von dem Bösen. Amen.
1: Gegrüßet seist du, Maria, voll der Gnade. Der Herr ist mit dir. Du bist gebenedeit unter den Frauen, und gebenedeit ist die Frucht deines Leibes, Jesus, denn uns den Glauben vermehre.
3: Heilige Maria, Mutter Gottes, bitte für uns Sünder, jetzt und in der Stunde unseres Todes. Amen.
1: Gegrüßet seist du, Maria, voll der Gnade. Der Herr ist mit dir. Du bist gebenedeit unter den Frauen, und gebenedeit ist die Frucht deines Leibes, Jesus, denn uns die Hoffnung stärke.
3: Heilige Maria, Mutter Gottes, bitte für uns Sünder, jetzt und in der Stunde unseres Todes. Amen.
1: Gegrüßet seist du, Maria, volle Gnade. Der Herr ist mit dir. Du bist gebenedeit unter den Frauen, und gebenedeit ist die Frucht deines Leibes, Jesus, denn uns die Liebe entzünde.
3: Heilige Maria, Mutter Gottes, bitte für uns Sünder, jetzt und in der Stunde unseres Todes. Amen.
1: Ehre sei dem Vater,
3: und dem Sohn, und dem Heiligen Geist, wie im Anfang, so auch jetzt und alle Zeit und in Ewigkeit. Amen.
1: O mein Jesus,
3: verzeih uns unsere Sünden, bewahre uns vor dem Feuer der Hölle, führe alle Seelen in den Himmel, besonders jene, die deiner Barmherzigkeit am meisten bedürfen.
1: Vater unser im Himmel, geheiligt werde dein Name, dein Reich komme, dein Wille geschehe, wie im Himmel, so auf Erden.
3: Unser tägliches Brot gib uns heute und vergib uns unsere Schuld, wie auch wir vergeben unseren Schuldigen, und führe uns nicht in Versuchung, sondern erlöse uns von dem Bösen. Amen.
1: Gegrüßet seist du, Maria, voll der Gnade. Der Herr ist mit dir. Du bist gebenedeit unter den Frauen, und gebenedeit ist die Frucht deines Leibes, Jesus, der von den Toten auferstanden ist.
3: Heilige Maria, Mutter Gottes, bitte für uns Sünder, jetzt und in der Stunde unseres Todes. Amen.
1: Gegrüßet seist du, Maria, voll der Gnade. Der Herr ist mit dir. Du bist gebenedeit unter den Frauen, und gebenedeit ist die Frucht deines Leibes, Jesus, der von den Toten auferstanden ist.
3: Heilige Maria, Mutter Gottes, bitte für uns Sünder, jetzt und in der Stunde unseres Todes. Amen.
1: Gegrüßet seist du, Maria, voll der Gnade. Der Herr ist mit dir. Du bist gebenedeit unter den Frauen, und gebenedeit ist die Frucht deines Leibes, Jesus, der von den Toten auferstanden ist.
3: Heilige Maria, Mutter Gottes, bitte für uns Sünder, jetzt und in der Stunde unseres Todes. Amen.
1: Gegrüßet seist du, Maria, voll der Gnade. Der Herr ist mit dir. Du bist gebenedeit unter den Frauen, und gebenedeit ist die Frucht deines Leibes, Jesus, der von den Toten auferstanden ist.
3: Heilige Maria, Mutter Gottes, bitte für uns Sünder, jetzt und in der Stunde unseres Todes. Amen.
1: Gegrüßet seist du, Maria, voll der Gnade. Der Herr ist mit dir. Du bist gebenedeit unter den Frauen, und gebenedeit ist die Frucht deines Leibes, Jesus, der von den Toten auferstanden ist.
3: Heilige Maria, Mutter Gottes, bitte für uns Sünder, jetzt und in der Stunde unseres Todes. Amen.
1: Gegrüßet seist du, Maria, volle Gnade. Der Herr ist mit dir. Du bist gebenedeit unter den Frauen, und gebenedeit ist die Frucht deines Leibes, Jesus, der von den Toten auferstanden ist.
3: Heilige Maria, Mutter Gottes, bitte für uns Sünder, jetzt und in der Stunde unseres Todes. Amen.
1: Gegrüßet seist du, Maria, voll der Gnade. Der Herr ist mit dir. Du bist gebenedeit unter den Frauen, und gebenedeit ist die Frucht deines Leibes, Jesus, der von den Toten auferstanden ist.
3: Heilige Maria, Mutter Gottes, bitte für uns Sünder, jetzt und in der Stunde unseres Todes. Amen.
1: Gegrüßet seist du, Maria, voll der Gnade. Der Herr ist mit dir. Du bist gebenedeit unter den Frauen, und gebenedeit ist die Frucht deines Leibes, Jesus, der von den Toten auferstanden ist.
3: Heilige Maria, Mutter Gottes, bitte für uns Sünder, jetzt und in der Stunde unseres Todes. Amen.
1: Gegrüßet seist du, Maria, voll der Gnade. Der Herr ist mit dir. Du bist gebenedeit unter den Frauen, und gebenedeit ist die Frucht deines Leibes, Jesus, der von den Toten auferstanden ist.
3: Heilige Maria, Mutter Gottes, bitte für uns Sünder, jetzt und in der Stunde unseres Todes. Amen.
1: Gegrüßet seist du, Maria, voll der Gnade. Der Herr ist mit dir. Du bist gebenedeit unter den Frauen, und gebenedeit ist die Frucht deines Leibes, Jesus, der von den Toten auferstanden ist.
3: Heilige Maria, Mutter Gottes, bitte für uns Sünder, jetzt und in der Stunde unseres Todes. Amen.
1: Ehre sei dem Vater, und dem
3: Sohn, und dem Heiligen Geist, wie im Anfang, so auch jetzt und alle Zeit, und in Ewigkeit. Amen.
1: O mein Jesus, verzeih uns unsere Sünden,
3: bewahre uns vor dem Feuer der Hölle, führe alle Seelen in den Himmel, besonders jene, die deiner Barmherzigkeit am meisten bedürfen.
1: O Maria, ohne Sünden empfange,
3: bitte für uns, die wir zu dir in unsere Zuflucht nehmen.
2: Vater unser im Himmel, geheiligt werde dein Name, dein Reich komme, dein Wille geschehe, wie im Himmel, so auf Erden.
3: Unser tägliches Brot gib uns heute, und vergib uns unsere Schuld, wie auch wir vergeben unseren Schuldigen, und führe uns nicht in Versuchung, sondern erlöse uns von dem Bösen. Amen.
2: Gegrüßt seist du, Maria, voller Gnade, der Herr ist mit dir. Du bist gebenedeit unter den Frauen, und gebenedeit ist die Frucht deines Leibes, Jesus, der in den Himmel aufgefahren ist.
3: Heilige Maria, Mutter Gottes, bitte für uns Sünder, jetzt und in der Stunde unseres Todes. Amen.
2: Gegrüßt seist du, Maria, voller Gnade, der Herr ist mit dir. Du bist gebenedeit unter den Frauen, und gebenedeit ist die Frucht deines Leibes, Jesus, der in den Himmel aufgefahren ist.
3: Heilige Maria, Mutter Gottes, bitte für uns Sünder, jetzt und in der Stunde unseres Todes. Amen.
2: Gegrüßt seist du, Maria, voller Gnade, der Herr ist mit dir. Du bist gebenedeit unter den Frauen, und gebenedeit ist die Frucht deines Leibes, Jesus, der in den Himmel aufgefahren ist.
3: Heilige Maria, Mutter Gottes, bitte für uns Sünder, jetzt und in der Stunde unseres Todes. Amen.
2: Gegrüßt seist du, Maria, voller Gnade, der Herr ist mit dir. Du bist gebenedeit unter den Frauen, und gebenedeit ist die Frucht deines Leibes, Jesus, der in den Himmel aufgefahren ist.
3: Heilige Maria, Mutter Gottes, bitte für uns Sünder, jetzt und in der Stunde unseres Todes. Amen.
2: Gegrüßt seist du, Maria, voller Gnade, der Herr ist mit dir. Du bist gebenedeit unter den Frauen, und gebenedeit ist die Frucht deines Leibes, Jesus, der in den Himmel aufgefahren ist.
3: Heilige Maria, Mutter Gottes, bitte für uns Sünder, jetzt und in der Stunde unseres Todes. Amen.
2: Gegrüßt seist du, Maria, voller Gnade, der Herr ist mit dir. Du bist gebenedeit unter den Frauen, und gebenedeit ist die Frucht deines Leibes, Jesus, der in den Himmel aufgefahren ist.
3: Heilige Maria, Mutter Gottes, bitte für uns Sünder, jetzt und in der Stunde unseres Todes. Amen.
2: Gegrüßt seist du, Maria, voller Gnade, der Herr ist mit dir. Du bist gebenedeit unter den Frauen, und gebenedeit ist die Frucht deines Leibes, Jesus, der in den Himmel aufgefahren ist.
3: Heilige Maria, Mutter Gottes, bitte für uns Sünder, jetzt und in der Stunde unseres Todes. Amen.
2: Gegrüßt seist du, Maria, voller Gnade, der Herr ist mit dir. Du bist gebenedeit unter den Frauen, und gebenedeit ist die Frucht deines Leibes, Jesus, der in den Himmel aufgefahren ist.
3: Heilige Maria, Mutter Gottes, bitte für uns Sünder, jetzt und in der Stunde unseres Todes. Amen.

0: sei dem Vater und dem Sohn und dem Heiligen Geist, wie im Anfang, so auch jetzt und alle Zeit und in Ewigkeit. Amen. O mein Jesus,
1: verzeih uns unsere Sünden, bewahre uns vor dem Feuer der Hölle, führe alle Seelen in den Himmel, besonders jene, die deiner Barmherzigkeit am meisten bedürfen.
0: O Maria, ohne Sünden empfangen,
1: bitte für uns, die wir zu dir unsere Zuflucht nehmen. Amen.
2: Vater unser im Himmel, geheiligt werde dein Name, dein Reich komme, dein Wille geschehe, wie im Himmel, so auf Erden.
3: Unser tägliches Brot gib uns heute und vergib uns unsere Schuld, wie auch wir vergeben unseren Schuldigen. Und führe uns nicht in Versuchung, sondern erlöse uns von dem Bösen. Amen.
2: Gegrüßet seist du, Maria, voll der Gnade, der Herr ist mit dir. Du bist gebenedeit unter den Frauen, und gebenedeit ist die Frucht deines Leibes, Jesus, der uns den Heiligen Geist gesandt hat.
4: Heilige Maria, Mutter Gottes, bitte für uns Sünder, jetzt und in der Stunde unseres Todes. Amen.
2: Gegrüßet seist du, Maria, voll der Gnade, der Herr ist mit dir. Du bist gebenedeit unter den Frauen, und gebenedeit ist die Frucht deines Leibes, Jesus, der uns den Heiligen Geist gesandt hat.
4: Heilige Maria, Mutter Gottes, bitte für uns Sünder, jetzt und in der Stunde unseres Todes. Amen.
2: Gegrüßet seist du, Maria, voll der Gnade, der Herr ist mit dir. Du bist gebenedeit unter den Frauen, und gebenedeit ist die Frucht deines Leibes, Jesus, der uns den Heiligen Geist gesandt hat.
4: Heilige Maria, Mutter Gottes, bitte für uns Sünder, jetzt und in der Stunde unseres Todes. Amen.
2: Gegrüßet seist du, Maria, voll der Gnade, der Herr ist mit dir. Du bist gebenedeit unter den Frauen, und gebenedeit ist die Frucht deines Leibes, Jesus, der uns den Heiligen Geist gesandt hat.
4: Heilige Maria, Mutter Gottes, bitte für uns Sünder, jetzt und in der Stunde unseres Todes. Amen.
2: Gegrüßet seist du, Maria, voll der Gnade, der Herr ist mit dir. Du bist gebenedeit unter den Frauen, und gebenedeit ist die Frucht deines Leibes, Jesus, der uns den Heiligen Geist gesandt hat.
4: Heilige Maria, Mutter Gottes, bitte für uns Sünder, jetzt und in der Stunde unseres Todes. Amen.
2: Gegrüßet seist du, Maria, voll der Gnade, der Herr ist mit dir, du bist gebenedeit unter den Frauen, und gebenedeit ist die Frucht deines Leibes, Jesus, der uns den Heiligen Geist gesandt hat.
4: Heilige Maria, Mutter Gottes, bitte für uns Sünder, jetzt und in der Stunde unseres Todes. Amen.
2: Gegrüßet seist du, Maria, voll der Gnade, der Herr ist mit dir. Du bist gebenedeit unter den Frauen, und gebenedeit ist die Frucht deines Leibes, Jesus, der uns den Heiligen Geist gesandt hat.
4: Heilige Maria, Mutter Gottes, bitte für uns Sünder, jetzt und in der Stunde unseres Todes. Amen.
2: Gegrüßet seist du, Maria, voll der Gnade, der Herr ist mit dir. Du bist gebenedeit unter den Frauen, und gebenedeit ist die Frucht deines Leibes, Jesus, der uns den Heiligen Geist gesandt hat.
4: Heilige Maria, Mutter Gottes, bitte für uns Sünder, jetzt und in der Stunde unseres Todes. Amen.
2: Gegrüßet seist du, Maria, voll der Gnade, der Herr ist mit dir. Du bist gebenedeit unter den Frauen, und gebenedeit ist die Frucht deines Leibes, Jesus, der uns den Heiligen Geist gesandt hat.
4: Heilige Maria, Mutter Gottes, bitte für uns Sünder, jetzt und in der Stunde unseres Todes. Amen.
2: Gegrüßet seist du, Maria, voll der Gnade, der Herr ist mit dir. Du bist gebenedeit unter den Frauen, und gebenedeit ist die Frucht deines Leibes, Jesus, der uns den Heiligen Geist gesandt hat.
4: Heilige Maria,

0: Ja, Mutter Gottes, bitte für uns Sünder, jetzt und in der Stunde unseres Todes. Amen.
1: Ehre sei dem Vater
0: und dem Sohn und dem Heiligen Geist, wie im Anfang, so auch jetzt und alle Zeit und in Ewigkeit. Amen.
1: O mein Jesus, verzeih uns unsere Sünden, bewahre uns vor dem Feuer der Hölle, führe alle Seelen in den Himmel, besonders jene, die deiner Barmherzigkeit am meisten bedürfen. O Maria, ohne Sünde empfangen, bitte für uns, die wir zu dir unsere Zuflucht nehmen. Amen.
2: Vater unser im Himmel, geheiligt werde dein Name, dein Reich komme, dein Wille geschehe, wie im Himmel, so auf Erden.
0: Unser tägliches Brot gib uns heute und vergib uns unsere Schuld, wie auch wir vergeben unseren Schuldigen, und führe uns nicht in Versuchung, sondern erlöse uns von dem Bösen. Amen.
2: Gegrüßet seist du, Maria, voll der Gnade. Der Herr ist mit dir. Du bist gebenedeit unter den Frauen, und gebenedeit ist die Frucht deines Leibes, Jesus, der dich, o Jungfrau, in den Himmel aufgenommen hat.
0: Heilige Maria, Mutter Gottes, bitte für uns Sünder, jetzt und in der Stunde unseres Todes. Amen.
2: Gegrüßet seist du, Maria, voll der Gnade, der Herr ist mit dir. Du bist gebenedeit unter den Frauen, und gebenedeit ist die Frucht deines Leibes, Jesus, der dich, o Jungfrau, in den Himmel aufgenommen hat.
0: Heilige Maria, Mutter Gottes, bitte für uns Sünder, jetzt und in der Stunde unseres Todes. Amen.
2: Gegrüßet seist du, Maria, volle Gnade, der Herr ist mit dir. Du bist gebenedeit unter den Frauen, und gebenedeit ist die Frucht deines Leibes, Jesus, der dich, o Jungfrau, in den Himmel aufgenommen hat.
0: Heilige Maria, Mutter Gottes, bitte für uns Sünder, jetzt und in der Stunde unseres Todes. Amen.
2: Gegrüßet seist du, Maria, volle Gnade, der Herr ist mit dir. Du bist gebenedeit unter den Frauen, und gebenedeit ist die Frucht deines Leibes, Jesus, der dich, o Jungfrau, in den Himmel aufgenommen hat.
0: Heilige Maria, Mutter Gottes, bitte für uns Sünder, jetzt und in der Stunde unseres Todes. Amen.
2: Gegrüßet seist du, Maria, volle Gnade, der Herr ist mit dir. Du bist gebenedeit unter den Frauen, und gebenedeit ist die Frucht deines Leibes, Jesus, der dich, o Jungfrau, in den Himmel aufgenommen hat.
0: Heilige Maria, Mutter Gottes, bitte für uns Sünder, jetzt und in der Stunde unseres Todes. Amen.
2: Gegrüßet seist du, Maria, volle Gnade, der Herr ist mit dir. Du bist gebenedeit unter den Frauen, und gebenedeit ist die Frucht deines Leibes, Jesus, der dich, o Jungfrau, in den Himmel aufgenommen hat.
0: Heilige Maria, Mutter Gottes, bitte für uns Sünder, jetzt und in der Stunde unseres Todes. Amen.
2: Gegrüßet seist du, Maria, voll der Gnade, der Herr ist mit dir. Du bist gebenedeit unter den Frauen, und gebenedeit ist die Frucht deines Leibes, Jesus, der dich, o Jungfrau, in den Himmel aufgenommen hat.
0: Heilige Maria, Mutter Gottes, bitte für uns Sünder, jetzt und in der Stunde unseres Todes. Amen.
2: Gegrüßet seist du, Maria, volle Gnade, der Herr ist mit dir. Du bist gebenedeit unter den Frauen, und gebenedeit ist die Frucht deines Leibes, Jesus, der dich, o Jungfrau, in den Himmel aufgenommen hat.
0: Heilige Maria, Mutter Gottes, bitte für uns Sünder, jetzt und in der Stunde unseres Todes. Amen.
2: Gegrüßet seist du, Maria, volle Gnade, der Herr ist mit dir. Du bist gebenedeit unter den Frauen, und gebenedeit ist die Frucht deines Leibes, Jesus, der dich, o Jungfrau, in den Himmel aufgenommen hat.
0: Heilige Maria, Mutter Gottes, bitte für uns Sünder, jetzt und in der Stunde unseres Todes. Amen.
2: Gegrüßet seist du, Maria, volle Gnade, der Herr ist mit dir. Du bist gebenedeit unter den Frauen, und gebenedeit ist die Frucht deines Leibes, Jesus, der dich, o Jungfrau, in den Himmel aufgenommen hat.
0: Heilige Maria, Mutter Gottes, bitte für uns Sünder, jetzt und in der Stunde unseres Todes. Amen.
2: Ehre sei dem Vater
0: und dem Sohn und dem Heiligen Geist, wie im Anfang, so auch jetzt und alle Zeit und in Ewigkeit. Amen.
2: O mein Jesus,
0: verzeih uns unsere Sünden, bewahre uns vor dem Feuer der Hölle, führe alle Seelen in den Himmel, besonders jene, die deiner Barmherzigkeit am meisten bedürfen.
2: O Maria, ohne Sünden empfangen,
0: bitte für uns, die wir zu dir in unsere Zuflucht nehmen.
2: Amen.
1: Vater unser im Himmel, geheiligt werde dein Name, dein Reich komme, dein Wille geschehe, wie im Himmel, so auf Erden.
0: Unser tägliches Brot gib uns heute, und vergib uns unsere Schuld, wie auch wir vergeben unseren Schuldigern, und führe uns nicht in Versuchung, sondern erlöse uns von dem Bösen. Amen.
1: Gegrüßet seist du, Maria, voller Gnade, der Herr ist mit dir. Du bist gebenedeit unter den Frauen, und gebenedeit ist die Frucht deines Leibes, Jesus, der dich, o Jungfrau, im Himmel gekrönt hat.
0: Heilige Maria, Mutter Gottes, bitte für uns Sünder, jetzt und in der Stunde unseres Todes. Amen.
1: Gegrüßt seist du, Maria, voller Gnade, der Herr ist mit dir. Du bist gebenedeit unter den Frauen, und gebenedeit ist die Frucht deines Leibes, Jesus, der dich, o Jungfrau, im Himmel gekrönt hat.
0: Heilige Maria, Mutter Gottes, bitte für uns Sünder, jetzt und in der Stunde unseres Todes. Amen.
1: Gegrüßt seist du, Maria, voller Gnade, der Herr ist mit dir. Du bist gebenedeit unter den Frauen, und gebenedeit ist die Frucht deines Leibes, Jesus, der dich, o Jungfrau, im Himmel gekrönt hat.
0: Heilige Maria, Mutter Gottes, bitte für uns Sünder, jetzt und in der Stunde unseres Todes. Amen.
1: Gegrüßt seist du, Maria, voller Gnade, der Herr ist mit dir. Du bist gebenedeit unter den Frauen, und gebenedeit ist die Frucht deines Leibes, Jesus, der dich, o Jungfrau, im Himmel gekrönt hat.
0: Heilige Maria, Mutter Gottes, bitte für uns Sünder, jetzt und in der Stunde unseres Todes. Amen.
1: Gegrüßt seist du, Maria, voller Gnade, der Herr ist mit dir. Du bist gebenedeit unter den Frauen, und gebenedeit ist die Frucht deines Leibes, Jesus, der dich, o Jungfrau, im Himmel gekrönt hat.
0: Heilige Maria, Mutter Gottes, bitte für uns Sünder, jetzt und in der Stunde unseres Todes. Amen.
1: Gegrüßt seist du, Maria, voller Gnade, der Herr ist mit dir. Du bist gebenedeit unter den Frauen, und gebenedeit ist die Frucht deines Leibes, Jesus, der dich, o Jungfrau, im Himmel gekrönt hat.
0: Heilige Maria, Mutter Gottes, bitte für uns Sünder, jetzt und in der Stunde unseres Todes. Amen.
1: Gegrüßt seist du, Maria, voller Gnade, der Herr ist mit dir. Du bist gebenedeit unter den Frauen, und gebenedeit ist die Frucht deines Leibes, Jesus, der dich, o Jungfrau, im Himmel gekrönt hat.
0: Heilige Maria, Mutter Gottes, bitte für uns Sünder, jetzt und in der Stunde unseres Todes. Amen.
1: Gegrüßt seist du, Maria, voller Gnade, der Herr ist mit dir. Du bist gebenedeit unter den Frauen, und gebenedeit ist die Frucht deines Leibes, Jesus, der dich, o Jungfrau, im Himmel gekrönt hat.
0: Heilige Maria, Mutter Gottes, bitte für uns Sünder, jetzt und in der Stunde unseres Todes. Amen.
1: Gegrüßt seist du, Maria, voller Gnade, der Herr ist mit dir. Du bist gebenedeit unter den Frauen, und gebenedeit ist die Frucht deines Leibes, Jesus, der dich, o Jungfrau, im Himmel gekrönt hat.
0: Heilige Maria, Mutter Gottes, bitte für uns Sünder, jetzt und in der Stunde unseres Todes. Amen.
1: Gegrüßt seist du, Maria, voller Gnade, der Herr ist mit dir. Du bist gebenedeit unter den Frauen, und gebenedeit ist die Frucht deines Leibes, Jesus, der dich, o Jungfrau, im Himmel gekrönt hat.
0: Heilige Maria, Mutter Gottes, bitte für uns Sünder, jetzt und in der Stunde unseres Todes. Amen.
1: Gegrüßt seist du, Maria, voller Gnade, der Herr ist mit dir. Du bist gebenedeit unter den Frauen, und gebenedeit ist die Frucht deines Leibes, Jesus, der dich, o Jungfrau, im Himmel gekrönt hat.
0: Heilige Maria, Mutter Gottes, bitte für uns Sünder, jetzt und in der Stunde unseres Todes. Amen.
1: Ehre sei dem Vater,
0: und dem Sohn, und dem Heiligen Geist, wie im Anfang, so auch jetzt und alle Zeit, und in Ewigkeit. Amen.
1: O mein Jesus,
0: verzeih uns unsere Sünden, bewahre uns vor dem Feuer der Hölle, führe alle Seelen in den Himmel, besonders jene, die deine Barmherzigkeit am meisten bedürfen.
1: O Maria, ohne Sünden empfangen,
0: bitte für uns, die wir zu dir unsere Zuflucht nehmen. Amen.
3: Sei gegrüßt, o Königin, Mutter der Barmherzigkeit, unser Leben, unsere Wonne und unsere Hoffnung, sei gegrüßt. Zu dir rufen wir, verbannte Kinder Evas, zu dir seufzen wir, trauernd und weinend, in diesem Tal der Tränen. Wohlan denn, unsere Fürsprecherin, wende deine barmherzigen Augen uns zu. Und nach diesem Elend zeige uns, Jesus, die gebenedeite Frucht deines Leibes. O gütige, o milde, o süße Jungfrau Maria. Heiliger Erzengel Michael, verteidige uns im Kampfe gegen die Bosheit und die Nachstellungen des Teufels, sei unser Schutz. Gott gebiete ihm, so bitten wir flehentlich. Und du, Fürst der himmlischen Herrscharen, stürze den Satan und die anderen bösen Geister, die zum Verderben der Menschen die Welt durchziehen, mit Gottes Kraft hinab in den Abgrund. Amen.
1: Im Namen des Vaters und des Sohnes und des Heiligen Geistes. Amen. Gelobt sei Jesus Christus in Ewigkeit. Amen.
2: Im Gebet verbunden mit Ihnen und der ganzen Zuhörerschaft von Radio Gloria, Michael, Peter und Simon Galliker.

Der Tag ist bald vorbei und wir möchten es nicht unterlassen, mit einem Abendgebet Gott für den heutigen Tag zu danken. Im Namen des Vaters und des Sohnes und des Heiligen Geistes. Amen. Herr, es ist Abend geworden nach einem langen Pilgertag. Wir sind müde und erschöpft. Wir haben keine Kraft mehr. Die Knie schmerzen, die Füße sind wund. Lege du deine Hand sanft auf unsere Stirn. Kühle du die schmerzenden Knie mit dem Tau deiner Liebe. Heile du die Blasen an den Füßen mit dem Balsam deines Erbarmens, damit wir morgen wieder stark und fröhlich weitergehen, weiter auf dem Pilgerweg zum Grabe deines Apostels, weiter auf dem Pilgerweg unseres eigenen Lebens zu dir. Amen. Im Namen des Vaters und des Sohnes und des Heiligen Geistes. Amen. Gelobt sei Jesus Christus in Ewigkeit. Amen. Bevor ich mich verabschiede von Ihnen, möchte ich auch Ihnen ganz herzlich Danke sagen, dass Sie Radio Gloria eingeschaltet haben und mit uns verbunden sind. Ich hoffe, das Programm hat Ihnen gefallen. Einen gesegneten Abend und haben Sie gut. Mein Name ist Gabi Kuhn.

das Nachtgebet bei Radio Gloria. Schön, dass Sie mit uns beten. O Gott, komm mir zu Hilfe. Herr, eile mir zu helfen. Ehre sei dem Vater, dem Sohn und dem Heiligen Geist. Wie im Anfang, so auch jetzt und alle Zeit und in Ewigkeit. Amen. Wir blicken zurück auf den Tag. Es ist eine Zeit der Besinnung. Jesus hat uns eine Spur gelegt. Findet mein Navi den Weg zum Vater? Ich muss nur auf Starten tippen. Habe ich heute auf Starten getippt und bin ihm gefolgt? Ist es mir gelungen? Oder habe ich manches ohne ihn heute gemacht? War manches sehr gut nach seinem Wort? Und gab es Dinge, die nicht gelungen sind? Ich bekenne Gott, dem allmächtigen Vater, und allen Brüdern und Schwestern, dass ich Gutes unterlassen, Böses getan habe. Ich habe gesündigt in Gedanken, Worten und Werken. Durch meine große Schuld. Darum bitte ich die selige Jungfrau Maria, alle Engel und Heiligen und euch Brüder und Schwestern für mich zu beten bei Gott unserem Herrn. Der allmächtige Gott erbarme sich unser, er lasse uns die Sünde nach und führe uns zum ewigen Leben. Amen. Wir bitten Christus, bleib bei uns, denn es will Abend werden. Du bist das Licht, das nie erlischt. Bei dir sind wir geborgen. Schließ alle müden Augen zu. Lass uns im Frieden schlafen, dass wir mit neuer Kraft erfüllt zu deinem Dienst erwachen. Lob sei dem Vater und dem Sohn. Lob sei dem Heiligen Geist, wie es von allem Anfang war, jetzt und für alle Zeiten. Mit seinen Flügeln beschirmt dich der Herr. Du brauchst dich nicht zu fürchten vor dem Schrecken der Nacht. Wer im Schutz des Höchsten wohnt und ruht im Schatten des Allmächtigen, der sagt zum Herrn: Du bist für mich Zuflucht und Burg, mein Gott, dem ich vertraue. Er rettet dich aus der Schlinge des Jägers und aus allem Verderben. Er beschirmt dich mit seinen Flügeln, unter seinen Schwingen findest du Zuflucht. Schild und Schutz ist dir seine Treue. Du brauchst dich vor den Schrecken der Nacht nicht zu fürchten, noch vor dem Pfeil, der am Tag dahin fliegt. Nicht vor der Pest, die im Finstern schleicht, vor der Seuche, die wütet am Mittag. Fallen auch 1000 zu deiner Seite, dir zu Rechten 10-mal 1000, so wird es doch dich nicht treffen. Ja, du wirst es sehen mit eigenen Augen, wirst zuschauen, wie den Frevlern vergolten wird. Denn der Herr ist deine Zuflucht. Du hast dir den Höchsten als Schutz erwählt. Dir begegnet kein Unheil, kein Unglück naht deinem Zelt. Denn er befiehlt seinen Engeln, dich zu behüten auf all deinen Wegen. Sie tragen dich auf ihren Händen, damit dein Fuß nicht an einen Stein stößt. Du schreitest über Löwen und Natten, trittst auf Löwen und Drachen. Weil er an mir hängt, will ich ihn retten. Ich will ihn schützen, denn er kennt meinen Namen.
Wenn er mich anruft, dann will ich ihn erhören. Ich bin bei ihm in der Not. Befreie ihn und bringe ihn zu Ehren. Ich sättige ihn mit langem Leben und lasse ihn schauen, mein Heil. Die Ehre sei dem Vater und dem Sohne und dem Heiligen Geist, wie im Anfang, so auch jetzt und alle Zeit und in Ewigkeit. Amen. Mit seinen Flügeln beschirmt dich der Herr. Du brauchst dich nicht zu fürchten vor den Schrecken der Nacht. Wir hören eine Kurzlesung aus dem Buch der Offenbarung. Sie werden sein Angesicht schauen und sein Name ist auf ihrer Stirn geschrieben. Es wird keine Nacht mehr geben und sie brauchen weder das Licht einer Lampe noch das Licht der Sonne. Denn der Herr, ihr Gott, wird über ihnen leuchten und sie werden herrschen in alle Ewigkeit. Herr, auf dich vertraue ich, in deine Hände lege ich mein Leben. Herr, auf dich vertraue ich, in deine Hände lege ich mein Leben. Lass leuchten über deinem Knecht dein Antlitz. Hilf mir in deiner Güte. In deine Hände lege ich mein Leben. Ehre sei dem Vater und dem Sohn und dem Heiligen Geist. Herr, auf dich vertraue ich. In deine Hände lege ich mein Leben. Sei unser Heil, o Herr, wenn wir wachen, und unser Schutz, wenn wir schlafen, damit wir wachen mit Christus und ruhen in seinem Frieden. Nun lässt du, Herr, deinen Knecht, wie du gesagt hast, in Frieden scheiden. Denn meine Augen haben das Heil gesehen, das du vor allen Völkern bereitet hast. Ein Licht, das die Heiden erleuchtet, und Herrlichkeit für dein Volk Israel. Ehre sei dem Vater und dem Sohne und dem Heiligen Geist, wie im Anfang, so auch jetzt und alle Zeit und in Ewigkeit. Amen. Sei unser Heil, o Herr, wenn wir wachen, und unser Schutz, wenn wir schlafen, damit wir wachen mit Christus und ruhen in seinem Frieden. Allmächtiger Gott, wir haben heute das Geheimnis der Auferstehung unseres Herrn gefeiert. Am Abend rufen wir zu dir. Bewahre uns in dieser Nacht vor allem Bösen. Lass uns in deinem Frieden ruhen und morgen den neuen Tag mit deinem Lob beginnen. Darum bitten wir durch Christus, unseren Herrn. Eine ruhige Nacht und ein gutes Ende gewähre uns der allmächtige Herr. Amen. Sei gegrüßt, o Königin, Mutter der Barmherzigkeit. Unser Leben, unsere Wonne, unsere Hoffnung sei gegrüßt. Zu dir rufen wir, verbannte Kinder Evas, zu dir seufzen wir, trauernd und weinend in diesem Tal der Tränen. Wohlan denn, unsere Fürsprecherin, wende deine barmherzigen Augen uns zu und nach diesem Elend zeige uns Jesus, die gebenedeite Frucht deines Leibes. O gütige, o milde, o süße Jungfrau Maria,

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Wer glaubt, ist nie allein. Worte der Ermutigung von Josef Ratzinger, Benedikt dem 16., gesprochen von Edgar M. Böhlke. Liebe, das Göttliche im Menschen. All unsere Hoffnungen münden in der einen Hoffnung. Dein Reich komme, dein Wille geschehe, wie im Himmel so auf Erden. Die Erde werde wie der Himmel, sie soll selbst Himmel werden. In seinem Willen steht all unsere Hoffnung. Beten lernen ist hoffen lernen und ist darum leben lernen. Als ich vor 40 Jahren zum ersten Mal das Tagebuch eines Landpfarrers von Bernanos las, hat sich mir das letzte Wort dieser leidenden Seele unauslöschlich eingeprägt. Es ist nicht schwer, sich selbst zu hassen. Die Gnade der Gnaden aber wäre es, sich selber zu lieben, wie irgendein Glied am Leibe Christi. Der Realismus dieser Aussage ist offenkundig. Es gibt viele Menschen, die im Zwiespalt mit sich selber leben. Diese Abneigung gegen sich selbst, diese Unfähigkeit, sich anzunehmen und sich mit sich selbst zu versöhnen, ist weit entfernt von jener Selbstverleugnung, die der Herr will. Wer sich selbst nicht mag, kann auch nicht den Nächsten lieben. Am Ende ist alles Gnade. Denn die großen Dinge der Welt, das Leben, die Liebe, Gott, die kann man nicht machen, nur geschenkt bekommen. Und doch können wir nur dann beschenkt werden, wenn wir selbst Schenkende sind. Nur indem wir schenken, werden wir beschenkt. Nur indem wir folgen, werden wir frei. Nur indem wir opfern, empfangen wir, was wir durch nichts verdienen können. Das Bild Christi und die Bilder der Heiligen sind keine Fotografien. Ihr Wesen ist es, über das bloß materiell Feststellbare hinauszuführen, die inneren Sinne zu wecken und ein neues Sehen zu lehren, das im Sichtbaren das Unsichtbare wahrnimmt. Die Sakralität des Bildes besteht gerade darin, dass es aus einem inneren Sehen kommt und so zu einem inneren Sehen hinführt. Es muss Frucht innerer Kontemplation, einer gläubigen Begegnung mit der neuen Wirklichkeit des Auferstandenen sein und so wieder in das innere Schauen, in die betende Begegnung mit dem Herrn hineinführen. Das Singen der Kirche kommt letztlich aus der Liebe heraus. Sie ist es zuallertiefst, die das Singen schafft. Cantare amantis est, sagt Augustinus. Singen ist Sache der Liebe. Den Auferstandenen sieht man nicht wie ein Stück Holz oder Stein. Ihn sieht nur, wem er sich offenbart. Und er offenbart sich nur dem, den er senden kann. Er offenbart sich nicht der Neugier, sondern der Liebe. Die ist das Organ, das zu solchem Sehen und Vernehmen unerlässlich ist. Den Blick auf Jesus geheftet halten. Der Beter schaut über sich hinaus auf den, der über ihm ist und der auf ihn zugeht, auf den er mit seinem schauenden Beten seinerseits zuzugehen versucht. Der Heilige Geist führt uns zu Christus, und Christus öffnet die Tür zum Vater. Gott ist nicht mehr der unbekannte Gott. Er hat einen Namen, wir dürfen ihn anrufen, und er ruft uns. Die drei Fragen nach der Wahrheit, nach dem Guten, nach Gott sind nur eine einzige Frage. Der Gottesbegriff der Bibel erkennt Gott als das Gute, als den Guten. Dieser Gottesbegriff erreicht seine letzte Höhe in der johannäischen Aussage, Gott ist Liebe. Wahrheit und Liebe sind identisch. Dieser Satz, wenn er in seinem ganzen Anspruch begriffen wird, ist die höchste Garantie der Toleranz, eines Umgangs mit der Wahrheit, deren einzige Waffe sie selbst und damit die Liebe ist.
Die einzige Mittlerschaft Jesu Christi ist nicht exklusiv, sondern inklusiv. Das heißt, sie ermöglicht Formen der Teilhabe. Anders gesagt, die Einzigkeit Christi löscht das Füreinander und Miteinander der Menschen vor Gott nicht aus, die alle auf vielfältige Weise einer dem anderen Mittler zu Gott sein können, in der Gemeinschaft mit Jesus Christus. Das ist ein einfacher Sachverhalt unserer täglichen Erfahrung. Denn keiner glaubt allein, jeder lebt in seinem Glauben auch von menschlichen Vermittlungen. Keine davon würde von sich her ausreichen, um die Brücke zu Gott hinüberzuschlagen, weil kein Mensch aus eigenem absolute Gewähr für Gottes Existenz und für seine Nähe übernehmen kann. Aber in der Gemeinschaft mit dem, der selbst diese Nähe ist, können Menschen einander Mittler sein und sind es auch. Die Heilige Schrift gebraucht für die Beschreibung der Nächstenliebe ein sehr weises und tiefes Wort: Lieben wie dich selbst. Sie verlangt keinen abenteuerlichen und unwahren Heroismus. Sie sagt nicht, du sollst dich selber verneinen und nur ganz für den anderen da sein. Du musst aus dir selber weniger machen und dergleichen mehr. Nein, wie dich selbst, nicht mehr und nicht weniger. Die Kirche steht immer vor einer ungeheuren Versöhnungsaufgabe. Sie ist nicht Kirche, wenn sie nicht die zueinander bringt, die eigentlich von ihrem Gefühl her nicht zueinander passen und nicht zueinander mögen. Nur von der Liebe dessen her, der für alle gestorben ist, kann diese Versöhnung geschehen. Aber von ihr her muss sie auch geschehen. Die Liebe, die im sich Verlieren sich selber findet, sie bleibt Gegenwart. Die Eucharistie ist das Präsens des Auferstandenen, der in den Zeichen der Hingabe immerfort sich selber gibt und so unser Leben ist. Ein Gläubiger, der sich vom Glauben der Kirche formen und führen lässt, sollte in all seinen Schwächen und Schwierigkeiten ein Fenster sein für das Licht des lebendigen Gottes. Und wenn er wahrhaft glaubt, ist er es auch. Ein Zeugnis bloßer Worte wiegt nicht schwer. Es kann auch falsches Zeugnis sein. Wo aber mit dem Zeugnis des Leidens das Leben selbst zum Zeugnis wird, sind andere Gewichte im Spiel. Es berührt mich immer von neuem tief, dass die vorletzte Vaterunser-Bitte, vergib, wie wir vergeben haben, die einzige ist, die der Herr mit einem Kommentar versehen hat, der eine Forderung ist, wie wir vergeben haben. Wenn ihr einander nicht vergebt, das ist hier eingeschlossen, wie soll der Vater euch vergeben? Es gibt ein bei Origenes überliefertes Jesuswort: Wer mir nahe ist, ist dem Feuer nahe. Wer nicht gebrannt sein will, der wird vor ihm zurückschrecken. Zum Ja der Nachfolge gehört der Mut, sich brennen zu lassen von dem Feuer der Passion Jesu Christi, das zugleich das rettende Feuer des Heiligen Geistes ist. Nur wenn wir den Mut haben, diesem Feuer nahe zu sein, wenn wir selbst uns zu Brennenden machen lassen, dann können wir auch in dieser Erde sein Feuer entzünden, das Feuer des Lebens, der Hoffnung und der Liebe. Es gibt Menschen, die sozusagen einen Überschuss an Liebe, an bestandenem Leid, an Lauterkeit und Wahrheit hinterlassen, der andere auffängt und mitträgt. Es gibt wirklich Stellvertretung im Innersten der Existenz. Das ganze Geheimnis Christi beruht darauf. Gedächtnis verlangt mehr als ein bloß äußeres Registrieren. Nur innere Beteiligung ermöglicht Aufnahme und Festhalten eines Wortes. Was mich nicht anrührt, geht auch nicht in mich ein. Es verwischt sich im Brei allgemeiner Erinnerungen und verliert sein besonderes Gesicht. Vor allem aber
gehören auch Verstehen und Bewahren zusammen. Was ich nicht wirklich verstanden habe, kann ich auch nicht richtig weitergeben. Erst im Verstehen empfange ich überhaupt die Wirklichkeit. Und Verstehen ist wiederum an ein gewisses Maß innerer Identifikation mit dem Verstandenen gebunden. Es ist an Liebe gebunden. Was ich gar nicht liebe, kann ich auch nicht wirklich verstehen. So gehört zur Überlieferung nicht nur ein Gedächtnis, wie man es zum Merken von Telefonnummern braucht, sondern ein Gedächtnis des Herzens, in dem ich etwas von mir selber gebe. Gott ist der ganz andere, aber er ist doch mächtig genug, um sich zeigen zu können. Und er hat sein Geschöpf so geschaffen, dass es fähig ist, ihn zu sehen und zu lieben. Gottes Erkenntnis verlangt innere Wachheit, Verinnerlichung, das geöffnete Herz, das persönlich in schweigender Sammlung seiner Direktheit zum Schöpfer inne wird. Aber zugleich gilt doch, dass sich Gott nicht dem isolierten Ich öffnet, individualistische Abkapselung ausschließt. Die Beziehung zu Gott ist gebunden an die Beziehung, die Kommunion mit unseren Brüdern und Schwestern. Im Herzen des Menschen ist auch durch die Sünde die Fähigkeit nicht ganz erloschen, die Stimme des einen Gottes zu erkennen. Jesus Christus ist nicht gegen jemand gestorben, sondern für alle. Sein Blut fordert nicht Blut, sondern Versöhnung und Liebe, das Ende der Feindschaft und des Hasses. Seine Auferstehung ist die persongewordene Wahrheit des Satzes, die Liebe.

vom barmherzigen Samariter belehrt uns, dass nicht die großen Theorien die Welt retten, sondern der Mut zum Nahen, die Demut, die der Stimme des Herzens folgt, die Gottes Stimme ist. Man versteht den Menschen nicht, wenn man nur danach fragt, woher er kommt. Man versteht ihn erst, wenn man auch fragt, wohin er gehen kann. Erst von seiner Höhe her erhellt sich sein Wesen wirklich. Und nur wenn diese Höhe wahrgenommen wird, erwächst eine unbedingte Ehrfurcht vor dem Menschen, die ihn auch in seinen Erniedrigungen noch heilig hält. Nur von dort her kann man das Menschsein in sich und in den anderen wirklich lieben lernen. Nichts ist umsonst. Im Verborgenen lebt die Welt davon, dass noch immer geglaubt wird in ihr, gehofft und geliebt. Paulus hat nicht durch brillante Rhetorik und durch raffinierte Strategien gewirkt, sondern dadurch, dass er sich selbst einsetzte und aussetzte für seine Botschaft. Vorsitz im Glauben muss Vorsitz in der Liebe sein. Beides ist gar nicht voneinander zu trennen. Ein Glaube ohne Liebe wäre nicht mehr der Glaube Jesu Christi. Weil Liebe wirklich ist und weil sie Macht ist, darum hat Gott Macht in der Welt. Oder vielmehr umgekehrt, weil Gott der Allmächtige ist, darum ist die Liebe Macht, die Macht, auf die wir setzen. Wer Christus von innen entdeckt hat, ihn aus erster Hand kennt, der entdeckt, dass erst diese Beziehung allem anderen Sinn gibt und auch das Schwere schön macht. Wer liebt, will kennen. Daher äußert sich wirkliche Christusliebe auch in dem Willen, ihn immer besser zu kennen und alles zu kennen, was zu ihm gehört. Hoffnung, Kraft, die Leben lässt. Das Kreuzzeichen ist ein Glaubensbekenntnis. Ich glaube an den, der für mich gelitten hat und der auferstanden ist. An den, der das Zeichen der Schande in ein Zeichen der Hoffnung und der uns gegenwärtigen Liebe Gottes umgewandelt hat. Das Glaubensbekenntnis ist ein Hoffnungsbekenntnis. Ich glaube an den, der in seiner Schwachheit der Allmächtige ist, an den, der gerade in der scheinbaren Abwesenheit und in der scheinbaren Ohnmacht mich retten kann und retten wird. Das Leben reicht weiter als unsere biologische Existenz. Wo es nichts mehr gibt, wofür zu sterben sich lohnt, da lohnt sich auch das Leben nicht mehr. Wo der Glaube uns den Blick geöffnet und das Herz weit gemacht hat, da erhält auch dies Wort des heiligen Paulus seine volle Leuchtkraft. Niemand von uns lebt sich selber und niemand stirbt sich selber. Leben wir, so leben wir dem Herrn, sterben wir, so sterben wir dem Herrn. Ob wir leben oder sterben, wir sind des Herrn. Das Licht Jesu reflektiert sich in den Heiligen und strahlt von ihnen wieder. Heilige aber sind nicht nur die namentlich kanonisierten Personen. Immer leben verborgene Heilige, die in der Gemeinschaft mit Jesus einen Strahl von seinem Glanz empfangen, konkrete und reale Erfahrung Gottes. Der ganze Sinngehalt des jüdischen Pascha ist im christlichen Ostern vergegenwärtigt. Dabei geht es nicht um Erinnerung eines an sich vergangenen und unwiederholbaren Ereignisses, sondern das Einmal wird zum Immer. Der Auferstandene lebt und gibt Leben, lebt und wirkt Gemeinschaft, lebt und öffnet Zukunft, lebt und zeigt den Weg. Der Sonntag ist für den Christen das eigentliche Maß der Zeit, das Zeitmaß seines Lebens. Er beruht nicht auf einer beliebig austauschbaren Konvention –

sondern trägt eine einzigartige Synthese von geschichtlicher Erinnerung, von Schöpfungsgedenken und von Theologie der Hoffnung in sich. Er ist das wöchentlich wiederkehrende Auferstehungsfest der Christen. Aber er macht damit doch das spezifische Gedenken an das Pascha Jesu nicht überflüssig. Die Botschaft Jesu antwortet auf eine innere Erwartung unseres Herzens. Sie entspricht einem inneren Licht unseres Seins, das sich nach der Wahrheit Gottes ausstreckt. Die Heiligen übersetzen das Göttliche ins Menschliche, das Ewige in die Zeit. Sie sind uns die Lehrer des Menschseins, die uns auch im Schmerz und in der Einsamkeit nicht verlassen, ja, auch in der Stunde des Todes mit uns gehen. Die Menschheit hat nie aufhören können, auf bessere Zeiten zu hoffen. Die Christenheit hofft darauf, dass durch die ganze Geschichte der Herr hindurchgeht und dass er einmal all unsere Tränen und Mühsale aufsammeln wird, so dass alles seine Erklärung und seine Erfüllung findet in seinem Reich. Diese Liebe, die mich will, ist nicht gleichgültiges Gewähren lassen. Sie stellt mich unter das Maß der Wahrheit, vor dem ich versagen kann. Aber dieser Ernst, der mich anfordert, mir schwer wird, ist mir doch nur noch einmal Gewissheit, dass ich nicht belangloses Evolutionsmaterial bin, sondern gebraucht und geliebt werde. Durch Beten müssen wir freier werden, uns weniger wichtig und ihn wichtiger nehmen und so zum Eigentlichen des Betens finden, Gott um das Heil der Welt zu bitten, auch heute. Auch heute müssen wir ihm zutrauen, dass er und er allein imstande ist, in dieser Stunde der Welt Heil zu geben. Ein schönes Gleichnis der Hoffnung habe ich in den Adventspredigten des heiligen Bonaventura gefunden. Der seraphische Lehrer sagt dazu seinen Hörern, die Bewegung der Hoffnung gleiche dem Flug des Vogels, der, um zu fliegen, seine Flügel so weit wie möglich ausspannt und alle seine Kräfte für das Bewegen der Flügel verwendet, gleichsam sich selber ganz zur Bewegung macht und damit Höhe erreicht, eben fliegt. Hoffnung ist Fliegen, sagt Bonaventura. Hoffnung erfordert von uns einen radikalen Einsatz. Sie verlangt von uns, dass all unsere Glieder Bewegung werden, um abzuheben von der Schwerkraft der Erde, um aufzusteigen zur wahren Höhe unseres Seins, zu den Verheißungen Gottes. Ein verzweifelter Mensch betet nicht mehr, weil er nicht mehr hofft. Ein seiner selbst und seiner Macht sicherer Mensch betet nicht, weil er sich nur auf sich selber verlässt. Wer betet, hofft auf eine Güte und eine Macht, die über sein eigenes Vermögen hinausgehen. Gebet ist Hoffnung im Vollzug. Friedhof als Ort der Hoffnung, das ist christlich. Das ist angewandter Glaube der Märtyrer, angewandter Auferstehungsglaube. Aber wir müssen hinzufügen, die Hoffnung hebt die Trauer nicht einfach auf. Der Glaube ist menschlich und er ist ehrlich. Er gibt uns einen neuen Horizont, den großen und tröstenden Blick ins Weite des ewigen Lebens. Aber er lässt uns zugleich an dem Ort stehen, an dem wir sind. Wir brauchen die Trauer nicht zu verdrängen. Wir nehmen sie an und durch den Blick ins Weite verwandelt sie sich langsam und reinigt so auch uns selber, macht uns sehender für das Heute und für das Morgen. Gott ist nie besiegt und seine Verheißungen kommen in menschlichen Niederlagen nicht zu Fall. Ja, sie werden größer, wie die Liebe wächst in dem Maß, in dem der Geliebte ihrer bedürftig wird.
Im Menschen lebt unauslöschlich die Sehnsucht nach dem Unendlichen. Keine der versuchten Antworten genügt. Nur der Gott, der selbst endlich wurde, um unsere Endlichkeit aufzureißen und in die Weite seiner Unendlichkeit zu führen, entspricht der Frage unseres Seins. Deswegen wird auch heute der christliche Glaube wieder den Menschen finden. Unsere Aufgabe ist es, ihm mit demütigem Mut, mit der ganzen Kraft unseres Herzens und unseres Verstandes zu dienen. In dem Evangelium der Osternacht wird uns gesagt, dass die Frauen nach der Begegnung mit den Engeln vor Furcht und Freude zugleich anfingen zu laufen, um die Botschaft weiterzugeben. Christentum ist nicht eine Sache der Langeweile und des Zweitrangigen. Wer von dieser Botschaft getroffen ist, der muss laufen, der wird bewegt von ihr, weil es wichtig ist, dass sie weiterdringt, ehe es zu spät ist. Jesus Christus hat von Gott erzählt. Er konnte es, weil er ihn gesehen hat, ihn immer fortsieht. Von ihm her kommt eine Spur des Lichts in mein Leben hinein, die mir den Weg zeigt, mir Hoffnung und Vertrauen auch im Dunkel gibt. Kreuz und Auferstehung setzen die Inkarnation voraus. Nur weil wirklich der Sohn und in ihm Gott selbst herabgestiegen ist und Fleisch angenommen hat aus Maria der Jungfrau, sind Tod und Auferstehung Jesu Ereignisse, die uns allen gleichzeitig sind und die uns alle berühren, uns aus der vom Tod gezeichneten Vergangenheit herausreißen und Gegenwart und Zukunft eröffnen. Letzte werden Erste sein. Die Maßstäbe der Menschen werden umgekehrt bei Gott. Was schwach ist, das hat Gott erwählt. Nur wer im Tod Hoffnung erkennen kann, kann auch das Leben aus Hoffnung führen. Reich Gottes bedeutet im Munde Jesu nicht irgendeine Sache oder einen Ort, sondern das gegenwärtige Handeln Gottes. Deswegen darf man das programmatische Wort von Markus 1, Vers 15, das Reich Gottes ist nahe gekommen, geradezu übersetzen, Gott ist nahe. Von da ergibt sich wieder der Zusammenhang mit Jesus, mit seiner Person. Er selbst ist die Nähe Gottes. Wo er ist, ist das Reich. Schon am Tag nach der Exodusfreude mussten die Israeliten erkennen, dass sie nun der Wüste und ihren Schrecknissen ausgesetzt waren. Und auch der Einzug ins gelobte Land hatte den Bedrohungen kein Ende gesetzt. Aber es gab auch die immer neuen Machttaten Gottes, die dann wirklich das Mose-Lied neu singen ließen und zeigten, dass Gott nicht ein Gott der Vergangenheit, sondern der Gegenwart und der Zukunft ist. Wahrheit und Liebe sind mit der Macht Gottes identisch. Denn er hat nicht nur Wahrheit und Liebe, er ist beides. Wahrheit und Liebe sind also die eigentliche, die endgültige Macht in der Welt. Darauf beruht die Hoffnung der Kirche und darauf beruht die Hoffnung der Christen. Oder, sagen wir besser, darum ist christliche Existenz Hoffnung. Wenn der andere nicht wirkt, ist unser Wirken immer zu wenig. Wo aber die Menschen spüren, dass da einer ist, der glaubt, der mit Gott und von Gott her lebt, da wird daraus auch für sie Hoffnung. Wenn wir unser Leben so bauen, dass es vor den Augen Gottes bestehen kann, dann wird es auch für die anderen einen Schimmer von Gottes Güte sichtbar machen. Ich bitte euch um Nachsicht, wenn ich Fehler mache wie jeder Mensch oder wenn manches unverständlich bleibt, was der Papst von seinem Gewissen und vom Gewissen der Kirche her sagen und tun muss.
Ich bitte euch um euer Vertrauen. Halten wir zusammen, dann finden wir den rechten Weg. Und bitten wir Maria, die Mutter des Herrn, dass sie uns ihre frauliche und mütterliche Güte spüren lässt, in der uns erst die ganze Tiefe des Geheimnisses Christi aufgehen kann. Der Herr segne euch alle. Benedikt der 16.

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Liebe Hörerinnen und Hörer von Radio Gloria, wir wollen jetzt beten. Wir beten zum heiligen Erzengel Michael mit Wort vom Papst Leo XIII. Im Namen des Vaters und des Sohnes und des Heiligen Geistes. Amen. Heiliger Erzengel Michael, du ruhmreicher Führer der himmlischen Heerscharen, steh uns zur Seite in dem schweren Kampf, den wir führen müssen, wider die Fürsten und Mächte, die Beherrscher dieser finsteren Welt, wider die bösen Geister. Komm den Menschen zu Hilfe. Gott hat sie unsterblich erschaffen, hat sie gestaltet nach seinem Bild und Gleichnis, hat sie um einen teuren Preis der Herrschaft des Teufels entrissen. Mit dem Heere der heiligen Engel schlage heute aufs Neue die Schlacht des Herrn, so wie du einst gegen Luzifer, das Haupt der Rebellen, und gegen seinen Anhang, die abtrünnigen Engel, gestritten hast. Sie konnten dir nicht widerstehen. Für sie war kein Platz mehr im Himmel. Der ungetreue Engel wurde in einen Engel der Finsternis verwandelt und samt seinem Anhang in den Abgrund gestürzt. Er schweift heute aufs Neue über die Erde, uns zu verderben. Dieser Feind und Mörder von Anbeginn hat sich wieder erhoben. Er nimmt die Gestalt eines Lichtengels an und schleicht mit dem ganzen Schwarm der bösen Geister umher, die Erde in seine Gewalt zu bringen, den Namen Gottes und seines Gesalbten auszulöschen. Die Seelen, die für die ewige Herrlichkeit geschaffen sind, zu rauben, zu morden und sie ins ewige Verderben zu stürzen. Die böse Schlange gießt wie einen schmutzigen Strom über die verblendete, verkommene Menschheit das Gift ihrer Bosheit aus, den Geist der Lüge, der Gottlosigkeit und Lästerung, den Pesthauch der Unreinheit und aller schändlichen Laster. Hinterlistige Gegner haben die Kirche, die Braut des makellosen Lammes, überhäuft mit Bitterkeit, getränkt mit Wermut. Nach ihren heiligsten Gütern haben sie ruchlos die Hand ausgestreckt. Darum erhebe dich, unüberwindlicher Heerführer, komm dem Volk Gottes zu Hilfe gegen die Anstürme der bösen Geister und gib uns den Sieg. Amen. Im Namen des Vaters und des Sohnes und des Heiligen Geistes. Amen. Das ist das Gebet, verfasst vom Papst Leo XIII. Wenden wir uns ganz fest an Erzengel Michael. Heiliger Erzengel Michael, schütze uns im Kampf. Lass uns nicht zugrunde gehen im schrecklichen Gericht.

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Grüß Gott, liebe Zuschauer. Ich darf Sie heute mitnehmen auf meinen Bekehrungsweg vom Aussteiger oder vom Windsurfer zum römisch-katholischen Priester zur Ehre Gottes. Ich bin gelernter Versicherungskaufmann, war schon in der dritten Generation bei der Allianz, weil ich keine Ahnung hatte, was ich denn sonst werden könnte. Da hat man am meisten verdient und ich dachte mir, ja, der Vater hat schon das Nest, da kann ich mich dann einfach reinsetzen. Habe ich das auch gelernt. In der dritten Generation bei der Allianz. Ein schwieriger Beruf insofern, weil man viel Angst den Menschen einjagen muss, wenn man gut Geld verdienen möchte. Und das war nicht wirklich das, was ich wollte. Ich war ganz ein schlechter Vertreter. Und ich glaube, wenn ich nicht in dem Stammkundennest meines Vaters mich befunden hätte, die hätten mich woanders schon lange entlassen. Ich habe Gott sei Dank meine Unzufriedenheit immer wieder ein bisschen kompensiert durch viel Sport. Und das hat mir dann letztendlich geholfen, dass ich den Schritt raus aus diesem Wirtschaftsbetrieb Deutschland, nenne ich das jetzt mal so, einfach geschafft habe, um mich loszuseilen, um auszusteigen, wie man das jetzt nennt. Bin dann nach Südafrika gegangen, ein paar Monate, um mich eigentlich vorzubereiten auf olympische Disziplinen. In Sydney wollte ich teilnehmen im Jahr 2000 im Triathlon. Das wurde aber dann nichts, weil ich dann eine andere Leidenschaft entdeckte, das Windsurfen. Und so bin ich dann in der Weltgeschichte rumgegeist und gegondelt, um Spaß zu haben, ne? Um abzuhängen an den Stränden und alles zu genießen, was diese Zeit so zu bieten hat. Im Winter war ich in Spanien am Strand und im Sommer war ich dann öfters in Deutschland wieder und habe meinen Geldbeutel aufgefrischt, am Oktoberfest gearbeitet zum Beispiel. Da hat man in kurzer Zeit viel Geld verdienen können, um dann wieder länger reisen zu können. Es war eigentlich alles tutto bene in meinem Leben bis zum einen entscheidenden Einschnitt. Meine Mutter verstarb mit 58 Jahren urplötzlich. Ist sie aus dem Leben geschieden. In meinen Armen ist sie verstorben damals. Es war sehr spektakulär für mich. Bis dahin hat mich nie irgendein Leid, ein Schicksalsschlag oder eine Krankheit getroffen. Ich war völlig unberührt von diesen Dingen und das war extrem hart für mich damals. Sie war der liebste Mensch in meinem Leben und da war sie dann plötzlich nicht mehr da. Und dann bin ich aufgewacht und habe mir gedacht, langsam, meine Mutter, wo ist die eigentlich? Wo ist sie jetzt? Wo gehe ich einmal hin? Wieso bin ich überhaupt da? Ich darf dazu sagen, dass ich so katholisch aufgewachsen bin, dass wir schon ab und zu in die Kirche gegangen sind, aber auch eher darum, dass man sich sehen lässt, weil es könnten ja Kunden dabei sein. Und mich hat es immer super gelangweilt, diese Sonntagsveranstaltung. Ich war mir froh, wenn das Vaterunser kam, aber ich wusste, jetzt ist es gleich vorbei. Keinen Schimmer mehr von der Erstkommunion. An dem Firmtag erinnere ich mich nur noch, weil ich da mit dem Papa sein Fahrzeug schwarz fahren durfte. Sonst habe ich nichts mitgenommen. Den Religionsunterricht habe ich gemieden. Also ich wusste nichts. Ich wusste schon, dass die Lehre der Kirche streng ist. So Himmel, Hölle, Fegefeuer habe ich schon im Kopf gehabt. Dass es ein paar Gebote gibt, wusste ich auch noch, aber mehr nicht. Und als meine Mutter, eigentlich die Gläubigste von uns, dann weg war, habe ich mir sogar getraut, aus der Kirche auszusteigen, auszutreten. Ja. Bin aber dann auf die Suche gegangen. Ich wollte es wissen, wo ist sie? Ist sie noch irgendwo? Und warum bin ich überhaupt da? Was ist denn eigentlich mein Lebenssinn? Und dann geschah das, was vielen widerfährt, wenn sie den Schoß der Kirche verlassen. Ich lebe das jetzt immer mehr, dass sie dann in die Esoterik rutschen. Bin dann richtiger Schamane geworden, also mit Initiation und allem drum und dran, Yogi und habe diese ganzen Dinge 4 Jahre lang praktiziert, immer auf der Suche nach der Wahrheit. Oder nach was auch immer, ja, nach dem Sinn meines Lebens. Es war eine extrem spannende Zeit. Ich habe das Abenteuer nie gescheut. Und die Natur, mit der man sich als Schamane auseinandersetzt,
Das habe ich auch viel gelehrt. Ich muss sagen, Gott, jetzt so im Nachhinein betrachtet, hat mich Gott auch durch die Natur sehr, sehr geführt und sehr sich gezeigt, wie schön er ist, wie mannigfach er ist. Also ich habe viel erlebt, auch in der Natur und durch die Natur. Ich war ein ehrlich, aufrichtig Suchender. Ich habe nicht aufgehört anzuklopfen. Und der Herr sagt, wer anklopft, dem wird aufgetan. Wer sucht, der findet. Und das habe ich getan. Es war eine schmackhafte Lehre, muss ich sagen. Na, diese Reinkarnation, Wiedergeburt klingt etwas beruhigender als Himmel, als Fegefeuer und Himmel und diese Dinge. Ja, und ich war eigentlich recht zufrieden mit meinem Leben damals, obwohl ich in einer New Age-Sekte gearbeitet habe, obwohl ich mit einer Freundin liiert war, die sich wegen mir hat scheiden lassen. Ich war katholisch verheiratet. Und aus der Kirche ausgetreten war. Ich habe dann in einer Sekte gearbeitet, so einer Lebensschule in Bayern, wo es so ein Medium gab, die irgendwelche Eingaben von einem Geistwesen empfangen hat und ich habe die dann aufgezeichnet und vervielfältigt und so. Es war eigentlich alles so weit, so gut. Bis ich eines Tages mal wieder mit meiner damaligen Freundin, die aus sehr reichem Haus stammt, auf einem ihrer Anwesen war mit ihr, da stand ein ehemaliges Kloster und eine Klosterkirche war da drauf. Und zu dieser Klosterkirche gab es auch einen Menschen, der sich um dieses Kirchlein gekümmert hat und die sah fast gleich alt aus. Das war eine ganz alte, gebückte Frau, Mesnerin, die sich da gekümmert hat um dieses Kleinod. Ich habe mich da immer vergnügt mit meiner Freundin und eines Sonntags, sie war für mich immer völlig unverdächtig. Ich habe sie sehr gern gehabt, weil sie immer freundlich war. Ich wusste ja, die ist ja streng katholisch, aber die hat mir nie, und die kannte meine Freundin von klein auf, die hat mir nie irgendwelche Vorwürfe gemacht oder sonstiges. Also war die völlig unverdächtig für mich. Und eines Sonntags, da hab ich sie wieder mal getroffen und so einen kleinen Plausch geführt mit ihr, fängt sie auf einmal an, in ihrer Schürze zu graben und zieht dann so eine weiße MC-Kassette raus. Also diese Tonbandträger, wo man da mit so eckigen Stiften noch aufziehen kann. Ne? Die älteren Generationen kennen das noch. Das hat sie mir in die Hand gedrückt, hat mich so angelächelt von ganz unten nach ganz oben. Magst du da vielleicht einmal ein bisschen reinhören? War ihre Frage. Das ist so lieb und doch in einer Weise auffordernd. Ich war neugierig. Und dann habe ich diesen Tonträger habe ich dann beim Mittagessen zubereiten in ein Abspielgerät gesteckt und dachte, jetzt kommt der Jodler, der aufgenommene Jodler von ihrem Sohn oder irgendein Traditionsstück, bayerisches Traditionsstück, aber das war es nicht. Da erschallte dann eine ganz strenge Stimme eines Priesters aus Italien, der dort übersetzt wurde. Eine richtige Höllenpredigt habe ich da bekommen, zu meinem Mittagessen. Und ich war echt genervt und doch fasziniert und habe Angst bekommen in irgendeiner Weise. Also irgendwas ist in mein Gewissen gefahren, in mein Herz, was unerklärlich ist. Ich konnte mir das auch nicht erklären. Ich kann mir es bis heute noch nicht wirklich erklären, was denn da eigentlich passiert ist. Aber es hat mich voll erwischt, diese Höllenpredigt. Au, wie zwick, sagen die Bayern. Was ist jetzt das? Dann habe ich mich beschäftigt natürlich mit diesem mir völlig bis dahin völlig unbekannten Pater Pio vom Gargano. Da war ich schon beim Surfen früher in Italien. Und dann ist mein Leben, das nicht langweilig war vorher, so richtig spannend geworden erst. Weil diese Person mich fasziniert hat. Ich habe mich mit vielen Schamanen auseinandergesetzt, mit Buddhisten, mit Gurus. Und dergleichen vielem. Aber einen Priester mit Löchern in den Händen und Füßen und an der Seite, so wie Jesus Christus sie hatte nach der Kreuzigung, das war etwas Neues für mich. Dass ein Mensch an zwei Personen, Entschuldigung, an zwei Orten gleichzeitig erscheinen kann, habe ich bei dem größten Schamanen nicht gehört und nicht gesehen. Nur dachte ich, boah, du bist jetzt auf einen besonderen Schamanen gestoßen, gell? Und
Bei dem war es so, Pater Pio, dass die Menschen dort zum Beichten kamen zu ihm aus der ganzen Welt. Weil er die Seelenschau hatte, also der hat ins Herz schauen können und hat die Sünden gesehen der Menschen. Und das fand ich besonders spektakulär. Und dann dachte ich mir, mit dem Blick auf mein Vorleben und diesen ganzen sündigen Eskapaden, die ich da hatte, ups, ich hoffe nicht, dass das wahr ist. Das kann jetzt nicht sein, dass das die Wahrheit ist. Bitte, lieber Gott, es ist jetzt nicht die Wahrheit, gell? Ich habe mich dann mit anderen Heiligen unserer Kirche beschäftigt, viele Biografien gelesen, Heiliger Franziskus, der hatte auch diese Stigmata. Und dann habe ich den Pater Pio auf einer VHS-Kassette mal gesehen, als er seine letzte Heilige Messe gefeiert hat. Also er hat sie gelitten. Der stand da mit diesen Wunden, aus denen das Blut floss, am Altar, schmerzverzerrt. Und ich dachte mir, was ist denn da los? Und dann sagte dieser Mönch, dieser Pater, etwas Unglaubliches für einen Schamanen, wie ich es war damals. Eher kann die Erde ohne Sonne bestehen, als ohne heiliges Messopfer. Boah, so ein Schwachsinn, habe ich mir gedacht. Also jedes Kind weiß, gell, dass Leben ohne Sonne, ohne Licht nicht möglich ist. Und ich als Schamane habe sowieso die Gottheiten Sonne und Mond angebetet und so weiter. Ich war wieder höchst erzürnt. Aber ich habe den geistigen Kaugummi verpasst bekommen. Und auf den habe ich sauber lange zu kauen gehabt. Was jetzt? Eher kann die Sonne ohne Erde bestehen? Entschuldigung, eher kann, als ohne heiliges Messopfer. Und das musste wahrscheinlich das sein, was ich da auf dieser VHS-Kassette gesehen habe. Dieser Priester, der da die Messe feiert. Und so ging das dann weiter. Meine Überlegungen, mein Studium der Biografien und dann habe ich mich entschlossen, jetzt wird es mir aber ganz anders. Wenn das wirklich stimmt, was die Kirche schon von jeher lehrt, was ich nicht präsent hatte und hören und sehen wollte, dann gehe ich jetzt, glaube ich, vorsichtshalber auch mal wieder beichten. Und dann bin ich zu dem Priester gefahren, zu meiner ersten eigentlichen Lebensbeichte, der meine damalige Freundin getraut hat. 200 Kilometer bin ich zu dem gefahren, habe meine ganzen Eskapaden, kleinere und größere Sünden, da in 2 Stunden, in einer zweistündigen Lebensbeichte erzählt, um mir dann anhören zu müssen, ich kann dich nicht lossprechen. Du bist aus der Kirche ausgetreten. Hat er mich wieder zurückgeschickt in meine Pfarrei, ich muss einen kleinen Glaubenskurs besuchen und dann wieder eintreten. Weil eine Beichte bedeutet eine Aussöhnung mit Gott und der Kirche. Ist nicht, faktisch nicht möglich, wenn man aus ihr ausgetreten ist, formell. Also ich zurück.

bin wieder zur Kommunion gegangen, bin wieder öfters beichten gegangen, habe einfach das gelebt, was man leben sollte, habe das begriffen, was eigentlich heute schon jedes neunjährige Erstkommunionkind weiß. Jesus Christus im Allerheiligsten Sakrament und in seinen Sakramenten. Ich habe dann wirklich, ich gestehe, erst nach Monaten diese Frau verlassen können, aber es ist sowieso nichts mehr passiert, weil ich konnte nicht mehr mit ihr. Da, aus einem unerklärlichen Grund ging da nichts mehr. Ich habe sie dann stehen lassen im Schnee, weil ich es anders nicht geschafft hätte, bin nach Rom gefahren, habe da, ich habe sowieso zu der Zeit schon in meinem Auto schon viele Jahre gelebt und habe mir da den Papst und die Gräber der Heiligen alles so, habe auf mich das einwirken lassen, habe es aufgesogen. Die Lehre der Kirche, ich habe Katechismus gelesen, ich habe geschaut, was der Papst da alles so verkündet und sagt, und das hat mich über die Maßen gefesselt. Und eines Tages in so einer spanischen Kirche, ich wüsste heute gar nicht mehr, wo die war, da bin ich irgendwie, ja, ich habe wahrscheinlich mal Heimweh gekriegt, also mir ging es nicht gut, ich bin in die Kirche rein und die knieten alle da vor dem Altar und da stand so ein Ding drauf, so eine, ja, heute weiß ich, Monstranz, mit diesem Stück Brot da drin, haben wir da hingestarrt und ich dachte mir, ja gut, sitzt die auch mal da, schaust auch mal da hin, was die da alle machen, was sie da machen, hat ja keiner was gesagt und nichts. Und ich starre auf dieses Stück Brot und auf einmal wird es so warm und so ruhig und so friedlich in mir und so ganz anders, wie ich das nie kannte, wie ich es auch nie in irgendeiner Meditation oder sonstigen esoterischen Praktiken erlebt habe, habe ich diese Liebe verspüren dürfen. Die Liebe Christi oder Heiliger Geist oder wer auch immer da verantwortlich war. Und da war ich dann hat es mich erwischt. Würde ich jetzt mal sagen. Und da hat es mich richtig erwischt. Da bin ich dann, am Anfang habe ich aus Höllenfurcht gebeichtet. Meine Beichten haben sich dann verändert, weil ich den ich liebe, nicht betrüben wollte. Ich habe meinen Glauben konkret gemacht. Ich habe dann auch mal wieder die Bibel zur Hand genommen und darin gelesen, was der Herr eigentlich so getan hat, was er gesagt hat. Und etwas hat mich ganz besonders fasziniert. Eine Bibelstelle. Matthäus 6, 24 bis 34. Sorge dich nicht, was du morgen essen, trinken wirst, was du zum Anziehen haben wirst. Um das weiß der Vater im Himmel alles. Dir soll es zuerst um das Reich Gottes und der Gerechtigkeit gehen. Alles Weitere wird dir, im griechischen Original steht da, hinterhergeworfen. Und dann habe ich mir gedacht, der ich ja schon immer etwas radikal unterwegs war, seit ich Aussteiger war, also gut, wenn du der Herr bist, dann stimmt das. Und dann mache ich das jetzt. Und ich gelobe dir jetzt, dass ich, und das habe ich dann in einer heiligen Messe fixiert bei meinem Beichtvater, mir von nun an nichts mehr zum Essen, zum Trinken und zum Anziehen kaufen werde. Ja, und dann ist erst so richtig losgegangen in meinem Leben. Also das war schon, ich war schon ein bisschen, wie soll ich sagen, ich habe schon ein bisschen Bammel gehabt vor diesem Schritt, das gestehe ich, aber das hat mich auch fasziniert, weil mir Jesus da sagt, du musst das stimmen. Also habe ich das gemacht. Habe mein letztes Geld da irgendeinem Bettler da in Rom in die Hand gesteckt und das war's. Keine Möglichkeit mehr, mir etwas zum Essen, zum Anziehen oder dergleichen zu kaufen. Und dann geschah etwas sehr Entscheidendes, was mich sehr geprägt hat. Nämlich, ich habe Gott konkret lebendig erfahren durch dieses Leben. Das Vertrauen war der Schlüssel für mich im geistigen Leben überhaupt. Der Tag ist nicht vergangen, dieser Tag damals, als ich meinen letzten Groschen gegeben habe, ohne dass ich nicht alles bekommen hätte. Ich treffe einen Österreicher, einen Obdachlosen, eine Stunde später, der gerade aus dem Supermarkt kam, mit sich erbettelten Lebensmitteln. Und niemand wusste natürlich,

von meinen Versprechen und dergleichen. Und er hat mir dann, ich habe ihn gefragt, wo ich denn jetzt hier stehen kann, weil aufschreiben können Sie mir jetzt nicht mehr, ich habe kein Geld mehr für Strafen und so, in meinem Auto. Dann habe ich gesagt, komm mit uns. Dann habe ich mich bei Ihnen hingestellt. Und von da an hatte ich jeden Tag in einer Tüte von meiner Seitentür meines Busses Lebensmittel gefunden. Ohne dass der wissen konnte, was ich Gott versprochen habe. Und da war immer alles drin. Bis auf Käse. Das darf ich jetzt zum Zeugnis hier zur Ehre Gottes erzählen, weil mich das sehr bewegt hat. Also Käse habe ich nicht bekommen, den hat er wahrscheinlich selber gegessen. Und es war so, ich war ja schon lange jetzt dort in Rom und ich sollte vielleicht mal wieder meinen Vater verständigen, dass er sich nicht so viel Sorgen macht. Ich wünschte mir Geld, dass er mir Internetkarte kaufen kann. Und ja, dann war es so, dass ich eine Bekannte getroffen habe, die wollte da in den Petersdom, hat mir danach schnell 20 Euro in die Hand gedrückt, also kauft eine Pizza, ich habe jetzt keine Zeit, möchte es dann nur in den Dom, abends treffen wir uns dann im Hotel. Und dann hatte ich zwar einen 20-Euro-Schein in der Hand und dachte mir, genial, jetzt kaufe ich mir für 10 Euro Internetkarte, kann meinen Vater verständigen und für 10 Euro kaufe ich mir einen Käse. Ha! Dann habe ich da 2,5 Kilo Käse oder 3 Kilo Käse gekauft, billiges Käse. Am Abend gehe ich zu ihr ins Hotel, ich war noch nicht einmal im Hotel, kommt sie mir schon entgegen und sagt, Christian, sag mir, du brauchst ja bestimmt irgendwas. Sie wusste ja nicht, wie ich lebe. Ne? Hab mich in einen Käse-Delikatessenladen gebracht und habe gesagt, such dir doch da was aus jetzt. Da habe ich also die feinsten Käsesorten hab ich mir aussuchen dürfen, die hat sie bezahlt. Da bin ich dann schlussendlich mit 5 Kilo Käse habe ich dann zu Hause gehabt und habe das Wort in mir gehört, du Kleingläubiger, du Kleingläubiger. Du weißt doch was, ich weiß, was du willst, ich weiß, was du dir wünschst. Ich sorge. Du brauchst dir nicht sorgen. Also ich habe nur gehört, du Kleingläubiger. Ja, und dann habe ich immer mehr versucht, nach diesen Prinzipien zu leben. Ich bin dann auch einmal, ich bin auch Einsiedler gewesen. Da hatte ich dann überhaupt nichts mehr, da hatte ich nicht einmal einen Bus mehr. So einiges erlebt auf diesem Weg, aber es hat mich immer mehr Leute kamen zu mir und interessierten sich und die haben gesagt, also jetzt zum Beispiel da der Ex-Esoteriker in seiner Klause da gelebt habe, bei dir würde ich aber schon mein Kind taufen lassen, bei dir würde ich aber schon beichten. Ja, und es entflammte so allmählich der Wunsch, sein Priester zu werden. Ich hatte nicht die allgemeine Hochschulreife, nur die Fachoberschule. Wie sollte das alles möglich sein? Bin dann zweimal in Heiligenkreuz mit Unterbrechung gewesen zum Studium. Zwischendrin ist mir dann noch der Lebensschutz dazwischen gekommen, um es mir so zu sagen. Ich hab gemerkt, und das ist jetzt auch jetzt meine Aufgabe, als Priester im Lebensschutz tätig zu sein. Ich habe gemerkt, wie schwerwiegend Abtreibung ist. Habe ich alles hautnah erlebt. Also bei den Betroffenen, weil ich vor der Abtreibungsklinik gestanden bin, damals in Heiligenkreuz an meinem freien Tag. Habe also da das Studium dann konkret direkt unterbrochen, um Babys zu retten. Bin dann Schwangerschaftskonfliktberater geworden in München, hier vor der Klinik standen und durfte Babys retten. Aber der Wunsch, sein Priester zu werden, hat mich nie ganz verlassen. Und dann hat Papst Benedikt damals das Jahr des Priesters ausgerufen. Ja, und ich bin dann über Umwege, war auch an der Gustav-Siedert-Akademie im Schwarzwald, wo man eigentlich auch eine allgemeine Hochschulreife braucht, aber die war fasziniert von der Radikalität meines Lebens. Die Frau von Stockhausen hat mich dort studieren lassen und von dort habe ich es dann doch noch geschafft in ein bayerisches Seminar, um an den ordentlichen Weg eines Priesteramtskandidaten zu durchlaufen und wurde dann tatsächlich, wer konnte es ahnen, nach meinem Vorleben Priester der einen heiligen katholischen apostolischen römischen Kirche. Mein Vater, den ich öfters besuche, obwohl ich viel unterwegs bin, der sagt heute noch, immer sagt das, wenn er mich sieht, du bist das größte Wunder, was es überhaupt gibt. Ja, das ist schön. Er hat mir meinen Weg, er hat mich nie, keine Steine in den Weg gelegt, er hat mich immer lassen, er hat das gefördert, er hat das eine oder andere hat sich sogar abgeschaut von mir. Ich habe dann auch mal Sterbende begleitet nach dem Tod meiner Mutter, das hat er dann auch getan. Und er fand auch wieder mehr zur Kirche zurück, mein lieber Dad. Und das alles wollte ich jetzt mit Ihnen teilen,
zur Ehre Gottes, weil er aus einem solchen Mülleimer, der ich war, ein Gefäß der Barmherzigkeit gemacht hat. Und dafür gilt allein ihm Lob, Ehre und Dank. Gelobt sei Jesus Christus in Ewigkeit. Amen. Danke Ihnen, vergelt's Gott fürs Zuschauen. Für Gott.

preisen wir den Vater, den Sohn und den Heiligen Geist. Meine lieben Kinder, ich danke euch für euren Eifer und euren Glauben. Das Herz Jesu ist niemals stillgestanden, sondern schlägt unaufhörlich für euch alle. Beten wir gemeinsam. Mein Jesus, dein Herz schlägt auch für mich, der ich auf dich hoffe und an dich glaube. Auch heute, meine Kinder, verschwört man sich gegen das heiligste Herz Jesu. Aber Jesus liebt und liebt. Liebt auch ihr. Durch die Liebe werden die Herzen Jesu und Mariens triumphieren. Kinder, vertraut auf die Liebe Jesu und Jesus vertraut auf euch. Ich segne euch, Kinder. Botschaft der Königin der Liebe Sgio vom 26. Juni 1987. 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

An dem heutigen Fest von der Heiligen Dreifaltigkeit darf ich Sie alle ganz herzlich willkommen heißen zu der Evangeliumsbetrachtung. Sie ist genommen aus dem Johannesevangelium Kapitel 3, 16 bis 18. Gott hat die Welt so sehr geliebt, dass er seinen einzigen Sohn hingab, damit jeder, der an ihn glaubt, nicht zugrunde geht, sondern das ewige Leben hat. Denn Gott hat seinen Sohn nicht in die Welt gesandt, damit er die Welt richtet, sondern damit die Welt durch ihn gerettet wird. Wer an ihn glaubt, wird nicht gerichtet. Wer nicht glaubt, ist schon gerichtet, weil er an den Namen des einzigen Sohnes Gottes nicht geglaubt hat. Evangelium unseres Herrn Jesus Christus. Lob sei dir, Christus.

Um die heilige Dreifaltigkeit zu verstehen, das ist für uns Menschen nicht so einfach. Ein Gott, drei Personen, das ist sehr schwer zu verstehen. Doch ein wichtiger Hinweis, um das ein wenig besser verstehen zu können, finden wir im 1. Johannesbrief. Dort steht, Gott ist Liebe, Deus Caritas est. Und wenn wir an die Liebe denken, dann können wir sehen, dass die Liebe drei Dimensionen hat. Jemand, der liebt, jemand, der geliebt wird und die Liebe selber als die verbindende Kraft. Und so ist es auch bei Gott. Wenn er Liebe ist, dann muss er doch eine Gemeinschaft sein, damit diese Liebe fließen kann, damit sie einander die Liebe immer wieder schenken können. Gott, er ist Liebe, er ist eine Gemeinschaft, die aus der Liebe lebt. Wir Menschen, wir sind als ein Abbild Gottes geschaffen, das lesen wir im Buch Genesis, beim Schöpfungsbericht, und somit sind wir auch von Natur aus auf ein Leben in der Liebe hingeschaffen, auf ein Leben in der Gemeinschaft. Wir sehnen uns ja eigentlich ganz tief im Herzen nach Gott, aber auch nach den Mitmenschen. Und das ist immer wieder unsere Herausforderung, in der Liebe ganz fest vereint sein, miteinander, mit Gott, mit den Mitmenschen. Der heilige Augustinus schreibt, wenn du die Liebe siehst, dann siehst du die heiligste Dreifaltigkeit. Für mich ist es immer klarer, dass die Menschen, die aus der Liebe leben, irgendwie in das Geheimnis der Dreifaltigkeit eindringen. Denn sie lassen sich vom Geist Gottes, der uns ja zur Liebe einlädt, sie lassen sich von ihm bewegen und sie lassen sich auch von Christus, von seinem Wort inspirieren, der ja sagt, die Gottesliebe, das ist das größte und wichtigste Gebot, aber das zweitwichtigste ist, dass wir die Menschen lieben, dass wir die Mitmenschen gerne haben, ihnen beistehen. Und der Mensch, der liebt, das ist auch jemand, der den Vater verstanden hat, wie wir es im heutigen Evangelium gehört haben. Er hat uns Jesus, seinen Sohn, geschenkt. Wenn wir dieses Geschenk aus Gottes Hand annehmen, Jesus Christus, seinen Sohn, dann hilft er uns wirklich, das Heil zu erfahren, Liebe zu leben, Liebe zu erleben. Der Mensch, der liebt, der aus der Liebe lebt, er dringt in das Geheimnis des Vaters, des Sohnes und des Heiligen Geistes ein. Und dazu sind wir ja eigentlich berufen in der Taufe, wo wir auf diesen Namen des dreifaltigen Gottes getauft werden. Ich taufe dich im Namen des Vaters und des Sohnes und des Heiligen Geistes. Amen. Das heißt, als getaufter Mensch leben, mit der ganzen Dreifaltigkeit unterwegs sein als Kind Gottes, als Bruder und Schwester von Christus, als Tempel des Heiligen Geistes. Jesus sagt, wenn jemand mich liebt, dann wird er an meinem Wort festhalten, mein Vater wird ihn lieben und wir werden zu ihm kommen und bei ihm wohnen. Wer Christus aufnimmt, wer ihn liebt, der hält fest an seinem Wort und sein Wort ist Geist und Leben. Und wie es Jesus hier sagt, die ganze Dreifaltigkeit, sie kommt in den Menschen, der aus dem Gehorsam lebt, der Gott einen Platz schenkt in seinem Herzen. Dort kommt Gott und nimmt Wohnung bei ihm. Und das wollen wir noch mehr als Gott Wohnung schenken in unserem Leben, in unserem Herzen und zusammen mit seiner Hilfe ein Kind der Liebe sein, ein Abbild Gottes, ein Abbild des dreifaltigen Gottes. Wollen wir heute darum beten, für uns selber, dass wir immer mehr von der Dreifaltigkeit durchdrungen werden und wollen wir auch beten für die ganze Welt, damit dieses Abbild des dreifaltigen Gottes unsere ganze Schöpfung immer mehr durchdringen möge, damit alles sich in Liebe verwandelt, wie Gott es ist, Gemeinschaft der Liebe, Deus Caritas est. Der Herr sei mit euch und mit deinem Geiste. Es segne und behüte euch der allmächtige und barmherzige Gott, der Vater und der Sohn und der Heilige Geist. Amen.

0: Liebe Hörerinnen und Hörer von Radio Gloria, am Telefon begrüßen wir jetzt ganz herzlich Dekan Matthias Rey. Und zusammen mit ihm grüßen wir unsere Mutter Gottes mit dem Angelusgebet.
1: Der Engel des Herrn brachte Maria die Botschaft.
0: Und sie empfing vom Heiligen Geist.
1: Gegrüßt seist du, Maria, voll der Gnade, der Herr ist mit dir. Du bist gebenedeit unter den Frauen und gebenedeit ist die Frucht deines Leibes, Jesus.
0: Heilige Maria, Mutter Gottes, bitte für uns Sünder, jetzt und in der Stunde unseres Todes. Amen.
1: Maria sprach, siehe, ich bin die Magd des Herrn.
0: Mir geschehe nach deinem Wort.
1: Gegrüßt seist du, Maria, voller Gnade, der Herr ist mit dir. Du bist gebenedeit unter den Frauen und gebenedeit ist die Frucht deines Leibes, Jesus.
0: Heilige Maria, Mutter Gottes, bitte für uns Sünder, jetzt und in der Stunde unseres Todes. Amen.
1: Und das Wort ist Fleisch geworden.
0: Und hat unter uns gewohnt.
1: Gegrüßt seist du, Maria, voll der Gnade, der Herr ist mit dir. Du bist gebenedeit unter den Frauen und gebenedeit ist die Frucht deines Leibes, Jesus.
0: Heilige Maria, Mutter Gottes, bitte für uns Sünder, jetzt und in der Stunde unseres Todes. Amen.
1: Bitte für unsere heilige Gottesgebärerin,
0: auf dass wir würdig werden der Verheißungen Christi.
1: Wir bitten dich, o Herr, gieße deine Gnade in unsere Herzen ein. Durch die Botschaft des Engels haben wir die Menschwerdung Christi, deines Sohnes, erkannt. Führe uns durch sein Leiden und Kreuz zur glorreichen Auferstehung. Darum bitten wir durch ihn, Christus, unseren Herrn.
0: Amen.
1: Er gibt den armen Seelen die ewige Ruhe.
0: Und das ewige Licht leuchte ihnen.
1: Lass sie ruhen in Frieden.
0: Amen.
1: Beten wir noch für unseren Papst, Vater unser im Himmel. Geheiligt werde dein Name, dein Reich komme, dein Wille geschehe wie im Himmel so auf Erden.
0: Unser tägliches Brot gib uns heute und vergib uns unsere Schuld, wie auch wir vergeben unseren Schuldigern. Und führe uns nicht in Versuchung, sondern erlöse uns von dem Bösen.
1: Gegrüßt seist du, Maria, voll der Gnade, der Herr ist mit dir. Du bist gebenedeit unter den Frauen und gebenedeit ist die Frucht deines Leibes, Jesus.
0: Heilige Maria, Mutter Gottes, bitte für uns Sünder, jetzt und in der Stunde unseres Todes. Amen.
1: Ehre sei dem Vater und dem Sohn und dem Heiligen Geist.
0: Im Anfang, so auch jetzt und alle Zeit und in Ewigkeit. Amen.

0: Liebe Hörerinnen, liebe Hörer, der Höhepunkt von der Predigt von Jesus ist ja, liebt eure Feinde, tut denen Gutes durch Hassen, segnet die, die euch verfluchen und tut denen Gutes, denen, die eben euch schlecht tun. Das ist so der Höhepunkt. Also das ist das, was alles überbietet, was sonst im Alten Testament steht. Wo auch von der Liebe dreht ist, aber wirklich das liebt eure Feinde, da geht es um eine Liebe, die nicht vom Gefühl herkommt, sondern vom Innersten vom Menschen, also aus einer Entscheidung heraus. Ich entscheide mich, nur gut zu tun, auch gegenüber meinen Feinden. Und dann kommt dann eigentlich nachher noch eine Ausdeutung von dem Ganzen und ein Satz, wo ich eigentlich immer ein bisschen daran genagelt habe, wo Jesus sagt, wenn dich einer auf die eine Wange schlägt, dann halte ihm auch die andere hin. Und ich habe da in den wunderbaren Büchern von Hans Bub mit Sonntagspredigten habe ich da eine ganz tolle Antwort gefunden, dass ich weiss, dass ja die Begegnungen, die ich habe mit Menschen, die mir schlecht tun, dass die sind ja auch gefügt. Also es sind ja nicht einfach Begegnungen, die irgendwie aus einem Zufall rauskommen, aus einem Fatos, sondern das ist ja Gott, der das fügt, dass mir so ein Mensch begegnet, der mich schlägt. Und dann muss ich dann sagen, in dem Moment, ich habe es verdient. Auch wenn vielleicht der Schlag an und für sich vielleicht nicht berechtigt ist oder so, aber ich muss sagen, ich habe es verdient. Es ist eigentlich eine Strafe für meine Sünde und ich nehme das entgegen als solche, sage, ich habe es verdient, ich habe genug Sündigen in meinem Leben, vielleicht nicht gerade dem Mensch gegenüber, der mich schlägt, aber vielleicht anderen gegenüber. Und ich habe nicht verdient, dass ich da etwas kassiere. Und dann habe ich eben die anderen Backen auch noch her, weil ich weiss, eigentlich hätte ich noch mehr verdient. Also das ist ja eigentlich die Sache, oder? Dass ich, oder man tut ja immer so sagen, ja, warum lässt Gott das zu, warum dieses, warum das? Und eigentlich müsste man die Frage ja umkehren. Also warum lässt Gott zu, dass ich da in der Schweiz in Saus und Braus lebe, keine materielle Not habe, gesund bin, vielleicht, obwohl ich vielleicht ein oder andere Medikamente nehmen muss, aber gesund bin und darf durch die Welt zu spazieren, keine Schmerzen habe. Also man kann die Frage mal umkehren. Warum? Habe ich das verdient? Warum habe ich das verdient? Und wenn man wirklich dann ins Gewissen schaut, muss man sagen, nein, ich habe es geschenkt bekommen. Verdient habe ich das nicht. Und wenn dann halt etwas kommt, das ungerecht ist, wo eben dann gegen den Strich läuft vom Angenehmen, dass ich dann eben auch sage, ich habe es verdient. Nur nebenbei gemerkt, es gibt immer wieder die Aussage, Gott straft nicht. Letzte wieder dem begegnet. Und das stimmt überhaupt nicht. Also, wir müssen die Bibel anschauen, Gott straft. Also, Gott ist gerecht. Gott ist gerecht. Und er tut uns in seiner Gerechtigkeit eben auch gerechte, göttliche Gerechtigkeit zukommen lassen. Natürlich ist er auch barmherzig, das auch. Und auf die Barmherzigkeit müssen wir ja bauen, weil ohne die Barmherzigkeit können wir ja sowieso nicht tun. Und dass ich eben dann, wenn ich wirklich der Barmherzigkeit Gottes vertraue, dann muss ich auch annehmen, dass ich dann auch eine gewisse Gerechtigkeit darf erfahren. Also ich darf nicht einfach vertrauen, dass Gott barmherzig ist wie ein alter Papi, der nicht mehr genau gut sieht und nicht mehr gut hört und darum nicht weiß, was ich alles bosgen habe, sondern in ihm ist alles gegenwärtig, alles präsent und wenn ich vertraue, dass er barmherzig ist, dann nehme ich auch das an, was er mir dann schickt im Namen von seiner Gerechtigkeit. Und so möchte ich Ihnen jetzt sagen geben, dass Sie auch die Intelligenz und die Kraft bekommen, auch das Unangenehme im Leben anzunehmen, aus der Hand Gottes und sich ihm zu ergeben. Also Gott ist der, er weiß, warum mich jemand schlägt. Er weiß es. Ich weiß es vielleicht nicht, aber das ist auch wichtig. Er weiß es, warum. Er weiß, dass das genau das Richtige ist für mich in dem Moment. Und dann tue ich eben auch die andere Backe herheben, wie ich Überzeugung habe, Gott weiss warum. Ich hoffe, das ist nicht zu stark für Sie, aber darum gebe ich Ihnen jetzt noch zu sagen. Der Herr sei mit euch.
1: Und mit deinem Geiste.
0: Es segne euch der allmächtige Gott, der Vater und der Sohn und der Heilige Geist.
1: Amen.
0: Gelobt sei Jesus Christus.
1: In Ewigkeit. Amen. Ganz herzlichen Dank, Dekan Matthias Rey, fürs Beten vom Angelus, sein priesterlichen Segen und die hilfreichen Worte, wie wir sollen unseren Feinden begegnen, weil auch diese Begegnungen sind von Gott gefügt. Ganz herzlichen Dank.

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2: Hochfest der allerheiligsten Dreifaltigkeit. Am ersten Sonntag nach Pfingsten wird das Hochfest der allerheiligsten Dreifaltigkeit gefeiert. Nach dem Ende des Osterfestkreises, gewissermaßen als Übergang zum Jahreskreis mit seiner grünen liturgischen Farbe. Der Dreifaltigkeitssonntag wird jedoch in Weiß gefeiert, als Farbe des Lichtes und der Vollkommenheit, ganz im Sinne von der johannäischen Aussage, Gott ist Licht.

0: Jahrhunderte wurde in der Kirche auf Synoden und Konzilien um das Bekenntnis des Glaubens an den dreieinen Gott gerungen. Die sogenannte Trinität Gottes ist ein zentrales Dogma des christlichen Glaubens. Im Glauben und in der Frömmigkeit des Volkes war diese Überzeugung längst verwurzelt. Eingeführt wurde das Dreifaltigkeitsfest offiziell für die ganze Kirche durch Papst Johannes den 22. im Jahre 1334. Auch wenn es in vielen Klöstern bereits mehrere Jahrhunderte zuvor schon gefeiert wurde. Kann man etwas über das erkennbare Wesen des dreifaltigen Gottes sagen? Ein Jugendbischof formulierte dazu einmal: Gott ist Liebe ist ein anderer Ausdruck für den theologischen Begriff der Dreifaltigkeit. Denn wie sollte Gott Liebe sein, wenn er ein Einzelner wäre, ohne dass er etwas oder jemanden geschaffen hätte? Gott ist in sich Gemeinschaft. Wir drücken das etwas unbeholfen mit dem Wort Dreifaltigkeit aus. Wenn Gott Liebe ist, dann ist in ihm Beziehung. Gott ist du, das ist für mich die Mitte des Glaubens. Diese Darstellung deckt sich übrigens völlig mit dem gesamtchristlichen ökumenischen Verständnis des trinitarischen Glaubenssatzes.
1: Wir Christen stellen uns immer wieder bewusst unter die Gegenwart des dreifaltigen Gottes, und das liturgische Gebet der Kirche ist geradezu gekennzeichnet von diesem immerwährenden Ehre sei dem Vater, in dem unablässig rund um den Erdball mit Gott dem Vater auch der Sohn und der Heilige Geist angebetet und verherrlicht werden. Denn nur in der Fülle des trinitarischen Gottes ist das Wesen der dreieinen Gottheit auszusagen. Die feierliche Ausrufung der Doxa, der Herrlichkeit Gottes, die wir am Ende des Hochgebets der Heiligen Messe kennen, ist dabei auch historisch das älteste Vorbild dieses Lobpreises, das man Doxologie nennt.

0: Das Kreuzzeichen erinnert uns auch, dass wir auf den dreifaltigen Gott getauft sind. So drücken wir in Worten und Zeichenhaftigkeit die Anerkennung des großartigen Wirkens des dreieinigen Gottes in Geschichte und Gegenwart aus. Der Begriff Doxa, griechisch Doxa, Ruhm, Ehre, Glanz, Herrlichkeit oder Doxologie, bezeichnet den als feierlichen Ausruf geformten Lobpreis Gottes und seiner Herrlichkeit, meist in trinitarischer Form, das heißt unter Nennung der drei göttlichen Personen Vater, Sohn und Heiliger Geist.
1: Es geht um die Herrlichkeit Gottes, die Himmel und Erde erfüllt. Jede Übersetzung des hebräischen Kabot, des griechischen Doxa, des lateinischen Gloria bleibt freilich ein Stammeln. Auch das hebräische Zebaot, heute in der Liturgie Sabaot, bezeichnet einen Herrn der Heerscharen, der in der deutschen Übertragung über Mächte und Gewalten herrscht, worin aber wohl auch alle kosmischen Größen der modernen Naturwissenschaften mitgemeint sind und transkosmische Größen, welche das Credo mit Visibilium et Invisibilium, alles Sichtbare und Unsichtbare, bezeichnet. Die Großartigkeit des allumfassenden Lobpreises in der irdischen wie der himmlischen Liturgie spiegelt sich in vielen Kompositionen des großen Messerepertoires. Im Gloria, der großen Doxologie unserer Eucharistiefeier, findet sich im Kern des griechischen und älteren lateinischen Ursprungs ein Lobpreis des dreifaltigen Gottes, in dem der Heilige Geist beim Schluss des Gloria genannt wird. Ehre sei Gott. Wir loben, preisen, anbeten dich, wir rühmen dich und danken dir, denn groß ist deine Herrlichkeit. Herr und Gott, König des Himmels, Herr, eingeborener Sohn, Jesus Christus, mit dem Heiligen Geist, zur Ehre des Vaters. Der große Lobhymnus der Kirche, Te Deum Laudamus, enthält selbstverständlich auch einen im engeren Sinne doxologischen Teil. Dich, Gott, loben wir,

Patrem immense Majestatis, dich den Vater von unermessbarer Majestät, deinen verehrungswürdigen, wahren und einzigen Sohn und auch den heiligen Fürsprecher Geist. In der großartigen Messevertonung Johann Sebastian Bachs, der sogenannten H-Moll oder Hohen Messe, ist nicht mehr nur vom Sein Gottes in seiner Heiligkeit und Andersartigkeit musikalisch die Rede, sondern auch von seinem Tun. Gott kommt, um Hilfe zu schaffen, sich in der Menschheitsgeschichte zu engagieren. Der Unendliche kommt in die Endlichkeit seiner Geschöpfe, aus seiner unzugänglichen Herrlichkeit wird der erfahrbare Glanz der Liebe.

Vergegenwärtigen wir uns, was der Glaube und die Theologie mit dem Gottesbild eigentlich verbinden. Statt einer Erklärung ist es zunächst das Wissen von einem unfassbaren, unerfasslichen, unsäglichen, alle Begriffe übersteigenden Gott, den wir den Heiligen nennen. Ausdruck der Näherung des Menschen an diesen Heiligen ist der Rückgriff auf die Vision des Propheten Jesaja im 6. Kapitel seines biblischen Buches. Er schaute Gott auf erhabenem Thron, seine Schleppe reichte durch das ganze Tempelhaus, Seraphe standen um ihn her und einer rief dem anderen zu und sprach: Heilig, heilig, heilig, der Herr der Heerscharen, sein Ruhm der ganzen Erde fülle.

Mit unterschiedlichen Akzenten wird eine göttliche Dreieinigkeit heute von fast allen christlichen Glaubensgemeinschaften vertreten. Das Alte und Neue Testament enthalten nach christlicher Interpretation eine Trinitätslehre, entfalten sie aber nicht. Trinität wird in der Bibel nicht direkt definiert. Der Glaube an den dreieinen Gott stellt einen wesentlichen Unterschied in der Lehre über Gott im Christentum und im Islam dar. Darauf bezieht sich die provokative Frage: Trinität, Vielgötterei? Mohammed hat rund 300 Jahre nach der Inkraftsetzung des christlichen Dogmas der Trinität gewirkt. Es war in jener Zeit den großen christlichen Kirchen allgemein bekannt und verbindlich. Trotzdem wird es im Koran nicht sachgemäß reflektiert, auch da, wo die gängige Verwechslung von der Jungfrau Maria mit dem Heiligen Geist in der islamischen Darstellung vermieden wird. Der Glaube an den dreieinen Gott ist nicht ein Glaube an drei Götter. Der Vater, der Sohn und der Heilige Geist sind nicht drei voneinander losgelöste Wesen, sondern es ist ein einziger, ewiger Gott, dessen innerstes Wesen Liebe und Hingabe ist und der sich deswegen als der Dreieine, als der Vater, der Sohn und der Heilige Geist zu erkennen gegeben hat. Da innerhalb des dreieinigen Gottes der Vater der Ursprung des Sohnes und des Heiligen Geistes ist, meint der Ausdruck Gott im Neuen Testament oft den Vater. Der Sohn und der Heilige Geist empfangen ihr ewiges Gottsein von ihm. Das bedeutet aber trotzdem nicht, dass der Vater der erste von drei Göttern ist. Er ist innerhalb des einen Gottes der Ursprung des Gottseins. So wie der Sonnenball der Ursprung der Sonnenstrahlen, des Lichtes und der Wärme ist, ohne dass wir von mehreren Sonnen sprechen. Das Wort Ursprung soll zum Ausdruck bringen, dass der Sohn und der Heilige Geist durch den Sohn in Ewigkeit aus dem Vater hervorgehen. Diesen Sachverhalt der Glaubenslehre kennen wir aus dem Credo, dem Glaubensbekenntnis. Im Credo heißt es über den Heiligen Geist, der aus dem Vater und dem Sohn hervorgeht, der mit dem Vater und dem Sohn angebetet und verherrlicht wird. Qui compatre et filio simul adoratur et con glorificatur. Beim Heiligen Petrus ist die Rede vom Geist der Herrlichkeit, der nämlich aus Gottes Herrlichkeit hervorgeht.

Gepriesen sei der dreieinige Gott, der Vater und sein eingeborener Sohn und der Heilige Geist. Denn er hat uns sein Erbarmen geschenkt, singt die Liturgie im Eröffnungsgesang des Hochfestes. So wollen auch wir es nun mitvollziehen. Ehre sei der heiligsten Dreifaltigkeit,

0: Alta Trinita Beata, erhabene heilige Dreifaltigkeit, immer von uns angebetete, glorreiche Dreifaltigkeit, wunderbare Einheit. Du bist das köstliche und über alles ersehnte Manna. Ein Gedanke, der der Theologie über das Wesen Gottes und der heiligen Eucharistie sehr nahe steht. Im Tagesgebet bittet die Kirche: Herr himmlischer Vater, du hast dein Wort und deinen Geist in die Welt gesandt, um das Geheimnis des göttlichen Lebens zu offenbaren. Gib, dass wir im wahren Glauben die Größe der göttlichen Dreifaltigkeit bekennen und die Einheit der drei Personen in ihrem machtvollen Wirken verehren. Das ist es, was diese Festfeier uns nahe bringen will. Gottes Größe im Geheimnis ihres Wesens dürfen wir ahnen, aber wir brauchen sie nicht zu durchdringen und zu verstehen suchen. Wir Christen bekennen das machtvolle Wirken unseres Gottes in Jesus Christus und in unserem persönlichen Leben. Gott hat die Welt so sehr geliebt, dass er seinen einzigen Sohn hingab, damit jeder, der an ihn glaubt, nicht zugrunde geht, sondern das ewige Leben hat. Denn Gott hat seinen Sohn nicht in die Welt gesandt, damit er die Welt richtet, sondern damit die Welt durch ihn gerettet wird. Das Johannesevangelium formuliert: Die Rettung der Welt ist Inhalt des Heilsplanes des dreifaltigen Gottes.
1: Wir beten die 15 Vater unser und die 15 gegrüßt seist du Maria, die Jesus der heiligen Brigitta von Schweden geoffenbart hat.
2: Endlich erschien ihr Christus in einer Vision eines Tages. Er gab ihr auch großartige Verheißungen für alle Menschen, die diese Gebete verrichten wollten. Jesus sprach zu Brigitta: Wer diese Gebete während eines Jahres jeden Tag verrichtet, wird 15 Seelen aus seiner Verwandtschaft aus dem Fegfeuer erlösen. 15 Gerechte aus seiner Verwandtschaft werden die Gnade der Beharrlichkeit erlangen und 15 Sünder aus seiner Verwandtschaft werden sich bekehren. Die Person selbst, welche sie betet, wird die ersten Stufen der Vollkommenheit erreichen und 15 Tage vor ihrem Tod werde ich ihr meinen kostbaren Leib reichen, damit sie durch denselben vor dem ewigen Hunger bewahrt werde. Ich werde ihr mein kostbares Blut zu trinken geben, um sie vor dem ewigen Durst zu bewahren. Bei ihrem Tode werde ich mit meiner vielgeliebten Mutter kommen und ihre Seele gnadenreich empfangen und sie in die ewigen Freuden einführen. Wer diese Gebete auch andere lehrt, dessen Freude und Verdienste werden in Ewigkeit dauern. An dem Ort, wo man diese Gebete verrichtet, ist Gott mit seiner Gnade gegenwärtig.
3: Die 15 Gebete, die der heiligen Brigitta von Christus geoffenbart wurden, sind von der katholischen Kirche offiziell anerkannt. Papst Pius IX. Kannte diese Gebete und approbierte sie am 31. Mai 1862, indem er sie als der Wahrheit entsprechend und zum großen Nutzen für das Heil der Seelen erachtete. Betrachten wir im Folgenden das Leiden Jesu in den Gebeten der heiligen Brigitta, so wie der Herr es selbst gewünscht hat.
2: Christi Leiden am Ölberg bis zur Dornenkrönung. O Jesus, du Wonne aller, die dich lieben, du Freund und Heiland der Sünde, gedenke der tiefinnersten Betrübnis, die du erduldet hast, als die von Ewigkeit vorherbestimmte Zeit deines heiligen Leidens nahe war, du deinen Jüngern die Füße gewaschen, deinen Leib und dein Blut ihnen zur Speise gereicht, sie mildreich getröstet hattest und dann in der Fülle der Traurigkeit selbst bezeugtest: Betrübt ist meine Seele bis zum Tod. Denke an all die Qual und Bedrängnis, die du vor deinem Kreuzestod erlitten, als du nach dreimaligem Gebet und blutigem Angstschweiß von deinem Jünger verraten, von deinem Volk gefangen, falsch angeklagt, von deinen Richtern ungerecht verurteilt, in der auserwählten Stadt in hochfestlicher Zeit unschuldig verworfen, deiner Kleider beraubt, mit Fäusten geschlagen, an eine Säule gebunden, gegeißelt, mit Dornen gekrönt und mit unzähligen anderen Unbilden misshandelt wurdest. Durch diese Leiden verleihe mir, o Herr, mein Gott, wahre Zerknirschung, würdige Genugtuung und die Nachlassung aller meiner Sünden.
3: Vater unser im Himmel, geheiligt werde dein Name. Dein Reich komme, dein Wille geschehe, wie im Himmel, so auf Erden. Unser tägliches Brot gib uns heute und vergib uns unsere Schuld, wie auch wir vergeben unseren Schuldigern. Und führe uns nicht in Versuchung, sondern erlöse uns von dem Bösen. Gegrüßet seist du, Maria, voll der Gnade. Der Herr ist mit dir. Du bist gebenedeit unter den Frauen, und gebenedeit ist die Frucht deines Leibes, Jesus. Heilige Maria, Mutter Gottes, bitte für uns Sünder, jetzt und in der Stunde unseres Todes. Amen.
2: Christi Verspottung. O Jesus, du Freude der Engel, gedenke der Betrübnis, die du ertragen, als alle deine Feinde wie grimmige Löwen dich umringten und mit Fäusten schlugen und dein Angesicht bespieen. Durch diese Qualen und die ruchlosen Schmachworte, womit deine Feinde dich bedrängten, erlöse mich, o Herr Jesus, von allen meinen sichtbaren und unsichtbaren Feinden und lass mich in deinem Schutze zum ewigen Heile gelangen.
3: Vater unser im Himmel, geheiligt werde dein Name, dein Reich komme, dein Wille geschehe wie im Himmel, so auf Erden. Unser tägliches Brot gib uns heute und vergib uns unsere Schuld, wie auch wir vergeben unseren Schuldigern. Und führe uns nicht in Versuchung, sondern erlöse uns von dem Bösen. Gegrüßet seist du, Maria, voll der Gnade. Der Herr ist mit dir. Du bist gebenedeit unter den Frauen, und gebenedeit ist die Frucht deines Leibes, Jesus. Heilige Maria, Mutter Gottes, bitte für uns Sünder, jetzt und in

0: Christi Annagelung ans Kreuz. O Jesus, du Werkmeister der Welt, der du in deiner Unermesslichkeit Himmel und Erde umfassest, gedenke des bitteren Schmerzes, den du erduldet, als die grausamen Kriegsknechte deine Hände und Füße mit scharfen Nägeln durchbohrten und ans Kreuz schlugen, wobei sie Schmerz auf Schmerz häufend deine Glieder so gewaltsam nach der Länge und Breite des Kreuzes ausspannten, dass sie aus den Gelenken gerissen wurden. Durch diese bitterste Kreuzesqual bitte ich dich, mir die heilige Furcht und Liebe zu deinem heiligen Namen zu erteilen.
1: Vater unser im Himmel, geheiligt werde dein Name, dein Reich komme, dein Wille geschehe, wie im Himmel, so auf Erden. Unser tägliches Brot gib uns heute und vergib uns unsere Schuld, wie auch wir vergeben unseren Schuldigern. Und führe uns nicht in Versuchung, sondern erlöse uns von dem Bösen. Gegrüßet seist du, Maria, voll der Gnade. Der Herr ist mit dir. Du bist gebenedeit unter den Frauen, und gebenedeit ist die Frucht deines Leibes, Jesus. Heilige Maria, Mutter Gottes, bitte für uns Sünder, jetzt und in der Stunde unseres Todes. Amen.

0: Christi Gebet für seine Kreuziger. O Jesus, du himmlischer Arzt, gedenke der Todesschwäche, der Schmerzen, welche du erhöht am Kreuzesbaume an all deinen verwundeten und zerfleischten Gliedern ertragen hast, so dass kein Schmerz dem deinen glich und vom Scheitel deines Hauptes bis zu den Fußsohlen nichts Gesundes an dir zu finden war. Und wie du dennoch, all diese Qualen nicht beachtend, für deine Feinde gebetet und gesprochen hast. Vater, vergib ihnen, denn sie wissen nicht, was sie tun. Durch diese Barmherzigkeit verleihe mir, dass die Erinnerung an deine bittersten Leiden mir zur vollkommenen Verzeihung aller meiner Sünden und Verirrungen gereiche.
1: Vater unser im Himmel, geheiligt werde dein Name, dein Reich komme, dein Wille geschehe, wie im Himmel, so auf Erden. Unser tägliches Brot gib uns heute und vergib uns unsere Schuld, wie auch wir vergeben unseren Schuldigern. Und führe uns nicht in Versuchung, sondern erlöse uns von dem Bösen. Gegrüßet seist du, Maria, voll der Gnade. Der Herr ist mit dir. Du bist gebenedeit unter den Frauen, und gebenedeit ist die Frucht deines Leibes, Jesus. Heilige Maria, Mutter Gottes, bitte für uns Sünder, jetzt und in der Stunde unseres Todes. Amen.

0: Christi Barmherzigkeit gegen reumütige Sünder. O Jesus, du Spiegel der ewigen Klarheit, gedenke jener Betrübnis, die dein Herz bedrängte, als du im Lichte all deiner Weisheit zwar die selige Zukunft der Auserwählten sahest, welche durch die Verdienste deines Leidens ihr Heil finden, aber auch die Verwerfung so vieler Gottloser, die durch eigene Schuld in das ewige Verderben stürzen werden. Durch die unergründliche Tiefe deiner Erbarmung, in der du mit uns Sündern und Irrenden so schmerzliches Mitleid empfunden und die du dem Räuber neben dir erwiesen hast, als du zu ihm sprachst, heute wirst du bei mir im Paradiese sein, bitte ich dich, du wollest auch mir in der Stunde des Todes Barmherzigkeit erweisen.
1: Vater unser im Himmel, geheiligt werde dein Name, dein Reich komme, dein Wille geschehe, wie im Himmel, so auf Erden. Unser tägliches Brot gib uns heute und vergib uns unsere Schuld, wie auch wir vergeben unseren Schuldigern. Und führe uns nicht in Versuchung, sondern erlöse uns von dem Bösen. Gegrüßet seist du, Maria, voll der Gnade. Der Herr ist mit dir. Du bist gebenedeit unter den Frauen, und gebenedeit ist die Frucht deines Leibes, Jesus. Heilige Maria, Mutter Gottes, bitte für uns Sünder, jetzt und in der Stunde unseres Todes. Amen.
0: Christi Testament am Kreuze. O Jesus, König und Freund der Seelen, der du allein aller Liebe und Sehnsucht würdig bist, gedenke jener Betrübnis, die du empfunden, als du in Blöße und Elend von allen deinen Freunden verlassen am Kreuze schwebtest und keinen anderen Tröster fandest als deine geliebte Mutter, die in der Bitterkeit ihrer Seele und mit heiliger Treue dir zur Seite stand, und welche du deinem Jünger empfohlen, so wie du den Jünger anstatt deiner ihr zum Sohne gegeben hast, als du sprachest, Frau, siehe da, dein Sohn, und zum Jünger, siehe da, deine Mutter. Bei dem Schwerte des Schmerzens, das damals ihre Seele durchdrang, bitte ich dich, o gütigster Jesus, dass du mir in allen Trübsalen des Leibes und der Seele, besonders in der Todesstunde, deine Erbarmung und deinen Trost schenken wollest.
1: Vater unser im Himmel, geheiligt werde dein Name, dein Reich komme, dein Wille geschehe, wie im Himmel, so auf Erden. Unser tägliches Brot gib uns heute und vergib uns unsere Schuld, wie auch wir vergeben unseren Schuldigern. Und führe uns nicht in Versuchung, sondern erlöse uns von dem Bösen. Gegrüßet seist du, Maria, voll der Gnade. Der Herr ist mit dir. Du bist gebenedeit unter den Frauen, und gebenedeit ist die Frucht deines Leibes, Jesus. Heilige Maria, Mutter Gottes, bitte für uns Sünder.

0: Christi Durst. O Jesus, du Quelle der unerschöpflichen Gütigkeit, der du aus tiefstem Verlangen am Kreuze sprachest, mich dürstet. Entzünde in unseren Herzen die Sehnsucht nach allen Übungen der wahren Tugend und vertilge in uns gänzlich alle Begierlichkeit der Sinne und alle böse Lust nach Ergötzungen.
1: Vater unser im Himmel, geheiligt werde dein Name, dein Reich komme, dein Wille geschehe wie im Himmel, so auf Erden. Unser tägliches Brot gib uns heute und vergib uns unsere Schuld, wie auch wir vergeben unseren Schuldigern. Und führe uns nicht in Versuchung, sondern erlöse uns von dem Bösen. Gegrüßet seist du, Maria, voll der Gnade, der Herr ist mit dir. Du bist gebenedeit unter den Frauen, und gebenedeit ist die Frucht deines Leibes, Jesus. Heilige Maria, Mutter Gottes, bitte für uns Sünder, jetzt und in der Stunde unseres Todes. Amen.

0: Christi trank. O Jesus, du Süßigkeit des Herzens und unauslöschliche Freude der dir ergebenen Seelen. Durch die Bitterkeit des Essigs und der Galle, die du für mich gekostet hast, verleihe mir, dass ich in der Todesstunde zum Heil und Trost meiner Seele dich würdig empfangen möge.
1: Vater unser im Himmel, geheiligt werde dein Name, dein Reich komme, dein Wille geschehe, wie im Himmel, so auf Erden. Unser tägliches Brot gib uns heute und vergib uns unsere Schuld, wie auch wir vergeben unseren Schuldigern. Und führe uns nicht in Versuchung, sondern erlöse uns von dem Bösen. Gegrüßet seist du, Maria, voll der Gnade. Der Herr ist mit dir. Du bist gebenedeit unter den Frauen, und gebenedeit ist die Frucht deines Leibes, Jesus. Heilige Maria, Mutter Gottes, bitte für uns Sünder, jetzt und in der Stunde unseres Todes. Amen.

0: Christi, Angsthof am Kreuz. O Gott, du herrschende Kraft und Jubel des Gemütes, gedenke der Qual und Bedrängnis, die du gelitten, als du im Herannahen deines bitteren Todes mit lauter Stimme riefest, mein Gott, warum hast du mich verlassen? Durch diese Angst der scheinbaren Verlassenheit, womit du uns von der ewigen Verlassenheit erlöst hast, bitte ich dich, Herr unser Gott, dass du mich in meinen Drangsalen niemals verlassen wollest.
1: Vater unser im Himmel, geheiligt werde dein Name, dein Reich komme, dein Wille geschehe wie im Himmel so auf Erden. Unser tägliches Brot gib uns heute und vergib uns unsere Schuld, wie auch wir vergeben unseren Schuldigern. Und führe uns nicht in Versuchung, sondern erlöse uns von dem Bösen. Gegrüßet seist du, Maria, voll der Gnade. Der Herr ist mit dir. Du bist gebenedeit unter den Frauen, und gebenedeit ist die Frucht deines Leibes, Jesus. Heilige Maria, Mutter Gottes, bitte für uns Sünder, jetzt und in der Stunde unseres Todes. Amen.
0: Christi, viele Wunden. O Jesus, Anfang und Ende, Kraft und Leben, gedenke, dass du dich vom Haupte bis zu den Fußsohlen gänzlich für uns in das Meer der Leiden versenkt hast. Durch die Größe und Tiefe deiner schmerzlichsten Wunden, lehre mich in Sünden versunkenen, durch wahren Liebesgehorsam deine Gebote beachten.
1: Vater unser im Himmel, geheiligt werde dein Name, dein Reich komme, dein Wille geschehe wie im Himmel so auf Erden. Unser tägliches Brot gib uns heute und vergib uns unsere Schuld, wie auch wir vergeben unseren Schuldigern. Und führe uns nicht in Versuchung, sondern erlöse uns von dem Bösen. Gegrüßet seist du, Maria, voll der Gnade. Der Herr ist mit dir, du bist gebenedeit unter den Frauen. Und gebenedeit ist die Frucht deines Leibes, Jesus. Heilige Maria, Mutter Gottes, bitte für uns Sünder, jetzt und in der Stunde unseres Todes. Amen.
0: Christi, tiefe Wunden. O Jesus, du Abgrund der tiefsten Barmherzigkeit, um der Tiefe deiner Wunden willen, die das Mark deiner Gebeine durchdrangen, bitte ich dich, ziehe mich aus dem Abgrund der Sünden und verbirg meine Seele in deinen heiligsten Wunden vor dem Angesichte deines strafenden Zornes, damit ich nicht deiner Gerechtigkeit anheimfalle.
1: Vater unser im Himmel, geheiligt werde dein Name, dein Reich komme, dein Wille geschehe wie im Himmel so auf Erden. Unser tägliches Brot gib uns heute und vergib uns unsere Schuld, wie auch wir vergeben unseren Schuldigern. Und führe uns nicht in Versuchung, sondern erlöse uns von dem Bösen. Gegrüßet seist du, Maria, voll der Gnade. Der Herr ist mit dir. Du bist gebenedeit unter den Frauen. Und gebenedeit ist die Frucht deines Leibes, Jesus. Heilige Maria, Mutter Gottes, bitte für uns Sünder, jetzt und in der Stunde unseres Todes. Amen.

0: Christi, blutende Wunden. O Jesus, du strahlendes Bild der Wahrheit, Zeichen der Einigkeit und Band der Liebe. Gedenke der zahllosen Wunden, die deinen ganzen Leib bedeckten und ihn mit deinem heiligsten Blute färbten. Gedenke der unbegreiflichen Peinen, die du in diesem reinsten Leib für uns erduldet hast. Was hättest du noch mehr tun sollen, was du nicht getan hast? Ich bitte dich, o gütigster Jesus, schreibe mit deinem kostbaren Blute alle diese Wunden in mein Herz, damit ich deinen Schmerz und deinen Tod darin allezeit lese und in treuer Dankbarkeit bis zum Ende verharre.
1: Vater unser im Himmel, geheiligt werde dein Name, dein Reich komme, dein Wille geschehe wie im Himmel, so auf Erden. Unser tägliches Brot gib uns heute und vergib uns unsere Schuld, wie auch wir vergeben unseren Schuldigern. Und führe uns nicht in Versuchung, sondern erlöse uns von dem Bösen. Gegrüßet seist du, Maria, voll der Gnade. Der Herr ist mit dir. Du bist gebenedeit unter den Frauen, und gebenedeit ist die Frucht deines Leibes, Jesus. Heilige Maria, Mutter Gottes, bitte für uns

0: Christi letzte Angst. O Jesus, unsterblicher und unüberwindlicher König, gedenke der Schmerzen, die du erlitten hast, als alle Kräfte deines Körpers dich gänzlich verließen und du mit geneigtem Haupte sprachest, es ist vollbracht. Durch diese deine Todesangst erbarme dich meiner in meiner letzten Stunde, wenn mein Gemüt bedrängt und mein Geist niedergebeugt sein wird.
1: Vater unser im Himmel, geheiligt werde dein Name, dein Reich komme, dein Wille geschehe wie im Himmel, so auf Erden. Unser tägliches Brot gib uns heute und vergib uns unsere Schuld, wie auch wir vergeben unseren Schuldigern. Und führe uns nicht in Versuchung, sondern erlöse uns von dem Bösen. Gegrüßet seist du, Maria, voll der Gnade. Der Herr ist mit dir. Du bist gebenedeit unter den Frauen, und gebenedeit ist die Frucht deines Leibes, Jesus. Heilige Maria, Mutter Gottes, bitte für uns Sünder, jetzt und in der Stunde unseres Todes. Amen.

0: Christi scheiden. O Jesus, du Eingeborener des allerhöchsten Vaters und Ebenbild seiner Weisheit, gedenke jener innigsten Hingebung, mit der du riefest, Vater, in deine Hände empfehle ich meinen Geist. Und wie du alsdann mit zerrissenem Leibe, mit gebrochenem Herzen, deine Barmherzigkeit über uns vollendet und so deinen Geist aufgegeben hast. Durch diesen kostbaren Tod bitte ich dich, o König der Heiligen, stärke mich im Streite gegen den Satan, die Welt und das Fleisch, damit ich, der Welt absterbend, dir lebe und meine Seele, wenn sie in der Stunde des Todes von ihrer Pilgerschaft zurückkehrt, mit erbarmender Liebe von dir aufgenommen werde.
1: Vater unser im Himmel, geheiligt werde dein Name, dein Reich komme, dein Wille geschehe wie im Himmel, so auf Erden. Unser tägliches Brot gib uns heute und vergib uns unsere Schuld, wie auch wir vergeben unseren Schuldigern. Und führe uns nicht in Versuchung, sondern erlöse uns von dem Bösen. Gegrüßet seist du, Maria, voll der Gnade. Der Herr ist mit dir. Du bist gebenedeit unter den Frauen, und gebenedeit ist die Frucht deines Leibes, Jesus. Heilige Maria, Mutter Gottes, bitte für uns Sünder, jetzt und in der Stunde unseres Todes. Amen.

0: die letzte und gänzliche Blutvergießung. O Jesus, du wahrer und fruchtbarer Weinstock, in welchen wir eingepflanzt sind, gedenke jener überreichen Vergießung deines Blutes, welches du gleich dem Safte der gepressten Traube vergossen, als du aus deiner durch die Lanze geöffneten Seite Blut und Wasser so reichlich hervorquellen ließest, dass auch kein Tropfen zurückblieb und dein heiligster Leib hoch am Kreuze schwebte. Durch diese Vergießung deines Blutes stärke meine Seele im letzten Todesstreite und lass sie von allen Flecken rein vor dir erscheinen.
1: Vater unser im Himmel, geheiligt werde dein Name, dein Reich komme, dein Wille geschehe wie im Himmel, so auf Erden. Unser tägliches Brot gib uns heute und vergib uns unsere Schuld, wie auch wir vergeben unseren Schuldigern. Und führe uns nicht in Versuchung, sondern erlöse uns von dem Bösen. Gegrüßet seist du, Maria, voll der Gnade, der Herr ist mit dir. Du bist gebenedeit unter den Frauen, und gebenedeit ist die Frucht deines Leibes, Jesus. Heilige Maria, Mutter Gottes, bitte für uns Sünder, jetzt und in der Stunde unseres Todes. Amen.
0: Nimm an, o Jesus, dieses Gebet in deiner übergroßen Liebe, in der du alle Wunden deines heiligsten Leibes für uns getragen hast. Erbarme dich meiner und aller mit Sünden Beladenen und verleihe allen gläubigen Seelen, den Lebendigen wie den Abgeschiedenen, Gnade, Verzeihung und das ewige Leben. Amen.
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Ich lade Sie ein, gemeinsam mit mir und Kindern aus der Grundschule am Graben in Eichstätt den freudenreichen Rosenkranz zu beten. In ihm betrachten wir das Geheimnis der Menschwerdung Christi, des Sohnes Gottes, der aus Maria geboren wird. Bei diesem Rosenkranz beten wir in besonderer Weise für unsere Familien, für die Eltern und die Kinder, für die Großeltern und für die Jugendlichen, damit wir uns gegenseitig im Glauben stärken und dass die Familien in unserem Bistum zu Hauskirchen werden, in denen der Geist Gottes lebendig bleibt. Im Namen des Vaters und des Sohnes und des Heiligen Geistes. Amen. Ich glaube an Gott, den Vater, den Allmächtigen, den Schöpfer des Himmels und der Erde, und an Jesus Christus, seinen eingeborenen Sohn, unseren Herrn, empfangen durch den Heiligen Geist, geboren von der Jungfrau Maria, gelitten unter Pontius Pilatus, gekreuzigt, gestorben und begraben, hinabgestiegen in das Reich des Todes, am dritten Tage auferstanden von den Toten, aufgefahren in den Himmel, er sitzt zur Rechten Gottes des allmächtigen Vaters. Von dort wird er kommen, zu richten die Lebenden und die Toten. Ich glaube an den Heiligen Geist, die heilige katholische Kirche, Gemeinschaft der Heiligen, Vergebung der Sünden, Auferstehung der Toten und das ewige Leben. Amen. Vater unser im Himmel, geheiligt werde dein Name, dein Reich komme, dein Wille geschehe, wie im Himmel, so auf Erden. Unser tägliches Brot gib uns heute und vergib uns unsere Schuld, wie auch wir vergeben unseren Schuldigern. Und führe uns nicht in Versuchung, sondern erlöse uns von dem Bösen. Gegrüßet seist du, Maria, voll der Gnade, der Herr ist mit dir. Du bist gebenedeit unter den Frauen, und gebenedeit ist die Frucht deines Leibes, Jesus, der in uns den Glauben vermehre. Heilige Maria, Mutter Gottes, bitte für uns Sünder, jetzt und in der Stunde unseres Todes. Amen. Gegrüßet seist du, Maria, voll der Gnade, der Herr ist mit dir. Du bist gebenedeit unter den Frauen, und gebenedeit ist die Frucht deines Leibes, Jesus, der in uns die Hoffnung stärke. Heilige Maria, Mutter Gottes, bitte für uns Sünder, jetzt und in der Stunde unseres Todes. Amen. Gegrüßet seist du, Maria, voll der Gnade, der Herr ist mit dir. Du bist gebenedeit unter den Frauen, und gebenedeit ist die Frucht deines Leibes, Jesus, der in uns die Liebe entzündet.

0: heißen Wetter. Erstes Geheimnis. Jesus, den du, o Jungfrau, vom Heiligen Geist empfangen hast. Aus dem Evangelium nach Lukas. Der Engel Gabriel trat bei ihr ein und sagte, sei gegrüßt, du Begnadete, der Herr ist mit dir. Fürchte dich nicht, Maria, denn du hast bei Gott Gnade gefunden. Du wirst ein Kind empfangen, einen Sohn wirst du gebären, dem sollst du den Namen Jesus geben. Der Heilige Geist wird über dich kommen und die Kraft des Höchsten wird dich überschatten. Deshalb wird auch das Kind heilig und Sohn Gottes genannt werden. Da sagte Maria, ich bin die Magd des Herrn, mir geschehe, wie du es gesagt hast. Vater unser im Himmel, geheiligt werde dein Name, dein Reich komme, dein Wille geschehe, wie im Himmel, so auf Erden. Unser tägliches Brot gib uns heute und vergib uns unsere Schuld, wie auch wir vergeben unseren Schuldigen. Und führe uns nicht in Versuchung, sondern erlöse uns von dem Bösen. Gegrüßet seist du, Maria, voll der Gnade, der Herr ist mit dir, du bist gebenedeit unter den Frauen, und gebenedeit ist die Frucht deines Leibes, Jesus, den du, o Jungfrau, vom Heiligen Geist empfangen hast.
1: Heilige Maria, Mutter Gottes, bitte für uns Sünder, jetzt und in der Stunde unseres Todes. Amen.
0: Gegrüßet seist du, Maria, voll der Gnade, der Herr ist mit dir. Du bist gebenedeit unter den Frauen, und gebenedeit ist die Frucht deines Leibes, Jesus, den du, o Jungfrau, vom Heiligen Geist empfangen hast.
1: Heilige Maria, Mutter Gottes, bitte für uns Sünder, jetzt und in der Stunde unseres Todes. Amen.
0: Gegrüßet seist du, Maria, voll der Gnade, der Herr ist mit dir. Du bist gebenedeit unter den Frauen, und gebenedeit ist die Frucht deines Leibes, Jesus, den du, o Jungfrau, vom Heiligen Geist empfangen hast.
1: Heilige Maria, Mutter Gottes, bitte für uns Sünder, jetzt und in der Stunde unseres Todes. Amen.
0: Gegrüßet seist du, Maria, voll der Gnade, der Herr ist mit dir. Du bist gebenedeit unter den Frauen, und gebenedeit ist die Frucht deines Leibes, Jesus, den du, o Jungfrau, vom Heiligen Geist empfangen hast.
1: Heilige Maria, Mutter Gottes, bitte für uns Sünder, jetzt und in der Stunde unseres Todes. Amen.
0: Gegrüßet seist du, Maria, voll der Gnade, der Herr ist mit dir, du bist gebenedeit unter den Frauen, und gebenedeit ist die Frucht deines Leibes, Jesus, den du, o Jungfrau, vom Heiligen Geist empfangen hast.
1: Heilige Maria, Mutter Gottes, bitte für uns Sünder, jetzt und in der Stunde unseres Todes. Amen.
0: Gegrüßet seist du, Maria, voll der Gnade, der Herr ist mit dir. Du bist gebenedeit unter den Frauen, und gebenedeit ist die Frucht deines Leibes, Jesus, den du, o Jungfrau, vom Heiligen Geist empfangen hast.
1: Heilige Maria, Mutter Gottes, bitte für uns Sünder, jetzt und in der Stunde unseres Todes. Amen.
0: Gegrüßet seist du, Maria, voll der Gnade, der Herr ist mit dir. Du bist gebenedeit unter den Frauen, und gebenedeit ist die Frucht deines Leibes, Jesus, den du, o Jungfrau, vom Heiligen Geist empfangen hast.
1: Heilige Maria, Mutter Gottes, bitte für uns Sünder, jetzt und in der Stunde unseres Todes. Amen.
0: Gegrüßet seist du, Maria, voll der Gnade, der Herr ist mit dir. Du bist gebenedeit unter den Frauen, und gebenedeit ist die Frucht deines Leibes, Jesus, den du, o Jungfrau, vom Heiligen Geist empfangen hast.
1: Heilige Maria, Mutter Gottes, bitte für uns Sünder, jetzt und in der Stunde unseres Todes. Amen.
0: Gegrüßet seist du, Maria, voll der Gnade. Der Herr ist mit dir. Du bist gebenedeit unter den Frauen. Und gebenedeit ist die Frucht deines Leibes, Jesus, den du, o Jungfrau, vom Heiligen Geist empfangen hast.
1: Heilige Maria, Mutter Gottes, bitte für uns Sünder, jetzt und in der Stunde unseres Todes. Amen.
0: Gegrüßet seist du, Maria, voll der Gnade. Der Herr ist mit dir, du bist gebenedeit unter den Frauen. Und gebenedeit ist die Frucht deines Leibes, Jesus, den du, o Jungfrau, vom Heiligen Geist empfangen hast.
1: Heilige Maria, Mutter Gottes, bitte für uns Sünder, jetzt und in der Stunde unseres Todes. Amen.
0: Ehre sei dem Vater.

0: am meisten bedürfen.
1: Zweites Geheimnis. Den du, o Jungfrau, zu Elisabeth getragen hast. Aus dem Evangelium nach Lukas. Nach einigen Tagen machte sich Maria auf den Weg und eilte in eine Stadt im Bergland von Judäa. Sie ging in das Haus des Zacharias und begrüßte Elisabeth. Als Elisabeth den Gruß Marias hörte, hüpfte das Kind in ihrem Leib. Da wurde Elisabeth vom Heiligen Geist erfüllt und rief mit lauter Stimme: Gesegnet bist du mehr als alle anderen Frauen, und gesegnet ist die Frucht deines Leibes. Da sagte Maria: Meine Seele preist die Größe des Herrn, und mein Geist jubelt über Gott meinen Retter. Und Maria blieb etwa 3 Monate bei Elisabeth, dann kehrte sie nach Hause zurück.
2: Vater unser im Himmel, geheiligt werde dein Name, dein Reich komme, dein Wille geschehe, wie im Himmel, so auf Erden. Unser tägliches Brot gib uns heute und vergib uns unsere Schuld, wie auch wir vergeben unseren Schuldigern. Und führe uns nicht in Versuchung, sondern erlöse uns von dem Bösen. Gegrüßet seist du, Maria, voller Gnade, der Herr ist mit dir. Du bist gebenedeit unter den Frauen, und gebenedeit ist die Frucht deines Leibes, Jesus, den du, o Jungfrau, zu Elisabeth getragen hast.
0: Heilige Maria, Mutter Gottes, bitte für uns Sünder, jetzt und in der Stunde unseres Todes. Amen.
2: Gegrüßet seist du, Maria, voller Gnade, der Herr ist mit dir. Du bist gebenedeit unter den Frauen, und gebenedeit ist die Frucht deines Leibes, Jesus, den du, o Jungfrau, zu Elisabeth getragen hast.
0: Heilige Maria, Mutter Gottes, bitte für uns Sünder, jetzt und in der Stunde unseres Todes. Amen.
2: Gegrüßet seist du, Maria, voller Gnade, der Herr ist mit dir. Du bist gebenedeit unter den Frauen, und gebenedeit ist die Frucht deines Leibes, Jesus, den du, o Jungfrau, zu Elisabeth getragen hast.
0: Heilige Maria, Mutter Gottes, bitte für uns Sünder, jetzt und in der Stunde unseres Todes. Amen.
2: Gegrüßet seist du, Maria, voller Gnade, der Herr ist mit dir. Du bist gebenedeit unter den Frauen, und gebenedeit ist die Frucht deines Leibes, Jesus, den du, o Jungfrau, zu Elisabeth getragen hast.
0: Heilige Maria, Mutter Gottes, bitte für uns Sünder, jetzt und in der Stunde unseres Todes. Amen.
2: Gegrüßet seist du, Maria, voller Gnade. Der Herr ist mit dir. Du bist gebenedeit unter den Frauen, und gebenedeit ist die Frucht deines Leibes, Jesus, den du, o Jungfrau, zu Elisabeth getragen hast.
0: Heilige Maria, Mutter Gottes, bitte für uns Sünder, jetzt und in der Stunde unseres Todes. Amen.
3: Gegrüßet seist du, Maria, voll der Gnade. Der Herr ist mit dir. Du bist gebenedeit unter den Frauen, und gebenedeit ist die Frucht deines Leibes, Jesus, den du, o Jungfrau, zu Elisabeth getragen hast.
0: Heilige Maria, Mutter Gottes, bitte für uns Sünder, jetzt und in der Stunde unseres Todes. Amen.
3: Gegrüßet seist du, Maria, voll der Gnade. Der Herr ist mit dir. Du bist gebenedeit unter den Frauen, und gebenedeit ist

0: Gnade, der Herr ist mit dir. Du bist gebenedeit unter den Frauen und gebenedeit ist die Frucht deines Leibes, Jesus, den du, o Jungfrau, zu Elisabeth getragen hast.
1: Heilige Maria, Mutter Gottes, bitte für uns Sünder, jetzt und in der Stunde unseres Todes. Amen.
0: Gegrüßet seist du, Maria, voll der Gnade. Der Herr ist mit dir. Du bist gebenedeit unter den Frauen und gebenedeit ist die Frucht deines Leibes, Jesus, den du, o Jungfrau, zu Elisabeth getragen hast.

0: Herzlichkeit am meisten bedürfen. Drittes Geheimnis, den du, o Jungfrau, geboren hast. Aus dem Evangelium nach Lukas. So zog auch Josef von der Stadt Nazareth in Galiläa hinauf nach Judäa in die Stadt Davids, die Bethlehem heißt. Denn er war aus dem Haus und Geschlecht Davids. Er wollte sich eintragen lassen mit Maria, seiner Verlobten, die ein Kind erwartete. Als sie dort waren, kam für Maria die Zeit ihrer Niederkunft und sie gebar ihren Sohn, den Erstgeborenen. Sie wickelte ihn in Windeln und legte ihn in eine Krippe, weil in der Herberge kein Platz für sie war.
1: Vater unser im Himmel, geheiligt werde dein Name, dein Reich komme, dein Wille geschehe, wie im Himmel, so auf Erden. Unser tägliches Brot gib uns heute und vergib uns unsere Schuld, wie auch wir vergeben unseren Schuldigern. Und führe uns nicht in Versuchung, sondern erlöse uns von dem Bösen. Gegrüßet seist du, Maria, voll der Gnade, der Herr ist mit dir. Du bist gebenedeit unter den Frauen und gebenedeit ist die Frucht deines Leibes, Jesus, den du, o Jungfrau, in Bethlehem geboren hast.
2: Heilige Maria, Mutter Gottes, bitte für uns Sünder, jetzt und in der Stunde unseres Todes. Amen.
1: Gegrüßet seist du, Maria, voll der Gnade, der Herr ist mit dir. Du bist gebenedeit unter den Frauen und gebenedeit ist die Frucht deines Leibes, Jesus, den du, o Jungfrau, in Bethlehem geboren hast.
2: Heilige Maria, Mutter Gottes, bitte für uns Sünder, jetzt und in der Stunde unseres Todes. Amen.
1: Gegrüßet seist du, Maria, voll der Gnade, der Herr ist mit dir. Du bist gebenedeit unter den Frauen und gebenedeit ist die Frucht deines Leibes, Jesus, den du, o Jungfrau, in Bethlehem geboren hast.
2: Heilige Maria, Mutter Gottes, bitte für uns Sünder, jetzt und in der Stunde unseres Todes. Amen.
1: Gegrüßet seist du, Maria, voll der Gnade, der Herr ist mit dir. Du bist gebenedeit unter den Frauen und gebenedeit ist die Frucht deines Leibes, Jesus, den du, o Jungfrau, in Bethlehem geboren hast.
2: Heilige Maria, Mutter Gottes, bitte für uns Sünder, jetzt und in der Stunde unseres Todes. Amen.
1: Gegrüßet seist du, Maria, voll der Gnade, der Herr ist mit dir. Du bist gebenedeit unter den Frauen und gebenedeit ist die Frucht deines Leibes, Jesus, den du, o Jungfrau, in Bethlehem geboren hast.
2: Heilige Maria, Mutter Gottes, bitte für uns Sünder, jetzt und in der Stunde unseres Todes. Amen.
3: Gegrüßet seist du, Maria, voll der Gnade. Der Herr ist mit dir. Du bist gebenedeit unter den Frauen und gebenedeit ist die Frucht deines Leibes, Jesus, den du, o Jungfrau, in Bethlehem geboren hast.
2: Heilige Maria, Mutter Gottes, bitte für uns.

0: und Sünde, jetzt und in der Stunde unseres Todes. Amen.
1: Gegrüßet seist du, Maria, voll der Gnade. Der Herr ist mit dir. Du bist gebenedeit unter den Frauen, und gebenedeit ist die Frucht deines Leibes, Jesus, den du, o Jungfrau, in Bethlehem geboren hast.
0: Heilige Maria, Mutter Gottes, bitte für uns Sünder, jetzt und in der Stunde unseres Todes. Amen.
1: Gegrüßet seist du, Maria, voll der Gnade. Der Herr ist mit dir. Du bist gebenedeit unter den Frauen, und gebenedeit ist die Frucht deines Leibes, Jesus, den du, o Jungfrau, in Bethlehem geboren hast.
0: Heilige Maria, Mutter Gottes, bitte für uns Sünder, jetzt und in der Stunde unseres Todes. Amen.
1: Gegrüßet seist du, Maria, voll der Gnade. Der Herr ist mit dir. Du bist gebenedeit unter den Frauen, und gebenedeit ist die Frucht deines Leibes, Jesus, den du, o Jungfrau, in Bethlehem geboren hast.
0: Heilige Maria, Mutter Gottes, bitte für uns Sünder, jetzt und in der Stunde unseres Todes. Amen.
1: Gegrüßet seist du, Maria, voll der Gnade. Der Herr ist mit dir. Du bist gebenedeit unter den Frauen, und gebenedeit ist die Frucht deines Leibes, Jesus, den du, o Jungfrau, in Bethlehem geboren hast.
0: Heilige Maria, Mutter Gottes, bitte für uns Sünder, jetzt und in der Stunde unseres Todes. Amen.

0: Sind wir dürfen.
1: Viertes Geheimnis, den du, o Jungfrau, im Tempel aufgeopfert hast. Aus dem Evangelium nach Lukas. Dann kam für Maria der Tag der vom Gesetz des Mose vorgeschriebenen Reinigung. Maria und Josef brachten das Kind nach Jerusalem hinauf, um es dem Herrn zu weihen. In Jerusalem lebte damals ein Mann namens Simeon. Er war gerecht und fromm und wartete auf die Rettung Israels, und der Heilige Geist ruhte auf ihm. Jetzt wurde er vom Geist in den Tempel geführt, und als die Eltern Jesus hereinbrachten, um zu erfüllen, was nach dem Gesetz üblich war, nahm Simeon das Kind in seine Arme und pries Gott mit den Worten: Nun lässt du, Herr, deinen Knecht in Frieden scheiden, denn meine Augen haben das Heil gesehen, das du vor allen Völkern bereitet hast, ein Licht, das die Heiden erleuchtet, und Herrlichkeit für dein Volk Israel.
2: Vater unser im Himmel, geheiligt werde dein Name, dein Reich komme, dein Wille geschehe, wie im Himmel so auf Erden. Unser tägliches Brot gib uns heute und vergib uns unsere Schuld, wie auch wir vergeben unseren Schuldigern. Und führe uns nicht in Versuchung, sondern erlöse uns von den Bösen.
3: Gegrüßet seist du, Maria, voll der Gnade. Der Herr ist mit dir. Du bist gebenedeit unter den Frauen und gebenedeit ist die Frucht deines Leibes, Jesus, den du, o Jungfrau, im Tempel aufgeopfert hast.
4: Heilige Maria, Mutter Gottes, bitte für uns Sünder, jetzt und in der Stunde unseres Todes. Amen.
3: Gegrüßet seist du, Maria, voll der Gnade. Der Herr ist mit dir. Du bist gebenedeit unter den Frauen und gebenedeit ist die Frucht deines Leibes, Jesus, den du, o Jungfrau, im Tempel aufgeopfert hast.
4: Heilige Maria, Mutter Gottes, bitte für uns Sünder, jetzt und in der Stunde unseres Todes. Amen.
3: Gegrüßet seist du, Maria, voll der Gnade. Der Herr ist mit dir. Du bist gebenedeit unter den Frauen und gebenedeit ist die Frucht deines Leibes, Jesus, den du, o Jungfrau, im Tempel aufgeopfert hast.
4: Heilige Maria, Mutter Gottes, bitte für uns Sünder, jetzt und in der Stunde unseres Todes. Amen.
3: Gegrüßet seist du, Maria, voll der Gnade. Der Herr ist mit dir. Du bist gebenedeit unter den Frauen und gebenedeit ist die Frucht deines Leibes, Jesus, den du, o Jungfrau, im Tempel aufgeopfert hast.
4: Heilige Maria, Mutter Gottes, bitte für uns Sünder, jetzt und in der Stunde unseres Todes. Amen.
3: Gegrüßet seist du, Maria, voll der Gnade. Der Herr ist mit dir. Du bist gebenedeit unter den Frauen und gebenedeit ist die Frucht deines Leibes, Jesus, den du, o Jungfrau, im Tempel aufgeopfert hast.
4: Heilige Maria, Mutter Gottes, bitte für uns Sünder, jetzt und in der Stunde unseres Todes. Amen.
3: Gegrüßet seist du, Maria, voll der Gnade. Der Herr ist mit dir. Du bist gebenedeit unter den Frauen und gebenedeit ist die Frucht deines Leibes, Jesus, den du, o Jungfrau, im Tempel aufgeopfert hast.
4: Heilige Maria, Mutter Gottes, bitte für uns Sünder, jetzt und in der Stunde unseres Todes. Amen.
3: Gegrüßet seist du, Maria, voll der Gnade. Der Herr ist mit dir. Du bist gebenedeit unter den Frauen und gebenedeit ist die Frucht deines Leibes, Jesus, den du, o Jungfrau, im Tempel aufgeopfert hast.
4: Heilige Maria, Mutter Gottes, bitte für uns Sünder, jetzt und in der Stunde unseres Todes. Amen.
3: Gegrüßet seist du, Maria, voll der Gnade. Der Herr ist mit dir. Du bist gebenedeit unter den Frauen und gebenedeit ist die Frucht deines Leibes, Jesus, den du, o Jungfrau, im Tempel aufgeopfert hast.
4: Heilige Maria, Mutter Gottes, bitte für uns Sünder, jetzt und in der Stunde unseres Todes. Amen.
3: Gegrüßet seist du, Maria, voll der Gnade. Der Herr ist mit dir. du bist gebenedeit unter den Frauen und gebenedeit ist die Frucht deines Leibes, Jesus, den du, o Jungfrau, im Tempel aufgeopfert hast.
4: Heilige Maria, Mutter Gottes, bitte für uns Sünder, jetzt und in der Stunde unseres Todes. Amen.
3: Gegrüßet seist du, Maria, voll der Gnade, der Herr ist mit dir. Du bist gebenedeit unter den Frauen und gebenedeit ist die Frucht deines Leibes, Jesus, den du, o Jungfrau, im Tempel aufgeopfert hast.
4: Heil.

0: und dem Sohn und dem Heiligen Geist, wie im Anfang, so auch jetzt und alle Zeit und in Ewigkeit. Amen. O mein Jesus, verzeih uns unsere Sünden, bewahre uns vor dem Feuer der Hölle, führe alle Seelen zu dir in den Himmel, besonders jene, die deiner Barmherzigkeit am meisten bedürfen.
1: Fünftes Geheimnis, den du, o Jungfrau, im Tempel wiedergefunden hast. Aus dem Evangelium nach Lukas. Die Eltern Jesu gingen jedes Jahr zum Pascha-Fest nach Jerusalem. Als er 12 Jahre alt geworden war, zogen sie wieder hinauf, wie es dem Festbrauch entsprach. Nachdem die Festtage zu Ende waren, machten sie sich auf den Heimweg. Der junge Jesus aber blieb in Jerusalem, ohne dass seine Eltern es merkten. Sie meinten, er sei irgendwo in der Pilgergruppe und reisten eine Tagesstrecke weit. Dann suchten sie ihn bei den Verwandten und Bekannten. Als sie ihn nicht fanden, kehrten sie nach Jerusalem zurück und suchten ihn dort. Nach 3 Tagen fanden sie ihn im Tempel. Er saß mitten unter den Lehrern, hörte ihnen zu und stellte Fragen. Als seine Eltern ihn sahen, waren sie sehr betroffen, und seine Mutter sagte zu ihm: »Kind, wie konntest du uns das antun? Dein Vater und ich haben dich voll Angst gesucht.« Da sagte er zu ihnen: »Warum habt ihr mich gesucht? Wusstet ihr nicht, dass ich in dem sein muss, was meinem Vater gehört?« Doch sie verstanden nicht, was er damit sagen wollte. Dann kehrte er mit ihnen nach Nazareth zurück und war ihnen gehorsam. Seine Mutter bewahrte alles, was geschehen war, in ihrem Herzen.
2: Vater unser im Himmel, geheiligt werde dein Name, dein Reich komme, dein Wille geschehe, wie im Himmel, so auf Erden. Unser tägliches Brot gib uns heute und vergib uns unsere Schuld, wie auch wir vergeben unseren Schuldigern. Und führe uns nicht in Versuchung, sondern erlöse uns von dem Bösen. Gegrüßet seist du, Maria, voll der Gnade. Der Herr ist mit dir. Du bist gebenedeit unter den Frauen, und gebenedeit ist die Frucht deines Leibes, Jesus, den du, o Jungfrau, im Tempel wiedergefunden hast.
0: Heilige Maria, Mutter Gottes, bitte für uns Sünder, jetzt und in der Stunde unseres Todes. Amen.
2: Gegrüßet seist du, Maria, voll der Gnade. Der Herr ist mit dir. Du bist gebenedeit unter den Frauen, und gebenedeit ist die Frucht deines Leibes, Jesus, den du, o Jungfrau, im Tempel wiedergefunden hast.
0: Heilige Maria, Mutter Gottes, bitte für uns Sünder, jetzt und in der Stunde unseres Todes. Amen.
2: Gegrüßet seist du, Maria, voll der Gnade. Der Herr ist mit dir. Du bist gebenedeit unter den Frauen, und gebenedeit ist die Frucht deines Leibes, Jesus, den du, o Jungfrau, im Tempel wiedergefunden hast.
0: Heilige Maria, Mutter Gottes, bitte für uns Sünder, jetzt und in der Stunde unseres Todes. Amen.
2: Gegrüßet seist du, Maria, voll der Gnade. Der Herr ist mit dir. Du bist gebenedeit unter den Frauen, und gebenedeit ist die Frucht deines Leibes, Jesus, den du, o Jungfrau, im Tempel wiedergefunden hast.
0: Heilige Maria, Mutter Gottes, bitte für uns Sünder, jetzt und in der Stunde unseres Todes. Amen.
2: Gegrüßet seist du, Maria, voll der Gnade. Der Herr ist mit dir. Du bist gebenedeit unter den Frauen, und gebenedeit ist die Frucht deines Leibes, Jesus, den du, o Jungfrau, im Tempel wiedergefunden hast.
0: Heilige Maria, Mutter Gottes, bitte für uns Sünder, jetzt und in der Stunde unseres Todes. Amen.
2: Gegrüßet seist du, Maria, voll der Gnade. Der Herr ist mit dir. Du bist gebenedeit unter den Frauen und gebenedeit ist die Frucht deines Leibes, Jesus, den du, o Jungfrau, im Tempel wiedergefunden hast.
0: Heilige Maria, Mutter Gottes, bitte für uns Sünder, jetzt und in der Stunde unseres Todes. Amen.
3: Gegrüßet seist du, Maria, voll der Gnade. Der Herr ist mit dir. Du bist gebenedeit unter den Frauen und gebenedeit ist die Frucht deines Leibes, Jesus, den du, o Jungfrau, im Tempel wiedergefunden hast.
0: Heilige Maria, Mutter Gottes, bitte für uns Sünder, jetzt und in der Stunde unseres Todes. Amen.
3: Gegrüßet seist du, Maria, voll der Gnade. Der Herr ist mit dir. Du bist gebenedeit unter den Frauen und gebenedeit ist die Frucht deines Leibes, Jesus, den du, o Jungfrau, im Tempel wiedergefunden hast.
0: Heilige Maria, Mutter Gottes, bitte für uns Sünder, jetzt und in der Stunde unseres Todes. Amen.
3: Gegrüßet seist du, Maria, voll der Gnade. Der Herr ist mit dir. Du bist gebenedeit unter den Frauen und gebenedeit ist die Frucht deines Leibes, Jesus, den du, o Jungfrau, im Tempel wiedergefunden hast.
0: Heilige Maria, Mutter Gottes, bitte für uns Sünder, jetzt und in der Stunde unseres Todes. Amen.
3: Gegrüßet seist du, Maria, voll der Gnade. Der Herr ist mit dir. Du bist gebenedeit unter den Frauen und gebenedeit ist die Frucht deines Leibes, Jesus, den du, o Jungfrau, im Tempel wiedergefunden hast.

0: Barmherzigkeit am meisten bedürfen.
1: Wir bitten um Gottes Segen. Der Herr sei mit euch.
0: Und mit deinem Geiste.
1: Es segne und beschütze euch und alle unsere Familien, der allmächtige und gütige Gott, der Vater und der Sohn und der Heilige Geist.
0: Amen.
1: Gelobt sei Jesus Christus.

0: Sie hören jetzt aus dem Tagebuch von der Schweizer Heiligen, der Schwester Maria Bernarda Büttler. Das Buch hat herausgegeben der emeritierte Pfarrer aus Keusch. Die Sprecherin ist Nicole Meru.
1: Ich möchte alle zu Heiligen bilden. In den Heiligen Gottes drängt eine glühende Liebe den Willen oft ins Unendliche. Maria Bernarda schreibt ihrem Beichtvater: Ich möchte für den heiligen Glauben, auch der Begierde nach, gerne sterben. Die ganze Welt möchte ich bekehren, alle Sünder retten, alle Bedrängten trösten, Gott mehr lieben als die Engel und Heiligen. Meine lieben, anvertrauten Schwestern möchte ich alle zu Heiligen bilden und dergleichen mehr. Doch derselbe Mensch, der sich zum Größten berufen und gedrängt fühlt, erlebt sich in einem tragischen Sinne oft auch sehr erbärmlich. Dass es auch Heiligen so ergangen ist, kann nur ermutigen. Daneben sehe ich mich an Tat und Werk so schwach und erbärmlich, klein und langsam im Voranschreiten in der Tugend wie ein Krebs und eine Schnecke, so dass ich selbst ob meinen Sehnsüchten ohne Werke

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Preisen wir den Vater, den Sohn und den Heiligen Geist. Meine lieben Kinder, ich danke euch für euren Eifer und euren Glauben. Das Herz Jesu ist niemals stillgestanden, sondern schlägt unaufhörlich für euch alle. Beten wir gemeinsam. Mein Jesus, dein Herz schlägt auch für mich, der ich auf dich hoffe und an dich glaube. Auch heute, meine Kinder, verschwört man sich gegen das heiligste Herz Jesu. Aber Jesus liebt und liebt. Liebt auch ihr. Durch die Liebe werden die Herzen Jesu und Mariens triumphieren. Kinder, vertraut auf die Liebe Jesu und Jesus vertraut auf euch. Ich segne euch, Kinder. Botschaft der Königin der Liebe Sgio vom 26. Juni 1987. 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

Nie wieder Krieg. Dieses Gebet betete Papst Johannes Paul II. 1991 direkt vor dem Kriegsbeginn gegen den Irak. Wir beten mit ihm. Gott unserer Väter, groß und voll Erbarmen, Herr des Friedens und des Lebens, du Vater aller Menschen, du hegst Pläne des Friedens und nicht des Leides. Du verdammst die Kriege und brichst den Stolz der Gewalttäter. Du hast deinen Sohn Jesus gesandt, um den Menschen in nah und fern den Frieden zu verkünden, um die Menschen aller Rassen und Völker in einer einzigen Familie zu vereinen. Höre den einmütigen Aufschrei deiner Kinder. Höre auf die dringende Bitte der ganzen Menschheit. Nie wieder Krieg. Dieses Abenteuer, aus dem es kein Zurück mehr gibt. Nie wieder Krieg. Diese Spirale von Trauer und Gewalt. Eine Bedrohung für alle Geschöpfe. Im Himmel, zu Wasser und zu Land. In Gemeinschaft mit Maria, der Mutter Jesu, bitten wir dich nun, sprich zu den Herzen derer, die Verantwortung tragen für das Schicksal der Völker. Halt auf die Logik der Rache und Vergeltung. Ermögliche durch deinen Heiligen Geist neue Lösungen, großmütige und ehrenvolle Gesten des Friedens. Eröffne Räume des Dialogs und geduldigen Wartens, die fruchtbarer sind als überstürzte Kriegstermine. Gib unserer Zeit Tage des Friedens. Nie wieder Krieg. Gebet des heiligen Papstes Johannes Paul II.

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1: Zur nächsten Sendung begrüßt Sie ganz herzlich Ihre Andrea Marti. Heute beschäftigen wir uns im Rahmen der Schule der eucharistischen Anbetung mit dem Thema Gott ist Vater, Sohn und Heiliger Geist. Die eucharistische Anbetung soll auch gelernt sein und wir brauchen auch Anleitungen, Zeugnisse, die uns für die eucharistische Anbetung motivieren. Jemand, der sich intensiv mit der eucharistischen Anbetung beschäftigt hat, ist Anne-Françoise Vatter. Frau Vatter hat langjährige Erfahrung mit der Anbetung. Sie hat im Jahr der Eucharistie 2004 die